0: der WM die bislang noch ungeschlagenen Belgierinnen. Das Wetter in Deutschland. Nachts gebietsweise Schauer und einzelne Gewitter, auch trockene Phasen, Tiefstwerte 18 bis 9 Grad. Am Tage gebietsweise heiter, in Südostbayern, in der Lausitz und an den Alpen zeitweise Schauer bei Höchstwerten von 16 bis maximal 23 Grad. Es ist 2.03 Uhr.
1: Und hier der Verkehrsservice in der ARD-Hitnacht. A1 Lübeck-Hamburg. Auf der Norderelbbrücke kommt es in beiden Richtungen wegen eines Schwertransportes zu mehrfach kurzfristigen Sperrungen. Die A44 Dortmund Richtung Kassel ist zwischen Büren und Kreuz-Wünnenberg-Haaren nach einem Unfall nach wie vor gesperrt. A52 Düsseldorf-Essen. Der Tunnel Hutrop ist in beiden Richtungen wegen Wartungsarbeiten noch bis etwa 5 Uhr gesperrt. Und in Berlin, die A111 Charlottenburg-Dreieck Oranienburg ist zwischen am Festplatz und Schulzendorfer Straße wegen Wartungsarbeiten in beiden Richtungen ebenfalls noch bis etwa 5 Uhr gesperrt. Allen unterwegs eine gute und sichere Fahrt.
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1: Weiter auf dem Weg in den Mittwochmorgen hinein, live aus dem MDR-Funkhaus in Dresden mit Heiko Rosch im Studio. Schön, dass auch Sie dabei sind.

0: Bridge to your heart. Die Brücke zu deinem Herzen. Und das ist ja vor allem auch die Musik. Da gab es auch schon in den 60er Jahren ganz berühmte Festivals, wie zum Beispiel das Woodstock Festival oder auch das Coachella Ballet of Music and Arts Festival. Auch das ist ja eines der bekanntesten und größten Musik- und Popkulturfestivals der Welt. Jährlich geht das im April in der Wüste von Indio in Kalifornien über die Bühne. Und in diesem Jahr war da auch Justin Bieber mit dabei. Und als Erinnerung kam schon im Juni ein Live-Album auf den Markt. Swag Live from Coachella Weekend One, so heißt es. Und Justins Auftritt am ersten Coachella-Wochenende. Swag ist ja sein aktuelles Album. All I Can Take, so heißt eine Single daraus. Und ich habe diese Single in einer Live-Version von diesem Coachella Valley Music and Arts Festival. Hier ist Justin Bieber.
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0: 2.30 Uhr, hier der aktuelle Verkehrsservice in der ARD Hitnacht. A1 Lübeck-Hamburg. Auf der Norderelbbrücke kommt es in beiden Richtungen wegen eines Schwertransportes zu mehrfach kurzfristigen Sperrungen. Die A44 Dortmund Richtung Kassel ist zwischen Büren und Kreuz-Wünnenberg-Haaren nach einem Unfall gesperrt. A52 Düsseldorf-Essen. Der Tunnel Hutrop ist in beiden Richtungen wegen Wartungsarbeiten noch bis etwa 5 Uhr gesperrt. Und in Berlin die A111 Charlottenburg-Dreieck-Oranienburg ist zwischen am Festplatz und Schulzendorfer Straße wegen Wartungsarbeiten in beiden Richtungen ebenfalls noch bis etwa 5 Uhr gesperrt. Allen unterwegs eine gute und hoffentlich auch entspannte Fahrt.
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0: Ich und ich vom selben Stern. Der Titelsong von ihrem zweiten Studioalbum. Drei Alben haben sie ja bisher veröffentlicht und auch damit über 3 Millionen unter die Leute gebracht. Und ich bin sicher, es würden viele begrüßen, wenn sie ihre gemeinsame Karriere wieder neu aufleben lassen würden. Bei Eric Clapton fällt es schon einiges schwerer, ein ganz bestimmtes Jahrzehnt hervorzuheben. Seine Erfolge ziehen sich ja doch konstant durch alle 6 Jahrzehnte seiner Karriere. Angefangen in den 60ern, damals noch vor allem in verschiedenen Bands als Gitarrist. Sein erstes Soloalbum, das kam dann mit Beginn der 70er Jahre. Und an Erfolgen hat er doch bis heute nichts eingebüßt. Ganz besonders auch nicht durch seinen selbstgeschriebenen Songs, immer auch ein wenig autobiografisch, wie zum Beispiel sein Song My Father's Eyes, Die Augen meines Vaters. Es ist ja bekannt, dass Eric Clapton seinen eigenen Vater nie kennengelernt hat, aber er hat ihm schon gefehlt. Und er widmet diesen Song auch seinem eigenen Sohn, der ja im Alter von 4 Jahren durch einen tragischen Unfall ums Leben kam. Bei uns jetzt Eric Clapton.
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0: Unsere ARD-Hitnacht. So geht es auch schon wieder straff auf die 3 Uhr Nachrichten zu. Aber nicht ohne diese Erinnerung an einen Filmklassiker aus den 80er Jahren. Nicht mal die Produktionsfirma hat damals an einen Erfolg geglaubt. So gab es sogar Überlegungen, den Film überhaupt zu veröffentlichen.
1: Verbrennt die Negative und kassiert die Versicherungsprämie.
0: Schließlich wurden ja dann alle eines Besseren belehrt. Es wurde ein Kassenschlager und auch die Filmmusik. Das Soundtrack-Album gehört mit zu den meistverkauften aller Zeiten. Stand 18 Wochen lang auf Platz 1 der Charts. Und dazu gehört natürlich auch dieser Song von Eric Carmen, Hungry Eyes.
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1: Um 3 Uhr mit Olaf Knapp. Nach den Sabotageakten auf die Stromversorgung in mehreren Bundesländern ist ein Tatverdächtiger gefasst worden. Wie Staatsanwaltschaft und Polizei Köln mitteilten, wurde der 48-Jährige in der Nähe des Kraftwerks Weißweiler bei Aachen gefasst. Nach ihm war tagelang gefahndet worden. Aus Berlin Katharina Trümper.
2: Der 48-jährige Mann aus Nordrhein-Westfalen steht im Verdacht, mit Spreng- und Brandvorrichtungen versucht zu haben, die Stromversorgung zu unterbrechen. Zu der Sabotageserie gibt es Bekennerschreiben, die die Ermittler dem Tatverdächtigen zuordnen. Darin begründet er die Angriffe auf das Stromnetz mit dem Kampf gegen fossile Energien.
1: Nach dem historisch schlechten Ergebnis für Deutschland bei der PISA-Studie zeigen sich Fachleute schockiert. Arbeitgeberpräsident Dulger forderte, an den Schulen müsse mehr Rüstzeug für das weitere Leben gelehrt werden. Das Deutsche Kinderhilfswerk kritisiert, dass der Bildungserfolg immer noch so stark vom Elternhaus abhängt. Anja Braun aus der ARD-Wissenschaftsredaktion fasst die Studienergebnisse noch einmal zusammen.
3: Jeder dritte Jugendliche kann nicht mehr so gut lesen, dass er die Kernaussage eines Textes versteht und kann so zum Beispiel auch nicht mehr Meinung von Fakten unterscheiden. Jeder dritte Jugendliche kann auch mit mathematischen Problemen aus dem Alltag nicht mehr so umgehen, dass er zum Beispiel ausrechnen könnte, ob sich ein Rabatt lohnt. Insgesamt haben auch immer mehr Heranwachsende nicht mehr das Gefühl, dass sich Bildung später im Leben mal lohnt. Und es sagen auch immer mehr, dass Dinge sie schnell nicht mehr interessieren und sie deshalb auch nicht zu Ende bringen.
1: Nach einem Jahr als Präsidentin der UN-Generalversammlung hat die frühere Bundesaußenministerin Baerbock den Vorsitz turnusgemäß abgegeben. Sie übergab in New York symbolisch den Zeremonienhammer an den amtierenden Außenminister von Bangladesch, Rahman. In ihrer Abschiedsrede sagte Baerbock, sie verlasse die Vereinten Nationen mit gemischten Gefühlen. Die 1945 gegründete Organisation habe einen dringenden Reformbedarf. Kritikern hielt sie zugleich entgegen. Ohne die Vereinten Nationen stünde kein Land der Welt besser da. Borussia Dortmund ist mit einem Sieg in die neue Saison in der Fußball-Champions League gestartet. Der BVB gewann am Abend das Heimspiel gegen den FC Villarreal aus Spanien mit 3:2. Die deutschen Basketballerinnen stehen bei der Heim-WM im Viertelfinale. Das Team gewann am Abend in Berlin das Qualifikationsspiel gegen Südkorea mit 94:56. Nächster Gegner sind die bei der WM bislang noch ungeschlagenen Belgierinnen. Das Wetter in Deutschland. Nachts gebietsweise Schauer und einzelne Gewitter, auch trockene Phasen 18 bis 9 Grad. Am Tage gebietsweise heiter. In Südostbayern, in der Lausitz und an den Alpen zeitweise Schauer, bei Höchstwerten von 16 bis maximal 23 Grad. Es ist 3:03 Uhr.
4: Und hier der Verkehrsservice in der ARD-Hitnacht. A1 Lübeck-Hamburg. Auf der Norderelbbrücke kommt es in beiden Richtungen wegen eines Schwertransports zu mehrfach kurzfristigen Sperren.

0: Richtungen. Die A44 Dortmund Richtung Kassel ist zwischen Büren und Kreuz Wünnenberg-Haaren nach einem Unfall nach wie vor gesperrt. A52 Düsseldorf-Essen. Der Tunnel Hutrop ist in beiden Richtungen wegen Wartungsarbeiten noch bis etwa 5 Uhr gesperrt. Und in Berlin die A111 Charlottenburg Dreieck Oranienburg ist zwischen Am Festplatz und Schulzendorfer Straße wegen Wartungsarbeiten in beiden Richtungen ebenfalls noch bis etwa 5 Uhr gesperrt. Allen unterwegs eine gute und sichere Fahrt.
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0: Und wir starten mit Erinnerungen an Bonnie Tyler, angefangen schon in den 70er Jahren. So viele bleibende Hits hat sie uns hinterlassen. Am 15. August haben sich ja Tausende auf ihrer letzten Reise von ihr verabschieden müssen. Ihre Musik, die wird bleiben und die Erinnerungen an ihre zahlreichen Konzerte. Unser ARD-Abend weiter in den Mittwochmorgen hinein aus dem MDR-Funkhaus in Dresden mit Heiko Rasch im Studio. Ich grüße Sie. Schönen guten Morgen.

0: Natalie Cool hier in der ARD Hitnacht, die Tochter von Nat King Cole. Aber sie stand ja bei Weitem nicht nur im Schatten ihres Vaters. 9 Grammys hat sie in ihrer über 40-jährigen Karriere erhalten. Und jetzt bei uns Johannes Oerding. Mit deutschsprachiger Musik hat er es auch bis in die erste Reihe der Unterhaltungsbranche in Deutschland geschafft, füllt längst auch die größten Hallen und Stadien mit seinen Konzerten. Handgemacht, authentisch und oft auch autobiografisch. Darauf hat er schon immer großen Wert gelegt. Einer der größten Hits von ihm, der kam vor 7 Jahren auf Platte, nämlich An guten Tagen.
1: Ehrlich gesagt ist Mama der Grund, dass An guten Tagen geschrieben wurde, weil meine Mutter mir wirklich seit Jahren in den Ohren liegt und sagt, jetzt mach doch mal was Flottes, mach doch mal was, wo man mal tanzen kann. Ne? Meine Mutter hat auch schon hier und da auf dem Dorffest Disco Fox getanzt, und das war das Ziel.
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0: 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Aus dem idyllischen Rottal hat uns hier Tom geschrieben. Er ist gerade beim Zeitungen austragen unterwegs und in dieser Nacht leider im Regen. Also grüße ich an dieser Stelle gleich mal alle, die gerade beim Zeitungsaustragen unterwegs sind und sage im Namen aller Danke, die gern am Frühstückstisch noch eine traditionelle Zeitung dabei haben. Und vielleicht geht Ihnen ja jetzt mit Roxette auch die Arbeit gleich viel leichter von der Hand.
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0: Kurz nach 4, schönen guten Morgen. Hier der aktuelle Verkehrsservice in der ARD-Hitnacht. A1 Lübeck-Hamburg. Auf der Norderelbbrücke kommt es in beiden Richtungen wegen eines Schwertransportes zu mehrfach kurzfristigen Sperrungen. Die A44 Dortmund Richtung Kassel ist zwischen Büren und Kreuz-Wünnenberg-Haaren nach einem Unfall nach wie vor gesperrt. A52 Düsseldorf-Essen. Der Tunnel Hutrop ist in beiden Richtungen wegen Wartungsarbeiten noch bis etwa 5 Uhr gesperrt. Und die A111 Charlottenburg-Dreieck-Oranienburg ist zwischen am Festplatz und Schulzendorfer Straße wegen Wartungsarbeiten in beiden Richtungen ebenfalls noch bis etwa 5 Uhr gesperrt. Allen unterwegs eine gute und hoffentlich auch entspannte Fahrt. Jetzt mit Annie Lennox.
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Jennifer Rush hier in der ARD-Hitnacht. Die 80er Jahre gehörten ihr. Damals stand sie auf allen großen Bühnen, auf großen internationalen Bühnen, muss man ja sagen. Und sie arbeitet ja auch wieder an neuen Songs, an einer neuen Platte. Es ist ja nicht einfach für sie, weil die Maßstäbe, die sie sich gerade in den 80ern selbst gesetzt hat, hängen ja ziemlich hoch. Und jetzt bei uns John Miles mit seinem Hit von 1976, also vor 50 Jahren auf Platte gebracht, Music. 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

Gabriele, chill me hier in der ARD Hitnacht. Von Australien in die internationalen Charts. Ihr größter Hit, der kam 2007 auf Platte, gerade gehört, Sweet About Me. Bis zu den Nachrichten noch Journey und die Twins und zuvor noch die Kelly Family, von Straßenmusikern bis auf die größten Bühnen. Nicht nur in Deutschland, ja, zu den bekanntesten Songs gehört unbedingt auch ein Angel. Die ganze Familie steht ja hier als Autoren, aber in verschiedenen Interviews war ja schon zu hören, dass vor allem Michael Patrick Kelly den Song geschrieben hat. Schon damals glänzte er mit seiner Musikalität und das beweist er ja auch schon lange mit seiner Solokarriere. Erst in diesem Jahr sorgte er wieder für Begeisterung mit seiner bisher größten Tournee. Und hier sind sie, die Kelly Family.

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1: Um 4 Uhr mit Olaf Knapp. Der Bundestag setzt heute seine Beratungen über den Haushalt für das kommende Jahr fort. In den ARD-Tagesthemen hat Finanzminister Klingbeil die geplante Neuverschuldung verteidigt. Diese steigt auf über 200 Milliarden Euro. Klingbeil sagte dazu:
2: Es sind ja zwei Dinge, die wir tun. Zum einen investieren wir. Wir investieren in Infrastruktur. Und wir investieren auch in die Bundeswehr, in unsere Sicherheit. Und dafür müssen wir Geld in die Hand nehmen, weil wir das aufholen, was in 20 Jahren in unserem Land liegen geblieben ist. Also wir geben da jetzt richtig Gas und wir machen Tempo. Und dafür muss investiert werden. Und auf der anderen Seite haben wir hart konsolidiert. Es sind 34 Milliarden, die im Kernhaushalt als Lücke da waren. Dafür haben wir Maßnahmen auf den Weg gebracht, um das zu verringern. Harte Einschnitte, auch manche Einnahmeverbesserungen. Aber wir haben am Ende eine Lücke von 34 Milliarden im Kernhaushalt geschlossen.
1: Finanzminister Klingbeil in den ARD-Tagesthemen. Nach der Serie von Sabotageakten auf Stromnetze gehen die Ermittler davon aus, dass der gefasste Täter weitere Angriffe geplant hat. Laut Nordrhein-Westfalens Innenminister Reul spricht aber alles dafür, dass es sich um einen Einzeltäter handelt. Der 48-Jährige war gestern bei einem Großeinsatz in der Nähe von Aachen gefasst worden. In einem Bekennerschreiben wurden die Taten mit dem Kampf gegen fossile Brennstoffe begründet. Nach einem Jahr als Präsidentin der UN-Generalversammlung hat die frühere Bundesaußenministerin Baerbock den Vorsitz turnusgemäß abgegeben. Sie übergab in New York symbolisch den Zeremonienhammer an den amtierenden Außenminister von Bangladesch, Rahman. In ihrer Abschiedsrede sagte Baerbock, sie verlasse die Vereinten Nationen mit gemischten Gefühlen. Die 1945 gegründete Organisation habe einen dringenden Reformbedarf. Aber ohne die Vereinten Nationen stünde kein Land der Welt besser da. Borussia Dortmund ist mit einem Sieg in die neue Saison in der Fußball Champions League gestartet. Der BVB gewann am Abend das Heimspiel gegen den FC Villarreal aus Spanien mit 3:2. Aus Dortmund Burkhard Hupe.
3: In der ersten Hälfte der erste Schreckmoment des Abends. Der Grieche Karetsas musste mit Kreislaufproblemen ins Krankenhaus gebracht werden. In Hälfte 2 zunächst die Führung für Dortmund durch ein Eigentor, die allerdings nur wenige Minuten andauerte. Dann kam Villarreal zum hochverdienten Ausgleich. Nach der Einwechslung von Silva und Bellingham wurde Dortmund wieder spielbestimmender. Ein Doppelpack von Guirassy stellte die Weichen eigentlich auf Sieg. Und trotzdem wurde es noch einmal richtig spannend, weil Guirassy in der Nachspielzeit ein Eigentor unterlief.
1: Das Wetter in Deutschland. Am Tage gebietsweise heiter, in Südostbayern, in der Lausitz und an den Alpen zeitweise Schauer. Höchstwerte 16 bis 23 Grad. Donnerstag häufig trocken, im Norden einzelne Schauer bis 24 Grad. Es ist 4.03 Uhr.
4: Und hier der Verkehrsservice in der ARD-Hitnacht. Die A44 Dortmund Richtung Kassel ist zwischen Büren und Kreuz Wünnenberg-Haaren nach einem Unfall nach wie vor gesperrt. A52 Düsseldorf-Essen, der Tunnel Hutrop, ist in beiden Richtungen wegen Wartungsarbeiten noch bis ca. 5 Uhr gesperrt. Und in Berlin die A111 Charlottenburg-Dreieck-Oranienburg ist zwischen Am Festplatz und Schulzendorfer Straße wegen Wartungsarbeiten in beiden Richtungen auch bis etwa 5 Uhr noch gesperrt. Allen unterwegs eine gute und sichere Fahrt.
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4: Kommen Sie mit in den Mittwoch. Der Tag ist noch jung. Viele sind ja auch schon auf den Beinen und andere sind es immer noch.

kommen ihren Feierabend immer näher. Nachtschwärme und Frühaufsteher geben sich sozusagen die Klinke in die Hand hier in der ARD-Hitnacht aus dem Funkhaus in Dresden. Ich bin Heiko Rasch. Schönen guten Morgen.

0: aus dem Jahr 2007. Ja, das Jahr endete das Leben von Emmy MacDonald komplett. Und zwar mit ihrem Debütalbum This Is My Life. Gerade haben wir ja den Titelsong gehört. Und das war auch ihr erster großer Hit. Vor wenigen Wochen ist sie 39 geworden und vor wenigen Tagen, nämlich Anfang September, feierte Barry Gibb seinen 80. Geburtstag. Der einzige, der von den Bee Gees noch am Leben ist, Robin, Maurice und Barry. Sie haben so viele eigene Hits, aber eben auch für zahlreiche ihrer Kollegen Welthits geschrieben und produziert. Ja, von den Bee Gees, vor den Bee Gees habe ich hier noch The Lighthouse Family. 4:11 Uhr, schönen guten Morgen.
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aus der Zeit der Neuen Deutschen Welle. Nena mit Fragezeichen. Ja, an Popularität hat sie ja auch bis heute nichts eingebüßt. Gibt ja auch in diesem Jahr wieder jede Menge Konzerte. Bis zu den aktuellen Verkehrsinfos hier noch Celine Dion. Auch sie findet ja in ihren drei Söhnen den Halt, den sie braucht, um wieder zu ihrer Kraft zurückzufinden. Und sie musste ja auch lange pausieren. Nach 6 Jahren gibt sie am Samstag in dieser Woche in Paris ihr erstes großes Konzert wieder. Das erste von 16 Konzerten in diesem Jahr. Und auch für das kommende sind schon wieder 10 weitere geplant. Also auch eine beeindruckende Comeback-Geschichte. Wir wünschen ihr da an dieser Stelle viel, viel Kraft. Und das ist ja ein Titel nochmal so richtig zum Zurücklehnen. Der Titelsong aus dem Kinoklassiker Titanic, My Heart Will Go On. Hier ist Celine Dion, 4:27 Uhr. Schönen guten Morgen.

0: 4:30 Uhr. Schönen guten Morgen. Hier der aktuelle Verkehrsservice in der ARD-Hitnacht. Die A44 Dortmund Richtung Kassel ist zwischen Büren und Kreuz Wünnenberg-Haaren nach einem Unfall gesperrt. Die A52 Düsseldorf-Essen, da ist der Tunnel Utrop in beiden Richtungen wegen Wartungsarbeiten noch bis etwa 5 Uhr gesperrt. Und in Berlin die A111 Charlottenburg Dreieck Oranienburg ist zwischen am Festplatz und Schulzendorfer Straße wegen Wartungsarbeiten in beiden Richtungen auch noch bis etwa 5 Uhr gesperrt. Allen unterwegs eine gute und hoffentlich auch entspannte Fahrt. Jetzt mit AHA.
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0: So ein Glückstreffer. Ein Glückstreffer, der Opus Mitte der 80er Jahre gelungen ist. Und Sie haben ihn natürlich erkannt, diesen Song Life is Life. Ein Song, der es bis nach Amerika in die Charts geschafft hat und auch ihr Markenzeichen wurde. Vor 5 Jahren gab ja Opus in Wien ihr letztes Konzert, aber dieser Hit, der wird bleiben. Und jetzt drehen wir an dieser Stelle die Zeit mal 60 Jahre zurück. Simon und Garfunkel haben da längst es schon zu Weltruhm gebracht. Und auch sie haben ja eine ganze Menge zeitloser Hits auf Platte gebracht.
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0: 4:44 Uhr, schönen guten Morgen.

Ihr großer Hit aus den 80ern von Fiction Factory. 4.50 Uhr in 10 Minuten ist es um 5. Gleich starten ja wieder die ersten Funkhäuser mit ihren regionalen Frühprogrammen. Also heißt es für die ersten auch Abschied aus der ARD-Hitnacht. Kommen Sie gut durch diesen Mittwoch.

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1: Um 5 Uhr mit Olaf Knapp. Im Rahmen der Haushaltswoche findet heute im Bundestag die sogenannte Generaldebatte statt. Sie wird von der Opposition traditionell für eine Abrechnung mit der Politik der Bundesregierung genutzt. Aus der NDR-Nachrichtenredaktion Marei Beermann.
2: Formell geht es bei dem Tagesordnungspunkt um den Etat des Bundeskanzlers. Üblicherweise ist die Debatte aber ein Schlagabtausch über sämtliche Facetten der Regierungsarbeit. Das Rededuell dürfte ganz im Zeichen des AfD-Erdrutschsiegs in Sachsen-Anhalt stehen. Im Bundestag ist die AfD stärkste Oppositionspartei, deshalb eröffnet Partei- und Fraktionschefin Alice Weidel die Debatte. Danach wird Bundeskanzler Merz sprechen. Für das Wahlergebnis in Sachsen-Anhalt wird in der CDU der Kanzler mitverantwortlich gemacht.
1: Nach der Serie von Sabotageakten auf Stromnetze gehen die Ermittler davon aus, dass der gefasste Täter weitere Angriffe geplant hat. Laut Nordrhein-Westfalens Innenminister Reul spricht aber alles dafür, dass es sich um einen Einzeltäter handelt. Der 48-Jährige war gestern bei einem Großeinsatz in der Nähe von Aachen gefasst worden. In einem Bekennerschreiben wurden die Taten mit dem Kampf gegen fossile Brennstoffe begründet. Frankreichs Präsident Macron hat für heute und morgen zu einem internationalen Weltraumgipfel eingeladen. Deutschland hat gemeinsam mit Frankreich den Co-Vorsitz. Die Bundesregierung wird durch Raumfahrtministerin Baer vertreten sein. Aus Berlin Caroline Düller.
3: Laut dem Élysée-Palast geht es beim Gipfel um Kooperationsvereinbarungen sowie Investitionen in Raumfahrtunternehmen, um Forschung, aber auch um internationale Regeln für die Nutzung des Weltraums und Weltraumverteidigung. Insgesamt seien rund 120 Länder vertreten, heißt es aus dem Élysée. Die Ambitionen des Gipfels haben allerdings schon vor Beginn einen Dämpfer erhalten. 4 US-Unternehmen, darunter die Branchenriesen SpaceX und Blue Origin, haben ihre Teilnahme abgesagt. Medienberichten zufolge soll die amerikanische Regierung zuvor Druck auf diese Unternehmen ausgeübt haben.
1: Borussia Dortmund ist mit einem Sieg in die neue Saison in der Fußball-Champions League gestartet. Der BVB gewann am Abend das Heimspiel gegen den FC Villarreal aus Spanien mit 3:2. Für die Dortmunder traf zweimal Guirassy, außerdem schoss der Spanier Veiga ein Eigentor. Die deutschen Basketballerinnen stehen bei der Heim-WM im Viertelfinale. Das Team gewann am Abend in Berlin das Qualifikationsspiel gegen Südkorea mit 94:56. Nächster Gegner ist Belgien. Das waren die Nachrichten. Das Wetter in Deutschland. Am Tage zeitweise Schauer, an den Alpen teils kräftig, örtlich heiter bei Höchstwerten von 16 bis 23 Grad. Am Donnerstag dann häufig trocken, im Norden einzelne Schauer, 17 bis maximal 24 Grad. Es ist 5.03 Uhr.
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4: Nichts los, keine Meldung bisher. Gute Fahrt.
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5: Guten Morgen. Wir wünschen Ihnen einen schönen Start in diesen doch ein bisschen herbstlichen Mittwochmorgen.
4: Ja, es ist ja auch schon, wie wir gerade festgestellt haben, quasi Mitte September. Es ist jetzt der 9.9. Die Zeit rennt.
5: Es rast. Es rast. Bald Weihnachten.
4: Ja, toll.
5: Ich sag's euch.
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0: Guten Morgen, die Hollies. Während sie gerade so langsam sich vom Bett aus in Richtung Bad vorbereiten, läuft schon Busstop hier bei NDR 1 Niedersachsen. Hellwach um 10 nach 5. Was gibt's Neues?
1: Am Sonntag ist ja Saisonauftakt. Vom Tatort. Es geht
0: wieder los.
1: Ach,
0: jetzt kommt der allererste neue, oder was?
1: Nein, aber das Besondere ist, dass man diese Tatortfolgen ja normalerweise sonntags abends 20.15 Uhr auf dem Sofa guckt. Na klar, gar keine Frage. Aber ab sofort sind die schon ab Freitag in der ARD-Mediathek.
0: Ach was?
1: Ja, also wenn man sich da registriert, dann kann man die schon freitags gucken. Was ich persönlich mega finde, weil ich sonntags abends 20.15 Uhr einfach nie dazu komme. Es ist immer irgendwie, sind noch tausend Sachen und ich freue mich so, dass man das jetzt einfach auch schon Freitag in der Mediathek gucken kann.
0: Also Freitag schon wissen, wer Sonntag tot ist. Das ist doch
1: ja,
0: herrlich.
1: Ja, wundervoll. Und vor allem, es ist Charlotte Lindholm, also sprich Furtwängler. Maria Furtwängler. Also der erste Tatort, der Freitag schon zu sehen ist, ist ausgerechnet der aus Hannover.
0: Das ist ja, besser geht es nicht.
1: Ich finde auch.
0: Doch, es geht noch besser. Es geht noch besser. Na? Musikalisch. Das ist Falco.
1: Der Kommissar, schön.
0: Der Kommissar.
1: Das hast du doch jetzt mit Absicht gemacht.
0: Nein, ist alles, bis ins Hinterletzte ist hier alles geplant. Und den Tatort gibt es jetzt schon am Freitag.
1: Schön, dass Sie mit dabei sind.
0: Guten Morgen.

0: Guten Morgen.
1: Falco, um 14 Minuten nach 5 hier bei NDR1 Niedersachsen.
2: Auch schon unterwegs. Oh Mann, da müssen Sie aber früh raus. Fahren Sie bitte vorsichtig auf der A30.
1: A3 ist hier nicht in Niedersachsen.
2: A30, ich war ja noch nicht fertig. Reine Richtung Amsterdam. Zwischen Salzbergen und Kreuz Schüttdorf ein unbeleuchtetes Auto auf dem Beschleunigungsstreifen.

0: L. Stewart bringt uns ganz entspannt und stressfrei rein in den Mittwochmorgen. Es ist 18 Minuten nach 5. Guten Morgen.
1: Wenn ich so einen stressfreien Moment habe und ein paar Minuten Zeit, ich blätter ja gerne mal in meinem Handy so alte Bilder durch von schönen Momenten.
0: Oh ja.
1: Zum Beispiel von schönen Urlauben, die ich gemacht habe und so. Und dann denke ich, ach guck, gerade mal eben die 5 Minuten nutzen und mich nochmal, weiß ich nicht, in den Bayerischen Wald zurückbeamen oder nach Mallorca, wo wir mal gewesen sind oder irgend sowas. Und wenn Sie jetzt noch nicht nur Fotos gucken, sondern auch von solch schönen Erlebnissen berichten, springt was richtig Gutes für Sie dabei rum.
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1: 20 nach 5.

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0: Soft Cell. Tainted Love. Um gleich 17:30 hier ist NDR 1 Niedersachsen und wir werfen auf das herbstliche Wetter einen kleinen Blick. Es ist so, dass die Straßen zum Teil heute Morgen schon nass sind, der Wind ordentlich pustet und es ist auch relativ frisch. Am Leuchtturm auf Norderney ist es wolkig bei 15 Grad. An der Schlacht in Bremen sind wir bei 14, am Rathaus in Oldenburg bei 13 Grad. Am Zoo in Osnabrück genauso klar bei 13 Grad. Am Stint in Lüneburg sind es 14, am EG in Hannover 15, am Braunschweiger Löwen 16 Grad. Dann in Göttingen am Gänselieselbrunnen ebenfalls 16 und 13 Grad aktuell gemessen in Braunlage. Die Tagestoptemperatur liegt bei 21 Grad, also bei weitem nicht mehr so warm wie gestern. Und es wird auch relativ wechselhaft mit vielen Wolken. Es ist immer mal ein Schauer dabei, vereinzelt auch kräftige Gewitter. Und der Wind bleibt uns auch den Tag über erhalten. Zwischendurch zeigt sich aber auch mal ein bisschen die Sonne.
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2: Wir starten ja so langsam in diesen Mittwoch. Wenn Sie in Oldenburg schon sich auf den Weg zur Schicht gemacht haben, bitte vorsichtig fahren. A28 aus Bremen kommt. Zwischen Osternburg und Kreienbrück ist eine ungesicherte Unfallstelle. Und vorsichtig fahren bitte A30 rein Richtung Amsterdam zwischen Salzbergen und Kreuz-Schüttorf. Ein unbeleuchtetes Fahrzeug ausgerechnet auf dem Beschleunigungsstreifen. Ansonsten alles okay, alles frei. Gute Fahrt Ihnen.
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0: Einen wunderschönen Start in den Mittwoch.
2: Moin, der Olli aus Hannover grüßt über die NDR Niedersachsen-App alle, die sich durch die Nachtschicht kämpfen. Wir grüßen zurück und haben eine sehr gute Nachricht. Gleich 5.32 Uhr, da müsste die Nachtschicht so langsam zu Ende gehen, oder? Und das feiern wir jetzt. Hier ist der Soundtrack zum Feierabend oder zum Start in den Tag, je nachdem. Barclay James Harvest, Life is for Living.
0: Guten Morgen.

0: Carly Rae Jepsen bringt uns gut gelaunt in den Mittwoch mit Call Me Maybe um 5.37 Uhr.
1: Und Carsten Thiele, der Mann bei uns für die 60-Sekunden-Zeitmaschine, für alles Geschichtliche, bringt uns jetzt, uns alle, egal welchen Alters, zurück in unsere Kindheit. Pass mal auf.
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4: 9. September 1976.
5: Wer ist Maya? Bin ich die Maya? Und warum habt ihr mich die Maya genannt?
6: Ja, eigentlich ohne jeden besonderen Grund. Einfach, weil jeder einen Namen haben muss.
4: Na, das geht ja gut los. Schon kurz nach dem Schlüpfen stellt diese kleine Biene eine Frage nach der anderen. Maya will von ihrer Lehrerin Cassandra wissen, wie die Welt funktioniert und nicht einfach Bienendienst nach Vorschrift machen.
6: Ja, aber Moment mal, in eine Wabe nur ein Ei.
5: Warum? Wenn sie rausschlüpfen und sind zu zweit, können sie sich unterhalten. Sonst ist es viel zu langweilig.
6: Aber Maya, wir Bienen kommen nicht auf die Welt, um uns zu unterhalten, sondern um zu arbeiten.
7: Und diese Biene, die ich meine, nennt sich Maya.
4: Heute vor 50 Jahren läuft im ZDF die erste Folge der Zeichentrickserie Die Biene Maya, basierend auf den Kinderbüchern von Waldemar Bonsels. Natürlich lernt Maya in der ersten Folge auch ihre Freunde Flip, den Grashüpfer, kennen. Und natürlich Willi.
5: Du heißt Willi?
8: Ja, ich bin der Willi.
5: Warum sprichst du denn so komisch?
8: Das ist der Stimmbruch. Ich bin doch schon 2 Jahre.
4: Bis zu 4 Millionen Kinder sind jeden Donnerstagnachmittag vor dem Fernseher dabei. Allein in Deutschland. Denn die Biene Maya wird auch in über 40 anderen Ländern gezeigt.
7: Maya, erzähle uns von dir.
4: Der Rest ist Geschichte.

0: Da möchte man immer am liebsten mittanzen. Ich finde, das klingt so richtig nach Partymusik. Kalimba de Luna, Boney M. Um 5.46 Uhr hier bei NDR 1 Niedersachsen.
1: Guten Morgen.
0: Wir vom NDR haben ja auch im Fernsehen wirklich immer super tolles Programm und drei ganz besonders tolle Formate. Die Nordstory kennen Sie vielleicht. Dann haben wir ja noch die Nordtour und die Nordreportage. Und eine davon, nämlich die Nordreportage, das ist die, bei der man immer so ganz nah dran ist, mittendrin, wenn etwas passiert im Alltag der Menschen. Die feiert 20-jährigen Geburtstag. 783 Folgen gab es schon mittlerweile im Fernsehen und das muss natürlich gefeiert werden.
1: Die Nordreportage geht zum Jubiläum jetzt auf Kinotour durch ganz Norddeutschland und zeigt eine brandneue Folge von einem Nordreportagen-Klassiker.
0: Hier bei uns in Niedersachsen in Lüneburg am 1. Oktober im Filmpalast, da gibt es dann eine neue Folge von Rollis Kultimbiss zu sehen.
1: Wer gerne Nordreportage guckt, erinnert sich mit Sicherheit an Rollis Kultimbiss. Ein kleiner Imbiss an der B216 im Wendland gelegen. Eine der beliebtesten Nordreportagen-Folgen ever.
2: Du kannst alles bekommen. Ich habe heute einen sehr leckeren Mittagstisch, zwei hausgemachte Frikadellen mit Leipziger Allerlei und Salzkartoffeln.
3: Allerlei.
2: Kann ich dir empfehlen. Oder möchtest du meinen Couscous probieren? Traust du dich mit Lamm?
3: Ja, mit Küssen wohl, aber mit Couscous nicht. Weil, nee.
2: Oder möchtest du noch einen Rolli Spezial?
3: Ja. Genau.
2: Ja.
0: Oh, herrlich, man ist wirklich sofort mittendrin. Und diese Rollis Kultimbiss-Folgen, die haben Millionen von Aufrufe in der Mediathek und zum Beispiel auch bei YouTube. Das ist wirklich völlig irre.
1: Diese neue Folge von Rolli gibt es dann also bei der Kinotour der Nordreportage am 1.10. in Lüneburg im Filmpalast. 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
0: Dann drücken wir Ihnen die Daumen und wünschen Ihnen schon mal viel Spaß.
1: Und guten Start jetzt in den Mittwoch, 12 vor 6.

0: Uriah Heep, Lady in Black, um 5:06 Uhr. Hellwach bei NDR 1 Niedersachsen. Herzlichen Dank an alle, die sich bei uns immer sofort melden über die NDR Niedersachsen App, wenn bei uns in Niedersachsen irgendwas passiert, was für alle anderen auch wichtig sein könnte.
1: Der Tom Jürgens schreibt über die NDR Niedersachsen App: Moin, ich bin gerade bei Oldenburg-Osternburg auf die A28 Richtung Emden-Leer aufgefahren. Hier scheint derzeit eine Vollsperrung zu sein. Ich stehe mittlerweile seit etwa 10 Minuten im Stau. Feuerwehr und Polizei sind bereits mit mehreren Fahrzeugen durch die Rettungsgasse gefahren. Also da ist vor einigen Minuten ein Unfall passiert. Wir finden jetzt raus, wie das da weitergeht. Und sobald wir Näheres wissen, sagen wir natürlich Bescheid im NDR1 Niedersachsen Verkehrsservice. Gute

0: ein großartiger Song. Don Henley, ich habe immer wieder eine Gänsehaut. The Boys of Summer bei NDR 1 Niedersachsen um kurz vor 6.
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2: A7 Hamburg Richtung Hannover im Kreuz. Hannover Ost ist die Überleitung zur A2 Richtung Dortmund. Im Moment

0: Das Wetter wechselhaft mit Sonne, aber auch Gewittern bis 21 Grad. Nachdem Deutschland ein historisch schlechtes Ergebnis im PISA-Test erzielt hat, werden Stimmen laut, die fordern, das Bildungssystem anzupassen. Auch in Niedersachsen. Jule Lamper aus der Redaktion Landespolitik. Wie genau sehen die Forderungen aus?
1: Der Arbeitgeberverband Niedersachsen Metall fordert zum Beispiel bessere Ganztagsangebote und auch häufigere Lernstandskontrollen, um eben die Leistung einfach besser überblicken zu können. Stefan Störmer von der Gewerkschaft Erziehung und Wissenschaft sagt, dass der Lehrplan generell überfrachtet ist. Er will eine ehrliche Debatte darüber, was wirklich gebraucht wird. Der Landesschülerrat sieht das ganz ähnlich, fordert in Zeiten von KI und Migration aber auch mehr individuelle Unterstützung. Wünsche, die sich eben allesamt ganz konkret an Kultusministerin Hamburg richten. Und die versichert, dass genau hier seit Jahren investiert werde. Bislang sieht es aber nicht so aus, dass auf die PISA-Ergebnisse nun auch große Reformen folgen könnten.
0: Im Fall der Sabotageakte auf das deutsche Stromnetz sind Details zum Tatverdächtigen bekannt geworden. Der nordrhein-westfälische Innenminister Reul sagte, der Mann habe noch weitere Angriffe geplant. Kai Wäscher aus der Aktuell-Redaktion, ist denn bekannt, wie die Ermittler auf ihn aufmerksam wurden?
2: Streifenbeamte waren auf den 48-Jährigen aufmerksam geworden. Der war zu Fuß unterwegs auf einem Feldweg in der Nähe des Kraftwerks Weißweiler bei Aachen. Ja, und außerdem hatte er in der Nähe ein Zelt aufgebaut, sagte NRW-Innenminister Herbert Reul.
3: Er hatte zusätzlich auch noch Sprengstoff bei sich. Bei dem Zeltaufbau war auch noch weiterer Sprengstoff zu finden. Heißt, er war immer noch unterwegs, aktiv und wollte weitermachen.
2: Wie es mit dem 48-Jährigen, der offenbar aus Brandenburg stammt, weitergeht, das ist im Augenblick noch unklar. Offen ist, ob er nach Brandenburg überführt wird oder in NRW bleibt. Aktuell prüft außerdem auch der Generalbundesanwalt, ob er den Fall übernimmt.
0: Im Bundestag steht heute die Generaldebatte an. Gestritten wird über den Finanzhaushalt des Kanzleramtes und das führt traditionell zum Schlagabtausch darüber, ob der Kurs der Bundesregierung der richtige ist. Zuerst spricht AfD-Fraktionschefin Weidel am Vormittag für die Opposition, danach Bundeskanzler Merz. Die Haushaltsdebatten im Bundestag dauern fast die ganze Woche. Wie hoch die Etats der Ministerien ausfallen, wird im November entschieden. Rund 6 Wochen nach den Finals in Hannover haben die Veranstalter nun Zahlen veröffentlicht, wie erfolgreich das große Event für die Stadt war. Demnach waren fast alle der rund 500.000 Besucher zufrieden mit dem Sportevent. Das belegt eine Studie im Auftrag der Veranstalter. Maren Bruns, was haben die Finals der Stadt Hannover denn konkret gebracht?
4: Wirtschaftlich gesehen waren die Finals für Hannover ein voller Erfolg. Die Besucherinnen und Besucher haben in den 4 Tagen mehr als 25 Millionen Euro in Stadt und Region ausgegeben. Außerdem waren fast alle Besucher begeistert von den Wettkämpfen. Vor allem die Atmosphäre und das Sportprogramm, also von 3x3-Basketball über Speedklettern bis Leichtathletik, hätten die Menschen überzeugt. Laut niedersächsischem Innenministerium haben auch die Sportvereine vom Event profitiert. Genaue Zahlen gäbe es aber nicht. Aber mehr als 50% der Befragten hätten angegeben, dass sie nun selbst wieder mehr Sport machen wollen. Wegen des großen Erfolgs schlägt das Innenministerium nun vor, dass die Finals auch 2031 wieder in Hannover stattfinden sollen, dann zusammen mit der Stadt Braunschweig.
0: Bei einem Brand in einem großen Schweinestall auf einem Bauernhof in Essen im Landkreis Kloppenburg sind am Abend mehrere 100 Schweine verendet. Die Polizei schätzt den Schaden bisher auf mindestens 2 Millionen Euro. Etwa 170 Feuerwehrleute waren im Einsatz, um den Brand zu löschen. Die Rauchsäule soll weithin sichtbar gewesen sein. Wie es zu dem Feuer kommen konnte, wird nun ermittelt. Zum Auftakt der Fußball-Champions League hat Borussia Dortmund einen Sieg gefeiert. Der BVB gewann am Abend das Heimspiel gegen Villarreal aus Spanien mit 3:2. Gewonnen haben auch Deutschlands Basketballerinnen bei der Weltmeisterschaft im eigenen Land. Das deutsche Team schlug Südkorea deutlich mit 94:56 und trifft im Viertelfinale auf Belgien. Und für Sie noch die Zeit, 6:05.
5: Und das ist das Wetter für Niedersachsen. Das hat heute Morgen einen herbstlichen Touch. Also die Straßen sind nass, der Wind pustet und es ist auch relativ frisch. 13 Grad im Moment in Kloppenburg, 15 in Hitzacker und Göttingen. Und es wird auch nicht mehr ganz so warm. Die Tagestopptemperatur heute 21 Grad. Es wird insgesamt recht wechselhaft mit vielen Wolken. Es sind auch immer wieder Schauer mit dabei, vereinzelt auch kräftige Gewitter. Der Wind bleibt uns erhalten, aber zwischendurch, da kommt auch mal so ein bisschen die Sonne raus. Immerhin bis zu 6 Stunden ist sie heute im Raum Hannover mit dabei.
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5: Guten Morgen. Einen zauberhaften Start in den Mittwoch.
7: Auch schon

0: Tag ist ja noch ganz schön früh. Aber hören Sie mal, Ulrike schreibt auch schon über die NDR Niedersachsen-App. Ich freue mich auf ein paar nette, stimmungsvolle Stunden mit euch. Ihr bringt mich doch tatsächlich am frühen Morgen schon zum Tanzen. Somit habe ich meinen Sport.
1: Ach, wie schön. Ja.
0: Und jetzt wird weitergetanzt. Ronan Keating gleich. Life is a Rollercoaster. Dazu wollen wir Sie aber auch so richtig Rollercoastern sehen, Ulrike. Und vorher Peter Gabriel mit Salisbury Hill. Guten Morgen.
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0: Peter Gabriel, Salisbury Hill, um 10 nach 6 hier bei NDR 1 Niedersachsen.
1: Der NDR 1 Niedersachsen Verkehrsservice, ganz kurz unterwegs in Hannover. Vorsichtig fahren bitte A2 Richtung Berlin. Zwischen Kreuz Hannover Ost und Lehrte ist ein Lastwagen liegen geblieben.
0: Gute Fahrt!
1: Jetzt Ronan Keating live is a Rollercoaster zum Start in den Mittwoch.

0: Das Leben ist wie eine Achterbahn. Ich finde, das hilft, dieser Gedanke, wenn es gerade mal nicht so läuft. Es geht irgendwann auch wieder rauf. Ronan Keating um 14 Minuten nach 6 hier bei Hellwach bei NDR1 Niedersachsen.
1: Wir in Niedersachsen sind ja ein geteiltes Land. Darüber haben wir zu Beginn des Sommers hier in Hellwach schon mal gesprochen. Ein geteiltes Land, wenn es ums Schwimmen geht.
0: Oh,
1: aber
0: ja.
1: Von euch hartgesottenen Wasserratten geht noch irgendjemand schwimmen? Jetzt im September, wo das schon so langsam herbstlich wird?
0: Also wir haben in diesem Sommer ja gelernt, du, Keno, ja sowieso schon
1: auf
0: mal
1: auf keinen
0: nicht.
1: Fall.
0: Schwimmen nicht so deine Sache, ne?
1: Mein gerade in der Badewanne, aber im Moment sind ja tatsächlich auch so viele Blaualgen in den Badeseen bei uns in Niedersachsen. Gestern erst das Steinhuder Meer gesperrt worden wegen Blaualgen. Da ist das Baden aus gesundheitlichen Gründen dann ja sogar verboten. Gibt's natürlich in anderen Seen bei uns in Niedersachsen auch immer wieder. In den vergangenen Jahren zum Beispiel war der Jüßsee in Herzberg immer einer der ersten bei uns in Niedersachsen, die für den Badebetrieb gesperrt worden sind.
0: Da wurde in diesem Jahr aber zum allerersten Mal ein neues Ultraschallverfahren angewendet. Und deshalb waren Blaualgen da in diesem Jahr überhaupt kein Problem. Jens Klemp im Studio Göttingen, erzähl mal bitte, wie funktioniert das genau?
2: Da beschallt eine Sonde nachts das Wasser mit Ultraschall. Der wird im Wasser gut geleitet und ist ausgesprochen energiearm und kann so mehrere Millionen Kubikmeter Wasservolumen effektiv beschallen. Der Ultraschall blockiert dabei den Zugang der Blaualgen zu Nährstoffen und Sonnenlicht, sodass sie sich nicht mehr ausbilden können. Und dann hat man den ganzen Sommer Badespaß.
0: Okay, das klingt ja erstmal gut, aber was bedeutet dieses neue Verfahren für uns Menschen und auch für die Tier- und Pflanzenwelt?
2: Ja, wie gesagt, Badespaß ohne Probleme. Im Jüßsee in Herzberg gab es in diesem Jahr keine Blaualgen und kein Badeverbot. Ein Sprecher der Stadt Herzberg sagte, er sei froh über die erfolgreiche Badesaison und will das Verfahren auch im nächsten Jahr einsetzen. Für Tiere und Pflanzen in und an den Gewässern ist das Ultraschallverfahren laut Wassmann bisher nachweislich nicht schädlich. Und auch die Stadt Herzberg am Harz konnte keine negativen Folgen beobachten. Und dort wird der Naturschutz sehr ernst genommen. Das Verfahren könnte zum Beispiel auch den Ricklinger Kiesteichen in Hannover oder dem Steinhuder Meer helfen, denn dort gibt es aktuell gerade ein Badeverbot aufgrund von Blaualgen.
0: Herzlichen Dank, Jens Klemp im Studio Göttingen.
1: Meine Schleimbeutelentzündung habe ich am linken Arm im Moment, haben Sie auch mit Ultraschall angeguckt. Was für meinen Ellbogen gut ist, kann ja für so einen Badesee nicht schlecht sein. Ne?

0: Chicago. You're the inspiration. Wunderschön. Und damit kommen Sie hoffentlich gut rein in diesen Mittwoch, 6.22 Uhr.
1: Vorsichtig fahren bitte. Der NR1 Niedersachsen Verkehrsservice A2 Berlin Richtung Hannover. In der Ausfahrt Lehrte Ost ist ein Auto liegen geblieben.
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2: Und das sind ihre Gäste. Herr Ahlers.
4: Ja, das tut dir nichts zu sagen.
2: Udo.
5: Ja, das kann's haben.
2: Und Opa Gerke.
6: Steffi, machst du mir Meckbrötchen?
3: Nee, muss ich erst. Du, Franz, ich kann jetzt gerade gar nicht.
6: Was?
4: Da krieg ich jetzt bald mal einen Kaffee.
3: Ruh jetzt mal. Sobald die Ein-Aus-Taste dauerhaft leuchtet, ist die Maschine betriebsbereit. Ach so, ja. Du, ich hab jetzt eine PET-Maschine.
5: Oha.
3: Ist ein Kaffee-Creme Arabica, Georg?
4: Ja, wieso? Bisher ging das doch auch ohne ganz gut.
6: Hier, mein Mitbrötchen her. Zack, zack, jetzt.
5: Also, Steffi, ja? Arabica, das möchte ich mal probieren.
3: Ja, du, das ist sogar Creme Arabica Intention.
5: Allein schon.
3: Ja, mit so einem schicken Ding über dem O.
4: Ja, aber du hast ja mich gefragt. Ich will erst sein.
3: Bitte stellen Sie den Becher mittig auf das Abtropfgitter. Also, ich drück jetzt mal.
5: Also.
4: Donnerwelle.
3: Cool. Das ist ja Wahnsinn. Nach Brühende können Sie den Kaffee genießen. Hier, mein Georg.
4: Ja, was, da ist ja nur so eine kleine Schaumpfütze drin.
5: Du, Georg, das ist die Zukunft. Das kannst du nicht aufhalten.
3: Ja, nun weiß ich auch gar nicht, wo ich mit der alten Kaffeemaschine hin soll. Auf den gelben Sack ist er Plastik.
6: Du kannst alles reinschmeißen. Ich tue dir sogar alte Lackfarbe rein.
5: Ja, Moment, wieso willst du die denn wegschmeißen? Sie geht ja noch, sie brüht ja noch.
3: Ja.
5: Ja, du machst wie ich. Dann machst du jetzt kein Kaffee rein, sondern so 3-4 Brühwürfel direkt im Filter.
4: Kaffee und Brühe mit derselben Maschine, du tickst doch nicht richtig, Mensch.
5: Ja, wieso, das ist Brühe in Schonverfahren. Und nun stell dir mal vor, du bist jetzt gerade noch irgendwo draußen an Rumstehen oder was und hast Kriechkälte und denkst jetzt gleich eine schöne Brühe.
3: Ja, und danach ab in die Wanne, ne? Schön Prosecco und der Pilava.
5: Ja, und dann hast du deine Kaffeemaschine schon mit Zeitschaltuhr punktgenau in Gang gesetzt. Kommst nach Hause und da duftet schon in Flur schön nach Brühe.
3: Ah, ja.
4: Ja, dann tu doch gleich Würstchen unten in die Kanne. Und das Wurstwasser kippst du in die Maschine, dann brüht er, dann hast du heiße Würstchen und brauchst nicht mehr dabei stehen. Also.
5: Du, Georg.
3: Einmalig.
5: Erleichterung. Weißt du was, dann brauchst du ja bald gar keinen Herd mehr, ne? Also.
6: Also, ich brauch noch beliebter Badeort mit 5 Buchstaben.
3: Ja, Wanne, sag ich doch.
6: Jawohl.
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0: Herbert Grönemeyer. Kinder an die Macht, was für ein toller Text und was für ein super guter Song um kurz vor 6:30.
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2: Ab zum Job oder zum ersten Termin heute, aber bitte Vorsicht auf der A2 Berlin Richtung Hannover. In der Ausfahrt Lehrte Ost ist ein Auto liegen geblieben. Und in der anderen Richtung, also A2 Hannover Richtung Berlin, ist zwischen dem Kreuz Hannover Ost und Lehrte ein Lastwagen liegen geblieben. Auch da bitte vorsichtig fahren. Und jetzt wissen wir auch Bescheid, was in Oldenburg los ist. Die A28 Bremen Richtung Oldenburg ist zwischen Kreuz Oldenburg Ost und Osternburg wegen Bergungsarbeiten gesperrt. Dadurch staut es sich. Das war's. Gute Fahrt für Sie heute Morgen.
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3: Mit Moritz Zacho. Schönen guten Morgen. In Niedersachsen diskutieren Verbände über Konsequenzen aus dem schlechten Abschneiden bei der PISA-Studie. Der Arbeitgeberverband Niedersachsen Metall verlangt bessere Ganztagsangebote an Schulen, während die Lehrergewerkschaft GEW den Lehrplan für überfrachtet hält. Die USA haben nach eigenen Angaben 5 iranische Öltanker zerstört. Das US-Regionalkommando teilte mit, die Schiffe hätten zu einem Schattennetzwerk gehört, durch das sich die iranischen Revolutionsgarden finanziert hätten. Und die deutschen Basketballfrauen haben erstmals das WM-Viertelfinale erreicht, und zwar nach einem klaren 94:56 Sieg über Südkorea. Erfolgreich war auch Borussia Dortmund. Das Team gewann in der Fußball-Champions League gegen Villarreal mit 3:2. Die Zeit 6.30 Uhr.
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4: Aus den Studios Braunschweig und Göttingen mit Jannik Wiechers. Guten Morgen. Nach einem größeren Wolfsriss in einer Schafsherde im Solling mit zahlreichen Toten und verletzten Tieren hat das niedersächsische Landwirtschaftsministerium den Abschuss des offenbar verantwortlichen Wolfsrudels abgelehnt. Der Landvolkverband Nordheim-Osterode hatte diesen gefordert. Jens Klemp, wie begründet das Ministerium denn seine Entscheidung?
5: Die Weide sei nicht ausreichend gesichert gewesen, so bestätigte mir der Geschäftsführer des Landvolks Nordheim-Osterode. Die Schafe weideten demnach nicht auf der Wiese des Versuchsguts der Uni Göttingen mit einem hohen Zaun, sondern bei einem Nachbarn. Ein Freundschaftsdienst also mit fatalen Folgen. 10 Tiere der seltenen Rasse Leineschaf sind tot, mehrere verletzt. Nun strebt das Landvolk die Anerkennung als Interventionsgebiet an. In solchen Gebieten darf auf den Wolf geschossen werden.
4: Ein 8-jähriges Kind ist in Dassel bei Einbeck im Kreis Nordheim beim Zusammenstoß mit einem Auto schwer verletzt worden. Laut Polizei übersah ein 79 Jahre alter Autofahrer das Mädchen auf seinem Tretroller, als dieses gerade einen Zebrastreifen überqueren wollte. Das Kind erlitt schwere Verletzungen und kam in eine Klinik. Die rund 800 Beschäftigten der Klinikdienste am städtischen Klinikum Braunschweig sind heute erneut zum Warnstreik aufgerufen. Die Gewerkschaft Verdi fordert, dass sie nach dem Tarif im öffentlichen Dienst bezahlt werden. Die Klinikgeschäftsführung lehnt das mit Verweis auf die Finanzlage ab. Wie schon beim ersten Warnstreik vor 10 Tagen könne es heute zu Verzögerungen etwa bei der Reinigung kommen, heißt es. Die medizinische Versorgung sei aber gesichert. Die aktuellen Wetterdaten: Braunlage wolkig 12 Grad, Helmstedt bewölkt 15 und Nordheim bewölkt 14 Grad. Und die Aussichten: wechselhaft mit Wolken und Sonne sowie Regen und Gewitter heute bis maximal 20 Grad. Wie in Niedersachsen aus den Studios Braunschweig und Göttingen wieder in einer Stunde um 7.30 Uhr.
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2: Und ganz kurz, bevor es gleich wieder richtig losgeht, vorsichtig fahren bitte im Kreis Lüneburg. Auf der Kreisstraße zwischen Holzen und Neze laufen Pferde. Das kann schnell sehr gefährlich werden. Gute Fahrt.
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6: Guten Morgen. Hallo, ich habe guten Morgen gesagt.
2: Guten Morgen.
0: Guten Morgen. Heute vor 50 Jahren gab es zum allerersten Mal Biene Maja bei uns im Fernsehen. Und gleich tauchen wir nochmal ein in unsere Kindheit, in die gute alte Zeit in einer Viertelstunde.

0: Cliff Richard bringt uns in den Mittwochmorgen um 20 vor 7.
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2: Es gibt ja nichts Schöneres, als sich an den Sommer zu erinnern. Mein schönstes Ferienerlebnis, eine Begebenheit, die Ihnen ganz besonders im Gedächtnis gewesen ist. 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
0: 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Wenn man den Einkaufswagen einmal voll lädt, dann ist im Grunde auch ein Vermögen, ist man dann los. Insofern ist das doch vielleicht eine schöne Geschichte. Insofern erzählen auch Sie uns gerne Ihren Sommermoment.
2: In Ostfriesland, in der Samtgemeinde Hage in Berumbur, lebt Heiko. Guten Morgen, Heiko Fischer.
3: Guten Morgen.
0: Wir sind sehr gespannt. Was ist dein ganz persönlicher Sommermoment?
3: Ja, also wir waren im großen Familienurlaub in der fränkischen Schweiz in Bayern. Und meine Schwägerin kam auf die Idee, den Kids einen Rundflug zu spendieren. Und dann sind wir da mit allem Mann hin zum Flughafen. Und während die Kids da unterwegs, da oben waren, haben wir so einen echten, originalen Hamburger Jungen kennengelernt. Und der hat uns dann gefragt, ob wir nicht einen Kunstflug mitmachen wollten.
0: Hilf uns doch mal ganz kurz, ist das dann irgendwie Segelfliegen oder schon mit einem Motor? Oder was für eine Art von Fluggerät ist, worüber sprechen wir?
3: Also wir sprechen über ein Segelflugzeug ohne Motor.
0: Okay.
2: Oh, wow. Ach du liebe.
3: Ja, richtig, genau. Und ich bin so einer, ich bin noch nie geflogen, ich saß noch nie in einem Flugzeug.
0: Okay.
3: Und ja, und dann fiel natürlich die Frage, wer macht das denn auf mich? Und dann, ja.
0: Ausgerechnet du?
3: Da habe ich mich da reingesetzt und dann ging die Post ab.
2: Und wie war dann dein allererster, ich meine Kunstflug, hat er dann auch so Kunststücke gemacht?
3: Ja, also das volle Programm. Wir sind da jetzt mit so einem Schlepper hoch auf, ich glaube, irgendwie 1400 Metern. Und dann hat der Schlepper losgelassen und dann fragte er mich, ob ich bereit bin. Und
2: du hast gesagt, nee, lock mal Leve. Dann lock mal Leve.
3: Nee, ich hab's ja hau weg.
2: Hau weg, du Jachon.
3: Und dann ging das los. Also Sturzflug, Loopings, alles,
0: nein,
3: was dazugehört. Ja.
0: Wow.
3: Und irgendwann sagt er dann zu mir, wir kannten ihn ja gerade mal 10 Minuten, sagt er zu mir, übrigens, ich bin Michael. Ja, gut. Ich bin Sheepke, weil ich zumindest deinen Namen.
0: Oh. Und musste jetzt ganz schön vertrauen.
3: Ja, richtig.
0: Den
3: habe ich mein Leben in seine Hand gelegt.
2: Also ein toller Sommermoment. 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
0: Ganz liebe Grüße nach Ostfriesland.
3: Schöne Grüße zurück.
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0: 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Schönen Start in den Mittwoch. Jetzt mit Robbie Williams und viel.

0: Stuck With You. Damit geht's hoffentlich ganz entspannt rein in den Mittwoch. Es ist 6.51 Uhr. Sie sind bei Hellwach hier bei NDR 1 Niedersachsen. Und jetzt mal ehrlich, Leute, bei diesen ganzen wilden Zeiten im Moment ist es doch eigentlich schön, wenn man noch mal so ein bisschen in den Kindheitserinnerungen schwelgen kann. In der guten alten Zeit, wo alles noch in Ordnung war und wo es von Mama und Papa einen schönen warmen Kakao auf dem Sofa gab und man Biene Maja geguckt hat.
1: Doch sofort wunderbare Wärme aus. Es geht an das Herz auf.
0: 50 Jahre, heute auf den Tag genau, gibt es die Biene Maja mittlerweile.
1: 1976, also heute auf den Tag, lief die erste Folge. Ich bin ja nun eine Generation später, muss man ehrlicherweise sagen. Aber ich weiß es noch ganz genau, als es bei mir anfing, dass ich Fernsehen gucken durfte. Als kleiner Kino. Da hat mein Papa irgendwann gesagt, hier, da kommt eine Sendung, die habe ich als Kind schon geguckt. Das darfst du dir angucken. Und ich war so stolz, was zu gucken, was mein Papa schon geschaut hat. Das hat uns irgendwie total verbunden damals. Weiß ich noch ganz genau.
0: Ich habe das mit meiner Tochter aber auch jetzt wieder geguckt. Und wir haben auch schon gemerkt, sie verbinden auch unheimlich viel mit Biene Maja.
2: Ja, ich kann mich dran erinnern mit unserer Tochter, das ist allerdings jetzt schon, sag ich mal, so 40 Jahre her. Doch, das haben wir gerne geguckt, muss ich sagen, ja.
3: Ja, das Lied ist immer am Kopf, ja, das auf jeden Fall.
4: Biene Maja,
5: kleine freche Biene Maja. Vor allen Dingen am Wochenende, wenn man dann keine Schule hatte, morgens dann so ein bisschen gucken konnte, dann aufgewacht ist mit Biene Maja morgens, ja. Das war am besten.
6: Ja, ich habe Biene Maja tatsächlich sehr, sehr gerne geguckt und habe es meiner Tochter auch weitergegeben. Die hat das auch sehr gerne geguckt. Also ich fand immer Flip, den Grashüpfer, toll mit seinem Hü-Hüpf.
1: Den hier?
7: Hü-Hüpf, Hü-Hüpf, Hü-Hüpf,
8: Hü-Hüpf. 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

0: die Gruppe Hello aus den 70ern, New York Groove.
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0: Vorsichtig fahren bitte A30 rein Richtung Amsterdam. Ein kaputter Lastwagen in der Einfahrt Schüttdorf Nord und immer noch Pferde auf der Kreisstraße zwischen Holzen und Nietze. Das war's. Gute Fahrt.
2: Es ist 7 Uhr.
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2: Mit Moritz Zacho. Schönen guten Morgen. Die Schlagzeilen. Verbände aus Niedersachsen fordern Konsequenzen aus Pisa-Schock. Festgenommener plante offenbar weitere Anschläge auf deutsches Stromnetz. Finals in Hannover waren laut Veranstalter wirtschaftlich erfolgreich. Das Wetter am

0: und aber auch mehr individuelle Unterstützung. Wünsche, die sich eben allesamt ganz konkret an Kultusministerin Hamburg richten. Und die versichert, dass genau hier seit Jahren investiert werde. Bislang sieht es aber nicht so aus, dass auf die PISA-Ergebnisse nun auch große Reformen folgen könnten.
1: Im Fall der Sabotageakte auf das deutsche Stromnetz sind Details zum Tatverdächtigen bekannt geworden. Der nordrhein-westfälische Innenminister Reul sagte, der Mann habe noch weitere Angriffe geplant. Kai Wäscher aus der aktuellen Redaktion, ist denn bekannt, wie die Ermittler auf ihn aufmerksam wurden?
2: Streifenbeamte waren auf den 48-Jährigen aufmerksam geworden. Der war zu Fuß unterwegs auf einem Feldweg in der Nähe des Kraftwerks Weißweiler bei Aachen. Ja, und außerdem hatte er in der Nähe ein Zelt aufgebaut, sagte NRW-Innenminister Herbert Reul.
3: Er hatte zusätzlich auch noch Sprengstoff bei sich. Bei dem Zeltaufbau war auch noch weiterer Sprengstoff zu finden. Heißt, der war immer noch unterwegs, aktiv und wollte weitermachen.
2: Wie es mit dem 48-Jährigen, der offenbar aus Brandenburg stammt, weitergeht, das ist im Augenblick noch unklar. Offen ist, ob er nach Brandenburg überführt wird oder in NRW bleibt. Aktuell prüft außerdem auch der Generalbundesanwalt, ob er den Fall übernimmt.
1: Im Bundestag steht heute die Generaldebatte an. Gestritten wird über den Finanzhaushalt des Kanzleramtes und das führt traditionell zum Schlagabtausch darüber, ob der Kurs der Bundesregierung der richtige ist. Zuerst spricht AfD-Fraktionschefin Weidel am Vormittag für die Opposition, anschließend Bundeskanzler Merz. Die Haushaltsdebatten im Bundestag dauern fast die ganze Woche. Wie hoch die Etats der Ministerien ausfallen, wird dann im November entschieden. Rund 6 Wochen nach den Finals in Hannover haben die Veranstalter nun Zahlen veröffentlicht, wie erfolgreich das große Event für die Stadt war. Demnach waren fast alle der rund 500.000 Besucher zufrieden mit dem Sportevent. Das belegt eine Studie im Auftrag der Veranstalter. Maren Bruns, was haben die Finals der Stadt Hannover denn konkret gebracht?
4: Wirtschaftlich gesehen waren die Finals für Hannover ein voller Erfolg. Die Besucherinnen und Besucher haben in den 4 Tagen mehr als 25 Millionen Euro in Stadt und Region ausgegeben. Außerdem waren fast alle Besucher begeistert von den Wettkämpfen. Vor allem die Atmosphäre und das Sportprogramm, also von 3x3 Basketball über Speedklettern bis Leichtathletik, hätten die Menschen überzeugt. Laut niedersächsischem Innenministerium haben auch die Sportvereine vom Event profitiert. Genaue Zahlen gebe es aber nicht. Aber mehr als 50% der Befragten hätten angegeben, dass sie nun selbst wieder mehr Sport machen wollen. Wegen des großen Erfolgs schlägt das Innenministerium nun vor, dass die Finals auch 2031 wieder in Hannover stattfinden sollen, dann zusammen mit der Stadt Braunschweig.
1: Wegen menschenunwürdiger Wohnverhältnisse hat die Stadtverwaltung in Stade ein Gebäude ohne fließendes Wasser und Heizungen für unbewohnbar erklärt. Die Bewohnerinnen und Bewohner, die noch in dem Gebäude wohnten, kamen in einer Obdachlosenunterkunft unter. Zuvor hatte eine Frau die Stadt darum gebeten, weil sie in ihrer Wohnung schwarzen Schimmel und einen beißenden Geruch feststellte und kein fließendes Wasser hatte. Die Stadt will mit dem Landkreis und der Polizei nun ein Konzept entwickeln, um Wohnraummissbrauch aufzudecken. Bilder des Hauses sehen Sie in der NDR Niedersachsen-App. Deutschlands Basketballerinnen feiern bei der Weltmeisterschaft im eigenen Land schon jetzt ihren größten Erfolg. Das deutsche Team steht nach einem 94-56 Sieg über Südkorea im Viertelfinale. Dort trifft das DBB-Team auf Belgien. Und zum Auftakt der Fußball-Champions League hat Borussia Dortmund auch einen Sieg gefeiert. Der BVB gewann das Heimspiel gegen Villarreal aus Spanien mit 3:2. Die Zeit 7.05 Uhr.
5: Und das ist das Wetter für Niedersachsen. Das herbstelt ein bisschen. Es ist ziemlich windig. Mila aus unserem Team hat auch schon erzählt, sie hat heute Morgen einen Igel gesehen. Die Hälfte in meinem Umfeld ist schon mit dem ersten Herbstschnupfen irgendwie zugange. Also dazu auch noch recht frisch heute Morgen. 12 in Aurich, 13 Grad in Soltau, 14 nur in Holzminden. Und die Tagestopptemperatur liegt bei 21 Grad. Es wird relativ wechselhaft heute mit vielen Wolken. Es ist auch immer mal ein Schauer mit dabei. Vereinzelt auch mal kräftige Gewitter. Der Wind bleibt uns erhalten. Aber zwischendurch, da kämpft sie sich durch. Jawohl, die Sonne ist auch ein bisschen mit am Start. Bis zu 6 Stunden kratzen wir zum Beispiel heute rund um Hannover zusammen.
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5: Guten Morgen. Wie schön, dass Sie mit uns gemeinsam in den Mittwoch starten.
7: Jetzt ist schon Mittwoch, das heißt, der Sonntag rückt immer näher. Ein extrem wichtiger Sonntag. Wir in Niedersachsen sind ja aufgerufen zu wählen. Es ist ja Kommunalwahl. An ganz vielen Orten sind ja gerade an den Wochenenden immer schon die Wahlkampfstände aufgebaut und so. Aber heutzutage muss man ja gar nicht mehr zum Wahlkampfstand gehen. Man kriegt ja die ganze Parteipolitik direkt aufs Handy. Wir entlarven gleich mal die Social

0: Social-Media-Strategien der Politikerinnen und Politiker bei uns in Niedersachsen. In etwas mehr als 7 Minuten.
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0: unverkennbar. Das ist er, Rod Stewart. This old heart of mine. Um 14 Minuten nach 7, Sie sind bei Hellwach, hier ist NDR1 Niedersachsen.
1: Vielleicht geht Ihnen das ja auch ein bisschen so, dass wir da was gemeinsam haben. Ich bin ja auch ein bisschen Social Media Opfer. Ich hänge schon
0: viel?
1: Mal relativ viel. Es könnte ein bisschen weniger sein am Handy und guck dann, was alle so reingepostet haben bei Instagram und dergleichen. Und im Moment sind es natürlich auffällig viele Politikerinnen und Politiker. Bei mir zum Beispiel ist es so, bei Instagram, nun ist ja aber auch die heiße Phase der Kommunalwahl. Und da wird natürlich auch versucht, in den sozialen Netzwerken den sogenannten Werbung für sich zu machen. Der Kommunalwahlkampf läuft auch bei Insta, TikTok und Co. bei uns in Niedersachsen.
0: Ja, das hat sich ja auch schon bei der Bundestagswahl gezeigt. Da haben ja damals vor allem die Linke und die AfD online ziemlich gepunktet. Mhm. Henrik Zinn aus unserer Redaktion Landespolitik, du hast dich mit dem Thema intensiv beschäftigt. Wie wichtig ist denn Social Media auf kommunaler Ebene?
2: Nicht so wichtig, wie viele von uns denken. Das liegt vor allem daran, dass bei der Kommunalwahl mehrere hundert Wahlen gleichzeitig stattfinden. Also die Wahl zum Gemeinderat, zum Samtgemeinderat, zum Oberbürgermeister und so weiter. Und deswegen ist es deutlich schwieriger, gezielt die richtigen Menschen zu erreichen. Es geht bei der Masse an Inhalten also sehr schnell unter, ob zum Beispiel ein neuer Spielplatz gebaut wird oder nicht. Bei einer großen bundesweiten Kampagne, wo es im Kern ja dann nur ein paar gebündelte Kräfte gibt, ist das komplett anders, auch weil der Algorithmus die Inhalte dann unterschiedlich ausspielt.
0: Heißt das dann, dass die Politikerinnen und Politiker bei uns das gar nicht nutzen? Also kann man sich ja eigentlich ehrlicherweise nicht so richtig vorstellen.
2: Doch, aktiv sind sie schon. Sie nutzen die Plattform aber nicht unbedingt als reine Werbefläche. Was ich jetzt von ein paar Politikern gehört habe, ist, dass sie auf Instagram oder TikTok gerne auch mal überspitzen, provozieren und andere Kandidaten auf die Schippe nehmen. So wollen sie dann Aufmerksamkeit erzeugen, in der Hoffnung, dass diese Aufmerksamkeit umschwingt in ein ernsthaftes Interesse, den Politiker zu wählen. Von einem AfD-Politiker, der für den Kreistag in Lüneburg antritt, weiß ich zum Beispiel, dass junge Menschen aufgrund von seiner Aktivität bei TikTok tatsächlich an den Wahlstand kommen, teilweise auch nur, um Fotos zu machen. Aber da können die Parteien dann vielleicht die Wähler anwerben und das scheint eher die Strategie zu sein.
1: Ich persönlich kann es ja nur empfehlen, mir fehlt ehrlicherweise die Zeit, an den Wochenenden mal so einen Wahlkampfstand zu besuchen. Und so kriegt man dann über Social Media aber doch ein bisschen was mit, wenn man dann richtig mal reintaucht in den Kandidaten oder die Kandidatin. Also vielleicht nutzt man es mal.
0: Dankeschön auf jeden Fall für die Infos, Henrik Zinn aus unserer Redaktion für Landespolitik.
1: 17 nach 7 der NDR1 Niedersachsen Verkehrsservice. Ganz kurz bitte Vorsicht, A1 Bremen Richtung Hamburg. In der Ausfahrt Stuckenborstel liegt ein Tier und A29 Ahlhorner Heide Richtung Oldenburg, Ausfahrt Sandkrug, eine ungesicherte Unfallstelle.

0: war ja wohl die Knallernachricht gestern.
1: Unglaublich.
0: Stevie Wonder kommt nochmal nach Deutschland. Ach, was sage ich? Er kommt nach Niedersachsen, nach Hannover und das schon in gut 6 Wochen am 24. Oktober. Und wir von NDR 1 Niedersachsen präsentieren das Konzert und werden ihnen auch noch Tickets schenken.
2: Zu kaufen übrigens gibt es die Karten ab Freitag bei allen Vorverkaufsstellen. Herrlich. In 6 Minuten ist er schon wieder 19:30. Der Tiet, der flöcht hellwach am Mittwochmorgen. Aus der Kategorie Oma, erzähl mal. Gibt's heute eine neue Folge 63 Hektar, unser Landwirtschaftspodcast von NDR 1 Niedersachsen. Unsere beiden Hosts Andreas Kuhlage und Maya Mokwitz machen eine Zeitreise mit Landwirtin Ika. Ika ist 96.
3: Da wir Kinder ja zur Erziehung auch der Mitarbeiter eingesetzt wurden. Und dann kam mein Vater, hier, komm mal her. Guck dir das mal an, da stehen 2 Rüben. Mach mal ordentlich. Das galt natürlich mir, aber es galt auch den anderen, die das hörten, die da verzogen.
4: Das war also eine Erziehungsmaßnahme, ne?
3: Ja, war eine Erziehungsmaßnahme. Aber ich hätte meinen Vater in die Wurstmühle drehen können.
0: Sie erzählt in der aktuellen Folge aber auch, was sie mit ihren 96 Jahren heute noch alles auf dem Hof der Familie macht.
3: Ich rieche gerne die frische Erde. Und dann stelle ich mich ans Band, solange ich stehen kann, und sortiere Kartoffeln mit. Das mache ich sehr gerne. Ich tue es aber auch, weil wir Saisonkräfte haben. Und ich denke immer als Vorbild von der Familie, wenn jemand dabei ist, das ist für die auch angenehm. Wenn man nicht nur immer gerade für die Arbeiten jemanden holt, die einem nicht so angenehm sind, die Handarbeiten sind heutzutage. Also ich ärgere mich ja immer über die Landwirte, die nicht vom Trecker steigen.
0: Also ich kann nur sagen, früher auf dem Reiterhof, wo ich geritten bin, da erinnere ich mich auch noch an Oma Stubbe. Die hat da auch richtig noch mit angepackt und gefegt und diesen Wagen mit den Pellets für die Pferde geschoben und gemistet und gemacht und getan. Also wirklich, habe ich immer bewundert.
2: Ich wünsche, dass ich irgendwie in ein paar Jahren so fit bin, wie Ika es mit ihren 96 ist. Also, Sie lernen sie kennen in der neuen Folge, die heißt 96 Jahre Landwirtschaft, Zeitreise mit Oma Ika, das ist die neue Folge von 63 Hektar. 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

0: Guten Morgen mit NDR 1 Niedersachsen. Und wissen Sie, wie man Keno Bergholz glücklich machen kann? Indem man ihm morgens um kurz nach fünf die Beatles-Tasse aus dem Schrank rausstellt.
1: Ja.
0: Und da strahlt er schon wieder.
1: Und dann läuft auch noch mein Lieblings-Beatles-Lied, Penny Lane. Weißt du warum?
0: Na?
1: Damals als Kind ja schon meine Lieblingsband. Ich fand die so toll. Und dann gibt es ein Lied, da spielt auch tatsächlich jemand Trompete. Da am Schluss gerade. Und ich, der kleine Trompetenjunge aus dem Posaunenchor Emden-Borsum, stelle fest, in dieser riesigen meiner Lieblingsband, da ist auch ein Trompeter mal aufgetaucht.
0: Ich hoffe, Penny Lane hat Ihnen genauso viel Freude gerade bereitet.
1: Sonst spiele ich es gleich nochmal. Irgendwann mögen Sie es auch.
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1: Okay, vorsichtig fahren bitte. Immer noch im Kreis Lüneburg. Auf der Kreisstraße zwischen Holzen und Neetze laufen Pferde. Und stockender Verkehr heute Morgen auf der A1 Osnabrück Richtung Bremen zwischen Dreieck Stur und Hemelingen. 5 Kilometer stockend. Das war's. Gute Fahrt.
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3: Mit Moritz Zacho. Schönen guten Morgen. In Niedersachsen diskutieren Verbände über Konsequenzen aus dem schlechten Abschneiden bei der PISA-Studie. Der Arbeitgeberverband Niedersachsen Metall verlangt bessere Ganztagsangebote an Schulen, während die Lehrergewerkschaft GEW den Lehrplan für überfrachtet hält. Die USA haben ein Einfuhrverbot für mehrere kanadische Produkte angekündigt und wollen zum Beispiel Alkohol, Milchprodukte und Motorräder nicht mehr ins Land lassen. Die Vereinigten Staaten reagieren damit auf die jüngsten kanadischen Zölle auf zahlreiche amerikanische Produkte. Und die deutschen Basketballfrauen haben erstmals das WM-Viertelfinale erreicht, und zwar nach einem klaren 94:56 Sieg über Südkorea. Erfolgreich war auch Borussia Dortmund. Das Team gewann in der Fußball-Champions League gegen Villarreal mit 3:2. Die Zeit, 7:31 Uhr.
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4: Aus den Studios Braunschweig und Göttingen mit Jannik Wiechers. Nach einem größeren Wolfsriss in einer Schafsherde im Solling mit zahlreichen toten und verletzten Tieren hat das niedersächsische Landwirtschaftsministerium den Abschuss des offenbar verantwortlichen Wolfsrudels abgelehnt. Der Landvolkverband Nordrhein-Osterode hatte diesen gefordert. Jens Klempf, wie begründet das Ministerium denn seine Entscheidung?
5: Die Weide sei nicht ausreichend gesichert gewesen, so bestätigte mir der Geschäftsführer des Landvolks Nordheim-Osterode. Die Schafe weideten demnach nicht auf der Wiese des Versuchsguts der Uni Göttingen mit einem hohen Zaun, sondern bei einem Nachbarn. Ein Freundschaftsdienst also mit fatalen Folgen. 10 Tiere der seltenen Rasse Leineschaf sind tot, mehrere verletzt. Nun strebt das Landvolk die Anerkennung als Interventionsgebiet an. In solchen Gebieten darf auf den Wolf geschossen werden.
4: Ein 8-jähriges Kind ist in Dassel bei Einbeck im Kreis Northeim beim Zusammenstoß mit einem Auto schwer verletzt worden. Laut Polizei übersah ein 79 Jahre alter Autofahrer das Mädchen auf seinem Tretroller, als dieses gerade einen Zebrastreifen überqueren wollte. Das Kind erlitt schwere Verletzungen und kam in eine Klinik, nachdem es von einem Notarzt per Hubschrauber versorgt wurde. Die rund 800 Beschäftigten der Klinikdienste am städtischen Klinikum Braunschweig sind heute erneut zum Warnstreik aufgerufen. Die Gewerkschaft Verdi fordert, dass sie nach dem Tarif im öffentlichen Dienst bezahlt werden. Die Klinikgeschäftsführung lehnt das mit Verweis auf die Finanzlage ab. Wie schon beim ersten Warnstreik vor 10 Tagen könnte es heute zu Verzögerungen etwa bei der Reinigung kommen, heißt es. Die medizinische Versorgung sei aber gesichert. Die aktuellen Wetterdaten: Bad Harzburg und Göttingen bewölkt 13 Grad, Wolfsburg wolkig 14. Und die Aussichten wechselhaft mit Wolken und Sonne sowie Regen und Gewitter bis maximal 20 Grad. Wir in Niedersachsen aus den Studios Braunschweig und Göttingen wieder um 8.30 Uhr.
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1: Ist ja nur ein Mittwoch, den kriegen wir doch auch zusammen rum, oder? Moin zusammen.
0: Und wir spielen gleich Mut zur Lücke. Das macht wieder richtig viel Spaß. Wir haben 3 Songs, in denen fehlt jeweils ein Wort. Und Ihre Aufgabe wird es sein, diese zu füllen. Diese Lücken, diese Wortlücken. Wir spielen in ungefähr 7 Minuten.
1: Fleetwood Mac, vorher großer Hit, Everywhere. Und das hier wird Ihnen gute Laune bereiten, auch wenn irgendwas heute länger gedauert hat oder nicht so funktioniert hat an Ihrem Morgen. BTO, you ain't seen nothing yet.

0: Guten Morgen, mit Fleetwood Mac werden Sie wach gemacht oder vielleicht sogar schon beim Frühstück begleitet. 7.41 Uhr.
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1: Das Hit-Quiz. Die Chance auf 100 Euro hat jetzt Mario Eden aus Friedeburg. Guten Morgen.
3: Ja, moin.
0: Freiburg, der einzige Ort bei uns in Niedersachsen, wo es Russland und Amerika direkt nebeneinander gibt, ne?
3: So ist es, genau. Und ich wohne direkt in Russland.
0: Sie wohnen direkt in Russland. Und wie fühlt man sich da so heute Morgen?
3: Ja, eigentlich sehr gut. Es ist auch nicht so kalt draußen. Es ist trocken.
0: Sehr schön. Freiburg, bin ich früher ganz häufig und ganz gerne gewesen. Das grüne Tor zur Nordsee, als es das Friedeburger Festival noch gab. Wie war Schützenfest, Mario? Sind Sie dabei gewesen? Das war doch jetzt kürzlich gerade, ne?
3: Ich bin dabei gewesen. Es war leider zu gut.
0: Was heißt das? Was heißt das, leider zu gut?
3: Ja gut, wenn man mit den richtigen Leuten da ist, kann man da wohl mal ein bisschen versacken.
0: Oh ja, das kennen wir alle. Naja, ja, genau. Nun wollen wir ja spielen miteinander.
3: Ja.
1: Mario, wir haben drei Songs, in denen fehlt jeweils ein Wort. Wenn Sie beim ersten Schnipsel uns das nennen können, das Richtige, dann gibt es schon 25 Euro. Und ab dann verdoppeln wir, sodass Sie jetzt im besten Falle 100 Euro gewinnen.
3: Das wäre schön.
1: Wollen wir loslegen?
3: Ja, wir legen los.
0: Erster Versuch.
1: Was fehlt?
3: Das müsste das Wort Fieber sein, Night Fieber.
1: Jawohl, 25 Euro. Dann haben Sie jetzt die Chance, auf 50 zu verdoppeln.
4: Und jetzt kniet er sich wieder mächtig rein. Ja, jetzt wird wieder in die Hände gespuckt. Wir steigern das. Ja, jetzt.
1: Was fehlt?
3: Das ist das Bruttosozialprodukt.
1: Jawohl.
0: Geschenk.
1: 50 Euro.
3: Ja, löp.
0: So muttert wen. So muttert nötig wen.
1: Dann kommt hier der letzte Song.

0: Was fehlt hier?
1: To me.
2: Ja.
0: Juhu, 100 Euro, herzlichen Glückwunsch.
1: Ja, 100%ig, sehr cool.
3: Dankeschön. 100%ig, Mario. Die gehen nach Friedeburg, die 100 Euro, und wir wünschen Ihnen einen fantastischen Start in diesem Mittwoch. Schön, Sie kennengelernt zu haben.
1: Ja, hat mich ebenfalls gefreut. Dankeschön.
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3: Nächste Runde könnte schon Ihre sein, heute Vormittag 10:45.
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0: Falls Sie noch einen kleinen Moment haben, um sich noch mal einzukuscheln, dann kommt gleich der perfekte Song von Katie Melua hier bei NDR 1 Niedersachsen. 9 Million Bicycles um 7.47 Uhr.
1: Vorher etwas unromantisch. Der NDR Niedersachsen Verkehrsservice. Vorsichtig fahren bitte A1 Osnabrück Richtung Münster. Zwischen Flughafen Münster, Osnabrück und Greven ist eine ungesicherte Unfallstelle. Und auf der A2 ist auch ein Unfall passiert. A2 Berlin Richtung Hannover zwischen Rennau und Königslutter. Auch dort bitte vorsichtig fahren.
0: Oh, hier ist jetzt aber wunderschön. Katie Melua.

0: Katie Melua, 9 Million Bicycles, um 10 vor 8 hier bei Hellwach, NDR1 Niedersachsen. Und wenn wir gerade schon so ein bisschen noch träumen mit Katie Melua, dann bleiben wir doch einfach bei dem Thema. Die Welt ist im Moment so verrückt, dass wir gedacht haben, wir müssen mal über was Schönes reden. Wir müssen uns einfach nochmal zurück in unsere Kindheit beamen. Und es passt, weil heute auf den Tag genau lief vor 50 Jahren das erste Mal Biene Maja im Fernsehen. Wer kennt sie nicht?
1: Und natürlich ihre ganzen Kumpels.
2: Von mir müssen Sie keine Angst haben. Ich bin doch nur der Willi, der Freund von Maja.
1: Man hat ja Willi beinahe noch ein bisschen mehr geliebt als die Maja. Der Willi war einfach so süß.
2: Nein, ich bin keine Schlafmütze. Ich bin nur immer müde. Das ist ein großer Unterschied, meine Liebe. Ja.
0: Ja, eigentlich in der Serie ist es ja so, dass die Farben von Maja ja eigentlich gar nicht die Farben einer Honigbiene sind, sondern im Grunde ja eigentlich einer Wespe. Aber dieses Schwarz-Gelb, das sah man einfach besser.
1: Ja, und es ist auch eine richtig tolle Koproduktion gewesen, eine Geschichte aus Deutschland. Die Figuren haben Amerikaner entworfen und umgesetzt worden, ist die Serie dann in Japan. Wusste ich auch nicht.
0: Total international.
1: Ja, dass es so international gewesen ist. Interessant, ne? Ja, und dann, als das ZDF die Serie wie geplant nach einem Jahr hat auslaufen lassen, sind um die 40.000 Protestbriefe angekommen in der Redaktion. Und dann hat das ZDF schließlich gesagt, ja gut, wir haben verstanden, dann nehmen wir halt die Maja wieder zurück ins Programm.
0: Ja, Gott sei Dank.
1: Oder tolle Erinnerungen einfach an diese wunderbare Serie.
0: Wir haben auch schon Nachrichten von Ihnen bekommen über die NDR Niedersachsen-App. Julia aus Sehende hat sich zum Beispiel gemeldet.
1: Ja, sie schreibt, ich bin auch ein Biene-Maja-Kind, sowohl die Fernsehserie als auch das Heft, wo drei Geschichten drin standen, hat mich in meiner Kindheit begleitet. Und ich bin immer noch im Besitz des Biene-Maja-Buches, das ich zum 8. Geburtstag geschenkt bekommen habe. Maja und Flip der Grashüpfer und die Spinne Thekla und Kurt der Mistkäfer, der ein Rosenkäfer sein will. Ich möchte auch an die Pferdefliege Johann erinnern. Und an die Stubenfliege Puck und wie sie alle hießen.
0: Das ist so schön. Ja, ich gucke das auch immer noch gerne mit meiner Tochter. Und heutzutage gibt es ja dann diese kleinen Figuren, die du auf so ein Gerät raufstellst. Also es ist irgendwie generationsübergreifend. Biene Maja ist einfach immer noch Kult.
1: Ja, die ist einfach perfekt gealtert, auch 50 Jahre und sieht immer noch aus, als wäre sie gerade mal vor ein paar Wochen geschlüpft.
0: Süß. Ihnen allen einen hoffentlich ganz, ganz schönen Mittwoch mit uns, mit NDR 1 Niedersachsen.

0: Wir geleiten Sie da durch diesen Mittwochmorgen.
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0: Vorsichtig fahren bitte A1 Osnabrück Richtung Münster. Zwischen Flughafen Münster-Osnabrück und Gräfen ist eine ungesicherte Unfallstelle. Unfall auch A2 Berlin Richtung Hannover zwischen Rennau und Königslutter. Bitte vorsichtig fahren und immer noch die Pferde nicht eingefangen im Kreis Düneburg. Kreisstraße zwischen Holzen und Neetze. Dort bitte auch vorsichtig fahren. A1 Osnabrück Richtung Bremen zwischen Dreieck Stur und Bremen-Hemmelingen 7 Kilometer stockender Verkehr. A27 Bremen Richtung Bremerhaven zwischen Bremerhaven Süd und Bremerhaven Geestemünde 3 Kilometer Stau, da wo in der Baustelle im Moment nur eine Spur frei ist. Und die B437 Rodenkirchen Richtung Stotel zwischen Dedesdorf und Speckjerstraße bis 14 Uhr heute nochmal gesperrt wegen Mehrarbeiten. Gute Fahrt!
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2: Mit Constanze Beisert. Einen schönen guten Morgen. Die Schlagzeilen. Bildungsexperten im Land fordern Konsequenzen nach PISA-Ergebnissen. Mutmaßlicher Stromsaboteur hat offenbar weitere Taten geplant. Hannover möchte wieder Gastgeber der Finals werden. Und das Wetter: Sonne und Wolken, örtlich Schauer bis 21 Grad. Die Ergebnisse der aktuellen PISA-Studie lassen sich nicht schönreden. Die Schülerinnen und Schüler in Deutschland schneiden so schlecht ab wie noch nie. Vor allem in Mathe und beim Lesen sieht es bei den 15-Jährigen mau aus, weil vielen einfach die wichtigsten Grundlagen fehlen. Niedersachsens Bildungsministerin Hamburg versucht, das schlechte Ergebnis zu erklären.
3: Wir haben mittlerweile eine ganz andere Schülerschaft. Die Kinder haben sich verändert. Wir haben immer stärker Kinder, die zum Teil in die Schule kommen, die noch nie einen Stift gehalten haben, wenn sie das erste Mal in der Schule sind. Gleichzeitig haben wir Kinder, die schon im Zahlenraum bis 100 rechnen und sogar lesen können. Und diese Leistungsspreizung hat deutlich zugenommen.
2: Ja, nicht nur Politiker, auch Bildungsexperten zeigen sich nach der PISA-Studie.

0: diskutiert werde. Ergebnisse aber erst mit der Zeit sichtbar würden. Für die Opposition reicht das auch deshalb nicht aus. Die AfD macht die Migrationspolitik verantwortlich. Die CDU setzt auf verpflichtende Sprachtests vor der Einschulung. Bislang sieht es aber nicht so aus, dass auf die PISA-Ergebnisse nun auch große Reformen folgen könnten.
1: In mehreren Bundesländern soll er Anschläge auf Umspannwerke verübt oder es zumindest versucht haben. Die Folge: mehrere Kraftwerksblöcke mussten zwischenzeitlich vom Netz genommen werden. Jetzt hat die Polizei den Verdächtigen gefasst. Der 48-Jährige hatte sich schriftlich zu den Taten in Nordrhein-Westfalen, Brandenburg und Sachsen bekannt. Nun sind Details zum Tatverdächtigen bekannt geworden. Der nordrhein-westfälische Innenminister Reul sagte, der Mann habe noch weitere Angriffe geplant. Kai Wäscher aus der Aktuell-Redaktion. Wie konnte er gefasst werden?
2: Streifenbeamte waren auf den 48-Jährigen aufmerksam geworden. Der war zu Fuß unterwegs auf einem Feldweg in der Nähe des Kraftwerks Weißweiler bei Aachen. Außerdem hatte er in der Nähe ein Zelt aufgebaut, sagte NRW-Innenminister Herbert Reul.
3: Der hatte zusätzlich auch noch Sprengstoff bei sich. Bei dem Zeltaufbau war auch noch weiterer Sprengstoff zu finden. Heißt, der war immer noch unterwegs, aktiv und wollte weitermachen.
2: Die Ermittler glauben, dass der aus Brandenburg stammende 48-Jährige an mehreren Orten in Nordrhein-Westfalen, Brandenburg und Sachsen versucht hat, Stromleitungen in der Nähe von Kohlekraftwerken zu sabotieren. In zwei Fällen kam es dabei auch zu Kurzschlüssen. Wie es mit ihm weitergeht, ob er nach Brandenburg überführt wird oder in NRW bleibt, das ist noch unklar. Aktuell prüft außerdem auch der Generalbundesanwalt, ob er den Fall übernimmt.
1: Es war ein riesiges Sportevent im Sommer in Hannover. Fast eine 500.000 Menschen waren vor rund 6 Wochen zu den Finals in die Landeshauptstadt gekommen, um sich hier die Meisterschaften in unterschiedlichen Sportarten anzuschauen. Ja, und viele waren begeistert. Und das bestätigen nun auch Zahlen einer Studie, die Veranstalter in Auftrag gegeben haben. Maren Bruns, was haben die Finals in Hannover denn gebracht?
4: Wirtschaftlich gesehen waren die Finals für Hannover ein voller Erfolg. Die Besucherinnen und Besucher haben in den 4 Tagen mehr als 25 Millionen Euro in Stadt und Region ausgegeben. Und das seien rund 30% mehr als bei den Finals im vergangenen Jahr in Dresden. So einen Wirtschaftseffekt haben wir noch nie erzeugt, sagt der Finals-Geschäftsführer Bosdorf. Außerdem waren fast alle Besucher begeistert von den Wettkämpfen. Vor allem die Atmosphäre und das Sportprogramm, also von 3x3-Basketball über Speedklettern bis Leichtathletik, hätten die Menschen überzeugt. Laut niedersächsischem Innenministerium haben auch die Sportvereine vom Event profitiert. Mehr als 50% der Befragten hätten angegeben, dass sie nun selbst wieder mehr Sport machen wollen. Wegen des großen Erfolgs schlägt das Innenministerium nun vor, dass die Finals auch 2031 wieder in Hannover stattfinden sollen, dann zusammen mit der Stadt Braunschweig.
1: Ist Deutschland politisch auf dem richtigen Kurs? Über diese Frage wird im Bundestag immer leidenschaftlich gestritten, wenn der Etat des Kanzleramts zur Diskussion steht. Heute zum Beispiel. Mehr dazu in den Meldungen mit Moritz Zachow.
5: In der Generaldebatte wird zuerst AfD-Fraktionschefin Weidel von der größten Oppositionspartei sprechen. Anschließend äußert sich Bundeskanzler Merz von der CDU. Obwohl es streng genommen um die geplanten Ausgaben der Regierung geht, dürfte auch das Ergebnis der Landtagswahl in Sachsen-Anhalt eine große Rolle spielen. Die Haushaltsdebatten im Bundestag dauern fast die ganze Woche an. Wie hoch die Etats der Ministerien ausfallen, wird dann im November entschieden. Die USA haben nach eigenen Angaben 5 iranische Öltanker zerstört. Laut US-Regionalkommando waren sie Teil eines Schattennetzwerks, durch das sich die iranischen Revolutionsgarden finanzierten. Als Antwort darauf hat der Iran seine Angriffe auf US-Ziele in der Golfregion verstärkt. Die Revolutionsgarden erklärten, sie hätten 20 US-Schiffe beim Versuch angegriffen, die Straße von Hormuz zu passieren. Bahnreisende von und in Richtung Niederlande müssen sich heute auf Probleme einstellen. Grund ist ein Streik, der auch internationale Fernzüge betrifft. Wie die niederländischen Eisenbahnen mitteilten, geht es um Verbindungen von Amsterdam nach Berlin und Frankfurt. Von dem Streik sind demnach auch sämtliche Regionalverbindungen zwischen Niedersachsen und den Niederlanden betroffen. Die Züge kehren jeweils in den deutschen Grenzbahnhöfen um. Von dort sind Ersatzbusse bis zum niederländischen Zielbahnhof vorgesehen. Bei einem Brand in einem großen Schweinestall auf einem Bauernhof in Essen im Landkreis Cloppenburg sind am Abend mehrere 100 Schweine verendet. Die Polizei schätzt den Schaden bisher auf mindestens 2 Millionen Euro. Etwa 170 Feuerwehrleute waren im Einsatz, um den Brand zu löschen. Die Rauchsäule sei weithin sichtbar gewesen. Wie es zu dem Feuer kommen konnte, wird nun ermittelt.
1: Es geht Schlag auf Schlag im Zollstreit zwischen den USA und Kanada.

0: Nach den jüngsten Gegenzöllen aus Ottawa kommt prompt eine Antwort aus Washington. Per Dekret kündigte US-Präsident Trump an, dass ab dem 29. September sogar Einfuhrverbote für zahlreiche kanadische Produkte in Kraft treten werden. Aus New York berichtet Martin Ganselmeier.
1: Alkoholprodukte aus Kanada, wie Biere, Whisky und Weine, dürfen dann gar nicht mehr in die USA verkauft werden. Ebenso einige Molkereiprodukte sowie Motorräder und Mopeds. Außerdem wies Trump die US-Behörden an, bei öffentlichen Beschaffungen künftig keine kanadischen Firmen mehr zu berücksichtigen. Trump überzieht Kanada seit mehr als einem Jahr mit Zöllen und will den Nachbarn im Norden zum 51. US-Bundesstaat machen. Kanadas Premierminister Carney wehrt sich dagegen. Er will die wirtschaftliche Abhängigkeit von den USA verringern, unter anderem durch engere Wirtschaftsbeziehungen zur Europäischen Union. Trumps Handelspolitik stößt allerdings bei einer deutlichen Mehrheit der US-Bürger auf Ablehnung. Auch deshalb droht den Republikanern bei den Kongresswahlen im November eine Schlappe.
0: Mehr Planungssicherheit für Niedersachsens Jugendarbeit. Sozialminister Philippi von der SPD hat ein neues Fördergesetz vorgestellt. Das soll sicherstellen, dass finanzielle Mittel künftig verlässlicher und unter klaren Bedingungen fließen. Christina Haaland, wie werden Kinder und Jugendliche davon profitieren?
2: Kinder sollen mit Unterstützung des Landes positiv in die Zukunft blicken und ihre Talente entfalten, hofft Minister Philippi. Er verspricht soziale Gerechtigkeit und Teilhabe und mehr Entscheidungsspielraum für Vereine und Verbände, die Jugendarbeit machen. Träger sollen mehr Planungssicherheit bekommen und es soll mehr Geld für Projekte geben. Das Land will die Förderung um 3 Millionen Euro erhöhen auf 16,6 Millionen. Jugendarbeit habe sich enorm verändert, dem trage der Entwurf Rechnung, sagt Philippi. Anders als bislang sollen künftig auch kleinere Träger förderberechtigt sein und eine Perspektive für eine dauerhafte Finanzierung bekommen. Weniger Bürokratie, leichterer Zugang zu Fördertöpfen. Nils Lücking vom Landesjugendring sagt, die Verbände sähen darin einen großen Fortschritt für die Jugendförderung. Über den Gesetzentwurf muss nun noch der Landtag abstimmen.
0: Und zum Sport. Die deutschen Basketballerinnen schreiben Geschichte. Bei der Weltmeisterschaft in Berlin hat das Team das Viertelfinale erreicht, wie Jakob Rüger berichtet.
3: Zum ersten Mal seit der Wiedervereinigung steht ein deutsches Team im WM-Viertelfinale.
4: Unglaublich. Also ich glaube, ich habe es noch gar nicht richtig realisiert. Es war das Ziel von Anfang an, aber dass es jetzt war, es ist richtig cool.
5: Ja, total surreal, ehrlich gesagt.
6: Also ich freue mich sehr für uns und für die Menschen, die uns zugucken konnten.
3: Denn die sahen einen sehr starken deutschen Auftritt gegen ein überfordertes Südkorea. Das 94-56 war ein beeindruckender Auftritt, der die Kapitänin und Topscorerin Marie Gülich stolz machte.
6: Ich freue mich aber sehr einfach, dass wir gerade so gut als Team funktionieren auf dem Spielfeld. Es macht so unglaublich viel Spaß zu spielen.
3: Doch nun stehen die deutschen Basketballerinnen vor ihrer bislang größten Herausforderung. Viertelfinalgegner Belgien ist Dritter der FIBA-Weltrangliste und Europameister. Die Euphorie aus dem Viertelfinaleinzug wollen die deutschen Basketballerinnen mitnehmen ins Duell gegen Belgien.
0: Und noch eine Meldung vom Fußball. Borussia Dortmund ist mit einem Sieg in die neue Champions-League-Saison gestartet. Der BVB gewann sein Heimspiel gegen Villarreal aus Spanien mit 3:2. Noch der NR1 Niedersachsen Verkehrsservice. Vorsicht bitte auf der A2 Dortmund Richtung Hannover. Zwischen Wunstorf-Lothe und Garbsen befindet sich eine ungesicherte Unfallstelle. Die Zeit 8:10 Uhr. Das war aktuell mit Konstanze Beisert.
7: Und das ist das Wetter für Niedersachsen. Das hat heute Morgen durchaus so einen leicht herbstlichen Touch. Also heute Morgen waren die Straßen noch nass und der Wind, der pustet auch. Und dazu ist es auch relativ frisch. 13 Grad aktuell gemessen, zum Beispiel in Aurich, 15 in Wolfenbüttel. Und die Tagestop-Temperatur liegt heute bei 21 Grad. Es wird ein insgesamt doch sehr wechselhafter Tag mit vielen Wolken. Es sind auch immer wieder Schauer mit dabei, vereinzelt auch kräftige Gewitter. Es ist auch relativ windig, aber zwischendurch kommt auch immer mal so ein bisschen die Sonne raus. Immerhin bis zu 6 Stunden sind heute zum Beispiel im Raum Hannover drin.
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7: Guten Morgen. Wir freuen uns sehr, dass Sie mit uns gemeinsam in diesen Mittwoch starten.
9: Schönen Sommer gehabt. Richtig was zu erzählen auf der Arbeit oder im Freundeskreis oder beim Essen gehen mit den Kolleginnen und Kollegen. Erzählen Sie es doch mal nicht denen, erzählen Sie es uns.
7: Das kann sich nämlich richtig lohnen, denn mit ein bisschen Glück sahen Sie ab einen 250-Euro-Gutschein für einen Supermarkt. Also Das ist auf jeden Fall in diesen Zeiten ja sehr lohnenswert.
9: Die nächste Chance auf einen üppigen Einkauf gleich in ungefähr 10 Minuten.
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0: Am Ende ist es wie so ein Fotoalbum. Nur halt mit Geschichten, die ganzen Urlaubsgeschichten oder überhaupt Sommergeschichten, Sommermomente, die wir sammeln dieser Tage. Naja, wobei das Ziel ist ja nicht, da ein Album von zusammenzukleben. Das Ziel ist ja eigentlich was ganz anderes.
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2: Um 8.23 Uhr. Ganz egal, ob es einfach ein Abend mit Freunden bei Grillen zirpen und vielleicht einem kühlen Getränk war oder vielleicht auch ein ganz besonderer Zeltausflug mit der Familie, irgendein kleines Abenteuer. Erzählen Sie uns von Ihrem ganz persönlichen Sommermoment und mit ein bisschen Glück gewinnen Sie einen Supermarktgutschein im Wert von 250 Euro.
0: Das ist nämlich genau das Ziel, was dahinter steckt, hinter den ganzen schönen Sommermomenten. Marlene Niemann aus Flachsmeer, Westoberleding im Kreis Leer in Ostfriesland. Guten Morgen.
3: Hallo.
2: Erzählen Sie uns von Ihrem Sommermoment.
3: Ja, es ist so, dass wir im Frühsommer einen alten Roller zum Verkauf angeboten haben. Der Roller hatte allerdings zuvor ja fast 20 Jahre sein Dasein gefristet in einer Ecke in einer Garage. Sah dementsprechend aus, war leicht verrostet, einiges defekt, einige Teile fehlten. So, und dann haben wir gesagt, naja, vielleicht hat da jemand Verwendung für Ersatzteillager. Zur Not verschenken wir ihn. Da hatten wir ihn inseriert und innerhalb 5 Minuten hatten wir bis zu 80 Anfragen mittlerweile. Und am zweiten Tag schrieb uns ein junger Mann aus der Nachbargemeinde an. Er würde den Roller unbedingt haben wollen. Er wäre schon lange auf der Suche nach so einem Roller, hatte seinen kleinen Sohn dabei. Und er hat uns zuvor die Geschichte erzählt, dass er damals mit seinem Vater auch auf so einem Roller immer mitgefahren ist. Als kleines Kind vorne auf dem Sitz mit und sein Vater hätte genau den gleichen Roller gehabt. Und so einen Moment möchte er seinem kleinen Sohn auch für die Erinnerung schaffen. Und da habe ich ihm den Brief ausgehändigt und der junge Mann schaut in diesen Fahrzeugbrief rein und schluckt so ein bisschen und zeigt seinem kleinen Sohn den Brief. Schau mal, wer der zweite Besitzer von diesem Roller ist. Und das war sein eigener Vater.
2: Nein.
3: Ja, somit war dieser Roller der Roller, wo er selber als kleines Kind mitgefahren ist.
2: Oh, das ist ja zauberhaft. Und wissen Sie, ob der noch lebt?
3: Der Vater lebt tatsächlich noch, ja.
2: Also, ach, da habe ich auch nachgefragt.
3: Ja.
2: Dann sieht er in der Garage seinen alten Roller dann stehen. Das ist ja wirklich, das ist ja cool.
0: Das ist ja echt eine Geschichte, vor allem bei den Dutzenden Anfragen, die Sie da im Internet auf Ihre Annonce gekriegt haben.
3: Das war so ein Gänsehautmoment, wo wir gesagt haben, das vergisst man so schnell auch nicht wieder.
0: Ich wollte gerade sagen, das sorgt bei uns für Gänsehaut und bei Ihnen sorgt es für einen 250 Euro Einkaufsgutschein zur Verfügung gestellt von Edeka. Herzlichen Glückwunsch!
3: Ja, super, vielen Dank. Da freue ich mich riesig drüber. Vielen Dank.
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0: So klang das in den ganz frühen 80ern. Macht gute Laune, Otterwahn und DISCO Disco um kurz vor 8:30.
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2: Gut, was los heute im Berufsverkehr? Vorsichtig fahren bitte auf der A31 Meppen Richtung Leer in Höhe Weine ist eine ungesicherte Unfallstelle. Nochmal Vorsicht, A2 Dortmund Richtung Hannover zwischen Garbsen und Hannover-Herrenhausen. Auch eine ungesicherte Unfallstelle und immer noch Pferde unterwegs im Kreis Lüneburg auf der Kreisstraße zwischen Holzen und Neze. Auch dort bitte aufpassen. A1 Osnabrück Richtung Bremen zwischen Dreieck Stur und Bremen-Himmelingen 7 Kilometer stockender Verkehr. A27 Bremen Richtung Bremerhaven zwischen Bremerhaven Süd und Geestemünde ist ja im Moment wegen Bauarbeit noch eine Spur frei, dadurch 3 Kilometer Stau. Die B437 Rodenkirchen Richtung Stotel gesperrt zwischen Dedesdorf und Speckcher Straße wegen Mäharbeiten bis 14 Uhr heute Nachmittag. Und Lohe, die Loher Straße ist zwischen Paulwisken und Lohburg wegen Bergungsarbeiten im Moment in beiden Richtungen gesperrt. Das war's. Gute Fahrt.
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3: Mit Moritz Zacho. Schönen guten Morgen. In Niedersachsen diskutieren Verbände über Konsequenzen aus dem schlechten Abschneiden bei der PISA-Studie. Der Arbeitgeberverband Niedersachsen Metall verlangt bessere Ganztagsangebote an Schulen, während die Lehrergewerkschaft GEW den Lehrplan für überfrachtet hält. Der Bundestag kommt gleich zu seiner Generaldebatte zusammen. Wenn der Etat des Kanzleramts im Mittelpunkt steht, werden Regierung und Opposition voraussichtlich über den richtigen Kurs für unser Land streiten. Und in Norwegen wird König Harald heute beigesetzt. Tausende Menschen wollen sich in der Hauptstadt Oslo versammeln und Abschied vom Monarchen nehmen, der vor etwa 2 Wochen mit 89 Jahren verstorben war. Die Zeit, es ist 8.31 Uhr.
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4: Aus den Studios Braunschweig und Göttingen mit Jannik Wichers. Die Industrie- und Handelskammern Lüneburg-Wolfsburg und Braunschweig fordern eine schnelle Entscheidung zum Bau der geplanten A39. Deshalb laden beide IHKs Mitte Oktober zu einem parlamentarischen Frühstück nach Berlin ein. Lüneburgs IHK-Chef Zeinert sagte dem NDR, man habe Parlamentarier aus der Region und Vertreter des Bundesverkehrsministeriums eingeladen. Man wolle alle darauf einschwören, dass bei den Haushaltsberatungen das entsprechende Geld bereitgestellt wird. Die Polizei Einbeck ermittelt wegen eines gefährlichen Eingriffs in den Luftverkehr. Auslöser ist ein Vorfall vor einer Woche. Bei der nächtlichen Suche nach möglichen Einbrechern in einem Neubaukomplex in Einbeck war ein Polizeihubschrauber zum Einsatz gekommen. Die Besatzung sei aber gezielt mit einer unbekannten Lichtquelle geblendet worden und habe den Einsatz deshalb abbrechen müssen, so die Polizei. Beißender Geruch in einem Chemieraum in einer Schule in Moringen hat für einen größeren Einsatz der Feuerwehr gesorgt. Mehrere Lehrer und Schüler hatten gestern Vormittag über Atembeschwerden geklagt. Der betroffene Gebäudetrakt wurde laut Feuerwehr geräumt. Ein Spezialtrupp kontrollierte den Chemieraum. Es wurden demnach aber keine bedenklichen Gase festgestellt. Die Ursache des Geruchs bleibt unklar. Betrüger haben mit Bad Gandersheim im Kreis Northeim eine Rentnerin um einen vierstelligen Eurobetrag gebracht. Laut Polizei hatte einer der Täter die ältere Frau als angeblicher Bankmitarbeiter angerufen und behauptet, es gebe technische Probleme mit ihrer IC-Karte. Er brauche deshalb ihre PIN-Nummer. Ein weiterer Täter holte ihre Bankkarte ab. Anschließend hoben die Täter Geld vom Konto der Frau ab. Und Archäologen haben im Landkreis Northeim 3 Gräber aus der Jungsteinzeit entdeckt. Nach Informationen der Kreisverwaltung stufen die Wissenschaftler die darin enthaltenen Skelette als herausragend ein. Die Wetterdaten, Clausthal-Zellerfeld wölkig 12 Grad, Bad Lauterberg 13 und Wittingen 14. Die Aussichten wechselhaft heute mit Wolken und Sonne. Wir in Niedersachsen wieder um 9.30 Uhr.
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2: Alles rum durchgelaufen bei Ihnen. Das hoffen wir zumindest, dass Sie völlig stressfrei und ohne große Mühen reingekommen sind in diesen Mittwoch, an diesen 9. September.
0: Dann können Sie gleich wunderbar mal in sich hineinhören und mal Ihr Bauchgefühl testen. Wir spielen die Entenjagd, wir haben 3 Meldungen. Sie sagen uns, ob die echt oder eine Ente sind. Und das macht einfach immer richtig Spaß. Also holen Sie die Kolleginnen und Kollegen ran. Wir spielen in 6 Minuten.

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1: Heute geht's für uns nach Otterstedt im Kreis Verden. Da wohnt Imke Schmiedke. Guten Morgen.
2: Guten Morgen.
3: Sie spielen nicht nur Klarinette, sondern auch noch Saxophon. Also dann können ja im Grunde Keno und Sie sich hier jetzt gleich musikalisch austauschen. Wo spielen Sie das denn?
2: Ich bin in der Blaskapelle in Darfjärden momentan.
1: Was legen Sie da musikalisch so auf?
2: Typisch böhmische Blasmusik, ja.
3: Ich träume ja schon lange davon, Saxophon zu lernen. Aber wie viel Geduld muss ich denn da mitbringen, bis ich das so halbwegs beherrsche?
2: Ich würde sagen, ganz viel Geduld.
3: Oh, okay.
2: Das fängt ja beim Greifen an vom Instrument bis über Noten lernen und Töne wahrnehmen und. Naja, das ist schon mal ein Vorteil, wenn man viele können halt keine Noten lesen, spielen nach Gehör. Funktioniert aber auch irgendwie. Also das lässt sich doch immer irgendwie vereinbaren.
3: Dann wollen wir mal gucken, wie es denn eigentlich mit Ihrem Bauchgefühl aussieht. Wir haben gleich drei Meldungen bei der Entenjagd. Und wenn Sie uns sagen können, ob die echt oder eine Ente sind, dann können Sie im besten Falle 150 Euro gewinnen heute.
2: Na, dann schauen wir mal, was ich tun kann.
1: Hier kommt die erste Meldung. Imke, weil sich immer weniger Menschen einer christlichen Glaubensgemeinschaft zugehörig fühlen, will die Stadt Hannover das Kirchturmläuten durch einen moderneren Sound ersetzen. Die erste Testreihe startet jetzt im Oktober an der Pauluskirche in Hannover Südstadt. Da wird alle Viertelstunde ein verstärktes Vogelzwitschern abgespielt und zur vollen Stunde soll dann das Klopfen eines Spechts ertönen.
2: Das ist eine Ente.
3: Jawoll! Das haben wir uns ausgedacht. Dann kommt hier schon die zweite Meldung.
1: Feiern ohne Kater gibt es jetzt in Braunschweig in einem Club. Das sogenannte Soft-Clubbing, also sanftes Feiern, findet an diesem Wochenende zum ersten Mal statt. Kein Alkohol, viel Bewegung, gesunde Snacks und Schluss, bevor es dunkel wird. Also das Ganze findet nämlich mitten am Tag statt, zwischen 11 und 15 Uhr.
2: Oh, Feier. Ich würde doch sagen, das ist echt.
1: Das ist echt, haben Sie gesagt, ne?
2: Ja.
3: Jawohl. Dann kommt hier die letzte Meldung.
1: Beim Gedenken an Opfer des Terroranschlags vom 11. September ist US-Präsident Trump durch einen unangenehmen Kommentar aufgefallen. Im Weißen Haus hat er posthum einen Feuerwehrmann ausgezeichnet, der 18 Menschen aus dem Südturm des World Trade Centers gerettet hat, bevor er selbst unter den Trümmern begraben worden ist. Bei der Verleihung hat Trump dann gesagt, er sei sehr unglücklich, dass der Retter sehr viel berühmter sei als er, also Trump selbst.
2: Ich sag nochmal, das ist echt.
1: Das ist echt, sagen Sie? Imke, was machen Sie denn?
3: 150 Euro für Sie. Oh. Herzlichen Glückwunsch.
2: Oh, ich bin völlig, stehe so neben mir.
1: Ja, ist doch gut.
2: Ich bin wirklich, ich. Ja, natürlich, ja.
3: Fällt die Anspannung ab.
2: Ich kann das so gar nicht in Worte fassen. Das tut mir leid. Entschuldigung.
1: Das macht gar nichts. Wir freuen uns riesig mit Ihnen.
3: Mensch, Imke.
2: Entschuldigung.
3: Glückwunsch.
2: Dankeschön.
1: Also wir sind richtig stolz auf Sie. Und falls Ihnen das lange nicht mehr jemand gesagt hat, Sie sind richtig super.
2: Dankeschön.
3: Oh Mensch, da freuen wir uns mit. Imke Schmiedke aus Otterstedt gewinnt 150 Euro bei der Entenjagd und wir sagen alles, alles Liebe, herzlichen Glückwunsch.
2: Dankeschön.
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In 10 Minuten ist es 9 Uhr. Sie sind bei Hellwach hier bei NDR 1 Niedersachsen und da ist ja im Moment eine sehr verrückte Welt. Das haben wir uns gedacht, wir müssen einfach mal wieder ein bisschen in Kindheitserinnerung schwelgen. In der guten alten Zeit damals, als man noch auf dem Sofa saß mit einem Bademantel an und einem Kakao in der Hand und einfach Biene Maja geguckt hat.

0: Selten ist es uns gelungen, auf Knopfdruck ein so warmes und wohliges Gefühl auszulösen.
1: Oh ja.
0: Mir geht es zumindest so, weil bei Biene Maja ist die Geschichte, ich bin ja nun eine Generation später, aber als es bei mir losging, dass ich Fernsehen gucken durfte, dass meine Eltern mir das erlaubt haben, saß dann mein Papa mit mir vorm Fernseher und hat gesagt, hier, das, was jetzt kommt. Und das war Biene Maja. Das darfst du gucken. Das habe ich früher als Kind schon angesehen. Und ich war so stolz. Das hat mich Papa noch mal ein bisschen näher gebracht, dass ich dann was gucken dürfte, was er als Kind schon gesehen hat. Voll der schöne Papa-Sohn-Moment.
1: Aber das ist ja auch wirklich generationsübergreifend. Also ich schaue das immer noch mit meiner kleinen Tochter. Also es ist einfach, glaube ich, dass das viele, viele Menschen begeistert hat und immer noch tut. Wie ist es bei Ihnen?
2: Ja, ich kann mich daran erinnern mit unserer Tochter. Das ist allerdings jetzt schon, sag ich mal, so 40 Jahre her. Doch, das haben wir gerne geguckt, muss ich sagen, ja.
3: Ja, das Lied ist immer am Kopf, ja, das auf jeden Fall.
4: Biene Maja.
5: Kleine freche Biene Maja. Vor allen Dingen am Wochenende, wenn man dann keine Schule hatte, morgens dann so ein bisschen gucken konnte, dann aufgewacht ist mit Biene Maja morgens, ja. Das war am besten.
6: Ja, ich habe Biene Maja tatsächlich sehr, sehr gerne geguckt und habe es meiner Tochter auch weitergegeben. Die hat das auch sehr gerne geguckt. Also ich fand immer Flip den Grashüpfer toll mit seinem Hü-Hüpf.
0: So schön.

0: Ich liebe Alvaro Soler. Wirklich mal, manchmal mache ich mir sogar beim Bügeln dann einfach die Musik an, dann lässt sich das alles ein bisschen leichter von der Hand wegbügeln.
1: Ich sehe dich richtig.
0: Ja, ich finde, das ist einfach Sommer pur und macht einfach immer richtig gute Laune.
1: Ich bügel gar nicht mehr, nur noch weiße Hemden, wenn ich irgendwo eingeladen bin und zum Anzug ein weißes Hemd tragen muss.
0: Solange du das nicht deiner Frau einfach machen lässt, ist alles in Ordnung.
1: Nein, aber was bügelst du denn?
0: Naja, so Sommerkleider und Blusen.
1: Ah, okay. Nee, ich kaufe immer bügelfrei und hier sieht's ja auch keiner, oder?
0: Sieht super
1: aus. Wenn ich gesagt hätte, das ist frisch gebügelt, wäre es auch gegangen. So, falls Sie gerade, jetzt kommt's, irgendwo über die Autobahn bügeln, bitte vorsichtig fahren, bitte. A27 Bremen Richtung Römerhaven. In der Einfahrt Geestemünde ist Kraftstoff ausgelaufen. Und Achtung, in Hannover auf der B65 Südschnellweg Richtung A7 zwischen Brabeckstraße und Höfersche Straße ist ein Lastwagen liegen geblieben. Und wir haben schon wieder Pferde unterwegs. In beiden Richtungen bitte aufpassen. Ortsdurchfahrt Habern 1 auf der Ammerländer Straße sind Pferde unterwegs. Gute Fahrt!

0: Aber geht immer. Mama Mia, um kurz vor neun.
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2: Vorsichtig fahren mit der A2 Dortmund Richtung Hannover. Zwischen Garbsen und Herrenhausen ist eine ungesicherte Unfallstelle. In Bremerhaven auf der A27 aus Bremen kommt. In der Einfahrt Geestemünde ist Kraftstoff ausgelaufen. Auch dort bitte Vorsicht. Und in Hannover B65 Südschnellweg Richtung A7. Zwischen Brabeckstraße und Höfersche Straße ein kaputter Lastwagen. Vorsicht in beiden Richtungen. Ortsdurchfahrt Habern 1, Ammerländer Straße. Dort laufen Pferde. Dann die Staus A1 Hamburg Richtung Bremen, Ausfahrt Olten, wegen Bauarbeiten bis ca. 12 Uhr heute Mittag gesperrt. Bitte den Schildern folgen, das ist ja nie verkehrt. A1 Osnabrück Richtung Bremen, zwischen Dreieck Stur und Hemelingen 7 Kilometer stockend. Und dann der Stau in Bremerhaven auf der A27 aus Bremen kommt, in der Baustelle zwischen Bremerhaven Süd und Geestemünde 3 Kilometer Stau. B437 Rodenkirchen Richtung Stotel, zwischen Dedesdorf und Speckcher Straße, Mehrarbeiten, Sperrung bis 14 Uhr. Und das war's im Moment. Wir wünschen eine gute Fahrt.
3: Es ist 9 Uhr.
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3: Mit Moritz Zachow. Schönen guten Morgen. Die Schlagzeilen. Verbände aus Niedersachsen fordern Konsequenzen aus PISA-Schock. Festgenommener plante offenbar weitere Anschläge auf deutsches Stromnetz. Deutsche Basketballerinnen ziehen ins WM-Viertelfinale ein. Das Wetter, wechselhaft mit Sonne, aber auch Gewittern bis 21 Grad. Nachdem Deutschland ein historisch schlechtes Ergebnis im PISA-Test erzielt hat, werden Stimmen laut, die fordern, das Bildungssystem anzupassen. Auch in Niedersachsen. Jule Lampe aus der Redaktion Landespolitik. Wie genau sehen die Forderungen aus?
4: Der Arbeitgeberverband Niedersachsen Metall fordert zum Beispiel bessere Ganztagsangebote und auch häufigere Lernstandskontrollen, um eben die Leistung einfach besser überblicken zu können. Stefan Störmer von der Gewerkschaft Erziehung und Wissenschaft sagt, dass der Lehrplan generell überfrachtet ist. Er will eine ehrliche Debatte darüber, was wirklich gebraucht wird. Der Landesschülerrat sieht das ganz ähnlich, fordert in Zeiten von KI und Migration aber auch mehr individuelle Unterstützung. Wünsche, die sich eben allesamt ganz konkret an Kultusministerin Hamburg richten. Und die versichert, dass genau hier seit Jahren investiert werde. Bislang sieht es aber nicht so aus, dass auf die PISA-Ergebnisse nun auch große Reformen folgen könnten.
3: Im Fall der Sabotageakte auf das deutsche Stromnetz sind Details zum Tatverdächtigen bekannt geworden. Der nordrhein-westfälische Innenminister Reul sagte, der Mann habe noch weitere Angriffe geplant. Kai Wäscher aus der Aktuell-Redaktion, ist denn bekannt, wie die Ermittler auf ihn aufmerksam wurden?
5: Streifenbeamte waren auf den 48-Jährigen aufmerksam geworden. Der war zu Fuß unterwegs auf einem Feldweg in der Nähe des Kraftwerks Weißweiler bei Aachen.

0: AfD-Fraktionschefin Weidel für die Opposition, danach Bundeskanzler Merz. Die Haushaltsdebatten im Bundestag dauern fast die ganze Woche. Wie hoch die Etats der Ministerien ausfallen, wird im November entschieden. Bahnreisende von und in Richtung Niederlande müssen sich heute auf Probleme einstellen. Grund ist ein Streik, der auch internationale Fernzüge betrifft. Wie die niederländischen Eisenbahnen mitteilten, geht es um Verbindungen von Amsterdam nach Berlin und Frankfurt. Von dem Streik sind demnach auch sämtliche Regionalverbindungen zwischen Niedersachsen und den Niederlanden betroffen. Die Züge kehren jeweils in den deutschen Grenzbahnhöfen um. Von dort sind Ersatzbusse bis zum niederländischen Zielbahnhof vorgesehen. In Hamburg beginnt heute eine Übung zum Katastrophenschutz. Polizei und Feuerwehr trainieren das Verhalten bei einer langen Hitzewelle und einer anschließenden Sturmflut. Geprobt wird für ein Szenario, bei dem Menschen kollabieren, Keller volllaufen und Bäume umstürzen. Für diese Übung sind 150 Freiwillige aus ganz Europa nach Norddeutschland gereist. Sie sollen zum Beispiel eine Notunterkunft einrichten, Sandsäcke gegen eine Sturmflut stapeln oder auch Verletzte nach einem Busunfall versorgen. Die deutschen Basketballerinnen haben ihren bisher größten Erfolg bei einer Weltmeisterschaft erreicht. Sie sind beim Turnier im eigenen Land ins Viertelfinale eingezogen. Jakob Rüger.
1: Zum ersten Mal seit der Wiedervereinigung steht ein deutsches Team im WM-Viertelfinale.
2: Unglaublich. Also ich glaube, ich habe es noch gar nicht richtig realisiert. Also ich freue mich sehr für uns und für die Menschen, die uns zugucken konnten.
1: Denn die sahen einen sehr starken deutschen Auftritt gegen ein überfordertes Südkorea. Das 94-56 war ein beeindruckender Auftritt, der die Kapitänin und Topscorerin Marie Gülich stolz machte.
2: Ich freue mich aber sehr einfach, dass wir gerade so gut als Team funktionieren auf dem Spielfeld. Das macht so unglaublich viel Spaß zu spielen.
1: Doch nun stehen die deutschen Basketballerinnen vor ihrer bislang größten Herausforderung. Viertelfinalgegner Belgien ist Dritter der FIBA-Weltrangliste und Europameister. Die Euphorie aus dem Viertelfinaleinzug wollen die deutschen Basketballerinnen mitnehmen ins Duell gegen Belgien.
0: Und noch der Blick auf die Zeit. 9.05 Uhr.
3: Und das ist das Wetter für Niedersachsen. Das herbstelt ein bisschen. Es ist ziemlich windig. Mila aus unserem Team hat heute Morgen schon gesagt, ich habe einen Igel gesehen. Und die Hälfte in meinem Umfeld hat irgendwie schon den ersten Herbstschnupfen. Und dazu ist es relativ frisch im Vergleich zu den vergangenen Tagen. 14 Grad aktuell in Stade, 15 in Northeim und Helmstedt. Und die Tagestop-Temperatur liegt bei 21 Grad. Es wird sehr wechselhaft heute mit vielen Wolken. Es können immer mal Schauer dabei sein, auch zum Teil kräftige Gewitter. Der Wind bleibt uns auch tagsüber erhalten. Aber zwischendurch, da zeigt sich auch mal ein bisschen die Sonne. Also immerhin bis zu 6 Stunden kratzen wir heute zum Beispiel in der Region Hannover zusammen.
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3: Guten Morgen. Wie schön, dass wir gemeinsam in diesen Mittwoch starten.
5: Musik jetzt. Von Olivia Newton-John, die macht sie wieder frisch, falls zur ersten Kaffeepause schon der erste Hänger kommt.
3: Sprichst du aus eigener Erfahrung?
5: Wieso? Meine erste Kaffeepause ist schon gefühlte 7 Stunden her und seitdem ist es ja...
3: Nicht besser geworden mit dir.
5: Ist es ja doch, ist es schon der ein oder andere Liter wieder durchgegangen. Vorher das ELO, das Electric Light Orchestra mit Confusion. Guten Morgen.

0: wunderbare Olivia Newton-John. Physical um 13 Minuten nach 9 hier bei NDR 1 Niedersachsen.
1: Guten Morgen. Es gibt ja drei Formate im NDR Fernsehen, die mit Nord anfangen. Nord Story, Nord Tour und Nord Reportage. Und die letztere, die Nord Reportage, montags bis freitags, 17:45 im NDR Fernsehen. Und das ist die, wo man immer ganz nah dran ist an den Menschen, mittendrin im Alltag oder bei der Arbeit. Ja, die feiert jetzt 20-jährigen Geburtstag.
0: 783 Folgen gab
1: Irre,
0: es schon
1: oder?
0: Im
1: Wahnsinn.
0: Ersten. Und das muss natürlich gefeiert werden. Zum Jubiläum geht's auf Kinotour durch den Norden und dann wird ein Nordreportage-Klassiker und eine brandneue Folge in einem großen Kino gezeigt. Hier bei uns in Niedersachsen wird das in Lüneburg der Fall sein, am 1. Oktober im Filmpalast. Und da gibt es dann auch eine neue Folge von Rollis Kultimbiss zu sehen.
1: Fans der Nordreportage wissen, Rollis Kultimbiss, das ist ja, der Imbiss direkt an der B216 in Metzingen im Wendland.
2: Du kannst alles bekommen. Ich habe heute einen sehr leckeren Mittagstisch, zwei hausgemachte Frikadellen mit Leipziger Allerlei und Salzkartoffeln.
3: Allerlei.
2: Kann ich dir empfehlen. Oder möchtest du meinen Couscous probieren? Traust du dich mit Lamm?
3: Ja, mit Küssen wohl, aber mit Couscous
2: mit
3: nicht.
2: Weil, Oder möchtest du noch einen Rolli-Spezial?
3: Ja, genau.
2: Ja? Ja.
1: Nein, mit Küssen wohl, aber mit Couscous wundert es dich, dass die Folge über Rollis Imbiss die erfolgreichste Nordreportage aller Zeiten ist. Millionen Aufrufe in der ARD-Mediathek und auf YouTube.
0: Ja, das ist wirklich der Wahnsinn. Und die neue Folge gibt es dann bei der Kinotour der Nordreportage am 1.10. zu sehen in Lüneburg. 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

0: Guck mal hier, meine Arme. Gänsehaut.
1: Erstaunlich bei dem Song, ja?
0: Ja, mich, der Freier tausendmal du, die kriegen mich immer noch, nach so vielen Jahren, immer wieder. 9:22 Uhr in der 1 Niedersachsen. Hellwach, schön, dass Sie mit dabei sind. Kurze Frage in die Runde. Was machen Sie Sonntagabend, 20.15 Uhr?
1: Ich mache ja so wie viele andere das hier.
0: Ja,
1: ich mach das hier an, müsste man korrekterweise sagen. Ich gucke live. 20.15 Uhr am Sonntag bin ich dabei. Du nicht, oder wie?
0: Nee, wäre ich gerne. Ich gucke den Tatort unwahrscheinlich gerne, aber ich schaff's meistens nicht. Also Sonntagabend ist meistens so 20.15 Uhr, die Wäsche muss noch aufgehängt werden, die Küche gemacht werden, dass das Kind noch ins Bett gebracht werden, wie das immer so ist.
1: Aber da gibt's jetzt eine sehr gute Nachricht für dich und die vielen, die auch sagen, nee, das kommt irgendwie ungünstig. Es gibt den Tatort ab sofort schon ab freitags in der ARD-Mediathek. Also jedenfalls für die, die sich in der ARD-Mediathek registriert haben, das ist natürlich kostenlos. Los. Aber da können Sie dann freitags schon wissen, wer Sonntagabend tot ist, vor allen anderen diesen...
0: Ja, es ist schön, ja nun so. Dass du das nochmal so
1: das
0: auf den Punkt
1: Das ist das Wesen des Tatortes. Also insofern, da können Sie dann freitags schon reingucken.
0: Ja, und das Coole ist, dass jetzt der erste Tatort nach der Sommerpause, also der jetzt am kommenden Sonntag, der ist dann also quasi schon übermorgen in der Mediathek. Und ich freue mich wirklich darüber. Und es ist vor allem der aus Niedersachsen. Charlotte Lindholm ist im Dienst.
2: Lindholm?
3: Hier ist dein Chef. Ich hoffe, ich störe.
2: Was gibt's denn?
3: Leiche in der Seniorenresidenz. Du, ich würde dich niemals fragen, wenn du nicht Bereitschaft hättest, aber die Kollegen in Kleinhude haben ein Thema mit der Personaldecke.
0: Ach, ich mag die ja, ne? Maria Furtwängler. Charlotte Lindholm.
1: Ich mag vor allem diesen Satz, ja, ich hoffe, ich störe. Den merke ich mir, wenn ich demnächst mal, oder wenn ich mal jemanden anrufe.
0: Jedenfalls muss die Kommissarin aus Hannover zum Auftakt der Saison jetzt in einem Demenzdorf einen Mordfall lösen. Die Folge heißt König in Gelb und darin ist Charlotte im niedersächsischen Kleinhude unterwegs.
2: Weißt du, sie waren demenzerkrankt, ja?
4: Ja, klar. Wir haben hier nur Menschen mit Demenz. Wir haben 6 demenzgerechte Häuser mit bis zu 10 BewohnerInnen.
2: Ist das nicht gefährlich, wenn die Menschen hier in dem Stroh ausrutschen können?
5: Menschen mit Demenz haben auch noch Würde.
0: Also, das Ganze spielt in einem sogenannten Demenzdorf, wo Menschen mit Demenz ein ganz normales Alltagsleben ermöglicht wird. Einer der Bewohner, der allseits beliebte Herr König, soll ein Serientäter sein und 7 Menschen ermordet haben.
1: Fixt mich jetzt schon an. Also, neue Tatort-Saison, neuer Tatort aus Niedersachsen schon ab Freitag in der ARD-Mediathek und Sonntag 20.15 Uhr im Ersten.
0: Darf ich nicht spoilern, ne?
1: Mm-mm.

0: Mit den Animals geht's durch den Mittwochmorgen. Es ist kurz vor 9:30.
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2: Vorsichtig fahren bitte A29 Wilhelmshaven Richtung Oldenburg. Zwischen Wilhelmshavener Kreuz und Sande ist ein Lastwagen liegen geblieben. Vorsicht immer noch A27 Bremen Richtung Bremerhaven. In der Einfahrt Bremerhaven-Geestemünde ist Kraftstoff ausgelaufen. Und schon sind wir auf der A1 unterwegs, Hamburg Richtung Bremen. Ausfahrt Euthen gesperrt wegen Bauarbeiten bis 12 Uhr heute Mittag. Da stehen aber Schilder, denen lohnt es sich zu folgen. A1 Osnabrück Richtung Bremen. Zwischen Dreieck Stur und Bremen-Hemmelingen 7 Kilometer stockender Verkehr sind es heute. Dann sind wir in Hamburg vorm Elbtunnel A7, also Richtung Flensburg, zwischen Hausbruch und dem Elbtunnel 4 Kilometer stockender Verkehr. Bremen A27 Richtung Bremerhaven zwischen Bremer Kreuz und Bremen-Fahr 5 Kilometer stockend. Und die B437 Rodenkirchen Richtung Stotel ist zwischen Dedesdorf und Speckcherstraße wegen Mehrarbeiten bis 14 Uhr heute Nachmittag noch gesperrt. Das war's. Gute Fahrt. Und jetzt das Update aus Ihrer Region. 9.31 Uhr.
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3: Aus den Studios Braunschweig und Göttingen mit Jannik Wiechers. Die Industrie- und Handelskammern Lüneburg-Wolfsburg und Braunschweig fordern eine schnelle Entscheidung zum Bau der geplanten A39. Deshalb laden beide IHKs Mitte Oktober zu einem parlamentarischen Frühstück nach Berlin ein. Lüneburgs IHK-Chef Zeinert sagte dem NDR, man habe Parlamentarier aus der Region und Vertreter des Bundesverkehrsministeriums eingeladen. Man wolle alle darauf einschwören, dass bei den Haushaltsberatungen das entsprechende Geld bereitgestellt wird, um den Bau beginnen zu können. Die Polizei Einbeck ermittelt wegen eines gefährlichen Eingriffs in den Luftverkehr. Auslöser ist ein Vorfall vor einer Woche. Bei der nächtlichen Suche nach möglichen Einbrechern in einem Neubaukomplex in Einbeck war ein Polizeihubschrauber zum Einsatz gekommen. Die Besatzung sei dabei gezielt mit einer unbekannten Lichtquelle geblendet worden und habe den Einsatz abbrechen müssen, so die Polizei. Unbekannte haben an der Bundesstraße 243 zwischen Mackenrode und Nüxei im Kreis Göttingen einen Blitzeranhänger demoliert. Die Anlage stand laut Polizei auf einem Grundstück in der Nähe des Parkplatzes Tettenborn. Dabei wurde das Glas der mobilen Geschwindigkeitsmessanlage mit einem Werkzeug eingeschlagen und das Gerät beschädigt. Die Polizei geht davon aus, dass die vor der Tat erfassten Daten dennoch ausgelesen werden können. Archäologen haben im Landkreis Northeim 3 Gräber aus der Jungsteinzeit entdeckt. Nach Informationen der Kreisverwaltung stufen die Wissenschaftler die darin enthaltenen Skelette als herausragend ein. So lasse sich etwa an einem der rund 7000 Jahre alten Gebeine sogar noch ein Zahnabszess erkennen. Gefunden wurden die Gräber zwischen Großenrode und Wolbrechtshausen bei Bauvorarbeiten. Die Wetterdaten, Befern und Seesen, leicht bewölkt 14 Grad, Hamburen 15 Grad und die Aussichten wechselhaft heute mit Wolken und Sonne sowie dabei auch Regen und Gewitter bis maximal 20 Grad. 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
2: Guten Morgen und alles Gute für diesen Tag. Es ist ein Mittwoch, 9. September. Moin zusammen.
0: Und es ist einfach richtig schön zu hören, dass Sie genauso begeistert sind wie wir von Biene Maja. Heute auf den Tag genau 50 Jahre lang schon im deutschen Fernsehen. Und das ist, glaube ich, eine Figur, die einfach Oma, Opa und auch die Enkelkinder und alle überhaupt kennen und lieben.
2: So wie zum Beispiel für Anja ist das so.
4: Oma von einem 10 Monate alten Enkelkind. Ich bin selber in der Situation gewesen, hin und wieder als junge Frau, als Kind, um Biene Maja zu schauen. Meine beiden mittlerweile erwachsenen Töchter haben auch ihre Erfahrungen und ihre Erlebnisse mit Biene Maja. Und mit unserem Enkelkind tanzen wir zurzeit zu Biene Maja. Er hört die ersten Klänge, zappelt und weiß genau, jetzt wird getanzt.
0: Das ist süß.
2: Ein Insekt, das die Generationen verbindet. Wir erinnern gleich nochmal an den Anfang, an die allererste Biene Maja-Folge vor 50 Jahren in 6 Minuten.
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0: 20 vor 10. Guten Morgen.
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3: 9. September 1976.
4: Wer ist Maya? Bin ich die Maya? Und warum habt ihr mich die Maya genannt?
5: Ja, eigentlich ohne jeden besonderen Grund. Einfach, weil jeder einen Namen haben muss.
3: Na, das geht ja gut los. Schon kurz nach dem Schlüpfen stellt diese kleine Biene eine Frage nach der anderen. Maya will von ihrer Lehrerin Cassandra wissen, wie die Welt funktioniert und nicht einfach Bienendienst nach Vorschrift machen.
5: Ja, aber Moment mal, in eine Wabe nur ein Ei.
4: Warum? Wenn sie rausschlüpfen und sind zu zweit, können sie sich unterhalten. Sonst ist es viel zu langweilig.
5: Aber Maya, wir Bienen kommen nicht auf die Welt, um uns zu unterhalten, sondern um zu arbeiten.
6: Und diese Biene, die ich meine, nennt sich Maya.
3: Heute vor 50 Jahren läuft im ZDF die erste Folge der Zeichentrickserie Die Biene Maya, basierend auf den Kinderbüchern von Waldemar Bonsels. Natürlich lernt Maya in der ersten Folge auch ihre Freunde Flip, den Grashüpfer, kennen. Und natürlich Willi.
4: Du heißt Willi?
7: Ja, ich bin der Willi.
4: Warum sprichst du denn so komisch?
7: Das ist der Stimmbruch. Ich bin doch schon 2 Jahre.
3: Bis zu 4 Millionen Kinder sind jeden Donnerstagnachmittag vor dem Fernseher dabei. Allein in Deutschland. Denn die Biene Maya wird auch in über 40 anderen Ländern gezeigt.
6: Maya, erzähle uns von dir.
3: Der Rest ist Geschichte.

0: Guten Morgen, es ist in 12 Minuten schon wieder 10 Uhr. Wie schön, dass wir gemeinsam in diesen Morgen starten. Hellwach an diesem Mittwoch.
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2: Einmal im Jahr gestalten Menschen mit Behinderung unsere Morgenandachten, unsere Zwischentöne. Cornelia Glindkamp aus Bramsche ist eine der Autorinnen.
3: Bahnhof Hamburg-Dammtor. Dort bin ich kürzlich gewesen. Ich wollte zu Planten und Blumen, dem großen Stadtpark. Er liegt schräg gegenüber dem Bahnhof. Am Ausgang sprach mich ein junger Mann an. Groß, blond, er mochte Mitte 20 sein. Er sei obdachlos und auf Hilfe angewiesen, sagte er. Ob ich eine Pfandflasche, etwas zu essen oder eine Münze für ihn hätte. Mit einer Pfandflasche oder etwas zu essen konnte ich nicht dienen. Aber ich hatte ein paar Münzen in der Tasche, die drückte ich ihm in die Hand. Es waren 5 Euro. Vielen Dank, sagte er und lächelte mich an. Jetzt kann ich mir beim Bäcker etwas zu essen kaufen. Und dann? Ich wünsche Ihnen und Ihrer Familie alles Gute. Während ich in Planten und Blumen herumschlenderte, dachte ich über diese kurze Begegnung nach. Es hatte sich gut angefühlt, etwas geben zu können. Ich weiß den Wert von Geld sehr wohl zu schätzen, aber ich konnte diese 5 Euro entbehren. Für den jungen Obdachlosen jedoch bedeutete das Geld etwas zu essen. Vielleicht die erste Mahlzeit des Tages. Geben ist seliger denn nehmen. So heißt es in der Bibel. Ich kann damit, etwas zu geben, viel Gutes bewirken. Im Großen wie im Kleinen.
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0: Noch unterwegs, gleich der nächste Termin. 5 vor 10, ganz kurz der NDR 1 Niedersachsen Verkehrsservice. Vorsichtig fahren bitte A7 Hannover Richtung Hamburg in Höhe Hausbruch. Ist eine ungesicherte Unfallstelle.
1: Gleich übernimmt Christian Hake. Wir wünschen Ihnen einen wunderbaren Vormittag und hören uns morgen früh ab 5 wieder.
0: Bis zu den Nachrichten um 10. Chris Rea, I Can Hear Your Heartbeat. Wir wünschen Ihnen einen wunderbaren Mittwoch.

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1: Bitte Vorsicht auf der A7 Hannover-Hamburg, Höhe Hausbruch, eine ungesicherte Unfallstelle. Die A1 Hamburg-Bremen, die Ausfahrt Euthen, wegen Bauarbeiten bis ca. 12 Uhr gesperrt. Bitte folgen Sie hier einfach den Schildern. Die A1 Osnabrück-Bremen zwischen Dreieck Stur und Hemelingen 6 Kilometer. A7 Hannover-Flensburg vom Elbtunnel ab Hausbruch 4. A27 Bremen-Bremerhaven zwischen Bremer Kreuz und Bremen-Fahr 5 Kilometer stockend. Die B437 Rodenkirchen-Stotel ist zwischen Dedesdorf und Speckjahrstraße wegen Mehrarbeiten bis 14 Uhr gesperrt und Hamburg-Köbernbrücke in beiden Seiten gesperrt. Hier hat es einen Unfall gegeben und dadurch staut es sich hier natürlich auch an und um die Köbernbrücke in Hamburg. Das war's. Ich wünsche eine gute und sichere Fahrt.
2: Es ist 10 Uhr.
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2: Mit Moritz Zacho. Schönen guten Tag. Die Schlagzeilen. Parteien diskutieren über Angleichen von Lehrplänen in Deutschland. Veranstalter werten Finals in Hannover als wirtschaftlich erfolgreich. Menschen in Stade müssen Wohnhaus wegen Schimmel verlassen. Das Wetter wechselhaft mit Sonne, aber auch Gewittern bis 21 Grad. In Berlin diskutieren die Parteien über eine bessere Bildungspolitik. Anlass ist das schwache Abschneiden deutscher Schülerinnen und Schüler beim PISA-Test. Aus Berlin Markus Sambale.
3: Für Schule und Bildung sind vor allem die Bundesländer zuständig. Daran will auch Grünen-Chefin Franziska Brandner nichts ändern. Trotzdem fordert sie mit Blick auf die historisch schlechten Ergebnisse der PISA-Studie, wir müssen endlich raus aus dem föderalen Klein-Klein. Die Länder und der Bund müssten viel stärker zusammenarbeiten, voneinander lernen und erfolgreiche Konzepte verbindlich übernehmen, so formuliert es Brandner in der Rheinischen Post. Bundesbildungsministerin Karin Prien stimmt da grundsätzlich zu. Im RBB 24 Inforadio spricht sich die CDU-Politikerin für einen zeitgemäßen Bildungsföderalismus aus. Prien verweist dabei auf das Startchancenprogramm, das gemeinsame Förderprogramm von Bund und Ländern, das sich gezielt an Schulen mit vielen sozial benachteiligten Schülerinnen und Schülern richtet. Bundesländer würden außerdem untereinander zunehmend erfolgreiche Modelle übernehmen, beispielsweise die frühe Sprach- und Entwicklungsförderung bis zur Einschulung, die zuerst in Hamburg eingeführt wurde.
2: Der Bundestag debattiert über den zentralen politischen Kurs für Deutschland. AfD-Fraktionschefin Weidel warf der Bundesregierung vor, zu wenig Geld zu sparen und zu viel für Soziales auszugeben. Ausgaben für erneuerbare Energien bezeichnete sie als verbranntes Geld. Genau diesen Kurs verteidigte Kanzler Merz von der CDU. Ausgaben für Klimaschutz seien richtig. Das zeige unter anderem die hohe Zahl von Waldbränden in Deutschland. Merz sprach sich für einen Mix aus herkömmlichen und erneuerbaren Energien aus. Rund 6 Wochen nach den Finals in Hannover haben die Veranstalter nun Zahlen veröffentlicht, wie erfolgreich das große Event für die Stadt war. Demnach waren fast alle der rund 500.000 Besucher zufrieden mit dem Sportevent. Das belegt eine Studie im Auftrag der Veranstalter. Maren Bruns, was haben die Finals der Stadt Hannover denn konkret gebracht?
4: Wirtschaftlich gesehen waren die Finals für Hannover ein voller Erfolg.

0: Großen Erfolgs schlägt das Innenministerium nun vor, dass die Finals auch 2031 wieder in Hannover stattfinden sollen, dann zusammen mit der Stadt Braunschweig.
1: Heute startet die Plenarwoche im Niedersächsischen Landtag. Die Sommerpause ist vorbei. Das große Thema an diesem Tag wird Volkswagen sein. Niedersachsens Ministerpräsident Olaf Lies will zu VW eine Regierungserklärung abgeben. Es wird eine harte Debatte erwartet. Die Sitzung können Sie auf ndr.de ab 10.30 Uhr live im Stream verfolgen. Wegen menschenunwürdiger Wohnverhältnisse hat die Stadtverwaltung in Stade ein Gebäude ohne fließendes Wasser und Heizungen für unbewohnbar erklärt. Die Bewohnerinnen und Bewohner, die noch in dem Gebäude wohnten, kamen in einer Obdachlosenunterkunft unter. Zuvor hatte eine Frau die Stadt darum gebeten, weil sie in ihrer Wohnung schwarzen Schimmel und einen beißenden Geruch feststellte und kein fließendes Wasser hatte. Die Stadt will mit dem Landkreis und der Polizei nun ein Konzept entwickeln, um Wohnraummissbrauch aufzudecken. Und für Sie noch die Zeit, es ist 10.04 Uhr.
2: Heute wechseln auch Sonne und Wolken mit so ein paar Schauern und ein paar Gewittern. Ganz im Südosten ist es heute am nettesten, Temperaturen zwischen 17 und 21 Grad. Morgen ähnlich wie heute, aber trockener. Temperaturen bleiben auch ungefähr konstant.
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2: Leichter Blick in die Sterne, unser Horoskop. Wie gewohnt hören Sie bei mir in 7 Minuten. Vorher wird es sehr emotional mit Eros Ramazzotti. Und das hier sind die Buggles, Video Killed the Radio Star. Ich wünsche einen schönen Mittwoch.
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0: Da geht die Arbeit auch ganz, ganz locker von der Hand, oder? Bei Eros Ramazzotti finde ich auch. Vergisst man die Zeit so ein bisschen. Die sage ich trotzdem. 10.12 Uhr, Blick nach oben.
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2: So stehen Ihre Sterne. Widder.
0: Man betrachtet Ihre Aussagen mit Skepsis, jetzt müssen Sie die anderen überzeugen.
2: Stier.
0: Noch sollten Sie nicht aktiv werden, sondern Ihre Pläne weiter ausarbeiten, damit vermeiden Sie Fehler.
2: Zwilling.
0: Ihre Abwehrkräfte sind nicht auf dem Höhepunkt, beschränken Sie sich auf das Wesentliche.
2: Krebs.
0: Andere bewundern Sie für Ihren Einsatz, doch das ist kein Grund, sich auf Ihrem Erfolg auszuruhen.
2: Löwe.
0: Jemand fühlt sich vernachlässigt. Beachten Sie die Wünsche anderer lieber etwas mehr als zu wenig.
2: Jungfrau.
0: Gehen Sie einer Konfrontation aus dem Weg. Die Situation wird sich schon bald wieder beruhigen.
2: Waage.
0: Ihre Wünsche werden im kosmischen Planungsbüro berücksichtigt, doch das braucht noch etwas Zeit.
2: Skorpion.
0: Behalten Sie Ihre Ansichten lieber für sich, wenn Sie an einer Sache ohnehin nichts ändern können.
2: Schütze.
0: Unter den Tisch kehren können Sie nichts. Ihre Aussagen wird man wahrscheinlich überprüfen.
2: Steinbock.
0: Die Mithilfe anderer ist Ihnen sicher, aber erst, wenn Sie Ihren eigenen Einsatz erhöhen.
2: Wassermann.
0: Erfolg hat nur, wer seine Grenzen kennt. Sorgen Sie heute für den seelischen Ausgleich.
2: Fische.
0: Einen Streit sprechen Sie heute besser nicht vom Zaun. Wem wollen Sie denn damit imponieren?

0: Ganz viel Liebe heute Morgen bei uns bei NDR 1 Niedersachsen. Leo Sayer, More Than I Can Say, gleich Westernhagen, weil ich dich liebe. Und Liebe ist auch ein gutes Stichwort, weil diese Kleine hier, die lieben wir doch alle oder haben sie als Kinder vor allen Dingen sehr, sehr geliebt. Die Biene Maya wird 50. Heute, vor genau 50 Jahren, flimmerte sie das erste Mal über unsere Fernsehbildschirme. Und das auch sehr zur Freude von unserem Florian Kneifel, der natürlich keine Folge verpasst hat.
1: In einem unbekannten Land, vor gar nicht allzu langer Zeit.
2: Ja, ach kommen Sie, wir haben doch damals alle auf dem Sofa mitgesungen, oder nicht? Ja, Maya war schon cool.
3: So, ich bin die Maya, vielleicht hast du schon von mir gehört.
2: Ja, aber ich war Willi-Fan.
4: Von mir müssen Sie keine Angst haben, ich bin doch nur der Willi, der Freund von Maya.
2: Nee, wirklich nicht. Willi hatte eigentlich nur Pollenklöße und Schlafen im Kopf. Aber er war der erste Philosoph, mit dem ich es zu tun hatte.
4: Nein, ich bin keine Schlafmütze. Ich bin nur immer müde. Das ist ein großer Unterschied, meine Liebe. Ja.
2: Ja, eben. Und wer erinnert sich nicht an Flip den Grashüpfer, Thekla die Spinne, Puck die Stubenfliege und Kurt den Mistkäfer, der ja von sich selbst behauptete, er sei Rosenkäfer. Ja. Und unvergessen bleibt natürlich auch die Titelmelodie. Ah, ja. Gesungen von Karel Gott, der übrigens nur für die halbe Stunde bezahlt wurde, in der er das Lied einsang. Ja, da hat er vertraglich nicht aufgepasst. Aber Reichtum ist nicht alles. Oder wie der große Willi gesagt hat,
5: zwei Freunde sind besser als 10 Pollenklötchen.
2: Ja, genau so. Und jetzt alle.
1: Und diese Biene, die ich meine, nennt sich Maya.
0: Und wenn Sie jetzt Lust bekommen haben, Sie sagen, Mensch, ich könnte mal wieder so eine ganz, ganz alte Folge, also würde ich die von damals anschauen, aus den 70ern, gar kein Problem, ARD Mediathek, einfach Biene Maya eingeben, da finden Sie dann zumindest die erste Staffel, das sind jede Menge Folgen, schauen Sie mal rein. Die Biene Maya wird heute 50.

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1: 10.30 Uhr haben wir es ganz genau, halb 11. Autobahn 1 Hamburg-Bremen. Die Ausfahrt Olten bleibt bis 12 Uhr gesperrt wegen der Baustelle. Bitte folgen Sie hier den Schildern. A1 Osnabrück-Bremen zwischen dem Dreieck Stur und Hemelingen 6 Kilometer. A2 Hannover-Berlin 4 Kilometer zwischen Rennau und Helmstedt-Zentrum. A27 Bremen-Bremerhaven zwischen dem Bremer Kreuz und Bremen-Fahr 5 Kilometer Stop-and-Go. Die B437 Rodenkirchen-Stotel ist zwischen Dedesdorf und Speckerstraße bis ca. 14 Uhr wegen Mehrarbeiten gesperrt. Und Hamburg auf der Köbrandbrücke ist in Richtung Waltershof die linke Spur nach dem Unfall gesperrt. Dadurch staut es sich natürlich. Das war's. Gute Fahrt.
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1: Die schönsten Sommermomente des Jahres, die holen wir mit Ihnen zurück und belohnen das mit Einkaufsgutscheinen im Wert von 250 Euro. Hinterlassen Sie gerne auch Ihren schönsten Sommermoment bei uns über die NDR Niedersachsen App oder übers Internet ndr.de/ndr1 Niedersachsen. Gleich gibt es den nächsten Gutschein bei mir in 7 Minuten.

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1: Sie erzählen uns Ihre schönsten Erinnerungen, Ihre schönsten Erlebnisse aus dem Sommer und wir belohnen das mit einem 250-Euro Einkaufsgutschein von Edeka Minden Hannover. Machen wir sehr gerne und jetzt sind wir im Kreis Northeim zu Gast und zwar bei Susanne Scherf aus Kahlefeld. Guten Morgen.
2: Ja, guten Morgen.
1: So, bei Ihnen geht es eigentlich um Folgendes. Sie machen sich die Welt, wie sie Ihnen gefällt oder haben Sie zumindest.
2: Ja, für ein paar Stunden zumindest.
1: Ja, erzählen Sie mal.
2: Ja, wir waren mit der AIDA das erste Mal in unserem Leben auf einer kleinen Kreuzfahrt Richtung Schweden. Mhm. Und erst war Stockholm und den nächsten Tag waren wir in Visby. Das ist eine Insel, eine kleine Insel und da wurde damals Pippi Langstrumpf gedreht. Und wir,
1: cool.
2: Ja, und wir hatten dann eine Führung zu den Originalschauplätzen von damals. Und die Frau, die das gemacht hat, diese Führung, die hat auch Fotos aus dem Film gehabt und hat dann uns immer gezeigt, dass man auch wirklich sieht, ja, hier war das, hier wurde das gedreht.
1: Das kann man tatsächlich alles noch gut nachvollziehen.
2: Ja, ja, ja, ja. Treppen und auch ein Haus, wo hier Annika und Tommy mit davor gesessen haben und so. Und dann waren wir auch noch in der Villa Kunterbunt. Die steht übrigens aber woanders.
1: Und die ist genauso, wie wir sie aus dem Fernsehen kennen?
2: Ja, die ist eigentlich relativ klein. Ich war ein bisschen schockiert. Ich habe gedacht, die ist viel größer. Das ist halt ein rosafarbenes Holzhaus.
1: Ja.
2: Und dann, da wird man halt durchgeschleust. Ist halt ein Touristenmagnet.
1: Ja, klar.
2: Ne? Und dann kann man sich das da drin alles angucken. Dann ist da ein Bett, da liegt halt eine Pippi-Langstrumpf-Puppe drin und raus, und raus geht's dann mit so einer Rutsche.
1: Ach, wie cool. Sind sie auch gerutscht?
2: Ja, klar.
1: Ja, klar. Ach, wie toll. Da war man nochmal richtig Kind, oder?
2: Ja, das war wirklich schön, aber diese Villa Kunterbunt, die steht jetzt mittlerweile in so einem Freizeitpark für kleinere Kinder, sage ich jetzt mal. Deswegen war da wahrscheinlich auch so viel los.
1: Ja.
2: Ne? Dass wir halt da hingekommen sind, das war Zufall, aber es war wirklich ein sehr schöner Tag.
1: Das glaube ich. Mhm. Und diesen schönen Tag, den krönen wir jetzt noch mit einem 250-Euro Einkaufsgutscheingestifte von Edeka Minden Hannover. Viel Spaß damit.
2: Oh, wunderbar, prima, da freue ich mich aber.
1: Ja, das glaube ich, zu Recht. Dann viel Spaß beim Shoppen.
2: Danke, danke.
1: Und so viele Gutscheine haben wir nicht mehr. Also wenn Sie auch noch mit dabei sein wollen, erzählen Sie uns bitte zeitnah von Ihrem schönsten Sommermoment. Entweder über die NDR Niedersachsen App oder auf ndr.de/NDR1 Niedersachsen. 10:41 Uhr, hier ist Milo.

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2: Da starten wir sofort. Vorher schauen wir mal ganz kurz auf die Straße. A2 Hannover-Berlin. Unfall gerade eben passiert zwischen Bornstedt und Irxleben und auf der B3 Hannover Richtung Ilze liegt ein Teppich zwischen Hannover-Oberricklingen und Arnum. Hier bitte dementsprechend aufmerksam fahren. So, das gilt natürlich auch für Nicole Nitsche, meine Kandidatin heute, die kommt aus Springe. Hallöchen, Nicole.
3: Hallo.
2: Sie sind nämlich gerade im Auto, aber Sie fahren nicht selber.
3: Nee.
2: Ja, das finde ich ganz gut. Können Sie auch nicht, weil bei Ihnen ist die Hand kaputt.
3: Genau.
2: Ja, das tut mir leid. Ich hoffe, das heilt ganz schnell wieder. Was ist ja,
3: wird schon.
2: Ja, ja, wird schon. Und vor allem ist es sehr schwierig, weil Sie sind ja, wie nennt man das, Trompetistin?
3: Trompetenspielerin.
2: Ja, oder so rum, genau, so. Genau. Das ist natürlich schwierig, wenn die Hand kaputt ist, ne?
3: Ja, im Moment geht das nicht. Ja, das da braucht man zwei Hände für.
2: Ja, doof. Also wir werden darauf achten, im Fanfarenzug in Hannover, in Altlinden, da spielen Sie, wenn wir das nächste Mal auf dem Schützenfest sind, achten wir ganz genau darauf.
3: Sehr gern.
2: Sehr gerne. Jetzt müssen Sie nicht selber spielen, jetzt müssen Sie selber erraten. 100 Euro gibt es maximal bei mir zu gewinnen. Wir starten 25, dann verdoppeln wir von Runde zu Runde, wenn Sie immer richtig liegen. 3 Hits, jeweils fehlt ein Wort. Sie sagen bitte welches.
3: Okay.
2: Los geht's, hier ist der Erste.
4: Ha, ha, ha, beautiful.
3: Something.
2: Oh, was haben Sie gesagt?
3: Something.
2: Das ist leider nicht richtig.
3: Oh, scheiße. Ich bin ein bisschen aufgeregt.
2: Lerner, es ist Sunday.
3: Sunday, ja. Ah, ach ja, oh Gott, Sunday. Ja, stimmt.
2: Leider nicht. Wir bleiben bei 25 Euro und holen uns den nächsten.
3: Dean.
2: Ja, natürlich. Billie Jean, Michael Jackson, 25 Euro sind schon mal sicher und die können wir jetzt auf 50 Euro verdoppeln, wenn Sie wissen, was bei diesen Jungs hier fehlt.
3: Hand.
2: Das sind 50 Euro, herzlichen Glückwunsch.
3: Danke.
2: Sehr gut, das hat sich doch gelohnt mitzumachen heute. Oder?
3: Bestimmt.
2: Sehr gut. Dann wünsche ich damit ganz viel Spaß und vor allen Dingen, was noch wichtiger ist, ganz viel, ganz schnelle, gute Besserung für die Hand.
3: Dankeschön.
2: Liebe Grüße. Tschüss.
3: Danke, tschüss.
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1: Bitte Vorsicht auf der A2 Hannover-Berlin. Zwischen Bornstedt und Irxleben eine ungesicherte Unfallstelle. Und auf der B3 Hannover-Ilse liegt ein Teppich zwischen Oberricklingen und Arnum. A1 Hamburg-Bremen. Die Ausfahrt Euthen ist wegen Bauarbeiten bis ca. 12 Uhr gesperrt. Bitte den Schildern folgen. A1 Osnabrück-Bremen. Zwischen Brink und Motebelingen 3 Kilometer. A2 Hannover-Berlin. Zwischen Rennau und Helmstedt-Zentrum 6. A27 Bremen-Bremerhaven. Zwischen dem Bremer Kreuz und Bremen-Fahr 5 Kilometer stockender Verkehr. Und die letzte Meldung, die kommt von der B437 Rodenkirchen Richtung Stotel. Die ist zwischen Dedesdorf und Speckerstraße auch heute wegen Mäharbeiten bis ca. 14 Uhr gesperrt. Das war's. Entspannte Fahrt.
2: Es ist 11 Uhr.
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2: Mit Moritz Zachow. Schönen guten Tag. Die Schlagzeilen. AfD und CDU liefern sich Schlagabtausch bei Generaldebatte im Bundestag. Ministerpräsident Lies setzt sich bei Landtagsdebatte für Volkswagen ein. Sozialminister will Jugendarbeit in Niedersachsen stärker fördern. Das Wetter wechselhaft mit Sonne, aber auch Gewittern bis 21 Grad. Regierung und Opposition streiten gerade im Bundestag über die Staatsausgaben. Erste Redner waren AfD-Fraktionschefin Weidel und anschließend Bundeskanzler Merz von der CDU. Aus Berlin, Anne-Kathrin Mellmann.
3: Alice Weidel gab sich angriffslustig bei ihrem ersten Auftritt im Bundestag nach der Sachsen-Anhalt-Wahl. Die Co-Chefin der AfD und der Fraktion sagte, mit dem Wahlergebnis hätten die Menschen mitgeteilt, Schwarz-Rot sei vorbei. Die Wähler der SPD seien inzwischen ihre Wähler. Die CDU in Sachsen-Anhalt pulverisiert. Weidel bezeichnete den Haushaltsentwurf der Bundesregierung für das kommende Jahr als Kapitulationserklärung. Die hohe Schuldenaufnahme sei verfassungswidrig. Ein Schwerpunkt ihrer Rede war das Thema Migration. Weidel forderte eine schärfere Abschiebepolitik. Zudem verlangte sie von der Bundesregierung, sich im Ukraine-Konflikt für Verhandlungen einzusetzen. Bundeskanzler Friedrich Merz sagte zu Beginn seiner Rede, die AfD könne vor Kraft kaum laufen, habe ihr Wahlziel in Sachsen-Anhalt jedoch verfehlt und keine absolute Mehrheit erreicht. 56% der Menschen hätten nicht AfD gewählt. Die AfD sei eine destruktive Kraft. Friedrich Merz verteidigte den Bundeshaushalt. Die hohen Schulden begründete er auch mit dem Klimaschutz.
2: Das schwache Abschneiden deutscher Jugendlicher in der PISA-Studie löst Diskussionen aus. Der Sozialverband VDK ist der Ansicht, Familien mit wenig Geld bräuchten mehr Unterstützung. Es sei falsch gewesen, den monatlichen Sofortzuschlag für Kinder und Jugendliche zu streichen. Der Verband Bildung und Erziehung sieht in den PISA-Ergebnissen eine Quittung für gesellschaftliche Trends. Wenn Kinder in einem digitalen Umfeld aufwachsen und kaum lesen würden, wirke das in die Schule. Heute startet die Plenarwoche im Niedersächsischen Landtag. Die Sommerpause ist vorbei. In seiner Regierungserklärung sprach Niedersachsens Ministerpräsident Lies davon, dass Volkswagen angesichts der Autokonkurrenz aus China und den USA schneller, einfacher und effizienter werden muss. Kosten müssten sinken. Gleichzeitig sei aber noch nicht beschlossen, zehntausende Arbeitsplätze abzubauen und VW-Werke unter anderem in Emden und Hannover zu schließen. Sie müssten nur umstrukturiert werden, um wettbewerbsfähig zu bleiben. Was das genau heißt, müsse nun erarbeitet werden, so Lies. Die Sitzung können Sie zur Stunde im Livestream in der NDR Niedersachsen-App verfolgen. Jugendarbeit in Niedersachsen soll künftig verlässlicher gefördert werden. Das versprach Sozialminister Philippi von der SPD, als er ein neu aufgelegtes Gesetz vorstellte, das die Förderbedingungen regelt. Christine Haaland, wie werden Kinder und Jugendliche davon profitieren?
4: Kinder sollen mit Unterstützung des Landes positiv in die Zukunft blicken und ihre Talente entfalten, hofft Minister Philippi. Er verspricht soziale Gerechtigkeit und Teilhabe und mehr Entscheidungsspielraum für Vereine und Verbände.

0: stimmen.
1: Und noch zum Tennis. Einer der Turnierfavoriten ist überraschend bei den US Open ausgeschieden. Der Spanier Carlos Alcaraz verlor im Viertelfinale in einem engen 5-Satz-Match gegen den Amerikaner Ben Shelton. Damit ist nur noch ein Tennisprofi der Top 3 der Weltrangliste im Turnier vertreten und das ist der deutsche Alexander Zverev. Er trifft in der kommenden Nacht im Viertelfinale auf den Niederländer Botik van de Sandschulp. Kurzer Blick auf die Straßen. Vorsicht bitte auf der A2 Hannover-Berlin zwischen dem Kreuz Hannover-Ost und Lehrte. Da ist ein LKW liegen geblieben. Die Zeit, 11.05 Uhr.
2: Heute Wechsel auf Sonne und Wolken. Ein paar Schauer und Gewitter sind auch mit dabei. Ganz im Südosten ist es noch am nettesten. Temperaturen maximal 17 Grad in Wiesmoor, 21 in Lüchow. Morgen sieht es ähnlich aus wie heute, aber trockener. Auch die Temperaturen bleiben konstant.
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2: Staatstrauer heute in Norwegen. Es ist ein großes Staatsbegräbnis angesetzt heute. König Harald V. ist ja bereits am 28. August im Alter von 89 Jahren verstorben. Heute das große Staatsbegräbnis, wie das genau abläuft. Alle Informationen dazu gibt es gleich bei mir in 7,5 Minuten.
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0: 11 Uhr und gleich 13 Minuten. Sie sind bei NDR 1 Niedersachsen. Der 9. September, ein wichtiger Tag, vor allen Dingen bei den Menschen in Norwegen. Am 28. August war ja Norwegens König Harald V. im Alter von 89 Jahren verstorben. Und heute wird er mit einem großen Staatsbegräbnis beigesetzt. Tausende Menschen werden natürlich in der norwegischen Hauptstadt in Oslo Abschied von ihrem König nehmen. Sicherheitsvorkehrungen sind extrem hoch, denn es werden natürlich auch viele Royals und Staatsoberhäupter aus dem Ausland erwartet. Einige sind bereits schon gestern Abend eingetroffen, unter anderem auch überraschend der ukrainische Präsident Volodymyr Zelensky. Unsere ARD-Korrespondentin Jana Sinram vor Ort hat alle Informationen. Wie läuft denn genau dieses Staatsbegräbnis ab?
1: Um 12 Uhr mittags wird der Sarg von König Harald V. aus dem Schloss in Oslo gebracht. Genau zu dem Zeitpunkt werden die norwegischen Streitkräfte an mehreren Orten im Land 21 Salutschüsse abfeuern. Der Sarg wird dann in einem feierlichen Trauerzug vom Schloss zum Osloer Dom gebracht. Norwegens neuer König Håkon geht zusammen mit seinen Kindern und seiner Schwester Märtha Louise direkt hinter der Kanonenlafette mit dem Sarg seines Vaters. Seine Frau Königin Mette Marit und seine Mutter Königin Sonja folgen im Auto. Um 13 Uhr beginnt der Trauergottesdienst mit einer Schweigeminute im ganzen Land. Nach ungefähr einer Stunde zieht der Trauerzug weiter zur nahegelegenen Festung Akershus. Dort wird Harald V. im königlichen Mausoleum beigesetzt. In der Schlosskirche gibt es dann noch eine private Zeremonie der Familie, an der auch königliche Gäste und wenige staatliche Vertreter teilnehmen.
0: Jetzt soll ja auch Mette Marits ältester Sohn Marius Borg Høiby an dieser Trauerfeier teilnehmen. Wie kommt das in Norwegen an?
1: Das ist umstritten, aber mein Eindruck ist, im europäischen Ausland fast noch mehr als in Norwegen selbst. Marius Borg Høiby ist ja im Juni zu einer 4-jährigen Haftstrafe verurteilt worden, unter anderem wegen 2 Vergewaltigungen nach norwegischem Recht. Das Urteil ist noch nicht rechtskräftig. Der Sohn der Königin aus einer früheren Beziehung sitzt aber weiter in Untersuchungshaft. Die darf er inzwischen mit elektronischer Fußfessel am Wohnsitz des norwegischen Königspaares Gud Skaugum verbringen. Er hat in den vergangenen Wochen schon mehrfach Ausgang bekommen, unter anderem um sich von König Harald zu verabschieden. Und Marius hat Ende August zusammen mit den anderen Enkeln des verstorbenen Königs den Sarg durch das Schloss getragen. Manche in Norwegen fanden es gut, dass die Königsfamilie ihn nicht verstößt. Andere fanden, dass dadurch die Opfer verhöhnt werden. Seine genaue Rolle beim Staatsbegräbnis ist noch nicht klar, aber zumindest steht schon mal fest, Marius Borg Høiby wird bei der Trauerprozession nicht mit dem Rest seiner Familie hinter dem Sarg hergehen.
0: Heute das große Staatsbegräbnis für König Harald V. von Norwegen, 35 Jahre lang war er auf dem Thron, der älteste Monarch Europas. In einer Dreiviertelstunde geht das Ganze los, wenn Sie dabei sein möchten. Die Kollegen vom Ersten übertragen ab 12 Uhr knapp 3 Stunden lang eine Sondersendung, moderiert von Julia Niharika-Senn, natürlich begleitet auch von unserer ARD-Königshaus-Expertin Leontine von Schmetto. Das ab 12 Uhr bei den Kollegen.

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1: Autobahn 1, Hamburg-Bremen, die Ausfahrt Euten ist wegen Bauarbeiten noch bis ca. 12 Uhr, also eine halbe Stunde gesperrt. Gibt eine ausgeschilderte Umleitung. A1 Osnabrück-Bremen zwischen Brinkum und Hemelingen momentan 3 Kilometer stockend. A2 Hannover-Berlin zwischen Rennau und Helmstedt-Zentrum 6 Kilometer Stau. A27 Bremen-Bremerhaven zwischen dem Bremer Kreuz und Bremen-Fahr 5 Kilometer. Die B437 Rodenkirchen Richtung Stotel ist zwischen Dedesdorf und Speckgerstraße wegen Mehrarbeiten bis ca. 14 Uhr gesperrt. Und Lilienthal, die Frankenburg ist in Höhe Lüninghauser Straße nach einem Unfall in beiden Richtungen gesperrt. Das war's. Gute Fahrt.
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1: Und mit ganz großen Träumen gibt's jetzt von Harpo und der großen Karriere als Movistar.

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1: Mehrmals am Tag haben Sie die Chance, ja bei uns auf Einkaufsgutscheine im Wert von 250 Euro. Und heute Morgen, da hatten wir in unserer Frühsendung Hellwach bei Isabel und bei Keno eine Geschichte, die fand ich so toll, die müsste ich Ihnen unbedingt nochmal erzählen. Und zwar geht es um Marlene Niemann aus Flachsmeer. Die hat beim Aufräumen ihrer Garage einen alten Piaggio-Roller gefunden. Wollte sie verkaufen, daraufhin hat sie ein junger Mann bei ihr aus dem Nachbardorf gemeldet, der schon lange genau so einen Roller gesucht hat. Begründung, er hat mit seinem Vater früher immer Touren unternommen. Die beiden waren genauso mit einem Roller unterwegs, der Vater und er damals als Kind. Und deswegen wollte er das mit seinem Sohn auch mal machen. Und jetzt kommt die ganze Geschichte von Marlene.
2: Und da habe ich ihm den Brief ausgehändigt und der junge Mann schaut in diesen Fahrzeugbrief rein und schluckt so ein bisschen und zeigt seinem kleinen Sohn den Brief. Schau mal, wer der zweite Besitzer von diesem Roller ist. Und das war sein eigener Vater.
3: Nein.
2: Ja, somit war dieser Roller der Roller, wo er selber als kleines Kind mitgefahren ist.
3: Oh, das ist ja zauberhaft.
4: Ich wollte gerade sagen, das sorgt bei uns für Gänsehaut und bei Ihnen sorgt es für einen 250 Euro Einkaufsgutschein zur Verfügung gestellt von Edeka. Herzlichen Glückwunsch.
2: Ja, super. Vielen Dank. Da freue ich mich riesig drüber.
1: Tja, das kann ich gut nachvollziehen. Was eine Geschichte, oder? Ist es toll? Also, finde ich, ging mir total unter die Haut. Und jetzt freuen wir uns natürlich auf Ihren Sommermoment, weil so viele Gutscheine haben wir nicht mehr. 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

0: Sie sind bei NDR1 Niedersachsen um 11.47 Uhr und wir müssen so ein bisschen über Krisen sprechen, beziehungsweise übernimmt das jetzt Heiko Kroll für uns, weil beim Nachdenken über Krisen, da verbindet er positives Denken und Klimaschutz humorvoll mit seiner Arbeit als Busfahrer. Hör mal bei den Tau.
1: Das gibt ja Situationen, in der man einfach nicht mehr weiß, wo das wiedergehen soll, ne? Und was, man kann ja auch mit schwore Tiden umgehen. Ich habe zum Beispiel mal in irgendeinem Magazin einen Artikel von Dr. So und So lest, das wäre ein Psychologe. Und der meint, dass man nie jümmerst, ob das Schlimme kicken soll, sondern ob das Positive dort blank. Aha. Kick wie mal, ob die Waldbrände des jeden Sommer in Südeuropa, in Kalifornien, oh was auch bei uns, in MacPom und so in Gang sind. Wat is gaut do an? Ich weiß das nie genau. Ach ja. Man schall ja, ob das Positive blank das Schlechte kicken. Also, das Gaude blank dafür ist, dass man dort, wo das nie brennt, jümmers noch schon Urlaub mucken kann. Hab ich das so richtig verstanden? Das gibt auch was noch mehr Antworten auf Fragen als düsse. Frug man Umweltexperten nur die Waldbrände, denn sagt der, da kommt von der Erwärmung von der Klima. Wie lebt über unsere Verhältnisse? Damit es meint, wie schön weniger Energie verbrugen, weniger mit dem Auto unterwegs wehen und mehr mit den öffentlichen Verkehrsmitteln. Puh, was ein Glück. Ich bin ja Busfahrer. Und mehr als ich und meine Kolleginnen und Kollegen kann man meist gar nicht mit den öffentlichen Verkehrsmitteln fahren. Das beruhigt mein Gewissen doch ganz geheuri. Ich schau ja, ob das Positive kicken, meint Dr. So und So. Und ich läuf de durch den Psychodoktor, wer nu bannig stolz auf mi.
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1: Autobahn 1, Osnabrück-Bremen. Aktuell haben wir hier 3 Kilometer stockenden Verkehr zwischen Brinkum und Hemelingen. Dann die A2 Hannover-Berlin zwischen Rennau und Helmstedt-Zentrum 6 Kilometer Stau. A27 Bremen-Bremerhaven zwischen Bremer Kreuz und Bremen-Fahr 5 Kilometer. B437 Rodenkirchen-Stotel zwischen Dedesdorf und Speckgerstraße wegen Mehrarbeiten bis ca. 14 Uhr gesperrt. Und in beiden Richtungen aufpassen auf der A31 Leer-Meppen zwischen Wehna und dem Dreieck Bunde sind nämlich Personen auf der Fahrbahn. Das war's. Ich wünsche eine gute und entspannte Fahrt.
2: Es ist 12 Uhr.
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2: Mit Constanze Beisert. Einen schönen guten Tag. Die Schlagzeilen. Ministerpräsident Lies kämpft weiter für Erhalt der VW-Standorte. Merz und Weidel liefern sich Schlagabtausch bei Generaldebatte. Stadt Stade erklärt Haus für unbewohnbar. Und das Wetter, Sonne und Wolken, örtlich Schauer bis 21 Grad. Wie geht's weiter mit Volkswagen hier bei uns in Niedersachsen? Zehntausende Beschäftigte bangen um ihre Zukunft beim angeschlagenen Autobauer. Im Landtag ging es am Vormittag unter anderem um den harten Sparkurs bei VW. Ministerpräsident Lies hat sich mit einer Regierungserklärung an die Abgeordneten gewandt. Amelia Wischnewski ist für uns im Landtag. Amelia, was hat Lies zum Kurs bei Volkswagen gesagt?
3: Lies hat vor allem den Erfolg der Verhandlungen und der Einigung noch einmal herausgehoben. Alle hätten mit einer Eskalation bei Volkswagen gerechnet, was man auch an der Börse habe erkennen können, wo die VW-Aktie nach der Einigung zeitweise um fast 10% gestiegen sei. Allerdings stünden jetzt weitere harte Verhandlungen bevor. Vieles sei noch nicht entschieden.
4: Wäre jetzt falsch, den Menschen vorzumachen, die schwierigen Entscheidungen seien vom Tisch. Die Verbesserung der Wettbewerbsfähigkeit und die notwendigen Kostenreduzierungen müssen angegangen werden. Dennoch, die Behauptung, der Aufsichtsrat habe den Abbau von 50.000 konkreten Arbeitsplätzen beschlossen, bleibt falsch.
3: Zwar soll bis spätestens Ende Juni kommenden Jahres über die Perspektiven der VW-Standorte entschieden werden, Lies will aber eher Ergebnisse haben. Die Zukunft der Werke sei weiter gestaltbar, betonte Lies. Vorrangiges Ziel sei es, dass überall weiter Autos gebaut werden.
2: Der Landtag hat heute auch die Immunität eines Abgeordneten aufgehoben. Nach Informationen des NDR Niedersachsen handelt es sich um den AfD-Landesvorsitzenden Schlädde. Gegen ihn soll Anklage erhoben werden. Was wird denn Schlädde vorgeworfen?
3: Hintergrund sind Vorwürfe möglicher Verstöße gegen das Parteiengesetz. Nach unseren Informationen soll Schlädde zwischen 2020 und 2022 Parteispenden von insgesamt rund 48.000 Euro über ein Privatkonto abgewickelt und nicht im Rechenschaftsbericht der Partei angegeben haben. Bereits seit Monaten steht Schlädde auch wegen interner Vorwürfe aus der Partei unter Druck. Mehrere AfD-Mitglieder, darunter die Europaabgeordnete Anja Arndt, werfen ihm schwere Unregelmäßigkeiten vor. Während die Staatsanwaltschaft sich bisher nicht äußert, weist Schlädde die Vorwürfe in einem schriftlichen Statement insgesamt entschieden zurück und sieht das Vorgehen gegen ihn als politisches Manöver. Ein Verstoß gegen das Parteiengesetz kann mit einer Geldstrafe oder einer Freiheitsstrafe von bis zu 3 Jahren geahndet werden.
2: Informationen von Amelia Wischnewski. Tag 3 nach der Landtagswahl in Sachsen-Anhalt, bei der die AfD mit einem Rekordergebnis stärkste Kraft geworden ist und die CDU massiv Stimmen verloren hat. Das Wahlergebnis hat auch die Generaldebatte im Bundestag bestimmt. AfD-Co-Chefin Weidel hat als Sprecherin der größten Oppositionspartei die Debatte eröffnet und gleich zu Beginn den Kanzler und die Bundesregierung hart attackiert. Katharina Seiler in Berlin, was hat sie konkret gesagt?
5: Ja, sie sieht Deutschland auf dem Weg in den Niedergang und hält die Bundesregierung für gescheitert. Weidel kritisiert die hohen Schulden, hält den Haushalt für verfassungswidrig, spricht von einer anhaltenden Migrationskrise und einer Deindustrialisierung. Und die Bevölkerung sehe das genauso. Der Beleg ist für AfD-Fraktionschefin Weidel das Wahlergebnis von Sachsen-Anhalt.
6: Die Bürger wollen den Politikwechsel und sie werden ihn bekommen. Bei den nächsten Wahlen werden die Menschen der AfD, also uns, der Alternative für Deutschland, einen klaren Regierungsauftrag geben, um eine andere Politik möglich zu machen. Und wir werden diesen Auftrag ernst und wir werden ihn annehmen.
5: Weidels Fazit: Merz-Zeit sei abgelaufen.
2: Wie hat denn der Kanzler auf die Kritik der

0: anderes als ein Synonym für ethnische Säuberung nach Herkunft und Hautfarbe.
1: Und da applaudierten nicht nur die Abgeordneten der Regierungsfraktionen, sondern auch die Grünen. Die AfD-Abgeordneten dagegen störten die Rede von Merz derart laut und häufig durch Zwischenrufe, dass Bundestagspräsidentin Klöckner die AfD warnte:
2: Wenn das jetzt hier nochmal passiert, so ein Verhalten, schmeiße ich Sie hier raus. Mir reicht es jetzt hier.
3: Eine hitzige Debatte heute im Bundestag, über die Katharina Seiler berichtete. Der Wahlsieg der AfD in Sachsen-Anhalt ist heute nicht nur Thema im Bundestag, sondern auch bei einem Treffen der Verfassungsschützer. Denn die mögliche Regierungsbildung in Sachsen-Anhalt könnte zu einem Problem für die deutschen Sicherheitsbehörden werden. Das befürchten mehrere Innenminister der Länder. Die Chefs der Landesämter für Verfassungsschutz wollen ab heute über den Umgang mit einer möglichen AfD-Landesregierung beraten. Angelika Henkel, wie bereiten sich denn die Sicherheitsbehörden, speziell auch in Niedersachsen, darauf vor?
4: In Niedersachsen haben Polizei und Verfassungsschutz geprüft, inwieweit die Weitergabe von sensiblen Informationen eingeschränkt werden kann, sollte es in Sachsen-Anhalt zu einer Regierung mit AfD-Beteiligung kommen. Innenministerin Behrens, SPD, ist in Sorge, dass Erkenntnisse des Verfassungsschutzes in falsche Hände geraten könnten.
5: Es geht erstmal natürlich darum, dass der Bereich der Sabotage, Spionage, wo wir ja mutmaßlich das Putin-Regime im Verdacht haben, natürlich durch die Nähe der AfD zum Putin-Regime eine Belastung sein kann und damit auch mögliche Lücken offenbart.
4: Außerdem dürfe eine als rechtsextrem eingestufte Partei keine Einblicke in interne Verfassungsschutzstrukturen haben, etwa über das Innenministerium in Sachsen-Anhalt. Welche konkreten Schritte die Sicherheitsbehörden ergreifen könnten, das will Ministerin Behrens noch nicht offenlegen. Sie spricht von einem Spagat. Einerseits gehe es um den Schutz der eigenen Behörden, auch hier in Niedersachsen. Auf der anderen Seite aber könne man Sachsen-Anhalt Bevölkerung auch nicht von sicherheitsrelevanten Informationen abschneiden.
3: Und wieder ist von einem PISA-Schock die Rede. Genau wie bei der ersten Studie vor 25 Jahren schneiden auch diesmal deutsche Schülerinnen und Schüler im Bildungsvergleich schlecht ab. Auch einen Tag nach Bekanntwerden der Studie wird jetzt über Konsequenzen diskutiert. Mehr dazu in den Meldungen mit Moritz Zacho.
6: Bundesbildungsministerin Prien sieht vor allem Handlungsbedarf im Umgang mit Social Media. Sie forderte in einem RBB-Interview ein Mindestalter für Instagram, TikTok und Co. Die CDU-Politikerin sagte, dass sich Kinder nicht mehr konzentrieren könnten und keine Ausdauer hätten. Das habe etwas mit Bildschirmzeit zu tun. Der Sozialverband VDK sieht in der Armut vieler Familien ein Hauptproblem. Einkommensschwachen Familien fehle häufig Geld für Schulmaterialien, Nachhilfe oder Laptops. Die Staatsanwaltschaft Braunschweig hat Anklage gegen zwei Männer und zwei Frauen erhoben, die eine 32-jährige Frau in Salzgitter körperlich und seelisch gequält haben sollen. Ein Ehepaar, deren Tochter und ihr Lebensgefährte sollen eine Putzhilfe immer wieder verletzt, gedemütigt und misshandelt haben. Die mutmaßlichen Taten waren im März bekannt geworden. Drei der Tatverdächtigen sitzen seitdem in Untersuchungshaft. Wann der Prozess vor dem Landgericht Braunschweig beginnt, ist noch unklar. Bei einem Brand in einem Schweinestall auf einem Bauernhof in Essen im Landkreis Cloppenburg sind rund 1800 Schweine verendet. Die Polizei schätzt den Schaden auf mindestens 2 Millionen Euro. Etwa 170 Feuerwehrleute waren im Einsatz, um den Brand zu löschen. Die Rauchsäule soll weithin sichtbar gewesen sein. Wie es zu dem Feuer kommen konnte, wird nun ermittelt.
3: Die Groner Landstraße 9 in Göttingen ist seit Jahren als marodes Problemhaus mit katastrophalen Zuständen bekannt. Solche extremen Wohnmissstände sind kein Einzelfall. Das Altländerviertel in Stade gehört ganz sicher nicht zu den besten Adressen der Hansestadt. Gestern aber wurde ein Hochhaus von der Stadt geräumt. Die Türen wurden versiegelt, weil die Wohnungen unbewohnbar sind. Jörn Pietschke in Stade, was ist da vorgefallen?
7: Keine Heizung, kein Wasser, beißender Geruch, schon im Treppenhaus, in den Wohnungen schwarzer Schimmel. So haben Beschäftigte der Stadtverwaltung schon Ende August die Wohnung einer Mieterin vorgefunden, die sich hilfesuchend an die Stadt Stade gewendet hatte, mit der Bitte, ob sie in eine städtische Obdachlosenunterkunft umziehen könne. Dort hat die Stadtverwaltung jetzt alle 5 verbliebenen Mieter in dem Hochhaus einquartiert, die Haustür versiegelt. Unbewohnbar sei das Haus, so Stades erster Stadtrat Carsten Brokelmann. Der Zustand menschenunwürdig und gesundheitsgefährdend. Die Immobilie gehört einer Ahrensburger Firma, deren Wohnungen im Altländerviertel schon vorher immer wieder aufgefallen sind, weil selbst im Winter wochenlang die Heizung nicht lief. Die Stadt Stade will noch im Herbst zusammen mit dem Landkreis und der Polizei ein Konzept vorstellen,

0: wie die Wohnsituation besonders im Altländerviertel verbessert werden kann.
1: König Harald regierte mehr als 3 Jahrzehnte lang Norwegen. Wegen seiner bescheidenen, herzlichen und nahbaren Art nannten die Menschen ihn oft den Großvater ganz Norwegens. Zuletzt war er Europas ältester Monarch. Ende August ist König Harald im Alter von 89 Jahren gestorben. Heute wird er in Oslo beigesetzt. Von dort berichtet Jana Sinram.
2: Zu der Trauerfeier werden zahlreiche royale Gäste und Staatsoberhäupter aus aller Welt erwartet. Unter anderem die Königspaare aus Schweden, Dänemark, Spanien, den Niederlanden und Belgien haben ihre Teilnahme zugesagt. Aus Großbritannien kommen Prinz William und Prinzessin Anne. Deutschland wird durch Bundespräsident Frank-Walter Steinmeier vertreten. Der Sarg wird am Mittag in einem feierlichen Trauerzug vom Schloss zum Osloer Dom gebracht. Zu Beginn des Trauergottesdienstes ist im ganzen Land eine Schweigeminute geplant. Anschließend wird Harald V. im königlichen Mausoleum auf der Festung Akershus beigesetzt. Der verstorbene König war in Norwegen ausgesprochen beliebt. Entlang der Strecke des Trauerzugs werden wohl tausende Menschen stehen, um Abschied zu nehmen. Wegen der vielen hochrangigen Gäste gelten in Oslo außergewöhnlich strenge Sicherheitsvorkehrungen. Die Polizei spricht von einem der größten Einsätze in der Geschichte des Landes. Das Stadtzentrum ist weitgehend abgesperrt.
1: Und die Zeit, 12.11 Uhr, das war aktuell mit Constanze Beisert.
3: Wir schauen uns weiter bei uns in Niedersachsen. Das sieht aktuell wie folgt aus. Heute wechselt auch Sonne und Wolken. Ein paar Schauer und Gewitter sind aber auch immer wieder möglich. Am schönsten ist es heute im Südosten. Temperaturen zwischen 17 und 21 Grad. Morgen ähnlich wie heute, aber deutlich trockener bei maximal 20 Grad.
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3: 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Eine schöne Folge Frühstück bei Stefanie. Unsere Comedy hören Sie in 7 Minuten.
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1: Es ist ja, wie es ist.
0: Und das sind ihre Gäste. Herr Ahlers.
2: Ja, das tut ja nichts zu sagen.
0: Udo.
3: Ja, das kann's haben.
0: Und Opa Gerke.
4: Steffi, machst du mir Meckbrötchen?
1: Nee, muss ich erst... Du, Franz, ich kann jetzt gerade gar nicht.
4: Was?
2: Da kriege ich jetzt bald mal einen Kaffee.
1: Ruhe jetzt mal. Sobald die Ein-Aus-Taste dauerhaft leuchtet, ist die Maschine betriebsbereit. Ach so, ja. Du, ich habe jetzt eine PET-Maschine.
3: Oh, ja.
1: Bisschen Kaffee, Creme, Arabica, Georg.
2: Na, wieso? Bisher ging das doch auch ohne ganz gut.
4: Hier, mein Mitbrötchen her. Zack, zack, jetzt.
3: Also, Steffi, ja? Arabica, das möchte ich mal probieren.
1: Ja, du, das ist sogar Creme, Arabica, Intention.
3: Allein schon.
1: Ja, mit so einem schicken Ding über dem O.
2: Ja, aber du hast ja mich gefragt. Ich will erst sein.
1: Bitte, stellen Sie den Becher mittig auf das Abtropfgitter... Also, ich drück jetzt mal.
3: Also.
2: Donnerwetter.
1: Cool. Das ist ja Wahnsinn. Nach Brühende können Sie den Kaffee genießen. Hier, mein Georg.
2: Ja, was, da ist ja nur so eine kleine Schaumpfütze drin.
3: Du, Georg, das ist die Zukunft. Das kannst du nicht aufhalten.
1: Ja, nun weiß ich auch gar nicht, wo ich mit der alten Kaffeemaschine hin soll. Auf den gelben Sack ist ja Plastik.
4: Du kannst alles reinschmeißen. Ich tue dir sogar alte Lackfarbe rein.
3: Ja, Moment, wieso willst du die denn wegschmeißen? Sie geht ja noch, sie brüht ja noch.
1: Ja.
3: Ja, du machst wie ich. Da machst du jetzt kein Kaffee rein, sondern so 3-4 Brühwürfel direkt im Filter.
2: Kaffee und Brühe mit derselben Maschine, du tickst doch nicht richtig. Mensch.
3: Ja, wieso, das ist Brühe in Schubverfahren. Und nun stell dir mal vor, du bist jetzt gerade noch irgendwo draußen an rumstehen oder was und hast Kriechkälte und denkst, jetzt gleich eine schöne Brühe.
1: Ja, und danach ab in die Wanne, ne? Schön Prosecco und den Pilava.
3: Ja, aber dann hast du deine Kaffeemaschine schon mit Zeitschaltuhr punktgenau in Gang gesetzt. Kommst nach Hause und da duftet schon in Flur schöne Brühe.
1: Ah, ja.
2: Ja, dann tu doch gleich Würstchen unten in die Kanne und das Wurstwasser kippst in die Maschine, dann brüht er, dann hast du heiße Würstchen und brauchst nicht mehr dabei stehen. Also.
3: Georg,
1: einmalig.
3: Achtung, weißt du was, dann brauchst du ja bald gar keinen Herd mehr, ne? Also.
4: Also ich brauch noch beliebter Badeort mit 5 Buchstaben.
1: Ja, Wanne, sag ich doch.
4: Jawohl.
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0: 12.31 Uhr, kurz nach halb eins.
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0: Bitte Vorsicht, hat einen Unfall gegeben auf der A1 Bremen-Osnabrück zwischen Groß-Ippenau und der Raststätte Wildeshausen-Nord. Noch nicht abgesichert. Und ein Rad liegt auf der A1 Osnabrück-Münster zwischen Greven und Münster-Nord. A1 Osnabrück-Bremen zwischen Brinkum und Hemelingen aktuell 3 Kilometer stockend. A2 Hannover-Berlin zwischen Rennau und Helmstedt-Zentrum 6 Kilometer. A27 Bremen-Bremerhaven zwischen Bremer Kreuz und Bremen-Fahr 5 Kilometer. Die B437 Rodenkirchen Richtung Stotel ist zwischen Dedesdorf und Speckerstraße wegen Mehrarbeiten bis ca. 14 Uhr gesperrt. Und Lilienthal, die Frankenburg, ist in Höhe Lüninghauser Straße beidseitig gesperrt nach dem Unfall. Das war's. Gute Fahrt.
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0: Und wir müssen über einen Tatort sprechen. Da gibt es nämlich ganz, ganz einschneidende Neuerungen jetzt zur neuen Saison. Wir klären das gleich in 8 Minuten.

0: Wie hat schon damals der weise alte Mann des deutschen Schlagers gesagt, Roland Kaiser, ich glaube, es geht schon wieder los. Der Tatort ist zurück aus der Pause. Sommerpause ist durch. Sonntagabend, neue Folge König in Gelb mit Charlotte Lindholm. Aber das Gute ist, dieses Mal nicht erst am Sonntag, da läuft es im Fernsehen, aber wenn Sie wollen, können Sie schon vorher online schauen, in der Mediathek. 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
1: Lindholm?
2: Hier ist dein Chef. Ich hoffe, ich störe.
1: Was gibt's denn?
2: Leiche in der Seniorenresidenz. Du, ich würde dich niemals fragen, wenn du nicht Bereitschaft hättest, aber die Kollegen in Kleinhude haben ein Thema mit der Personaldecke.
0: Ja, Kleinhude, da muss sie also hin. Und wie gesagt, es geht um ein Demenzdorf, wo Menschen mit Demenz eben ein normales Alltagsleben ermöglicht wird, bis das Ganze von diesem, ja, von dieser Leiche erschüttert wird.
1: Weißt du, sie waren demenzerkrankt, ja?
3: Ja, klar. Wir haben hier nur Menschen mit Demenz. Wir haben 6 demenzgerechte Häuser mit bis zu 10 BewohnerInnen.
1: Ist das nicht gefährlich, wenn die Menschen hier in dem Stroh ausrutschen können?
4: Menschen mit Demenz haben auch noch Würde.
0: Das ist ein richtig spannender Fall, der uns da erwartet. Zumal einer der Bewohner, der allseits beliebte Herr König, soll ein Serientäter sein und 7 Menschen ermordet haben. Wenn Sie Lust haben, melden Sie sich in der ARD-Mediathek an. 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
2: Gibt's immer mittags bei uns gegen 10 vor 1. Es schaffen ja nicht immer alle unsere Titel beim wilden Wunschwochenende erfüllt zu werden. Und deswegen erfüllen wir das immer nochmal unter der Woche für Sie und holen nochmal ein bisschen was nach. Heute kommt der Björn Henschke zu Wort. Björn Henschke aus Wildeshausen sagt, wir waren letztes Jahr im Sommer 2 Wochen in Bayern und Baden-Württemberg und da lief das Lied von Rian Hausparty regelmäßig im Radio. Haben wir uns sofort drin verliebt, weil es einfach gute Laune macht. Haben Sie vollkommen recht. Rian, Sänger aus Österreich, macht sehr lustige Texte. Sehr lustige Musik, natürlich auch der hier. Hier ist Hausparty. Wir schicken ganz liebe Grüße natürlich Richtung Wildeshausen zu Björn Henschke. Ich hoffe, das Radio wird jetzt richtig laut gemacht, weil das, was jetzt kommt, tatsächlich extrem Spaß macht. Übrigens auch bei uns im Programm. Das macht auch extrem Spaß. Gleich ab 13 Uhr, Sören Ulrichs. Wir hören uns, wenn Sie mögen, morgen wieder ab 10. Mein Name ist Christian Hake und jetzt Bühne frei für den wilden Wunsch. Hier ist Rian, Hausparty.

0: Stau oder stockenden Verkehr melden wir aktuell von diesen Strecken hier.
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0: Autobahn 1 Hamburg Richtung Osnabrück zwischen dem Bremer Kreuz und Asten 4 Kilometer stockend. A1 Osnabrück Richtung Bremen zwischen Bremen-Brinkum und Hemelingen außerdem 3 Kilometer stockender Verkehr. Und A1 Bremen Richtung Lübeck zwischen dem Maschener Kreuz und Dreieck Norderelbe 5 Kilometer stockend. Die Autobahn 2, Hannover Richtung Berlin, zwischen Helmstedt-West und Marienborn-Helmstedt 4 Kilometer stockender Verkehr. Es stockt auch auf der Autobahn 27, Bremen Richtung Bremerhaven, ab dem Bremer Kreuz 5 Kilometer. A36, Fienburg Richtung Wolfenbüttel, zwischen Schladen-Süd und Flöte 3 Kilometer stockend. B437, Rodenkirchen Richtung Stotel, ist zwischen Dedesdorf und Specherstraße wegen Mäharbeiten noch bis 14 Uhr gesperrt. Und Lilienthal, die Frankenburg in Höhe der Lüninghauser Straße, nach einem Unfall in beiden Richtungen aktuell blockiert.
2: Es ist 13 Uhr.
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2: Mit Tanja Niehoff. Guten Tag. Die Schlagzeilen. Ministerpräsident Lies kämpft weiter für Erhalt der VW-Standorte. Merz und Weidel liefern sich Schlagabtausch bei Generaldebatte. Staatsanwaltschaft ermittelt in Bremen nach Tod eines Gefängnisinsassen. Das Wetter wechselhaft mit Sonne, aber auch Gewittern bis 21 Grad. Nach der Sommerpause ist heute der Landtag in Niedersachsen zusammengekommen. Ein Thema war die Zukunft des Autobauers Volkswagen. Niedersachsens Ministerpräsident Lies gab dazu eine Regierungserklärung ab. Amelia Wischnewski aus dem Landtag, was hat Lies zu Volkswagen gesagt?
3: Lies hat vor allem den Erfolg der Verhandlungen und der Einigung noch einmal herausgehoben. Alle hätten mit einer Eskalation bei Volkswagen gerechnet, was man auch an der Börse habe erkennen können, wo die VW-Aktie nach der Einigung zeitweise um fast 10% gestiegen sei. Allerdings stünden jetzt weitere harte Verhandlungen bevor. Vieles sei noch nicht entschieden.
4: Wäre jetzt falsch, den Menschen vorzumachen, die schwierigen Entscheidungen seien vom Tisch. Die Verbesserung der Wettbewerbsfähigkeit und die notwendigen Kostenreduzierungen müssen angegangen werden. Dennoch, die Behauptung, der Aufsichtsrat habe den Abbau von 50.000 konkreten Arbeitsplätzen beschlossen, bleibt falsch.
3: Zwar soll bis spätestens Ende Juni kommenden Jahres über die Perspektiven der VW-Standorte entschieden werden. Lies will aber eher Ergebnisse haben. Die Zukunft der Werke sei weiter gestaltbar, betonte Lies. Vorrangiges Ziel sei es, dass überall weiter Autos gebaut werden.
2: Der Landtag hat heute außerdem die Immunität des AfD-Landesvorsitzenden Schledder aufgehoben. Gegen ihn soll Anklage erhoben werden. Hintergrund sind Vorwürfe möglicher Verstöße gegen das Parteiengesetz. Nach NDR-Informationen soll Schledder zwischen 2020 und 2022 Parteispenden von insgesamt rund 48.000 Euro über ein Privatkonto abgewickelt und nicht im Rechenschaftsbericht der Partei angegeben haben. Während die Staatsanwaltschaft sich bisher nicht äußert, weist Schledder die Vorwürfe in einem schriftlichen Statement entschieden zurück. Er sprach angesichts der bevorstehenden Kommunalwahlen in Niedersachsen von einem mehr als durchschaubaren Manöver. Regierung und Opposition haben im Bundestag über die Staatsausgaben gestritten. Vor allem AfD-Fraktionschefin Weidel und Bundeskanzler Merz von der CDU lieferten sich einen Schlagabtausch. Uwe Berndt in Berlin, was genau hat Weidel der Regierung vorgeworfen?
5: Sie hat den Haushaltsentwurf scharf kritisiert, vor allem die hohe Neuverschuldung. Das würde dazu führen, dass künftig die Steuereinnahmen fast nur noch für Sozialleistungen und für Zinsen ausgegeben würden. Alice Weidel behauptet, dieser Entwurf sei verfassungsfeindlich. Deutschlands Wirtschaft sei im Niedergang und die Regierung würde den durch ihre Energiepolitik noch verschärfen. Friedrich Merz hat der AfD vorgeworfen, sie sei eine destruktive Kraft. Ihr Ziel sei es, unser Land zu destabilisieren. Den Begriff Remigration bezeichnet er als ethnische Säuberung nach Herkunft und Hautfarbe. Abschiebungen von abgelehnten Asylbewerbern seien notwendig, aber die Fremdenfeindlichkeit der AfD würde dazu führen, dass uns eines Tages viele ausländische Fachkräfte fehlen, die wir dringend brauchen. Alice Weidel hätte nur die Absicht, das Land schlecht zu reden. Er verwies darauf, dass es inzwischen wieder Wirtschaftsprognosen gibt, die einen leichten Aufschwung erkennen. Und wenn die nötigen Reformen umgesetzt werden, dann würde sich die Wirtschaft bald wieder erholen.
2: Nach dem Tod eines Insassen in einem Bremer Gefängnis ermittelt die Staatsanwaltschaft. Der 36-jährige Gefangene war am Freitag leblos in seinem Haftraum gefunden worden. Es gebe derzeit keine Hinweise auf ein Fremdverschulden, sagte ein Sprecher der Staatsanwaltschaft. Geprüft werde aber, ob der Tod durch pflichtwidriges Unterlassen mitverursacht worden sein könnte. Der Gefangene war zuletzt in einem Haftbereich für psychisch akut auffällige Inhaftierte untergebracht, weil er sich gegenüber anderen aggressiv verhalten hatte. In Norwegen wird König Harald beigesetzt. Tausende Menschen haben sich in der Hauptstadt Oslo versammelt, um Abschied von dem Monarchen zu nehmen. Sie zogen in einem Trauermarsch durch Oslo. In diesen Augenblicken beginnt im Dom eine Trauerfeier. Angereist sind Staats- und Regierungschefs aus aller Welt, unter ihnen Bundespräsident Steinmeier. Der norwegische König Harald war vor etwa 2 Wochen mit 89 Jahren gestorben. Die Zeit, es ist 13.05 Uhr.
0: Sonne und dichte Wolken, die wechseln sich heute Nachmittag ab bei Ihnen. Auch Schauer, vereinzelt kräftige Gewitter und stürmische Böen sind möglich. Maximal 21 Grad im Wendland, in Gartow zum Beispiel, 17 im Emsland in Dörpen und bis zu 16 Grad im Oberharz. Morgen wird es ein bisschen trockener, ansonsten bleibt es bei diesem Wetter bei maximal

0: Gleich zwei Hinweise für Sie vom NDR Niedersachsen Verkehrsservice. Autobahn 1 Hamburg Richtung Lübeck zwischen Hamburg-Stellhorn und Dreieck Norderelbe eine ungesicherte Unfallstelle. Und B213, B403 Lingen Richtung Nordhorn zwischen Nordhorn, Bentheimer Straße und Nordheim-Blanke liegen Gegenstände.
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0: 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Und das hat auch Harry Hirsch aus Vechelde gemacht. Moin Harry.
2: Ja, moin moin Sören.
0: Ja, aber nicht die Kultfigur von Otto Walkes.
2: Nein.
0: Das ist Ihr Spitzname, ne?
2: Das ist mein Spitzname.
0: Eigentlich Axel Hirsch.
2: Genau.
0: Und Sie sind
2: Correct.
0: Überrascht worden von Ihrer Frau.
2: Ich bin am 1. Mai in die Rente gegangen.
0: Ja, Glückwunsch erstmal.
2: Jetzt kommt der große Hammer. Ich wusste von gar nichts. Absolut gar nichts. Meine Tochter wollte mich ausführen, damit meine Frau die Wohnung dekorieren kann. Und ist leider krank geworden. Gut, da ist ein Kumpel eingesprungen. Ingo Albrecht aus Irsede.
0: Liebe Grüße.
2: Marktleiter, ja, der ist dann eingesprungen, damit meine Frau alles schick machen konnte.
0: Ja.
2: Ja, wir sind vorbeigefahren mit ihm zu Hause, haben seine Frau eingeladen und sind zu mir gefahren. Ich komme bei mir auf die Auffahrt. Was ist denn hier los? Auto von meinem anderen besten Kumpel, Elektrofahrräder, noch ein Auto.
0: Ordentlich was
2: hier
0: los.
2: Ab. Ich schließe auf und dann plötzlich, alles Gute zum Ruhestand, die ganze Familie, die ganze Party, die ganzen Kinder,
0: schön.
2: Alle waren da und dann richtig Party gemacht, der Tisch war gedeckt mit Platten und hast du nicht gesehen, draußen haben sie gegrillt und ich war total geflasht.
0: Sie sind wahrscheinlich ein verdammt harter Hund, aber da flossen ein paar Tränen, ne?
2: Da flossen ein paar Tränen.
0: Vielleicht sorgen wir jetzt auch noch für Glückstränen, denn Sie gewinnen den 250 Euro Edeka-Einkaufsgutschein.
2: Hey, super, nochmal wieder Gänsehaut pur.
0: Glückwunsch.
2: Ja, super, super. Danke.
0: Ja, Axel bzw. Harry, liebe Grüße nach Vechelde. Natürlich auch an Ihre Frau.
2: Ja, und alle, die mich kennen, grüße ich natürlich auch recht herzlich damit. Und wie gesagt, ich fühle mich wohl in meiner Rente.
0: Alles Gute weiterhin.
2: Danke.

0: Blaualgen. Dieses Problem, ne, kennen Sie zum Beispiel vom Steinhuder Meer, dem Gatower See, dem Parksee Lohne oder von den Ricklinger Teichen in Hannover. Hören Sie dann auch natürlich sofort, unter anderem in den Regionalausgaben hier bei NDR1 Niedersachsen. Im Jüßsee in Herzberg, da hat man den Blaualgen den Kampf angesagt mit Ultraschall. Jens Klemp im Studio Göttingen für uns. Wie funktioniert das genau?
1: Da beschallt eine Sonde nachts das Wasser mit Ultraschall. Der wird im Wasser gut geleitet und ist ausgesprochen energiearm und kann so mehrere Millionen Kubikmeter Wasservolumen effektiv beschallen. Der Ultraschall blockiert dabei den Zugang der Blaualgen zu Nährstoffen und Sonnenlicht, sodass sie sich nicht mehr ausbilden können. Und dann hat man den ganzen Sommer Badespaß.
0: Interessant. Was bedeutet dieses neue Verfahren für uns Menschen und die Tier- und Pflanzenwelt?
1: Ja, wie gesagt, Badespaß ohne Probleme. Im Jüßsee in Herzberg gab es in diesem Jahr keine Blaualgen und kein Badeverbot. Ein Sprecher der Stadt Herzberg sagte, er sei froh über die erfolgreiche Badesaison und will das Verfahren auch im nächsten Jahr einsetzen. Für Tiere und Pflanzen in und an den Gewässern ist das Ultraschallverfahren laut Wassmann bisher nachweislich nicht schädlich. Und auch die Stadt Herzberg am Harz konnte keine negativen Folgen beobachten. Und dort wird der Naturschutz sehr ernst genommen. Das Verfahren könnte zum Beispiel auch den Ricklinger Kiesteichen in Hannover oder dem Steinhuder Meer helfen, denn dort gibt es aktuell gerade ein Badeverbot aufgrund von Blaualgen.
0: Also mit Ultraschall gegen Blaualgen. Infos waren das für Sie von Jens Klemp aus unserem Studio in Göttingen, hier bei NDR Niedersachsen. Und das ist noch der Verkehrsservice. A31 Emden Richtung Leer, in Höhe Riepe liegt verlorene Ladung. Und Vorsicht auch, A36 Fienburg Richtung Wolfenbüttel, zwischen Schladen Nord und Flöte steht ein defektes Fahrzeug. Auch hier bitte aufpassen.

0: Eine hoffentlich entspannte Fahrt wünsche ich Ihnen durch diesen Mittwoch.
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0: Aber aufpassen bitte, A39 Braunschweig Richtung Wolfsburg, in Höhe Flechdorf steht ein defektes Fahrzeug. Und A31 Emden Richtung Leer, zwischen Riepe und Nermoor liegt verlorene Ladung. Dann die Autobahn 1, Hamburg Richtung Osnabrück, zwischen dem Bremer Kreuz und Asten 4 Kilometer stockender Verkehr. A1 Osnabrück Richtung Bremen, zwischen Bremen-Brinkum und Hemelingen außerdem 3 Kilometer stockend. Und A1 Bremen Richtung Lübeck nochmal, zwischen Maschner Kreuz und Dreieck-Norder-Elbe 5 Kilometer stockender Verkehr. A27 Bremen Richtung Bremerhaven, zwischen Bremer Kreuz und Bremen-Fahr 5 Kilometer stockender Verkehr auch hier. Die A36 Fienburg Richtung Wolfenbüttel ist zwischen Schladen-Nord und Flöte jetzt wegen des defekten Fahrzeugs dort im Baustellenbereich blockiert. B437 Rodenkirchen Richtung Stote, zwischen Detesdorf und Speckerstraße wegen Mehrarbeiten noch bis ca. 14 Uhr gesperrt. Und Lilienthal, die Frankenburg in Höhe Lüninghauser Straße, nach einem Unfall in beiden Richtungen gesperrt. Die Zeit 13.31 Uhr.
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2: Aus den Studios Braunschweig und Göttingen mit Lukas Mauri. Die Staatsanwaltschaft Braunschweig hat Anklage gegen zwei Männer und zwei Frauen erhoben, die in Salzgitter eine 32-Jährige körperlich und seelisch gequält haben sollen. Ein Ehepaar, Tochter und ihr Lebensgefährte sollen eine Putzhilfe immer wieder gedemütigt und misshandelt haben. Drei der Tatverdächtigen sitzen in Untersuchungshaft. Wann der Prozess beginnt, ist noch unklar. In der Gemeinde Schladen-Werla im Kreis Wolfenbüttel soll in den kommenden Jahren ein neues Großrechenzentrum entstehen. Projektentwickler und Landkreis haben die Pläne heute in Beuchte vorgestellt. Das Rechenzentrum soll so viel Strom wie eine Autofabrik brauchen und KI- und Cloud-Anwendungen möglich machen. Gerade laufen Gespräche mit möglichen Betreibern. Der Spatenstich ist im kommenden Jahr geplant. Das Investitionsvolumen wird auf 5 bis 7 Milliarden Euro geschätzt. Es könnten am Standort rund 150 Arbeitsplätze entstehen. Wegen Blaualgenverdachts gilt am Tankumsee im Kreis Gifhorn ab sofort ein Badeverbot. Wie die zuständige Betriebsgesellschaft mitteilte, sind am Hauptstrand Verbotsschilder aufgestellt worden. Das Wasser werde regelmäßig geprüft. Wenn es die Lage zulässt, soll das Badeverbot am Tankumsee vor Saisonschluss nochmal aufgehoben werden. Die Polizei Wolfenbüttel ermittelt gegen einen 52-Jährigen wegen einer ungewöhnlichen Betrugsmasche. Er soll sich in Wolfenbüttel als Spendensammler ausgegeben haben und im April für einen Zirkus Eros eine vierstellige Summe erschlichen haben. Nach Information der Polizei habe er an Haustüren geklingelt und einen gefälschten Ausweis des Zirkus vorgelegt. Zeugen werden gesucht. Das Wetter: Wolfsburg leicht bewölkt, 18 Grad, Helmstedt trocken, 19 Grad, Herzberg trocken, 17 Grad. Vereinzelt sind Schauer und Gewitter möglich, nachts lockert es auf. Wir in Niedersachsen aus den Studios Braunschweig und Göttingen.
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0: Wir feiern heute einen ganz besonderen Geburtstag. Die Biene Maja wird heute 50.
3: Wer ist Maja? Bin ich die Maja? Und warum habt ihr mich die Maja genannt?
0: Ja, gute Frage. Die Antwort hören Sie in unserer Zeitmaschine nach den Thompson Twins mit Hold Me Now und Billy Swan, I Can Help. Die Musik meines Lebens hier bei uns.

0: Bei Tim läuft NDR Niedersachsen bei der Arbeit, schreibt er hier in der NDR Niedersachsen App. Ja, dann sorgen wir mal dafür, dass die Zeit bis zum Feierabend gefühlt ein bisschen schneller vergeht und machen eine Zeitreise gemeinsam mit Carsten Thiele.
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3: 9. September 1976.
4: Wer ist Maya? Bin ich die Maya? Und warum habt ihr mich die Maya genannt?
5: Ja, eigentlich ohne jeden besonderen Grund. Einfach, weil jeder einen Namen haben muss.
3: Na, das geht ja gut los. Schon kurz nach dem Schlüpfen stellt diese kleine Biene eine Frage nach der anderen. Maya will von ihrer Lehrerin Cassandra wissen, wie die Welt funktioniert. Und nicht einfach Bienendienst nach Vorschrift machen.
5: Ja, aber Moment mal, in eine Wabe nur ein Ei.
4: Warum? Wenn sie rausschlüpfen und sind zu zweit, können sie sich unterhalten. Sonst ist es viel zu langweilig.
5: Aber Maya, wir Bienen kommen nicht auf die Welt, um uns zu unterhalten, sondern um zu arbeiten.
6: Und diese Biene, die ich meine, nennt sich Maya.
3: Heute vor 50 Jahren läuft im ZDF die erste Folge der Zeichentrickserie Die Biene Maya, basierend auf den Kinderbüchern von Waldemar Bonsels. Natürlich lernt Maya in der ersten Folge auch ihre Freunde Flip, den Grashüpfer, kennen. Und natürlich Willi.
4: Du heißt Willi?
7: Ja, ich bin der Willi.
4: Warum sprichst du denn so komisch?
7: Das ist der Stimmbruch. Ich bin doch schon 2 Jahre.
3: Bis zu 4 Millionen Kinder sind jeden Donnerstagnachmittag vor dem Fernseher dabei. Allein in Deutschland. Denn die Biene Maya wird auch in über 40 anderen Ländern gezeigt.
6: Maya, erzähle uns von dir.
3: Der Rest ist Geschichte.

0: 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Nee, nicht Ihre Frau, Ihre beste Freundin oder Ihre Nachbarin. Das sind Kartoffeln. In Springe, da läuft aktuell die Potato Europe, die Fachmesse rund um die Kartoffel. Und deshalb gibt's für Sie morgen Tipps und Tricks rund um die Lagerung und die Zubereitung von Kartoffeln. In unserer Frühsendung hellwach mit Isabel und Keno, die Sie heute Morgen so geweckt haben.
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0: Azzurro von Adriano Celentano. Ein Ohrwurm für Ihre Autofahrt zum Beispiel.
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0: Aber Vorsicht bitte, A36 Fienenburg Richtung Wolfenbüttel. In Höhe Fienenburg steht ein defekter LKW. Autobahn 1, Hamburg Richtung Bremen. Zwischen Helsdorf und Burkel haben wir 3 Kilometer Stau. Da brennt ein LKW. A1 Hamburg Richtung Osnabrück. Zwischen Bremer Kreuz und Asten 4 Kilometer stockender Verkehr. Außerdem A1 Osnabrück Richtung Bremen. Zwischen Bremen-Brinkum und Hemelingen 3 Kilometer stockend. Und die Autobahn 1 Bremen Richtung Lübeck zwischen Maschener Kreuz und Reik-Norderelbe nochmal 5 Kilometer stockender Verkehr. Autobahn 27 Bremen Richtung Bremerhaven zwischen Bremer Kreuz und Bremen-Fahr haben wir aktuell auch 5 Kilometer stockenden Verkehr. A36 Fienburg Richtung Wolfenbüttel ist zwischen Schladen-Nord und Flöte weiterhin gesperrt dort. Da steht ja ein defektes Fahrzeug direkt im Baustellenbereich. Und Kreis Hameln-Pyrmont noch und Kreis Holzminden. Die Landesstraße zwischen Brockensen und Hayen ist nach einem Unfall in beiden Richtungen gesperrt.
2: Es ist 14 Uhr.
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2: Mit Tanja Niehoff. Guten Tag, die Schlagzeilen. Ministerpräsident Lies verteidigt Kurs des Landes bei Volkswagen. Wahlausgang in Sachsen-Anhalt bestimmt Generaldebatte im Bundestag. Staatsanwaltschaft erhebt Anklage nach mutmaßlicher Folter in Salzgitter. Das Wetter wechselhaft mit Sonne, aber auch Gewittern bis 21 Grad. Der Niedersächsische Landtag hat nach der Sommerpause seine Arbeit wieder aufgenommen. Ministerpräsident Lies von der SPD verteidigte in einer Regierungserklärung seinen Kurs beim Autobauer Volkswagen. Mit der Einigung in der vergangenen Woche sei eine Eskalation verhindert worden. Es stünden aber auch schwierige Gespräche und Beschlüsse bevor. Olivia Jürgens, wie reagiert die Opposition?
3: Der Fraktionschef der CDU, Sebastian Lechner, hat den Weg bei Volkswagen als richtig und auch wichtig bezeichnet. Den trage die CDU-Fraktion auch mit. Allerdings warf Lechner der Regierung vor, dass der Kurs bei Volkswagen schon längst hätte geändert werden müssen. Das habe auch damit zu tun, dass der VW-Betriebsrat zu nahe an der Seite der SPD stehe. Zu lange habe die Landesregierung allein auf Elektroautos gesetzt. Es würden jetzt aber Hybridfahrzeuge gebraucht, auch in China. Die müssten jetzt schnell entwickelt werden. Außerdem sprach Lechner Kultusministerin Hamburg von den Grünen die Kompetenz für den VW-Aufsichtsrat ab. Und noch persönlicher wurde der AfD-Fraktionschef Wichmann. Er sprach davon, man könne keine linksgrüne Fahrradfreundin in den Aufsichtsrat setzen und denken, dies habe keine Folgen. Wichmann fordert unter anderem, dass Experten in den VW-Aufsichtsrat geschickt werden. Eine Beschränkung des Einflusses des Betriebsrats dort und dem VW-Vorstand müsse mehr Freiheit gegeben werden.
2: Im Bundestag haben Regierung und Opposition über die Staatsausgaben gestritten. Zu Beginn lieferten sich AfD-Fraktionschefin Weidel und Bundeskanzler Merz von der CDU einen Schlagabtausch in der Generaldebatte. Sie stand unter dem Eindruck des Wahlsiegs der AfD in Sachsen-Anhalt. Aus Berlin Isabel Karras.
4: Wie konnte das so schief gehen und was ist auch unser Anteil daran? Mit diesen Fragen reagierte Grünen-Fraktionschefin Katharina Dröge auf den Erfolg der AfD in Sachsen-Anhalt. Sie kritisierte, dass die Union mit einer immer härteren Asylpolitik versucht habe, der AfD Stimmen abzunehmen. Diese Idee sei ganz offensichtlich fulminant gescheitert. Auch beim Haushalt sieht sie falsche Prioritäten. Union und SPD kürzten bei sozialen Leistungen und beim Klimaschutz. Das sei ungerecht und schäbig. Man spüre, hier werde sehr Grundsätzliches erörtert, bemerkte SPD-Fraktionschef Matthias Miersch. Es gehe bei weitem nicht nur um den Bundeshaushalt. Die demokratischen Parteien dürften sich angesichts des AfD-Erfolgs aber nicht selbst zerlegen, forderte Miersch. Er warb für Reformen bei Rente und Gesundheit, räumte aber ein, die Bundesregierung müsse den Menschen besser deutlich machen, warum diese Veränderungen notwendig seien. Ähnlich wie Dröge kritisierte auch Linken-Fraktionschef Sören Pellmann die Haushaltsplanungen. Er sprach von Kanonen statt Butterpolitik. Während die Bundesregierung die Verteidigungsausgaben erhöhe, werde im sozialen Bereich gekürzt.
2: Nach den Sabotageakten gegen das deutsche Stromnetz wird über Konsequenzen diskutiert. Der hessische Justizminister Heinz macht sich für schärfere Regeln stark und will sie über den Bundesrat durchsetzen. Konkret schlägt der CDU-Politiker vor, einen neuen Straftatbestand einzuführen. Schon der Flug einer Drohne über ein Umspannwerk oder ein persönliches Ausspähen sollten strafbar sein. Zurzeit müsse erst ein Schaden entstehen, bis ermittelt werden könne, so Heinz. In den vergangenen Tagen waren Sprengvorrichtungen an Energieanlagen gefunden worden. Die Staatsanwaltschaft Braunschweig hat Anklage gegen zwei Männer und zwei Frauen erhoben, die eine 32-Jährige in Salzgitter körperlich und seelisch gequält haben sollen. Ein Ehepaar, deren Tochter und ihr Lebensgefährte sollen eine Putzhilfe immer wieder verletzt, gedemütigt und misshandelt haben. Die mutmaßlichen Taten waren im März bekannt geworden. Drei der Tatverdächtigen sitzen seither in Untersuchungshaft. Wann der Prozess vor dem Landgericht Braunschweig beginnt, ist noch unbekannt. Nach dem historisch schlechten Ergebnis im PISA-Test fordern Verbände aus Niedersachsen, das Bildungssystem anzupassen. Der Arbeitgeberverband Niedersachsen-Metall fordert zum Beispiel bessere Ganztagsangebote und Lernstandskontrollen. Die Gewerkschaft Erziehung und Wissenschaft fordert dagegen, den Lehrplan zu verschlanken. Kultusministerin Hamburg von den Grünen versichert, dass seit Jahren in Sprachförderung und angepasste Lehrpläne investiert werde. Die Ergebnisse würden aber erst mit etwas Zeit sichtbar. Die AfD macht die Migrationspolitik für das PISA-Ergebnis verantwortlich. Die CDU fordert verpflichtende Sprachtests vor der Einschulung. Und die Zeit, es ist 14.05 Uhr.
0: Mit einem Mix aus Sonne und dichteren Wolken geht es für Sie durch diesen Mittwochnachmittag. Es kann schauern, vereinzelt gibt es auch kräftige Gewitter und stürmische Böen. Bis zu 21 Grad in Lüchow, 17 in Haselünne, im Emsland also, und maximal 16 Grad im Oberharz. Morgen, am Donnerstag also, da erwartet Sie eigentlich ganz ähnliches Wetter, aber es wird ein bisschen trockener, bei bis zu 20 Grad morgen.
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0: Auf dem Tisch steht eine Tasse Cappuccino und im Radio läuft NDR 1 Niedersachsen bei Marita aus

0: Ende an Niedersachsen mit dem Verkehrsservice für Sie. Bitte aufpassen in beiden Richtungen aktuell. Auf der A29 Oldenburg-Wilhelmshaven in Höhe Rastede kommt es zu Sichtbehinderungen durch Rauch. Und herzlichen Glückwunsch an Sie, falls Sie heute Geburtstag haben sollten. Alles Gute vom gesamten NDR Niedersachsen-Team und Sie sind in guter Gesellschaft. Die Biene Maja wird heute 50 und das freut Florian Kneifel ganz besonders, der keine Folge verpasst hat.
1: In einem unbekannten Land, vor gar nicht allzu langer Zeit.
2: Ja, ach kommen Sie, wir haben doch damals alle auf dem Sofa mitgesungen, oder nicht? Ja, Maja war schon cool.
3: So, ich bin die Maja, vielleicht hast du schon von mir gehört.
2: Ja. Aber ich war Willi-Fan.
4: Von mir müssen Sie keine Angst haben. Ich bin doch nur der Willi, der Freund von Maja.
2: Nee, wirklich nicht. Willi hatte eigentlich nur Pollenklöße und Schlafen im Kopf. Aber er war der erste Philosoph, mit dem ich es zu tun hatte.
4: Nein, ich bin keine Schlafmütze. Ich bin nur immer müde. Das ist ein großer Unterschied, meine Liebe. Ja.
2: Ja? Eben. Und wer erinnert sich nicht an Flip den Grashüpfer, Thekla die Spinne, Puck die Stubenfliege und Kurt den Mistkäfer, der ja von sich selbst behauptete, er sei Rosenkäfer. Ja, und unvergessen bleibt natürlich auch die Titelmelodie. Gesungen von Karel Gott, der übrigens nur für die halbe Stunde bezahlt wurde, in der er das Lied einsang. Ja, da hat er vertraglich nicht aufgepasst. Aber Reichtum ist nicht alles. Oder wie der große Willi gesagt hat,
5: zwei Freunde sind besser als 10 Pollenklötchen.
2: Ja, genau so. Und jetzt alle.
1: Und diese Biene, die ich meine, nennt sich Maja.
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0: gleich zweimal. Der NDR Niedersachsen Verkehrsservice für Sie. Einmal Vorsicht A37 Hannover Messe Richtung Burgdorf. Im Kreuz Hannover Kirchhorst in der Überleitung zur A7 Richtung Hamburg steht ein defektes Fahrzeug und ein defekter LKW. Und zwar auf der A391 A39 Braunschweig Nord Richtung Braunschweig zwischen Gartenstedt und Kreuz Braunschweig Süd. Auch hier bitte aufpassen.
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0: Unsere Plattdeutsch-Rubrik der Kirchen, heute auch wieder mit Imke Schwarz. Sie ist Studienleiterin in Loccum und Plattdeutsch-Beauftragte der Hannoverschen Landeskirche.
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1: Gerade reingekommen, dieser Hinweis hier für Sie. Bitte aufpassen auf der B3 Richtung Steinwerder. Auf der Kühlbornbrücke liegen nämlich Gegenstände. Aufpassen auch weiterhin A37 Hannover Messe Richtung Burgdorf. Im Kreuz Hannover Kirchhorst in der Überleitung zur A7 Richtung Hamburg steht ein defektes Fahrzeug. Und A391, A39 Braunschweig Nord Richtung Braunschweig. Zwischen Gartenstadt und dem Kreuz Braunschweig Süd steht ein defekter LKW. Autobahn 1, Hamburg Richtung Bremen, zwischen Elsdorf und Bokel, 3 Kilometer Stau, da brennt ja ein LKW. Dann die A1 Osnabrück Richtung Bremen, zwischen Bremen-Brinkum und Hemelingen, außerdem 3 Kilometer stockend. Und die A1 Bremen Richtung Lübeck nochmal, zwischen Maschener Kreuz und Dreieck Norderelbe, 7 Kilometer stockender Verkehr. A27 Bremen Richtung Bremerhaven, zwischen dem Bremer Kreuz und Bremen Fahr haben wir 5 Kilometer stockenden Verkehr. A36 einmal Fienburg Richtung Wolfenbüttel, Anschlussstelle Schladen Nord ist gesperrt. Und nochmal A36 Richtung Wolfenbüttel zwischen Schladen Süd und Flöte 3 Kilometer stockend. Kreis Hameln-Pyrmont und Kreis Holzminden, die Landesstraße zwischen Burkensen und Hayen ist nach einem Unfall in beiden Richtungen gesperrt. Und Rastede, aufgrund eines Hausbrandes auf der Danziger Straße werden Sie hier bitte gebeten, Fenster und Türen geschlossen zu halten. Die Zeit, wir haben es gleich, 14.30 Uhr.
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2: Mit Lukas Mauri. Und das sind die Themen aus den Studios Braunschweig und Göttingen um 15 Uhr. Eine Familie soll in Salzgitter ihre Putzhilfe über Jahre lang gefoltert haben. Die Staatsanwaltschaft Braunschweig hat jetzt Anklage erhoben. Was genau ihnen vorgeworfen wird, besprechen wir in einer halben Stunde. Mehr als 5 Milliarden Euro sollen investiert werden in ein Großrechenzentrum im Landkreis Wolfenbüttel. Heute sind die Pläne für die Anlage in der Gemeinde Schladen-Werla vorgestellt worden. Der Stromverbrauch so hoch wie der einer Autofabrik. Vieles ist aber noch vage. Und auch ein Thema bei uns, die Bürgermeisterwahl in Duderstadt. Bei der treten zwei Kandidaten gegeneinander an, die eigentlich auch zusammenarbeiten. Wie das geht und welche Absprachen sie untereinander geschlossen haben, gleich um 15 Uhr bei Wir in Niedersachsen aus den Studios Braunschweig und Göttingen.
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1: Christiane hört uns gerne beim Spielenachmittag mit ihrer Schwester und ihrer Mutter. Mensch, ärgere dich nicht, ist angesagt, schreibt sie hier in der NDR Niedersachsen-App. Oh ja, habe ich auch immer gern gespielt mit Oma und Opa. Das waren wahre Schlachten, kann ich Ihnen sagen. Von mir gibt's dazu jetzt NDR Niedersachsen, die Musik meines Lebens von George Harrison, My Sweet Lord und vorher noch Sandra mit ihrem 80er-Klassiker Maria Magdalena.

0: vor George Harrison noch schnell der NDR1 Niedersachsen Verkehrsservice. Und zwar aufpassen bitte auf der Autobahn 1 Hamburg Richtung Bremen. Zwischen Harburg und dem Maschener Kreuz hat gerade einen Unfall gegeben. Unfallstelle ist noch nicht abgesichert.
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0: Ansonsten eine gute Fahrt mit uns.

0: Wenn Sie auf dem Handy rumdaddeln, neben dem Ende eines Niedersachsen hören natürlich und so durch die sozialen Medien surfen, dann werden Ihnen aktuell bestimmt auch so Politikerinnen und Politiker immer wieder angezeigt. Ja, der Kommunalwahlkampf ist in der heißen Phase bei uns in Niedersachsen. Am Sonntag wird gewählt. Aber wie wichtig ist denn Social Media auf kommunaler Ebene? Damit hat sich Hendrik Zinn für uns beschäftigt. Mit welchem Ergebnis, Hendrik?
1: Nicht so wichtig, wie viele von uns denken. Das liegt vor allem daran, dass bei der Kommunalwahl mehrere hundert Wahlen gleichzeitig stattfinden. Also die Wahl zum Gemeinderat, zum Samtgemeinderat, zum Oberbürgermeister und so weiter. Und deswegen ist es deutlich schwieriger, gezielt die richtigen Menschen zu erreichen. Es geht bei der Masse an Inhalten also sehr schnell unter, ob zum Beispiel ein neuer Spielplatz gebaut wird oder nicht. Bei einer großen bundesweiten Kampagne, wo es im Kern ja dann nur ein paar gebündelte Kräfte gibt, ist das komplett anders, auch weil der Algorithmus die Inhalte dann unterschiedlich ausspielt.
0: Das heißt aber nicht, dass die Politikerinnen und Politiker die sozialen Medien gar nicht nutzen, oder?
1: Doch, aktiv sind sie schon. Sie nutzen die Plattform aber nicht unbedingt als reine Werbefläche. Was ich jetzt von ein paar Politikern gehört habe, ist, dass sie auf Instagram oder TikTok gerne auch mal überspitzen, provozieren und andere Kandidaten auf die Schippe nehmen. So wollen sie dann Aufmerksamkeit erzeugen, in der Hoffnung, dass diese Aufmerksamkeit umschwingt in ein ernsthaftes Interesse, den Politiker zu wählen. Von einem AfD-Politiker, der für den Kreistag in Lüneburg antritt, weiß ich zum Beispiel, dass junge Menschen aufgrund von seiner Aktivität bei TikTok tatsächlich an den Wahlstand kommen, teilweise auch nur um Fotos zu machen. Aber da können die Parteien dann vielleicht die Wähler anwerben und das scheint eher die Strategie zu sein.
0: Also die sozialen Netzwerke sind also doch wohl wahrscheinlich viel wichtiger für die Politikerinnen und Politiker, als wir vielleicht glauben würden. Danke an Hendrik Zinn aus unserer Redaktion für Landespolitik hier bei NDR1 Niedersachsen.

0: Der Herbst macht sich langsam breit bei uns in Niedersachsen. Deshalb ein kleiner Tipp von uns, von NDR Niedersachsen für Sie, die NDR Nordreportage. Ja, viele, viele Folgen finden Sie ja immer abrufbar, zum Beispiel in der ARD Mediathek. Mein Dreijähriger liebt alle Folgen mit Treckern oder wenn es auch ums Campen geht zum Beispiel. 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Oktober macht sie Station in Lüneburg im Filmpalast. 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
1: Du kannst alles bekommen. Ich habe heute einen sehr leckeren Mittagstisch, zwei hausgemachte Frikadellen mit Leipziger Allerlei und Salzkartoffeln.
2: Allerlei.
1: Kann ich dir empfehlen. Oder möchtest du meinen Couscous probieren? Traust du dich mit Lamm?
2: Ja, mit Küssen wohl, aber mit Couscous nicht. Weil, nee.
1: Oder möchtest du noch einen Rolli Spezial?
2: Ja. Genau.
1: Ja.
0: Das Rolli-Spezial ist übrigens eine Riesen-Currywurst mit frittierten Kartoffelscheiben, hausgemachter Knoblauch-Remouladensoße und Käse überstreut. Lecker! Diese Kultfolge sehen Sie dann bei der Kinotour und eine brandneue Folge zum 20. Geburtstag der Nordreportage. Glückwunsch!
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1: Autobahn 1 Hamburg Richtung Bremen, ab Elsdorf 5 Kilometer Stau. A1 Osnabrück Richtung Bremen, zwischen Bremen-Brinkum und Hemelingen 3 Kilometer stockend. Und A1 Bremen Richtung Lübeck, ab dem Aschener Kreuz 9 Kilometer stockender Verkehr. A2 Dortmund Richtung Hannover, ab dem Dreieck Hannover West 5 Kilometer stockend. A36 Fienburg Richtung Wolfenbüttel, zwischen Schladen Süd und Flöte 5 Kilometer stockend, auch hier. Kreis Hameln-Pyrmont und Kreis Hill-Holzminden, die Landstraße in Höhe Brocken sind gesperrt in beiden Richtungen. Rastede, hier brennt ein Haus auf der Danziger Straße, hier bitte Fenster und Türen geschlossen halten.
2: Es ist 15 Uhr.
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2: Mit Tanja Niehoff, guten Tag. Der Niedersächsische Landtag hat nach der Sommerpause seine Arbeit aufgenommen. In einer Regierungserklärung verteidigte Ministerpräsident Lies seinen Kurs beim Autobauer VW. Mit der Einigung in der vergangenen Woche sei eine Eskalation verhindert worden, so der SPD-Politiker. CDU-Fraktionschef Lechner warf der Landesregierung vor, zu spät gehandelt zu haben. Der Wahlsieg der AfD in Sachsen-Anhalt hat die Generaldebatte im Bundestag bestimmt. Zwischen der AfD und den anderen Fraktionen kam es zu hitzigen Debatten. AfD-Co-Chefin Weidel sagte, die schwarz-rote Koalition sei am Ende. Merz warf der AfD vor, mit ihrem Konzept der Remigration eine ethnische Säuberung in Deutschland zu planen. Die EU-Kommission will stärker gegen Kurzzeitvermieter wie zum Beispiel Airbnb vorgehen. Sie hat Regeln vorgeschlagen, um mögliche Einschränkungen und Verbote solcher Ferienwohnungen in Städten und beliebten Regionen rechtssicher zu machen. In Tourismushochburgen wird auch durch solche Kurzzeitvermietungen bezahlbarer Wohnraum immer knapper. Und jetzt weiter mit Nachrichten aus Ihrer Region.
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3: Aus den Studios Braunschweig und Göttingen mit Lukas Mauri. Diese Nachricht aus Salzgitter hatte im Frühjahr für große Schlagzeilen gesorgt. Über Jahre hinweg soll eine Familie ihre Putzhilfe auf wohl unvorstellbare Art und Weise missbraucht und gefoltert haben. Jetzt ist Anklage gegen die vier Beschuldigten erhoben worden. Meine Kollegin Clara Jakubczyk hat sich mit dem Fall beschäftigt. Clara, was wird denn den Tatverdächtigen vorgeworfen?
4: Es geht um insgesamt 33 Fälle, in denen die Beschuldigten die 32-Jährige teilweise schwer verletzt haben sollen. Die meisten der Taten werden einer 63-jährigen Frau vorgeworfen. Außerdem sollen ihr Ehemann, ihre Tochter und deren Lebensgefährte beteiligt gewesen sein. Laut Staatsanwaltschaft hat das mutmaßliche Opfer als Putzhilfe in den Haushalten der beiden beschuldigten Frauen gearbeitet. Das Verhältnis zu ihnen soll freundschaftlich, nahezu familiär gewesen sein, heißt es in der Anklage. Nach einiger Zeit sollen die Frauen jedoch angefangen haben, die 32-Jährige zu schlagen. Das sei über Jahre ausgeartet, mit weiteren Verletzungen, schwersten Misshandlungen und Demütigungen. Die Staatsanwaltschaft geht davon aus, dass es in dieser langen Zeit noch deutlich mehr Taten gab, die konnten aber nicht genau rekonstruiert werden.
3: Was ist jetzt mit dem Prozess dann zu rechnen?
4: Ein Termin steht noch nicht fest, aber das Landgericht Braunschweig muss sich jetzt ein bisschen ranhalten, denn drei der Beschuldigten sitzen ja seit März und damit seit fast 6 Monaten in Untersuchungshaft und das ist eigentlich die Obergrenze. Die Staatsanwaltschaft rechnet damit, dass der Prozess spätestens in 2 Monaten startet. Und das wird dann auch eine größere Sache, denn es kommt nicht so oft vor, dass es so viele Angeklagte auf einmal gibt, die alle auch noch eigene Verteidiger haben. Wie lange der Prozess letztlich dauert, hängt davon ab, ob die Beschuldigten sich zu den Vorwürfen äußern. Bislang haben sie das nicht gemacht. Sollten sie schuldig gesprochen werden, drohen ihnen lange Haftstrafen, laut Staatsanwaltschaft mindestens 3, maximal 15 Jahre. Für 2 der Beschuldigten steht auch eine Sicherheitsverwahrung im Raum.
3: Clara Jakubczyk berichtete, vielen Dank. Um unser digitales Leben mit Smartphones, sozialen Medien, KI und Cloud-Diensten überhaupt möglich zu machen, braucht es Rechenzentren. Und zwar riesengroße Rechenzentren, die bisher meist in den USA oder anderswo im Ausland stehen und unfassbare Datenmengen verarbeiten. Genauso ein Rechenzentrum mit einem Stromverbrauch so groß wie eine Autofabrik soll in den kommenden Jahren in der Gemeinde Schladen-Werla im Landkreis Wolfenbüttel entstehen. Am Rande von Beuchte wurden heute entsprechende Pläne vorgestellt. Marie Stiller berichtet.
4: Dort, wo heute Acker ist und Trecker fahren, soll in den kommenden Jahren auf 14 Hektar ein Großrechenzentrum entstehen. Zum Beispiel für Cloud-Anwendungen und künstliche Intelligenz. Der Standort wird derzeit vom Unternehmen Green Data Center Development entwickelt. Baurecht und die benötigten Strommengen sind schon gesichert, erklärt Christian Vorwerk. Jetzt laufen Gespräche mit möglichen Betreibern.
5: Im nächsten Schritt wird eine feinere Bauplanung erfolgen mit Betreibern, die hier zusammen mit uns dann Betriebsmodelle, Konzepte eben entwickeln.
4: Beuchte als Standort eigne sich für dieses Großrechenzentrum-Projekt wegen der freien Fläche und der Nähe zu großen Wind- und Solarparks und zur Hochspannungstrasse. Wolfenbüttels Landrätin Christiana Steinbrügge.
6: Es sollen voraussichtlich rund 150 Arbeitsplätze hier entstehen und das sind natürlich qualifizierte Arbeitsplätze für IT-Fachleute vor allem. Das ist natürlich hier für diesen ländlichen Raum auch ein großer Gewinn. Wir gehen davon aus, dass drumherum ja auch noch mehr Ansiedlung passiert und dadurch weitere Arbeitsplätze entstehen.
4: Von der großen Abwärmemenge des Rechenzentrums könnten nicht nur Privathaushalte profitieren, heißt es, sondern auch Unternehmen wie Nordzucker zum Trocknen von Rübenschnitzel. Derzeit wird das Investitionsvolumen auf 5 bis 7 Milliarden Euro geschätzt. Die Bauzeit auf rund 4 Jahre. Spatenstich könnte bereits im kommenden Jahr sein.
3: Eine interessante Bürgermeisterwahl zeichnet sich am Sonntag in Duderstadt im Kreis Göttingen ab. Denn gegen den amtierenden Bürgermeister Thorsten Falke von der FDP tritt unter anderem sein enger Kollege, sein Kämmerer Gerald Werner an, parteilos mit Unterstützung der CDU. Meine Kollegin Alicia Kraft hat mit dem amtierenden Bürgermeister und seinem Herausforderer gesprochen. Alicia, zusammenarbeiten und gegeneinander bei der Bürgermeisterwahl antreten, geht das denn überhaupt?
7: Beide sagen ja. Sie wollen das eine strikt vom anderen trennen. Der Wahlkampf habe die Arbeit in der Verwaltung in keinem Fall beeinflusst. Werner tritt nach eigenen Worten auch nicht gegen seinen Chef an, sondern für Duderstadt. Dennoch muss man dazu sagen, Werner arbeitet ja schon seit 40 Jahren bei der Stadt und in den letzten 7 Jahren mit Thorsten Falke als Bürgermeister. Fragt man Falke, sagt er, es sei so wie bei zwei Sportlern, die irgendwann im Wettkampf gegeneinander antreten wollen. Die Kandidatur Werners habe ihn überrascht. Dass jemand aus dem eigenen Haus

0: Katja Neumann von der SPD. Morgen werden im ganzen Land wieder die Sirenen getestet. Es ist Warntag, das kennen wir schon. Ab 11 Uhr gibt es dann also wieder Durchsagen im Radio und Fernsehen, die neuen Alarmmeldungen auf Handys und eben auch Sirenengeheule. Janek Wiechers, was ist denn insbesondere in unserer Region geplant?
1: Also an vielen Orten werden die neu aufgebauten Sirenennetze getestet. In Braunschweig zum Beispiel, da ist über das noch nicht ganz fertige System erstmals ein einminütiger auf- und abschwellender Warnton zu hören. Und danach ein Ton zur Entwarnung. Im Landkreis Helmstedt sind knapp 160 neue Sirenen komplett einsatzfähig. Neben Warntönen sind auch Durchsagen zu hören. Auch die Landkreise Gifhorn und Northeim zum Beispiel und die Stadt Salzgitter lassen Sirenen erschallen. In Northeim erfolgt der Testalarm diesmal mancherorts zudem über spezielle Drohnen, an denen Lautsprecher befestigt sind.
0: Wegen Blaualgenverdachts gilt am Tankumsee im Kreis Gifhorn ab sofort ein Badeverbot. Wie die zuständige Betriebsgesellschaft mitteilte, sind am Hauptstrand Verbotsschilder aufgestellt worden. Das Wasser werde regelmäßig geprüft. Wenn es die Lage zulässt, soll das Badeverbot am Tankumsee vor Saisonschluss nochmal aufgehoben werden. Die Polizei Wolfenbüttel ermittelt gegen einen 52-Jährigen wegen einer ungewöhnlichen Betrugsmasche. Er soll sich in Wolfenbüttel als Spendensammler ausgegeben haben und im April für einen Zirkus Eros eine vierstellige Summe erschlichen haben. Nach Informationen der Polizei habe er an Haustüren geklingelt und einen gefälschten Zirkusausweis vorgelegt. Zeugen werden jetzt noch gesucht. Und zum Schluss der Blick aufs Wetter in der Region. In der Nacht ziehen letzte Schauer ab, dazu kühle Luft mit bis zu 11 Grad in Braunschweig. Morgen dann heiter bis wolkig, oft trocken bei bis zu 18 Grad, zum Beispiel in Wolfsburg. Wir in Niedersachsen aus den Studios Braunschweig und Göttingen war das. 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
3: Ich nehme euch mit in den Garten, schreibt Angie in der NDR Niedersachsen-App, um die Nachbarn zu beschallen. Ja, das machen wir jetzt mit diesem großartigen Musikmix hier von Chris Rea, John Denver und Vincent Weiss.
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3: Und das noch wichtig von den Straßen. A27 Bremen-Bremerhaven zwischen Bremerhaven-Süd und Bremerhaven-Bohlsdorf sind Personen auf der Fahrbahn. Hier also bitte aufpassen.

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1: NDR 1 Niedersachsen-Hörerin Angie nimmt uns also mit in ihren Garten. 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

Ich habe auch ein bisschen Luftschlagzeug gespielt hier am Ende ans Niedersachsen-Studio. Aber Vorsicht bitte an 29 Wilhelmshaven Richtung Oldenburg. In Höhe Wilhelmshaven, da liegen Metallteile auf der Fahrt.

0: Schon wieder was reingekommen hier von den Straßen.
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0: Und zwar jetzt von der A352 Richtung A7. Vorsicht zwischen Langenhagen, Kaltenweide und Mellendorf steht ein defektes Fahrzeug. Aufpassen weiterhin, A29 Wilhelmshaven Richtung Oldenburg. Zwischen Wilhelmshaven und Vedderwarden liegen Metallteile. Und aufpassen, A280 Groningen Richtung Leer. Zwischen Bunde West und Dreieckbunde liegt ein Plastikteil auf der Fahrbahn. Wir machen weiter auf der Autobahn 1, Hamburg Richtung Bremen. Zwischen Elsdorf und Bokel 6 Kilometer Stau, da brennt ja ein LKW. A1 Osnabrück Richtung Bremen, zwischen Bremen-Brinkum und Hemelingen 3 Kilometer stockend. Und die A1 Bremen Richtung Lübeck nochmal, zwischen Maschener Kreuz und Dreieck Norderelbe 9 Kilometer stockender Verkehr. Rüber auf die Autobahn 2, Dortmund Richtung Hannover, zwischen Dreieck Hannover West und dem Kreuz Hannover Buchholz 5 Kilometer stockend. A7 Hannover Richtung Flensburg, zwischen Hamburg-Waltershof und dem Elbtunnel 2 Kilometer stockender Verkehr. Der Hinweis für den Kreis Hameln-Pyrmont und den Kreis Holzminden. Die Landesstraße zwischen Borkensen und Hain weiterhin gesperrt nach einem Unfall in beiden Richtungen. In Rastede brennt es auf der Danziger Straße. Hier bitte Fenster und Türen geschlossen halten. Und an der Elbfähre Glückstadt-Fischhafen, Wartezeit ab Glückstadt bis zu eine Stunde.
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0: Haben Sie es gehört, wie Imke Schmiedke aus Otterstedt heute Morgen 150 Euro gewonnen hat? Unsere Entenjägerin, die wusste gar nicht genau, was sie sagen soll. Ja, der Entenjagdpott wurde also geknackt und wir starten wieder bei 80 Euro, die gleich Claudia Käbernick aus der Wedemark gewinnen möchte. Bei unserem Kultspiel der Entenjagd nach dem Spender Ballet und den Carpenters.
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0: Und für diese Spielrunde ausgelost wurde Claudia Kebanek aus der Wedemark. Hallo Frau Kebanek. Und da ist sie weg. Denn sie ist nämlich vielseitig unterwegs, Trainerin bei der SSG Scherm-Bostel zum Beispiel, Abteilungsleiterin im Volleyball. Und jetzt gerade steht sie am Hauptbahnhof irgendwo an Bahnsteig und hat schon gesagt, ich habe eine ganz, ganz schlechte Verbindung. Ich würde es jetzt einfach nochmal versuchen. Und wenn es dann nicht klappt, ja, dann wandert das Geld in den Pott. Und dann müsste sich Frau Kebanek nochmal neu bewerben. Drücken Sie gemeinsam die Daumen, dass es gleich klappt mit der Internetverbindung. Oder vielmehr der Handyverbindung. Geht gleich los in, ich sag mal, 3 Minuten hier bei uns.

0: Da wollte ich gerade spielen, die Entenjagd mit Claudia Kevernick aus der Wedemark. Und das wird jetzt spannend. Für mich quasi auch eine Radiopremiere. Ich versuche jetzt mit Ihnen gemeinsam, Frau Kevernick, live anzurufen. Gerade eben war plötzlich die Verbindung weg, weil sie irgendwo am Bahnsteig steht und hatte schlechte Verbindung. Jetzt probieren wir es mal. Wenn das jetzt nicht klappt, dann schneiden wir gleich drüber. Noch hat sie ja die Chance. Drücken Sie gemeinsam mit mir die Daumen.
1: Hallo?
0: Frau Kevernick, Sie sind am Telefon.
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0: Sie machen es aber spannend. Wo sind Sie denn gerade, Frau Kevernick? An was für einem Bahnhof?
1: Am Hauptbahnhof Hannover.
0: Am Hauptbahnhof Hannover, nicht irgendwo auf dem Land, sondern am Hauptbahnhof Hannover ist die Verbindung also so schlecht. Dann würde ich sagen, wir spielen sofort los und gucken mal, ob die Verbindung jetzt bleibt. Ich drücke Ihnen die Daumen, es geht nämlich um 80 Euro für Sie. Sie sind ansonsten bereit, ja?
1: Ja, bin ich.
0: Dann starten wir mal mit der ersten Geschichte für Sie.
3: Ein neuer Weltrekord für Niedersachsen. Der größte Grillkäse der Welt wurde jetzt in Bad Harzburg serviert. Dafür entwickelten heimische Handwerker einen extra großen Grill, um den 6 Quadratmeter großen Käse zubereiten zu können.
0: Echt oder ausgedacht? Was sagen Sie?
1: Ente.
0: Ente sagen Sie? Das klingt lecker. Der größte Grillkäse der Welt. Haben wir uns aber ausgedacht. Ja. Das wäre jetzt schon mal Entchen für Sie, unsere NDR Niedersachsen Quietsche-Ente. Oder Sie schnappen sich das Geld. Weiter geht's, bevor die Verbindung wieder weg ist.
3: Neben der Fußball-Bundesliga ist inzwischen auch die erste Handball-Liga in die neue Saison gestartet, mit einem echten Novum. Die Gummersbacher treten ohne feste Spielstätte an. Stattdessen trägt der VfL seine Heimspiele in unterschiedlichen Hallen aus, um Werbung für den Verein und den Handballsport zu machen.
0: Was sagen Sie dazu?
1: Das ist eine Ente.
0: Nochmal eine Ente, sagen Sie. Ich freue mich sehr über und auf die Saison als großer Handballfan. Das gerade war aber eine Ente. Das heißt, noch einmal richtig liegen und die 80 Euro gehören Ihnen.
3: In Maine in den USA haben gleich mehrere Anwohner den Notruf gewählt wegen einer von Kopf bis Fuß stark behaarten Gestalt. Die Polizei wurde schließlich fündig. Es handelte sich lediglich um einen Mann in einem Kostüm. Festgenommen wurde er nicht, weil es keine Hinweise auf eine Straftat gab.
1: Das ist echt.
0: Sie sagen echt, der Mann im Bigfoot-Kostüm. Und? Den gab es wirklich. 80 Euro für Sie.
1: Super, ich freue mich sehr.
0: Mal schnell, kurz vor der Bahnfahrt, 80 Euro abgeräumt.
1: Das stimmt.
0: Wo geht's denn jetzt überhaupt hin?
1: Wie bitte?
0: Wo geht's denn jetzt überhaupt hin?
1: Nach Mellendorf.
0: Nach Mellendorf. Dann wünsche ich Ihnen eine gute Fahrt und Sie haben jetzt ja quasi ein bisschen Spritgeld. Gut, brauchen wir gar nicht für die Bahn. Ist egal. Und schön, dass die Verbindung gehalten hat. Ich freue mich sehr. Liebe Grüße auf jeden Fall dann auch wieder nach zu Hause in die Wedemark. Tschüss, Frau Kevernick.
1: Ja, tschüss.
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0: Ja, da war aber einiges los heute in der Politik. Eine hitzige Generaldebatte im Bundestag und Regierungserklärung zu Volkswagen im Landtag in Hannover. Bertil Stark ist bei mir im NDR Niedersachsen-Studio. Moin Bertil.
1: Moin, hi.
0: Ihr dröselt das gleich für uns auf, ne, in den Funkbildern der Tag ab 16 Uhr.
1: Ganz genau. Man kann schon sagen, im Bundestag, da hat's geknallt heute. Du hast es ja schon angesprochen, Generaldebatte stand an. Da haben sich Regierung und Opposition mal so richtig die Meinung gegeigt. Und worum es da jetzt vielleicht auch inhaltlich ein bisschen ging. Darüber sprechen wir gleich mit unserer Reporterin. Außerdem schalten wir noch die Handys an, klicken auf die Social-Media-Apps und schauen uns mal an, wie die Politiker aus Niedersachsen auf Instagram und Co. versuchen, im Kommunalwahl zu Wahlkampf zu punkten. Und wir jubeln auch noch ein bisschen mit den deutschen Basketballerinnen. Bei der Heim-WM haben die es ja ins Viertelfinale geschafft. Der größte Erfolg bisher. Aber vielleicht geht es ja noch weiter und wir erleben ein Spätsommermärchen. Wäre ja schön.
0: Auch wir in Niedersachsen drücken natürlich die Daumen. Bertil Starke gleich ab 16 Uhr hier bei NDR Niedersachsen. Ich bin Sören Oehlrichs und wünsche noch einen schönen Mittwoch.

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1: Vorsicht bitte auf der A2 Hannover nach Dortmund zwischen Bad Alsen und Feldheim. Da liegen Fahrzeugteile auf allen Fahrstreifen. Vorsicht bitte auch auf der A7 Hannover nach Kassel zwischen dem Kreuz Hannover Ost und Hannover Anderten. Da liegt ein Kabel auf der Fahrbahn. Und Vorsicht bitte auf der A31 Linge nach Meppen zwischen Geeste und Fies. Da befindet sich eine ungesicherte Unfallstelle. A1 Hamburg nach Bremen zwischen Elsdorf und Bokel. 6 Kilometer Stau. Grund sind da Bergungsarbeiten. A1 Osnabrück nach Bremen zwischen Bremen-Brinkum und Hemelingen 3 Kilometer stockend. A1 Bremen nach Lübeck zwischen dem Maschnerkreuz und dem Dreieck Norderelbe. Da gibt es 9 Kilometer stockenden Verkehr. Rüber auf die A2 Hannover nach Dortmund zwischen dem Dreieck Hannover West und Wunstorf-Lute. Da stehen sie 6 Kilometer im Stau. A2 Dortmund nach Hannover zwischen dem Dreieck Hannover West und dem Kreuz Hannover-Buchholz. 5 Kilometer stockend. A7 Hannover nach Flensburg zwischen Hamburg-Waltershof und dem Elbtunnel 2 Kilometer Stop and Go. Kreis Schaumburg, die Landesstraße ist zwischen Rinteln und Engern wegen Bauarbeiten bis morgen ca. 12 Uhr beidseitig gesperrt. Rastede, aufgrund eines Hausbrandes auf der Danziger Straße werden da alle Leute gebeten, Fenster und Türen geschlossen zu halten. Und an der Elbfähre Glückstadt-Wischhafen, da beträgt die Wartezeit ab Glückstadt bis zu einer Stunde. Bevor es geht, wünsche ich Ihnen eine gute Fahrt.
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1: Hallo, ich grüße Sie. Im Bundestag, da war heute die Abteilung Attacke im Einsatz. Und zwar bei der Regierung und der Opposition, denn die Generaldebatte, die stand auf dem Programm. Und die Sachsen-Anhalt-Wahl, die spielte da eine richtig große Rolle. In Kurzform, ein Wahlergebnis, zwei Interpretationen.
2: Die Wähler in Sachsen-Anhalt haben es Ihnen in der Sprache des demokratischen Souveräns mit aller Klarheit mitgeteilt. Schwarz-Rot ist vorbei.
3: Die Wählerinnen und Wähler haben ziemlich deutlich gesprochen. Sie haben auch uns, auch mir eine deutliche Botschaft gegeben. Aber die absolute Mehrheit haben sie nicht. Und die werden sie in Deutschland auch nicht erzielen.
1: Kanzler Merz und AfD-Co-Chefin Weidel. Politik mit offenem Visier. Wir atmen einmal durch und schauen gleich nochmal in Ruhe mit unserer Reporterin auf den Schlagabtausch im Bundestag. Außerdem beschäftigt uns auch heute der erneute PISA-Schock. Deutschlands Kinder und Jugendliche haben so große Schwächen beim Schreiben und Lesen wie nie zuvor. Hat Niedersachsen darauf die richtige Antwort? Darüber sprechen wir gleich mit einem Bildungsexperten. Und wir freuen uns über den historischen Erfolg der deutschen Basketballerinnen bei der Heim-WM. Das und viel mehr in den Funkbildern. Schön, dass Sie dabei sind.

0: Kim Wilde und die 80er Jahre untrennbar miteinander verbunden. Und genau das sagt man ja auch über Volkswagen und Niedersachsen, denn von VW hängt das Wohl und Wehe unseres Landes doch zu einem ziemlich großen Teil ab. Und für die Politik ist das mittlerweile ein ziemlich dickes Problem, denn der Autobauer, der ist in Schieflage geraten. Die Werke in Emden und in Hannover wackeln. Bis zu 50.000 Stellen könnte der Konzern in den nächsten Jahren zusätzlich zu bereits vereinbarten 50.000 Stellen streichen. Das sind alles überhaupt keine guten Nachrichten. Heute hat sich der Niedersächsische Landtag mit Volkswagen beschäftigt und unser Reporter Oliver Jürgens, der war dabei.
1: Der Tag stand im Zeichen der Lage bei VW. Knapp eine Woche nach der überraschenden Einigung zwischen Land, Arbeitnehmerseite und Volkswagen selbst. In einer Regierungserklärung sprach Ministerpräsident Olaf Lies von einem großen Erfolg. Alle hätten mit einer Eskalation gerechnet und erhob hervor, es sei keine Entscheidung über die Schließung von Werken getroffen worden. Auch nicht über die Zahl der Stellen, die bei Volkswagen wegfallen könnten.
2: Es gibt keinen Beschluss des Aufsichtsrates, 50.000 konkrete Arbeitsplätze abzubauen. Der Vorstand hat aus seinen Kosten- und Renditezielen rechnerisch eine Größenordnung von rund 50.000 Stellen weltweit in allen Tochtergesellschaften des Konzerns abgeleitet. Aber das ist beileibe kein konkreter Abbauplan.
1: Volkswagen stehe am Anfang eines langen, harten und an manchen Stellen schmerzhaften Weges. Der Konzern müsse effizienter werden und es brauche eine Innovations- und Produktstrategie. Die Zukunft der Werke sei aber weiterhin gestaltbar.
2: Dieses Konzept für eine nachhaltige, wettbewerbsfähige Produktionsstruktur soll bis Ende Juni 2027 vorliegen. Das ist ehrlicherweise schon bald. Mein Anspruch wäre aber nicht, dass wir uns die ganze Zeit nehmen, weil das bedeutet wieder Verunsicherung.
1: Zwar bezeichnete die CDU den Weg bei Volkswagen als wichtig.

0: kam auch von AfD-Fraktionschef Klaus Wiechmann. Das Land solle sich bei VW zurückhalten.
1: Entsenden Sie Experten in den Aufsichtsrat und auferlegen Sie sich selbst einen politischen Einflussverzicht auf das Geschäft von VW. Sie kennen sich nicht damit aus.
0: Auch der Einfluss des Betriebsrats müsse beschränkt werden, so Wiechmann. Die Krise bei Volkswagen habe nichts mit Trump, dem Iran-Krieg oder Putin zu tun, sondern mit dem staatlichen Kampf gegen den Klimawandel.
2: Die niedersächsische Politik diskutiert über die Zukunft von VW. Das waren Informationen aus unserer Redaktion Landespolitik von Oliver Jürgens.

0: NDR 1 Niedersachsen am Mittwochnachmittag und wir sprechen jetzt über miese Beliebtheitswerte, vorsichtig ausgedrückt. Ein schlechtes Wahlergebnis bei der Landtagswahl in Sachsen-Anhalt für seine Partei, vorsichtig ausgedrückt. Ja. Die Rede ist natürlich von Friedrich Merz und der hat schon mal bessere Zeiten gehabt und für ihn sind das natürlich gar keine guten Voraussetzungen, um die Regierungspolitik zu verteidigen. Heute musste er genau das tun im Deutschen Bundestag bei der Generaldebatte. In der geht es ja eigentlich um den Haushalt für das Kanzleramt, aber dabei fliegen traditionell eher grundsätzlich die Fetzen zwischen Opposition und Regierung. Unsere Hauptstadtkorrespondentin Katharina Seiler hat sich die Streitstunde für uns angeschaut. Katharina, schauen wir noch mal ein bisschen zurück. Am letzten Sonntag gab es ja die Landtagswahl in Sachsen-Anhalt mit bekannten Ergebnissen. Welche Rolle hat diese Wahl heute eingenommen?
1: Ich würde sagen, das Wahlergebnis in Sachsen-Anhalt und damit die Stärke der AfD hat eine zentrale Rolle gespielt. AfD-Fraktionschefin Weidel, die als Vertreterin der größten Oppositionspartei die Debatte eröffnet hat, sieht sich dadurch bestätigt und entsprechend selbst und siegesgewiss ist sie auch heute aufgetreten.
2: Die Bürger wollen den Politikwechsel und sie werden ihn bekommen. Bei den nächsten Wahlen werden die Menschen der AfD, also uns, der Alternative für Deutschland, einen klaren Regierungsauftrag geben, um eine andere Politik möglich zu machen. Und wir werden diesen Auftrag ernst und wir werden ihn annehmen.
1: Der Bundesregierung warf sie Totalversagen vor. Deutschland habe weiterhin eine Migrationskrise und befinde sich auf dem Weg in die Deindustrialisierung. Weil kritisierte die hohen Schulden und hält den Haushalt für verfassungswidrig. Ihr Fazit, Merzzeit sei abgelaufen.
0: Ja, schauen wir mal auf den Kanzler. Der ist schon angeschlagen, das kann man so sagen. Wie hat sich Friedrich Merz heute präsentiert?
1: Bundeskanzler Merz hat die AfD ungewöhnlich scharf und grundsätzlich angegriffen. Er hat deutlich gemacht, dass zwar viele die AfD in Sachsen-Anhalt gewählt hätten, aber eine Mehrheit eben auch nicht. Für ihn ist die AfD eine destruktive Kraft, deren eigentliches Ziel es sei, Deutschland zu destabilisieren. Merz warnte etwa vor der Migrationspolitik der AfD.
3: Meine Damen und Herren, im Handwerk arbeiten auch Millionen Menschen mit Migrationshintergrund. Und wenn das wahr würde, was Sie hier propagieren, nämlich Remigration, was ja nichts anderes ist als eine ethnische Säuberung nach Handwerk, nach Hautfarbe und Herkunft, nichts anderes. Meine Damen und Herren, das Wort Remigration ist nichts anderes als ein Synonym für ethnische Säuberung nach Herkunft und Hautfarbe.
1: Und da applaudierten nicht nur die Abgeordneten der Regierungsfraktionen, sondern auch die Grünen. Die AfD-Abgeordneten dagegen störten die Rede von Merz derart laut und häufig durch Zwischenrufe, dass Bundestagspräsidentin Klöckner die AfD warnte.
4: Wenn das jetzt hier nochmal passiert, so ein Verhalten, schmeiße ich Sie hier raus. Mir reicht es jetzt hier.
0: Ja, ganz schön harter Schlagabtausch. Die Generaldebatte, die ist ja für den Bundeshaushalt der zentrale Ort, an dem eigentlich ja die Haushaltsdaten diskutiert werden. Inwiefern war denn bei aller Polemik der Haushalt an sich auch ein Thema?
1: Da hat Bundeskanzler Merz überraschenderweise mögliche Änderungen bei der umstrittenen Abschaffung der abschlagsfreien Rente nach 45 Beitragsjahren angedeutet. Er sagte wörtlich: Da werden wir natürlich Details anschauen müssen. Ansonsten verteidigte er die Reformen und Einsparungen im Haushalt. Bei Grün und Linken stießen die allerdings auf scharfe Kritik. Sie forderten die Regierung auf, die Kürzungen im Sozialen und beim Klimaschutz zurückzunehmen.
0: Im Bundestag haben sich Regierung und Opposition nichts geschenkt. Die Generaldebatte, zusammengefasst von unserer Hauptstadtkorrespondentin Katharina Seiler.

0: 16.24 Uhr. Wir bringen Sie top informiert in den Feierabend. 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Am Tag nach dem erneuten PISA-Schock, denn die gestern vorgestellte Bildungsstudie, die hat's echt in sich. Die untersuchten deutschen Schülerinnen und Schüler schneiden im Lesen, Rechnen und in den Naturwissenschaften so schlecht ab wie nie zuvor. Und darüber sprechen wir jetzt mit Professor Markus Pietsch, Bildungsforscher an der Leuphana-Uni Lüneburg. Herr Pietsch, wie besorgt machen Sie die neuen PISA-Ergebnisse?
1: Naja, die Befunde sind natürlich sehr besorgniserregend, weil sie schon das dritte Mal in Folge absinken. Das heißt, wir hatten zwischenzeitlich einen Hoch. Insgesamt geht es jetzt steil bergab in allen Domänen und der Abfall ist gravierend.
0: Die Kultusministerin hier in Niedersachsen, Julia Willi-Hamburg, die sagt, ja, das PISA-Zeugnis, das ist jetzt nicht gut, aber hier im Land, also in Niedersachsen, sind ja schon Reformen angestoßen, die brauchen aber Zeit, sagt sie. Können wir uns diese Zeit überhaupt erlauben?
1: Die Zeit brauchen wir. Also das ist, glaube ich, ganz wichtig, dass man sich bewusst ist, dass man Zeit für Reformen braucht. Also eine Bildungsreform für so ein Land dauert durchaus 20 Jahre, bis es komplett durchdiffundiert ist und bei allen Schülerinnen und Schülern ankommt. Das heißt dann natürlich auch, dass nach Frau Hamburg das Ganze weitergehen muss. Also nach den Wahlen müssen andere Parteien oder die Partei, die dann an der Macht, natürlich trotzdem dafür sorgen, dass diese Reformen weiter umgesetzt werden. Also vorher ins Gespräch gehen, zu gucken, was machen wir in 10, 15 Jahren gemeinsam.
0: Ist das aus Ihrer Sicht ein Grundproblem, dass man da halt eben keine Bildungspolitik aus einem Guss hat?
1: Ich denke ja. Also das hören wir aus der Praxis eigentlich fast immer, dass alle sagen, okay, ich weiß eh nicht, was in 5 Jahren ist, also mache ich jetzt erstmal gar nichts mit der Reform, weil nächsten 5 Jahren kommt die nächste neue Reform. Das ist ein ganz großes Problem, die Verlässlichkeit. Und wir sehen auch in allen anderen Ländern, wo es halt gut funktioniert, dass da tatsächlich längerfristig gedacht wird. Da werden Strategien überlegt für die nächsten 10, 15 Jahre und dann werden die umgesetzt.
0: Was muss sich denn aus Ihrer Sicht vielleicht auch inhaltlich in den deutschen Schulen ändern und verbessern?
1: Inhaltlich, glaube ich, muss man ein bisschen mutiger werden. Man muss Reformen anpacken. Man darf nicht alles über Bord schmeißen, aber dennoch muss man gucken, was funktioniert eigentlich und das sollte man auch gut machen. Man muss früher anfangen zu fördern. Das ist, glaube ich, ganz, ganz wichtig, dass man schon vor der Schule guckt, welche Schülerinnen und Schüler haben tatsächlich Förderbedarf und auch Förderbedarf. Wir verlieren ja auch die leistungsstarken Schülerinnen mittlerweile ganz stark. Um dann zu gucken, was kann man vor der Schule schon machen, damit die überhaupt in der Schule eine Chance haben.
0: Die PISA-Studie, die ist ja ein weltweiter Vergleich, also Estland, Japan, Großbritannien liegen zum Beispiel weit vor uns. Mal ganz naiv gefragt, können wir uns nicht von denen ein bisschen was abgucken, von denen lernen, wie es geht und uns so ein bisschen dann auch das perfekte, in Anführungszeichen, Schulsystem zusammenbasteln?
1: Also ich glaube, ein bisschen was abgucken kann man sich schon, aber natürlich funktionieren Schulsysteme und sogar Schulen ja immer ganz unterschiedlich. Also es gibt tolle Ansätze, man kann versuchen, das umzusetzen. Zum Beispiel hat Großbritannien viel Geld in die Förderung von leistungsschwachen Schülern gesteckt oder Japan hat viel Geld reingesteckt in Lehrkräfte, die zum Beispiel, wenn sie eine gute Lehrkraft haben, gehen die auch mal an Schulen in sozial schwieriger Lage und so weiter und so fort. Das sind alles Maßnahmen, die man überlegen kann, aber ich glaube, das muss man alles abstimmen, ob das dann hier auch so passt. Natürlich hat so ein Land auch immer eine Tradition. In Japan zum Beispiel wird Bildung sehr stark gewertschätzt. Da haben Lehrerinnen und Lehrer auch eine ganz hohe Wertschätzung in der Gesellschaft. Das hat sich hier ein bisschen geändert in den letzten Jahren. Und da muss man natürlich mal gucken, was passt eigentlich zu dem, was wir hier vorfinden.
0: Sagt Professor Markus Pietsch, Bildungsforscher an der Leuphana-Universität Lüneburg, zu den Ergebnissen der neuen PISA-Studie in den Funkbildern hier auf NDR 1 Niedersachsen.

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1: A1 Osnabrück Richtung Bremen zwischen Bremen-Brinkum und Himmelingen 3 Kilometer Stop and Go. A1 Bremen nach Lübeck zwischen dem Maschener Kreuz und dem Dreieck Norderelbe Feierabendstau 6 Kilometer. Rüber auf die A2 Hannover nach Dortmund zwischen dem Dreieck Hannover West und Wunstorf-Lute 6 Kilometer stockend. 5 Kilometer stockend geht's nur voran auf der A2 Dortmund nach Hannover zwischen dem Dreieck Hannover West und dem Kreuz Buchholz. A7 Hannover nach Flensburg zwischen Hamburg-Waltershof und dem Elbtunnel 2 Kilometer Stop and Go. Und Kreis Hildesheim, die Robert-Bosch-Straße, die ist zwischen Neuerhof, Hildesheim und Hildesheim nach einem Unfall beidseitig gesperrt. Wo es geht, wünsche ich Ihnen eine gute Fahrt.
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1: Ich wünsche Ihnen einen guten Start in den Feierabend. Und vielleicht haben Sie sich ja noch nicht entschieden, wen Sie am Sonntag wählen bei der Kommunalwahl in Niedersachsen. Wenn Sie die Kandidatinnen und Kandidaten kennenlernen möchten, dann schauen Sie doch einfach mal bei Instagram, TikTok und Co. nach. Der Wahlkampf in den sozialen Medien. Das Thema gleich hier bei uns

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1: Unabhängiger von Strom- und Gaswerten, genau das wollen immer mehr Menschen hier in Niedersachsen. Sie setzen auf Photovoltaik und Wärmepumpen. Langfristig lohnt sich das schließlich finanziell. Doch bevor die Anlagen laufen, muss der Netzbetreiber sie abnehmen. Und genau daran hapert es im Moment bei Westnetz. Das strapaziert die Geduld von vielen Kundinnen und Kunden im Westen von Niedersachsen, berichtet Caroline Kempe.
2: Markus Rolfes aus Messingen im Landkreis Emsland reicht es. Seit fast anderthalb Jahren ist seine Wärmepumpe eingebaut. Ein Jahr lang musste er darauf warten, dass der Netzbetreiber Westnetz ihm den Wärmepumpenzähler liefert. Auch der ist seit Mai angebracht und erzählt. Die Wärmepumpe läuft trotzdem weiter über seinen normalen, teureren Stromtarif.
3: Jetzt habe ich eigentlich eine vollständige Anlage mit der Wärmepumpe, mit allen Zählern. Nur der Zähler ist wieder mit meinem Vertragskonto nicht verknüpft.
2: Unzählige Male hat Markus Rolfes bei Westnetz angerufen, sagt er. Erreicht hat er aber nur ein Callcenter. Die Mitarbeiter geben die Beschwerde weiter. Mehr können sie nicht tun, heißt es.
3: Die Geduld ist eigentlich am Ende. Ich weiß jedes Mal, wenn die Wärmepumpe läuft, das ist der herkömmliche Strom. Ja, das ist mein Portemonnaie. Nee. Und ich wollte sparen und zahle. Und das verärgert mich extrem.
2: Landwirt Matthias Everinghoff aus dem emsländischen Schaben geht es ähnlich. Vor kurzem hat Westnetz seine Photovoltaikanlage angeschlossen. Darauf musste er 3 Jahre warten. Die Verzögerung habe ihn mehrere tausend Euro gekostet. Auch weil sich in den 3 Jahren die Auflagen geändert haben und er nachrüsten musste. Die Politik muss endlich eingreifen, findet er.
4: Das muss von der aktuellen Regierung originäres Ziel sein, diesen Stau aufzulösen. Und wirklich den Netzbetreibern aufzuzwingen, den Netzausbau schneller zu betreiben.
2: Der Netzbetreiber Westnetz erklärt auf Anfrage des NDR, dass es tatsächlich zu Verzögerungen und langen Wartezeiten kommt. Grund sei eine IT-Umstellung und die gestiegene Nachfrage. Man arbeite an einer Lösung. Auch die Verbraucherzentrale Niedersachsen erhält viele Beschwerden über Westnetz. Man müsse aber bedenken, dass es der größte Anbieter Deutschlands ist, heißt es von einer Sprecherin. Das Problem betreffe außerdem alle Netzbetreiber.
5: Es ist einfach immer wieder so, dass Verbraucherinnen und Verbraucher sich durchaus an der Energiewende beteiligen möchten und dann am Ende auf Geld warten.
2: Das Busunternehmen Meiering in Lingen hat 4,5 Millionen Euro in 5 neue große Elektrobusse und einen Ladepark investiert. Die 7 Ladesäulen stehen seit Monaten, sind aber noch nicht in Betrieb. Das heißt, die neuen Busse stehen still. Denn Westnetz hat den Stromanschluss noch nicht auf die neue, leistungsstarke Trafostation umgelegt. Die älteren, kleineren E-Busse werden provisorisch über den alten Trafo geladen. Mit 20 Kilowatt, erklärt Inhaber. Aber Hermann Meiering.
6: Das ist einfach zu wenig. Es dauert zu lange, bis die Akkupacks in den Bussen aufgeladen sind. Und damit die großen Busse zu beladen, wird noch länger dauern, weil die noch größere Akkupacks haben.
2: E-Busse, die nicht fahren, Wärmepumpen mit hohen Betriebskosten und Photovoltaikanlagen, die nicht ans Netz kommen. Viele Westnetzkunden sind frustriert und sie sind sich einig, so kann die Energiewende nicht funktionieren.
1: Das Warten bei Westnetz ist auch Thema bei uns im Internet unter ndr.de/niedersachsen.

0: NDR 1 Niedersachsen um gleich 16.41 Uhr und wir zücken jetzt mal unser Handy und machen mit einem Klick Instagram, TikTok oder Facebook auf, denn dann sind wir auch schon mittendrin im Kampf um Gemeinderatssitze oder Bürgermeisterposten, denn der Kommunalwahlkampf hier in Niedersachsen, der findet mittlerweile auch und ziemlich massiv in den sozialen Medien statt. Für die Politikerinnen und Politiker ist es sehr, sehr wichtig, sich da gut zu präsentieren. Dazu gehören Kevin Barley von der AfD und Johann Gudella von der Linkspartei. Sie kandidieren beide das erste Mal für den Kreistag in Lüneburg.
1: Hallo, mein Name ist Kevin Barley.
2: So oder so ähnlich meldet sich Kevin Barley jeden Tag auf TikTok. Jetzt im Kommunalwahlkampf investiert er täglich bis zu 6 Stunden in seinen Online-Auftritt. Mit Erfolg, wie er selbst sagt. Inzwischen folgen ihm fast 22.000 Menschen. Aber wie genau muss ein guter Politik-TikToker ticken?
1: Bürgernah, offen, nicht zu viel bearbeitet, frei raussprechen, was ich gerade denke. Ich denke, das erreicht die Bürger am meisten.
2: Die meisten seiner Follower sind zwischen 18 und 30 Jahre alt. Genau die Zielgruppe, die der AfD-Politiker laut eigener Aussage am analogen Infostand immer schwieriger erreicht. Und auch die Art der Information ist auf seinem Account etwas anders, denn da widmet er sich vorwiegend bundesweiten Themen.
1: Kommunale Schwerpunkte auf Social Media zu bringen, sehe ich auch als sehr schwierig an, weil eben kommunale Schwerpunkte in der breiten Masse nicht ankommen. TikTok vor allem strahlt ganz deutschlandweit auf und die wenigsten Menschen interessiert dann, was in Lüneburg passiert.
2: Johann Gudella sieht das ganz anders. Der 27-Jährige möchte für Die Linke in den Kreistag einziehen und ist der Meinung, dass er auf Instagram eben mit diesen lokalen Schwerpunkten punkten kann.
3: Mein Hauptthema ist ja tatsächlich die Familienpolitik. So, also mit Umwelt- und Klimaschutz bezüglich der Windkraftanlagen, die hier gebaut werden sollen, aber auch Familienpolitik, weil der Großteil aus unserem Dorf im Moment sind einfach Familien mit jungen Kindern. Wir haben jetzt hier noch einen Spielplatz, da haben wir zusammen, war ich ja auch mit dem Orga-Team, das Spielplatzfest organisiert. Solche Dinge, die sind mir einfach super wichtig.
2: Die meisten Neuwähler würde er aber nach wie vor mit dem traditionellen Wahlkampf, also am Infostand oder an den Haustüren gewinnen. Auch Politikwissenschaftler Philipp Köker unterstreicht diese These.
4: Beim Kommunalwahlkampf hier in Niedersachsen haben wir ja eigentlich mehrere hundert kleine Wahlkämpfe für Bürgermeisterinnen und Bürgermeister in den Landkreisen und da dann gezielt Menschen zu erreichen, ist deutlich schwieriger als mit so einer großen bundesweiten Kampagne.
2: Barley und Gudella wollen trotzdem weiter posten und haben dabei immerhin eine Gemeinsamkeit, um von sich selbst reden zu machen. So wie es typisch ist auf TikTok, Instagram und Co.
1: Ja, es gehört ein bisschen Provokation dazu. Man wird ja selber auch provoziert.
3: Manche Videos gestalte ich bewusst so, dass ich weiß, sie erzeugen Provokation.
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0: war historisch. Die deutschen Basketballerinnen haben Geschichte geschrieben. Bei der Heim-WM hieß es gegen Südkorea 94-56 und damit steht das deutsche Team zum ersten Mal in einem WM-Viertelfinale. Vielleicht ist das ja der Auftakt einer ganz großen Geschichte. Jakob Rüger berichtet.
1: Als die Schlusssirene ertönte, hüpften die deutschen Basketballerinnen über das Parkett. Sie lagen sich alle in den Armen, brüllten, strahlten, feixten. Zum ersten Mal seit der Wiedervereinigung steht ein deutsches Team im WM-Viertelfinale.
2: Unglaublich. Also ich glaube, ich habe es noch gar nicht richtig realisiert. Es war das Ziel von Anfang an, aber dass es jetzt war, es ist richtig cool.
3: Ja, total surreal, ehrlich gesagt.
4: Also ich freue mich sehr für uns und auch für die Menschen, die uns zugucken konnten.
1: Denn die sahen einen sehr starken deutschen Auftritt gegen ein überfordertes Südkorea. Das 94-56 war ein beeindruckender Auftritt, der die Kapitänin und Topscorerin Marie Gülich stolz machte.
4: Ich freue mich aber sehr einfach, dass wir gerade so gut als Team funktionieren auf dem Spielfeld. Es macht so unglaublich viel Spaß zu spielen.
1: Und Leonie Fiebig ergänzte:
3: Ich glaube, man hat einfach heute gesehen, wie konzentriert alle sind, wie viel Spaß wir auf dem Feld zusammen haben und wenn wir den Ball gut verteilen, wie involviert alle sind.
1: Der Star ist die Mannschaft und nicht eine Einzelne. Dabei strahlen alle Spielerinnen Spaß aus. Trotz des K.O.-Spiels wurde während der Partie viel gelacht, was Flügelspielerin Lina Sonntag nicht überraschte.
5: Ich habe das schon den ganzen Tag so ein bisschen gespürt. Wir hatten auch beim Shootaround, waren wir zwar fokussiert, aber noch so eine Lockerheit dabei. Man sieht halt, wie viel Spaß wir auf dem Feld miteinander haben. Und auch wenn es mal nicht so läuft, dann haben wir halt danach wieder einen Run und dann läuft sie da und dann sind die Fans dabei und wir haben gute Stimmung auf der Bank und das sagt schon viel über unser Team aus.
1: Da ist etwas zusammengewachsen bei diesem Turnier. Doch nun stehen die deutschen Basketballerinnen vor ihrer bislang größten Herausforderung. Viertelfinalgegner Belgien ist Dritter der FIBA-Weltrangliste und Europameister. Bundestrainer Olaf Lange glaubt aber daran, dass seine Mannschaft als Außenseiter über sich hinauswachsen kann.
6: Wenn alles zusammengeht und wenn man füreinander spielt, dann kann man über seinem Niveau spielen und man kann unter seinem Niveau spielen. Es gibt noch Mannschaften, die ihr Potenzial nicht erschöpfen und das gibt es im positiven Sinne auch.
1: Und auch bei Marie Gülich ist das gewachsene Selbstvertrauen spürbar.
4: Ich habe einfach Bock, gegen die zu spielen, weil ich einfach weiß, wir sind auf diesem Level und wir können damit halten.
1: Die Euphorie aus dem Viertelfinaleinzug wollen die deutschen Basketballerinnen mitnehmen ins Duell gegen Belgien.
0: Deutschland gegen Belgien, das Viertelfinale bei der Basketball-WM der Frauen. Morgen dann um 17.45 Uhr und alle Infos dazu finden Sie im Netz unter sportschau.de und in der Sportschau-App.

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1: Vorsicht bitte auf der A7 Hannover nach Hamburg in Höhe Hamburg-Heimfeld. Da befindet sich eine ungesicherte Unfallstelle. Vorsicht bitte auch auf der B6 Werningerode Richtung Goslar zwischen Steinfeld und Goslar-Ohlhof. Da steht ein defektes Fahrzeug. A1 Hamburg nach Osnabrück zwischen Uphusen, Bremen-Mahndorf und Arsten. 4 Kilometer Stop and Go. A1 Osnabrück nach Bremen zwischen Bremen-Brinkum und Hemelingen. 3 Kilometer stockend. 5 Kilometer stockend haben wir auf der A1 Bremen nach Lübeck zwischen dem Maschener Kreuz und dem Dreieck Norderelbe. Rüber auf die A7 Hannover nach Flensburg zwischen Hamburg-Waltershof und dem Elbtunnel 2 Kilometer stockend. Wo es geht, wünsche ich Ihnen eine gute Fahrt.

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1: Um 17 Uhr und jetzt kommen für Sie die Top-Themen des Tages aus der Nachrichtenredaktion von und mit Tanja Niehoff.
2: Schönen guten Tag. Die Staatsanwaltschaft Hannover ermittelt gegen den bisherigen Präsidenten der Region Hannover und jetzigen Spitzenkandidaten der SPD in Berlin, Steffen Krach. Eine Sprecherin bestätigte entsprechende Medienberichte. Es seien Objekte in Hannover und Berlin durchsucht worden. Den Berichten zufolge soll es um den Verdacht der Bestechlichkeit gehen. Der Niedersächsische Landtag hat nach der Sommerpause seine Arbeit aufgenommen. In einer Regierungserklärung verteidigte Ministerpräsident Lies seinen Kurs beim Autobauer VW. Mit der Einigung in der vergangenen Woche sei eine Eskalation verhindert worden, so der SPD-Politiker. CDU-Fraktionschef Lechner warf der Landesregierung vor, zu spät gehandelt zu haben. Norwegen hat heute Abschied von seinem König genommen. Harald V. wurde in Oslo mit einem Staatsbegräbnis beigesetzt. Der Monarch war Ende August im Alter von 89 Jahren gestorben. Zehntausende verfolgten den Trauerzug durch die Straßen von Oslo.
1: Danke, Tanja. Ja, heute hat es im Bundestag mal so richtig geknallt. Mit Ansage, muss man sagen, denn bei der Generaldebatte, da haben sich Opposition und Regierung mal so richtig die Meinung gegeigt. Aber was hat uns Bürgern diese Debatte gebracht? Ein Thema gleich hier bei uns. Einen schönen Nachmittag.

0: NDR 1 Niedersachsen am Mittwoch mit den Funkbildern. Und dieser Tag heute, der ist mal so überhaupt nichts für zart beseitete Politikerseelen. Denn heute stand im Bundestag die Generaldebatte auf dem Programm. Da schenken sich Opposition und Regierung traditionell überhaupt nichts. Alice Weidel von der AfD nutzte als Co-Chefin der größten Oppositionspartei ihre Rede für einen halbstündigen Kritik-Exkurs gegen die Bundesregierung.
1: Sie zerstören und hinterlassen verbrannte Erde. Sie treiben Deutschland in die Staatspleite. Die deutsche Autoindustrie stirbt. Verbrennerverbot, E-Auto-Planwirtschaft, Gebäudeenergiegesetz, Green Deal. Also gegen die gesammelten stumpfsinnigen Werke des grünen Narrenschiffs.
0: Und Kanzler Merz, der hat sich wortreich verteidigt, um dann doch noch einmal auf die heiß diskutiertesten Reformvorhaben dieses Herbst zu kommen.
2: Warum alles das? Was ist die Erzählung? Was ist der Sinn von Reformen? Reformen dienen dem Zusammenhalt, dem Fortschritt und der weiteren Entwicklung unseres Landes. In Freiheit und in Frieden.
0: Also im Bundestag, da ging es heute zur Sache. Wie lässt sich das denn jetzt alles einordnen?
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0: Und der kommt von Sabine Henkel aus dem ARD Hauptstadtstudio.
4: Es ist ja was eigentlich. Ärgerlich, traurig, bitter, beängstigend, enttäuschend. Jedes dieser Attribute passt auf das, was sich da im Bundestag abgespielt hat. Ein Kanzler, der ganz offensichtlich ratlos und hilflos mit dem Rücken zur Wand steht, aber es nicht fertiggebracht hat, eine Rede zu halten, die eines Kanzlers würdig ist. Eine Erzählung zu liefern, endlich zu sagen, wo er denn eigentlich das Land hinregieren will. Stattdessen arbeitet er sich an Alice Weidel ab. Die hat im Übrigen eine Erzählung im Gegensatz zu Merz. Eine Untergangserzählung, eine Erzählung des Schreckens, die Deutschland am Abgrund sieht und die nur eines bewirken soll, Menschen in Angst zu versetzen. Und leider reicht das, um in Sachsen-Anhalt 44% zu fangen. Und der Kanzler reagiert dünnhäutig und bietet selber in dieser Debatte nichts an. Dabei hat er doch am Montag noch gesagt, er will es anders, besser machen als bisher. Die Menschen erreichen, auch mit Emotionen. Davon aber war nichts zu hören und wenig zu spüren. Zwar gibt Merz in seiner Rede sogar zu, den Sinn der Reformen bisher nicht erklärt zu haben, gesteht das sogar als Fehler ein, lässt dann aber die Gelegenheit verstreichen, genau das zu tun. Und all das unter dem unerträglichen

0: NDR 1 Niedersachsen mit den Funkbildern hier am Mittwoch, an dem Norwegen trauert und Abschied nimmt. Ende des vergangenen Monats, also Ende August, ist ja König Harald mit 89 Jahren gestorben. Und heute nun wurde er in Oslo feierlich beigesetzt.
1: Das Staatsbegräbnis beginnt mit 21 Salutschüssen zu Ehren des verstorbenen Königs. So will es die norwegische Tradition. Als der Sarg von Harald V. um Punkt 12 Uhr das Schloss in Oslo verlässt, wird es plötzlich still auf dem Platz. Hunderte sind hierher gekommen, um ihrem König die letzte Ehre zu erweisen. Viele tragen schwarz, manche warten hier schon seit 6 Uhr morgens.
2: Wie kommen Frau Bergen zum Westen?
1: Wir sind aus der Stadt Bergen gekommen. Wir sind extra hergeflogen. Ich wusste schon seit vielen Jahren, wenn König Harald stirbt, dann möchte ich bei seiner letzten Reise dabei sein.
2: Wenn Harald dör, so will er følge Båre Hansens siste reisen.
1: Er war unser König und gleichzeitig sehr volksnah. Er war gewissermaßen ganz oben und gleichzeitig mitten unter uns Norwegern. König Harald war für mich sehr inklusiv. Ich bin queer und er hat uns Homosexuelle unterstützt. Er hat eine sehr bekannte Rede gehalten und darin ganz klar gesagt, dass Mädchen Mädchen lieben können, Jungen Jungen und Mädchen und Jungen einander. Dieser Satz hat mir sehr viel bedeutet. Ich will ihm meinen letzten Respekt erweisen. Der König war für viele von uns ein Vorbild. Ich finde es wichtig, mir diese Zeit zu nehmen. Respekt erweisen Harald V. auch Staatsgäste aus aller Welt. Durch ein Spalier aus Soldaten ziehen sie in einer Trauerprozession an den Menschen vorbei Richtung Domkirche. Direkt hinter dem Sarg gehen der neue König Håkon und seine Tochter Kronprinzessin Ingrid Alexandra, sein Sohn Sverre Magnus und seine Schwester Märtha Louise. Dahinter folgen die Könige von Schweden, Dänemark, Spanien und den Niederlanden sowie der britische Thronfolger Prinz William. Auch Bundespräsident Frank-Walter Steinmeier und der ukrainische Präsident Volodymyr Zelensky sind in dem Trauerzug dabei. Haralds Witwe Königin Sonja und die neue Königin Mette-Marit werden im Auto zur Domkirche gefahren. Die Frau von König Håkon erholt sich von einer Lungentransplantation im Juni. In einem bewegenden Trauergottesdienst nehmen norwegische und ausländische Gäste Abschied von Harald V., der 35 Jahre auf dem norwegischen Thron saß. Nach dem Gottesdienst läuten in ganz Norwegen eine Stunde lang die Kirchenglocken. Und in Oslo beginnt die allerletzte Reise des verstorbenen Königs. Sein Sarg wird in die Festung Akershus gebracht. Im königlichen Mausoleum hat Harald V. von Norwegen nun nach einer privaten Feier die letzte Ruhestätte gefunden.
0: Ein besonderer Mensch ist gegangen. Norwegen verneigt sich vor König Harald. Aus Oslo war das ein Bericht von Jana Sinram.

0: Wir bringen Sie gut informiert in den Feierabend. Hier sind die Funkbilder auf NDR 1 Niedersachsen mit den Themen des Tages. Und eines davon ist der Paukenschlag, mit dem der Landtag heute nach der Sommerpause gestartet ist. Gleich am Morgen hat der nämlich die Immunität des niedersächsischen AfD-Landesvorsitzenden Ansgar Schledde aufgehoben. Gegen ihn soll Anklage erhoben werden. Es geht da um den Verdacht von nicht ordnungsgemäß verbuchten Parteispenden und schwarzen Kassen. Und darüber sprechen wir jetzt mit Amelia Wischnewski aus unserer Redaktion Landespolitik. Amelia, wie lief das heute Morgen ab?
1: Also normalerweise läuft das ja anonym. Es wird also weder der Name noch der Grund für die Ermittlungen gegen einen Abgeordneten offen im Plenum benannt. Der Grund für Ermittlungen könnte ja auch was sehr Privates sein, wie zum Beispiel Ansprüche, die aus einer Scheidung entstehen. Hier war es heute aber so, dass die AfD kurz vor der Abstimmung selbst eine Pressemitteilung verschickt hat. Darin wird Landeschef Ansgar Schledde zitiert. Er sehe der nun folgenden Anklage mit Gelassenheit entgegen und weise alle Vorwürfe entschieden zurück. Überraschend für das Plenum war dann auch noch, dass der frühere Vorsitzende der AfD-Landtagsfraktion, Stefan Marciszewski-Drewes, ans Rednerpult getreten ist und im Grunde durch die Blume verlautbart hat, die Korruptionsvorwürfe, die dagegen Schledde im Raum stehen, seien seiner Ansicht nach zutreffend.
2: Politik als Geschäftsmodell ist eben keine Politikwende. Politik hat den Menschen zu dienen und nicht den Politikern.
1: Marciszewski ist mittlerweile fraktionslos.
0: Und was sagst du? Was ist an den Vorwürfen dran? Kannst du dazu was sagen?
1: Also erstmal gilt natürlich die Unschuldsvermutung. Aber die Vorwürfe gegen Schledde kommen nicht aus dem Nichts. Schon seit Monaten gibt es parteiinterne Streitigkeiten und schwere Anschuldigungen gegen den Landeschef. Gleichzeitig versucht die AfD, den Fall kommunikativ eng zu kontrollieren. Nach NDR-Informationen gilt intern inzwischen eine verbindliche Sprachregelung. Nicht einmal privat sollen sich die Mitglieder darüber unterhalten. Stellungnahmen sollen ausschließlich über die Pressestelle laufen. Das sage viel über die innerparteilichen Zustände aus, heißt es von Grünen und von der SPD. Die CDU meint, sollten sich die Vorwürfe bestätigen, wäre Schledde als Parteichef nicht mehr tragbar. Wenige Tage vor den Kommunalwahlen steht die niedersächsische AfD damit natürlich unter erheblichem Druck. Ob die Vorwürfe gegen Schledde auch strafrechtlichen Bestand haben, müssen jetzt die Ermittlungen und ein mögliches Gerichtsverfahren zeigen.
0: Wir bleiben da auf jeden Fall für Sie dran. Besten Dank an Amelia Wischnewski aus unserer Redaktion Landespolitik.

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1: Vorsicht bitte in beiden Richtungen auf der A36 Fienburg nach Wolfenbüttel zwischen Flöte und Wolfenbüttel Süd. Da sind Menschen auf der Fahrbahn, da bitte besonders vorsichtig fahren. A1 Hamburg nach Osnabrück zwischen Opphusen, Bremen-Mahndorf und Asten, 4 Kilometer Stop and Go. Gegenrichtung A1 Osnabrück nach Bremen zwischen Bremen-Brinkum und Hemelingen, 3 Kilometer stockend. A1 Bremen nach Lübeck zwischen Harburg und dem Dreieck Norderelbe, 2 Kilometer stockender Verkehr und ebenfalls 2 Kilometer stockenden Verkehr gibt's auf der A7 Hannover nach Flensburg zwischen Hamburg-Waltershof und dem Elbtunnel. Wo es geht, wünsche ich Ihnen eine gute Fahrt. Die Zeit, es ist 17.32 Uhr.
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1: Am Sonntag geht's hier in Niedersachsen ins Wahllokal, denn dann stellen sich die Politiker hier vor Ort den Wählerinnen und Wählern, also uns, die Kommunalwahlen stehen auf dem Programm. Aber was für Ziele haben die Parteien? Darüber reden wir hier in ein paar Minuten. Ich wünsche Ihnen einen schönen Nachmittag.

0: Sie sind auf dem Weg in den Feierabend. Wir begleiten Sie hier auf NDR 1 Niedersachsen. Und vielleicht fahren Sie ja gerade im Auto an Wahlplakaten vorbei, denn momentan kommt man ja nicht so richtig an grinsenden Politikern und großen Slogans vorbei. Am Sonntag wählen wir hier in Niedersachsen unter anderem neue Stadträte, Bürgermeister und Landräte, denn der Endspurt für den Kommunalwahlkampf, der ist eingeläutet worden. Aber was genau wollen die Parteien erreichen? Die Ziele, die fasst jetzt Helmut Eickhoff aus der Redaktion Landespolitik zusammen.
1: Ein Ziel, das ist klar und bei allen gleich, mehr Mandate als bei den vergangenen Wahlen. Einfach nur mehr, das reicht der AfD aber nicht. Der stellvertretende Landesvorsitzende Stefan Bothe.
2: Also unser Ziel ist die Vervierfachung der kommunalen Mandate. Wir haben jetzt ungefähr etwas über 100 Kreistagsabgeordnete. Also wenn das am Ende 400 bis 500 sind, dann würden wir uns natürlich sehr darüber freuen.
1: Flächendeckend will die AfD in die Kommunalparlamente, zudem möglichst viele Kandidaten in Stichwahlen bekommen. Die SPD stellt längst im ganzen Land mehr oder weniger große Fraktionen in Räten und natürlich auch viele Landräte. Der SPD-Landesvorsitzende Olaf Lies hofft, dass Kandidaten der SPD weiter Chefs der Kreishäuser bleiben.
3: Nun komme ich aus dem Landkreis Friesland und wir haben über viele Jahrzehnte dort erfolgreiche Arbeit eines Landrats gesehen. Jetzt gibt es darum, Nachfolger zu wählen. Da bleibe ich optimistisch. Oder wir haben den Landkreis Wittmund oder wir haben den Landkreis Leer. Man sieht das ja in seinem persönlichen Umfeld. Aber man hat eben auch das Gegenstück dazu, wenn man in die Region Kloppenburg oder Vechta geht, wo es für sozialdemokratische Kandidatinnen und Kandidaten zumindest eine deutlich größere Herausforderung ist.
1: Das starke Gegenstück zur SPD, gerade im Nordwesten, ist die CDU. Samt Gemeindebürgermeister oder auch Landräte dort zu stellen, war für die Christdemokraten oft ein Selbstläufer. Diese Zeiten sind aber vorbei, sagt der Landesvorsitzende Sebastian Lechner.
4: Selbstläufer ist gar nichts mehr heutzutage. Sie müssen kämpfen, sie müssen werben, sie müssen überzeugen. So, und da erwarte ich von uns allen, dass wir uns den Debatten stellen, dass wir vor Ort sind, dass wir präsent sind und dass wir nahbar sind und dass wir uns auf den Weg machen. Aber genau das passiert. Überall in den kleinen Ortschaften sind Mitglieder der CDU unterwegs und werben für die Kommunalwahl.
1: Das große Ziel der CDU, mit ihren über 10.000 Kandidaten wieder stärkste Kraft in Niedersachsen zu werden. Für die Grünen wäre das nicht realistisch. Sie wollen wachsen in den Kommunalparlamenten und sie wollen mehr Kandidatinnen und Kandidaten in die Stichwahlen bringen, sagt die Landeschefin der Grünen Greta Garlichs.
5: Beispielsweise in Westerstede kandidiert Peter Maywald, der ist erfahrener Bundestagsabgeordneter. Auch er führt dort einen extrem enthusiastischen, extrem motivierten Wahlkampf. Wir sehen das aber auch in Achim mit einer Saskia Zwilling, die für uns auch bereits für das Europaparlament kandidiert hat. Wir sehen natürlich Hannover, Göttingen, Lüneburg.
1: Am Sonntag ist es dann soweit. Tausende Mandate werden vergeben, etliche Rathäuser und Kreishäuser sind zu besetzen. Für die Parteien ist klar, sie wollen so gut wie möglich abschneiden.
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0: NDR 1 Niedersachsen am Mittwochnachmittag. Ja, bei uns geht der Kommunalwahlkampf gerade in den Endspurt, haben wir ja gerade drüber berichtet. In Berlin, also in der Bundeshauptstadt, da ist auch Wahlkampf. Da wird nächste Woche das neue Abgeordnetenhaus gewählt. Und ein bekannter Name aus Hannover ist mit dabei, Steffen Krach, der bisherige Regionspräsident der Region Hannover, kandidiert für die SPD dort für das Amt des regierenden Bürgermeisters. Kurz vor der Wahl ist jetzt, also so vor rund 2 Stunden, bekannt geworden, dass die Staatsanwaltschaft Hannover gegen ihn ermittelt. Jannik Wittenberg aus dem Studio Hannover ist jetzt live bei mir. Jannik, worum geht's da genau?
1: Also die Staatsanwaltschaft bestätigt offiziell bisher nur, dass gegen Krach ermittelt wird und dass insgesamt 3 Objekte durchsucht wurden. Darunter war das Regionshaus in Hannover sowie laut Medienberichten die Privatwohnung von Krach in Berlin. Demnach sollen die Ermittlungen wohl im Zusammenhang mit einem Grundstücksverkauf eines früheren Krankenhauses in Lehrte stehen. Genauer gesagt dem ehemaligen KRH-Krankenhaus dort. Als das vor 3 Jahren zum Verkauf stand, soll sich Krach offenbar für einen bestimmten Kaufinteressenten stark gemacht haben. Im Raum steht der Verdacht, dass interne Informationen zum Bieterverfahren weitergegeben wurden.
0: Nun, kannst du genauer sagen, was bei diesem Grundstücksverkauf jetzt nicht rechtmäßig gelaufen sein soll?
1: Ja, also bei dem Kaufinteressenten waren im Mai dieses Jahres Geschäftsräume durchsucht worden. Wie die Staatsanwaltschaft damals dem NDR bestätigt hat, ging es dabei um, Zitat, wettbewerbsbeschränkende Absprachen bei Ausschreibungen. Krachs favorisierter Interessent, der den Zuschlag am Ende nicht bekam, soll demnach zunächst ein Gebot abgegeben haben, das schlechter war als das eines Mitbewerbers. Dann soll er aber plötzlich kurz vor Ende des Bieterverfahrens und mitten in der Nacht ein neues Gebot nachgelegt haben. Und das lag demnach gerade so über dem Höchstgebot des Mitbewerbers. Das Ganze war also im Mai. Jetzt gibt es Ermittlungen gegen Krach. Der SPD-Politiker selbst bezeichnete die Vorwürfe gegenüber dem RBB als Unterstellung und absolut haltlos. Von seinem Parteilandesverband in Berlin hieß es, wir weisen die Vorwürfe gegen unseren Spitzenkandidaten mit aller Entschiedenheit zurück.
0: Gegen den Präsidenten der Region Hannover und Spitzenkandidaten der Berliner SPD, Steffen Krach, wird wegen Bestechlichkeit ermittelt. Das waren Live-Informationen von NDR-Reporter Jannik Wittenberg aus dem Studio Hannover.

0: Im Osten Deutschlands war da schon immer gang und gäbe Nacktbaden am FKK-Strand, nackt auf dem Campingplatz herumlaufen. Aber im Westen, da kam die Begeisterung erst später, aber manche teilen sie auch überhaupt nicht. Und FKK ist Thema heute bei unserem Lebenshilfeteam Dr. Michael Hase und Melanie Thielkes.
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3: Hallo Herr Dr. Hase.
4: Hallo Frau Thielkes.
3: FKK, das ist ja nicht jedermanns Sache. Gerade junge Menschen sind heute sehr kritisch mit sich, wenn sie sich zum Beispiel auf Social Media inszenieren. Bei FKK dagegen lassen ja alle die Hüllen fallen und jeder zeigt sich, wie er oder sie ist. Und das kann das eigene Körpergefühl verbessern, sagt der Soziologe Tobias Boll, der dazu geforscht hat. Klingt erstmal schräg, Herr Dr. Hase. Wie soll das funktionieren?
4: Also jeder, der da ist, und die Hüllen machen ja auch nicht alle, aber ja. die da sind, die profitieren davon. Ja, es ist komisch. Aber besonders der normale, nicht der ganz durchtrainierte, der scheint davon zu profitieren. Man sieht ja, dort, wo alle sich ausziehen, begibt sich auf eine gleiche Ebene. Ne? Und dort, wo alle sich ausziehen, sieht man auch alle so, wie sie sind. Die Körper, die menschlichen Körper in all ihren Facetten. Und erkennt oftmals, ich bin doch gar nicht so anders. Die Akzeptanz des eigenen Körpers, das Selbstwertgefühl, die steigen. Ja, und wir sehen eben, die meisten Körper sind nicht perfekt.
3: Ja, aber dieser Zwang zur Selbstoptimierung, der ja gerade auch bei jungen Leuten da ist, man will immer gut aussehen, man will sich immer so inszenieren und ins rechte Licht rücken, dem widerspricht das ja eigentlich total, ne? Die eigenen, ja, sag ich mal, Fettpölsterchen, Unzulänglichkeiten, den anderen auch zu zeigen.
4: Naja, man zieht keine Kleider an, sondern man zieht gemeinsame Regeln und Konventionen an. Das ist auch etwas, was verbindet. Und es gibt eine Studie, die zeigt, dass Studenten, die der Nacktheit gegenüber positiv eingestellt sind, die haben eine viel bessere Akzeptanz ihres eigenen Körpers, ganz egal wie sie aussehen, und ein stärkeres Selbstwertgefühl. Und sie sind offener gegenüber anderen Menschen, ihren Arten und Weisen und Lebensformen. Im Adamskostüm sind wir doch ein Stück ehrlicher und uns ähnlicher. Wir müssen uns nicht verkleiden, wir müssen uns nicht mit irgendeiner Bildbearbeitungssoftware optimieren, sondern wir dürfen sein, wie wir sind. Und darin liegt, glaube ich, etwas Gutes.
3: Am Ende ja auch ein bisschen weniger anstrengend.
4: Gott sei Dank. Man legt etwas ab.
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3: 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Schreiben Sie uns über die NDR Niedersachsen App oder das Mailformular oder hinterlassen eine Nachricht unter 0511 88 40 66.
0: Und das waren die Funkbilder an diesem Mittwoch. Ich freue mich, wenn wir uns morgen wieder hören. Tschüss für heute, sagt Bertil Starke. Ich wünsche Ihnen einen schönen Abend. Macht's gut.

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1: A1 Hamburg nach Osnabrück. Zwischen Ophusen, Bremen-Mahndorf und Asten 4 Kilometer Stop and Go. Für Sie bedeutet das eine knappe halbe Stunde mehr. Und A1 Osnabrück Richtung Bremen 3 Kilometer stockend. Zwischen Bremen-Brinkum und Hemelingen. Wo es geht, wünsche ich Ihnen eine gute Fahrt. Kommen Sie gut an.
2: Es ist 18 Uhr.
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2: Mit Tanja Niehoff. Guten Abend. Die Schlagzeilen. Niedersächsischer Landtag streitet über Zukunft von Volkswagen. Staatsanwaltschaft Hannover ermittelt gegen bisherigen Regionspräsidenten Krach. Norwegen verabschiedet sich von seinem verstorbenen König Harald. Das Wetter wechselnd bewölkt, vereinzelt Schauer, Tiefstwerte bis 8 Grad. Der Niedersächsische Landtag hat nach der Sommerpause seine Arbeit aufgenommen. Ministerpräsident Lies von der SPD verteidigte in einer Regierungserklärung seinen Kurs beim Autobauer VW. Mit der Einigung in der vergangenen Woche sei eine Eskalation verhindert worden. Dennoch stünden schwierige Gespräche und Beschlüsse bevor. Oliver Jürgens, wie reagiert die Opposition?
3: Der Fraktionschef der CDU, Sebastian Lechner, hat den Weg bei Volkswagen als richtig und auch wichtig bezeichnet. Den trage die CDU-Fraktion auch mit. Allerdings warf Lechner der Regierung vor, dass der Kurs bei Volkswagen schon längst hätte geändert werden müssen. Das habe auch damit zu tun, dass der VW-Betriebsrat zu nahe an der Seite der SPD stehe. Zu lange habe die Landesregierung allein auf Elektroautos gesetzt. Es würden jetzt aber Hybridfahrzeuge gebraucht, auch in China. Die müssten jetzt schnell entwickelt werden. Außerdem sprach Lechner, Kultusministerin Hamburg von den Grünen, die Kompetenz für den VW-Aufsichtsrat ab. Und noch persönlicher wurde der AfD-Fraktionschef Wichmann. Er sprach davon, man könne keine linksgrüne Fahrradfreundin in den Aufsichtsrat setzen und denken, dies habe keine Folgen. Wichmann fordert unter anderem, dass Experten in den VW-Aufsichtsrat geschickt werden. Eine Beschränkung des Einflusses des Betriebsrats dort und dem VW-Vorstand müsse mehr Freiheit gegeben werden.
2: Der Wahlsieg der AfD in Sachsen-Anhalt hat die Generaldebatte im Bundestag bestimmt. Zwischen der AfD und den anderen Fraktionen kam es zu hitzigen Debatten. AfD-Co-Chefin Weidel sagte, Kanzler Merz und die schwarz-rote Koalition seien am Ende. Merz warf der AfD vor, mit ihrem Konzept der Remigration eine ethnische Säuberung in Deutschland zu planen. Von Linken und Grünen kamen ebenfalls harte Worte gegen die AfD. Sie äußerten zugleich aber auch Kritik an der Bundesregierung. Die Debatte verlief streckenweise laut und emotional mit vielen Zwischenrufen. Die Staatsanwaltschaft Hannover ermittelt gegen den bisherigen Präsidenten der Region Hannover und jetzigen Spitzenkandidaten der SPD in Berlin, Steffen Krach. Eine Sprecherin bestätigte entsprechende Medienberichte. Es seien Objekte in Hannover und Berlin durchsucht worden. Den Berichten zufolge soll es um den Verdacht der Bestechlichkeit gehen. Ein Sprecher Krachs sprach von haltlosen Unterstellungen, die er in aller Entschiedenheit zurückweise. Der flüchtige Windkraftbetrüger Holt befindet sich offenbar nicht mehr in Deutschland. Die Berliner Justizsenatorin Badenberg sagt im Rechtsausschuss des Abgeordnetenhauses unter Berufung auf die Anwältin von Holt, der 36-Jährige habe sich wohl ins Ausland abgesetzt. Holt war Ende August von einem genehmigten Ausgang nicht in die JVA Berlin zurückgekehrt. Das Landgericht Osnabrück hatte ihn vor 4 Jahren unter anderem wegen bandenmäßigen Betrugs zu fast 9 Jahren Haft verurteilt. Etwa 2 Wochen nach einer Attacke durch einen offenbar psychisch kranken Mann ist eine Radfahrerin in Bremen gestorben. Laut Polizei starb die 68-Jährige in einem Krankenhaus an ihren lebensgefährlichen Kopfverletzungen. Ein 28-Jähriger hatte sie Ende August in Bremen unvermittelt und mit großer Wucht vom Rad gestoßen. Der Angreifer wurde nach einer psychiatrischen Begutachtung zwangsweise untergebracht. Norwegen hat Abschied von seinem König genommen. Der Monarch war Ende August im Alter von 89 Jahren gestorben. Aus Oslo, Jana Simram.
4: Am Mittag wurde der Sarg von Harald V. in einem feierlichen Trauerzug zunächst vom Schloss zum Osloer Dom gebracht. Mehr als 100.000 Menschen säumten die Strecke im Zentrum der norwegischen Hauptstadt, um ihrem verstorbenen König das letzte Geleit zu geben. An der Trauerfeier nahmen auch zahlreiche royale Gäste und Staatsoberhäupter aus aller Welt teil, darunter die Königspaare aus Schweden, Dänemark, Spanien und den Niederlanden sowie der britische Thronfolger Prinz William. Deutschland wurde durch Bundespräsident Frank-Walter Steinmeier vertreten. Auch der ukrainische Präsident Volodymyr Zelensky war in Oslo mit dabei. Zu Beginn des einstündigen Trauergottesdienstes gab es in ganz Norwegen eine Schweigeminute. Norwegens Ministerpräsident Jonas Gahr Støre würdigte den verstorbenen König als jemanden, der Norwegen größer gemacht habe. Er habe für ein Wir in Norwegen gestanden und sich für eine Gemeinschaft eingesetzt, in der jeder gleichwertig sei. Nach dem Gottesdienst läuteten in ganz Norwegen eine Stunde lang die Kirchenglocken. Am Nachmittag wurde Harald der Fünfte in kleinerem Kreis im königlichen Mausoleum auf der Festung Akershus beigesetzt.
2: Das Wetter für Niedersachsen. Am Abend und in der Nacht wechselnd bewölkt, örtlich Schauer und Gewitter, Tiefstwerte bis 8 Grad. Morgen wechseln sich Sonne und Wolken ab, vereinzelt Schauer bis 20 Grad. Am Freitag mehr Wolken als Sonne, mancherorts etwas Schauer, Höchstwerte bis 20 Grad. Die Zeit 18.05 Uhr.
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1: Vorsicht bitte auf der Autobahn 7 Hannover Richtung Kassel zwischen Nordheim-West und Nörten-Hardenberg eine ungesicherte Unfallstelle. Stau oder stockender Verkehr auf folgenden Strecken. A1 Hamburg Richtung Osnabrück zwischen Obhusen, Bremen, Marndorf und Arsten 4 Kilometer stockender Verkehr. Nochmal A1 Osnabrück Richtung Bremen zwischen Bremen-Brinkum und Hemelingen 3 Kilometer stockend. Und noch dies für den Kreis Schaumburg. Die Landesstraße zwischen Rinteln und Engern ist wegen Bauarbeiten bis morgen ca. 12 Uhr in beiden Richtungen gesperrt. Das war's von uns, 18.32 Uhr.
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1: Vorsicht bitte auf der Autobahn 1 Bremen Richtung Hamburg zwischen Ophusen, Bremen-Mahndorf und Euthen steht ein defektes Fahrzeug. Vorsicht bitte auf der A261 Richtung A7 zwischen Buchholzer Dreieck und Tötensen ein defektes Fahrzeug. Vorsicht bitte auch auf der A391 Richtung Braunschweig Nord zwischen Weststadt und Lehndorf ebenfalls ein defektes Fahrzeug. Stau oder stockend? A1 Hamburg Richtung Osnabrück zwischen Ophusen, Bremen, Mahndorf und Osten, 4 Kilometer stockend. Autobahn 1 Osnabrück Richtung Bremen zwischen Bremen-Brinkum und Hemelingen, 3 Kilometer stockender Verkehr. A2 Hannover Richtung Dortmund, die Ausfahrt Hannover-Langenhagen ist wegen Bauarbeiten bis ca. 5 Uhr morgen früh gesperrt. A7 Hannover Richtung Kassel, die Anschlussstelle Hannover-Anderten ist wegen Bauarbeiten bis ca. 6 Uhr in der Früh gesperrt. B3 Nordheim-Göttingen, der Tunnel Bovenden ist wegen Wartungsarbeiten bis Donnerstag jeweils zwischen 19 und 5 Uhr in beiden Richtungen gesperrt. Und Kreis Schaumburg, die Landesstraße zwischen Rinteln und Engern ist wegen Bauarbeiten bis morgen Mittag ca. 12 Uhr ebenfalls in beiden Richtungen gesperrt. Und jetzt ist es 19 Uhr.
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1: Mit Tanja Niehoff, guten Abend. Die Schlagzeilen. Staatsanwaltschaft Hannover ermittelt gegen bisherigen Regionspräsidenten Krach. US-Rüstungsfirma will in Sachsen Marschflugkörper bauen. Mutmaßliche Folter einer Frau in Salzgitter kommt vor Gericht. Das Wetter wechselnd bewölkt, vereinzelt Schauer, Tiefstwerte bis 8 Grad. Die Staatsanwaltschaft Hannover ermittelt gegen den bisherigen Präsidenten der Region Hannover und jetzigen Spitzenkandidaten der SPD in Berlin, Krach. Eine Sprecherin der Behörde bestätigte entsprechende Medienberichte. Demnach hat es Durchsuchungen gegeben. Jannik Wittenberg, was ist bekannt?
2: Also die Staatsanwaltschaft bestätigt offiziell bisher nur, dass gegen Krach ermittelt wird und dass insgesamt 3 Objekte durchsucht wurden. Darunter war das Regionshaus in Hannover sowie laut Medienberichten die Privatwohnung von Krach in Berlin. Demnach sollen die Ermittlungen wohl im Zusammenhang mit einem Grundstücksverkauf eines früheren Krankenhauses in Lehrte stehen. Als das vor 3 Jahren zum Verkauf stand, soll sich Krach offenbar für einen bestimmten Kaufinteressenten stark gemacht haben. Bei dem Kaufinteressenten waren im Mai dieses Jahres Geschäftsräume durchsucht worden. Wie die Staatsanwaltschaft damals dem NDR bestätigt hat, ging es dabei um, Zitat, wettbewerbsbeschränkende Absprachen bei Ausschreibungen. Krachs favorisierter Interessent, der den Zuschlag am Ende nicht bekam, soll demnach zunächst ein Gebot abgegeben haben, das schlechter war als das eines Mitbewerbers. Dann soll er aber plötzlich kurz vor Ende des Bieterverfahrens und mitten in der Nacht ein neues Gebot nachgelegt haben. Und das lag demnach gerade so über dem Höchstgebot des Mitbewerbers. Von Krachs Parteilandesverband in Berlin hieß es, wir weisen die Vorwürfe gegen unseren Spitzenkandidaten mit aller Entschiedenheit zurück.
1: Nach Informationen des NDR ermittelt die Staatsanwaltschaft auch in der Handwerkskammer Hannover. Wie die Hannoversche Allgemeine Zeitung schreibt, richten sich die Ermittlungen damit auch gegen Hauptgeschäftsführer Peter Karst und den zweiten Geschäftsführer. Karst ist der Kandidat der CDU für die Oberbürgermeisterwahl in Hannover am kommenden Sonntag. Es soll um nicht gezahlte Sozialversicherungsbeiträge für Dozenten gehen. Die Staatsanwaltschaft Hannover bestätigte dem NDR die Ermittlungen bislang nicht. Karst kritisiert in einer Stellungnahme die Gerüchte als Angriff auf einen fairen Wahlkampf. Ein US-Rüstungsunternehmen will in Sachsen Marschflugkörper mit großer Reichweite bauen. Wie es von der Firma Covenant hieß, soll die Produktion des Marschflugkörpers Anthem im nächsten Jahr im Raum Leipzig beginnen. Beliefert werden sollen europäische Kunden. Die Staatsanwaltschaft Braunschweig hat Anklage gegen 2 Männer und 2 Frauen erhoben. Sie sollen eine 32-Jährige in Salzgitter über mehrere Jahre verletzt, gequält und gefoltert haben. Die mutmaßlichen Taten waren im März bekannt geworden. 3 der 4 Beschuldigten sitzen in U-Haft. Klara Jakubczyk, was wird den Tatverdächtigen vorgeworfen? Es geht um insgesamt 33 Fälle, in denen die Beschuldigten die 32-Jährige teilweise schwer verletzt haben sollen. Die meisten der Taten werden einer 63-jährigen Frau vorgeworfen. Außerdem sollen ihr Ehemann, ihre Tochter und deren Lebensgefährte beteiligt gewesen sein. Laut Staatsanwaltschaft hat das mutmaßliche Opfer als Putzhilfe in den Haushalten der beiden beschuldigten Frauen gearbeitet. Das Verhältnis zu ihnen soll freundschaftlich, nahezu familiär gewesen sein, heißt es in der Anklage. Nach einiger Zeit sollen die Frauen jedoch angefangen haben, die 32-Jährige zu schlagen. Das sei über Jahre ausgeartet, mit weiteren Verletzungen, schwersten Misshandlungen und Demütigungen. Die Staatsanwaltschaft geht davon aus, dass es in dieser langen Zeit noch deutlich mehr Taten gab, die konnten aber nicht genau rekonstruiert werden. Die Staatsanwaltschaft rechnet damit, dass der Prozess spätestens in 2 Monaten startet. Wie lange der Prozess letztlich dauert, hängt davon ab, ob die Beschuldigten sich zu den Vorwürfen äußern. Bislang haben sie das nicht gemacht. Sollten sie schuldig gesprochen werden, drohen ihnen lange Haftstrafen, laut Staatsanwaltschaft mindestens 3, maximal 15 Jahre. Für 2 der Beschuldigten steht auch eine Sicherheitsverwahrung im Raum.
3: An einer wichtigen Bahnstrecke im Nordwesten Hamburgs ist eine Bombe aus dem Zweiten Weltkrieg gefunden worden. Laut Polizei wurde der Fern- und der S-Bahn-Verkehr unterbrochen. Es komme zu massiven Ausfällen aus Richtung Norden. Das wirkt sich auch nach Niedersachsen aus. Der Kampfmittelräumdienst ist nördlich vom Bahnhof Hamburg-Altona im Einsatz. Altona ist Ausgangspunkt bzw. Endpunkt für viele Fernzüge, die Hamburg mit Niedersachsen und dem Süden verbinden. 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Das Wetter für Niedersachsen. Am Abend und in der Nacht wechselnd bewölkt, örtlich Schauer und Gewitter, Tiefstwerte bis 8 Grad. Morgen wechseln sich Sonne und Wolken ab, vereinzelt Schauer bis 20 Grad. Am Freitag mehr Wolken als Sonne, mancherorts einzelne Schauer, Höchstwerte bis 20 Grad. Die Zeit 19.05 Uhr.
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4: Hallo zu Kompost und Konfetti. Diese Folge ist nur für euch. Sie hat den unglaublichen Titel Kompost. Pures Gold oder stinkender Haufen? Mit Tobi und mir.
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4: Tobi, du bist zugeschaltet.
6: Ja, hallo, grüß dich. Na?
4: Wir haben das Thema Kompost ausgesucht und zwar nicht umsonst. Uns hat eine Hörerin geschrieben und hat gesagt, Mensch, ihr heißt Kompost und Konfetti, ihr müsst doch mal unbedingt eine Folge über Kompost machen. Und wir hatten das tatsächlich auch in der Planung, haben das jetzt aber vorgezogen aufgrund eben dieser Meldung. Und da wollte ich gerne euch, ihr lieben Hörerinnen und Hörer, nochmal sagen, dass wir das ganz toll finden, wenn wir Vorschläge bekommen. Wir sind natürlich immer ein bisschen im Vorlauf, weil wir wollen natürlich immer, dass ihr regelmäßig eine Folge habt. Das heißt, wir können halt nicht immer ad hoc drauf reagieren. Wir lesen das aber alles, wir nehmen das wahr und wir versuchen euch auch diese ganzen Wünsche und Fragen zu erfüllen. Und wir machen auch irgendwann eine Community-Folge wieder und da werden wir viele Fragen von euch auch beantworten. Nur geduldet euch noch etwas mit uns. Wir können da nicht immer sofort drauf reagieren. So. Bei Kompost sind wir natürlich beide dabei, Tobi. Wie kompostierst du denn bei dir im Garten erstmal überhaupt grundsätzlich?
6: Also wir haben da so ein paar Varianten. Also wir haben ja einmal in unserem Kleingarten so zwei schon vorhandene, also schon dagewesene Nischen, wo wir den Kompost aufschichten können. Also es sind zwei Behälter. Da kommt natürlich einiges an unserem Kompostmaterial rein und dann auch wieder raus. Wir machen es aber auch so, dass wir so eine Art Flächenkompost machen. Das heißt, das habe ich ja auch schon ein paar Mal erzählt, weil ich das sehr wichtig finde, dass so Erntereste oder generell so Blätter und Rasenschnitt, die vielleicht sonst klassisch auf dem Kompost landen würden, gleich bei uns im Beet landen, um da halt so eine Art Mulchschicht zu bilden. Genau, also wir haben so einen gemauerten Kompost rechts und links. Unten ist der natürlich offen, damit auch die Bodenlebewesen hin und her flutschen können. Und genau, das ist so ganz grob erstmal unsere Variante, wie wir kompostieren.
4: Was heißt denn vielleicht nochmal für die, die vielleicht in dieser Folge das erste Mal zugeschaltet haben oder uns das erste Mal reinhören, was heißt denn eigentlich jetzt dieses Flächenkompostieren? Was ist das? Ist das nur ein Trend? Was soll das?
6: Also eigentlich ist es eine ziemlich sinnvolle Methode, auch für faule Gärtner, was mit den Ernteresten. Also wenn wir Früchte aus dem Garten holen oder auch Gemüse, bleiben ja irgendwie Blätter übrig, die man vielleicht auch verarbeiten kann. Oder man kann sie auch einfach direkt im Beet an Ort und Stelle liegen lassen, wo sie dann wieder Futter sind für die Regenwürmer, wo sie den Boden bedecken, damit der bei Sonne nicht so schnell austrocknet. Die Feuchtigkeit wird im Boden gehalten. Ja, und wir müssen das Blatt nicht von A nach B tragen, sondern kann es einfach direkt vor Ort liegen lassen. Also das ist eine wunderbare Variante, um sich im Gemüsegarten einen tollen Boden aufzubauen.
4: Und machst du das vorher alles dann schön klein? Hältst du das aus, wie das aussieht?
6: Nee, wir halten das aus, wie es aussieht. Die Blätter dürfen auch ruhig schön groß sein. Also wir häckseln das nicht alles klein, sondern das darf einfach an Ort und Stelle liegen bleiben.
4: Ich habe mir so ein bisschen überlegt, ach so, vielleicht erzähle ich noch kurz, wie das bei mir aussieht im Garten.
6: Genau, wäre jetzt nämlich auch meine Frage gewesen. Ich war zwar schon bei dir im Garten, aber ich habe mir ehrlich gesagt nicht gemerkt, wie du jetzt ausgerechnet kompostierst.
4: Ja, also ich muss sagen, meine Kompostsituation ist eine sehr gewachsene Situation. Also los ging das sicherlich mal mit einem so einem Kompost. Ich habe da natürlich auch Sachen vorgefunden in dem Garten, als ich den vor nunmehr 10 Jahren übernommen habe, wie zum Beispiel solche Kunststoffkomposter, wo unten dann so ein Fach dran ist. Das ging aber nie, das Fach ging nicht auf, da kam auch keine Erde raus, du weißt nicht, was drin ist. Ich fand das unattraktiv. Dann dieses schwarze Ungetüm dort irgendwie mitten im Garten, das fand ich alles blöd. Das habe ich alles abgebaut und habe mich dann für, ich glaube am Anfang 2 solche einfachen Holzkomposthaufen entschieden und bin dann aber über die Jahre und über die Erfahrung, was ich auch so gelernt habe zum Thema Kompostieren, zu einem viel mehr Kompostsystem gelangt. Mittlerweile habe ich 5

0: einen oder je nachdem, wie die Situation gerade ist, bepflanze ich auch mal zwei, aber eher einen. Und dieser ruht und die anderen nutze ich, um Zeug da drin zu sammeln. Und vielleicht möchte ich da schon mal kurz ein bisschen vorgreifen. Ich will nämlich dann ein bisschen auf die Mythen zu sprechen kommen. Also es gibt ja so Kompostmythen und da will ich gerne mit dir gleich ein bisschen drüber schwatzen. Aber zuvor muss ich unbedingt das noch alles loswerden, weil sonst wird es mir ganz...
1: Ich halte dich nicht auf. Leg los. Ich bin gespannt.
0: Also ich hatte ja mal eine tolle Erfahrung. Da habe ich mit einem Spezialisten zusammen eine Heißrotte hergestellt. Ich habe das auch in einer anderen Folge schon mal angesprochen. Und diese Heißrotte, die fand ich mega spannend. Ich fand dieses ganze System irgendwie interessant, weil die Idee eigentlich ist, bei einem sehr, sehr gelungenen Kompost, dass der so heiß wird, und zwar über eine lange, lange Zeit, dass Samen und auch Wurzel und Kräuter und sowas alles darin auch sterben oder beziehungsweise, dass dadurch auch ein extrem schneller Verrottungsprozess angestrebt wird und einfach viel mehr Mikroorganismen aktiv sind. Und das Prinzip von dieser Kompostsituation ist wie folgt. Das wird auch so ein bisschen mit Kochen verglichen, dass man sagt, man hat eigentlich eine Art Vorbereitung, mise en place sozusagen. Ich schnippel alles klein und packe das zu einem Zeitpunkt gleichzeitig in den Topf, was in dem Fall jetzt der Komposthaufen ist. Ich sammle also zwei Sachen, die wichtig sind für eine gute Verrottung. Ich sammle Braunes und Grünes. Grob gesagt ist die Regelung, Braunes bedeutet Holzschnitzel, Hexe, irgendwelche Staudenreste, die so abgetrocknete Stiele haben, wie weiß ich, Fenchel und so ein bisschen grobschlächtige Sachen, auch so... Was ist das noch? Laub, so trockenes Zeug.
1: Laub, klein geschnittene Obstäste oder sowas. Also eigentlich dieses ganze etwas festere Material einfach. Hm?
0: Habe ich jetzt schon gesagt, dass die braunen Sachen Kohlenstoff enthalten? Nee, ne? Das braune enthält Kohlenstoff.
1: Nee, das hast du noch nicht gesagt.
0: Okay, das braune enthält also Kohlenstoff oder ist kohlenstoffhaltig. Und die zweite Komponente ist die stickstoffhaltige Komponente. Und die repräsentiert das Grüne. Und da reden wir von frischen Resten, wie zum Beispiel Kartoffelschalen und sowas, von frischem Gemüse oder eben auch frischen Grasschnitt, frische Abschnitte von irgendwelchem Gemüse, was vielleicht nicht trägt oder was auch immer. So. Das ist so ein bisschen die Faustregel, wobei man ja auch sagen muss, dass auch Kuhfladen beispielsweise zum Stickstoff gehört, obwohl es ja eigentlich optisch braun ist. Das wollte ich nur noch mal erwähnt haben. Also stickstoffhaltiges, wie zum Beispiel auch Brennnesseln und Brennnesseljauche, gehört da auch dazu.
1: Genau, Kuhfladen kommen im Kleingarten uns halt relativ wenig entgegen. Ne?
0: Also. Das stimmt, aber es gibt ja zum Beispiel Leute, die haben irgendwo ein Pferd oder eine Kuh oder haben irgendwie Zugriff auf sowas, weil die, weiß ich nicht, in der Nähe von einem Bauernhof leben oder...
1: Ja, klar.
0: Sowieso mit so einem großen Schubkarren von dem Zeug ankommen im Frühjahr und den Rest kann man halt auch getrost als Stickstoffschicht in den Kompost mit reinarbeiten. Wenn ich alles schön klein schneide, das ist übrigens eine Voraussetzung für diese Heißrotte, wenn also alles schön klein gehäckselt oder gehackt ist, kann man auch mit einem Spaten machen und die Oberflächen schön kaputt und klein gemetzelt sind, dann sind viele Bodenlebewesen und Bakterien unterwegs und Algen und Pilze und machen das in einer affenartigen Geschwindigkeit alles zu einem Wahnsinnsboden. Und dadurch, dass die sich so schnell vermehren und dadurch, dass sie das fressen und auch Ausscheidungen und sowas tätigen, entsteht eine immense Wärme da drin. Also wirklich, wir reden hier über 50 bis 70 Grad. Und viele Sachen, die da drin sozusagen rumliegen, schaffen das einfach gar nicht, sondern nur irgendwelche super krassen Organismen, die in dieser Hitze überhaupt arbeiten. Ich meine, was sind das für Sachen, die in dieser Hitze dort arbeiten? Überleg dir das mal. Ich finde das unfassbar.
1: Aber hast du den bei dieser Heißrotte, lass mich kurz zwischenfragen, muss man da auch so reifen Kompost noch mit dazu geben als Startimpfungsgeschichte? Oder wie habt ihr das dann gemacht?
0: Also das ist natürlich an sich eine gute Idee, wenn man den jetzt rumzuliegen hat. Jetzt natürlich die Frage, was und wo startet reifer Kompost? Viele Leute sammeln ja auch so vor sich hin und sagen, okay, das will ich jetzt mal ausprobieren. Dann ist die Chance natürlich, dass der jetzt gerade besonders reif ist. Also reif ist ja eigentlich auch frischer Kompost und nicht unbedingt einer, der schon länger abgelagert ist. Mhm. Zum Beispiel oft denken ja die Menschen, dass Regenwürmer Indikatoren für diesen super tollen Kompost sind. Aber eigentlich kommen die super spät. Die finden wir ja auch viel in unserem Beet und die machen dann diese Feinkrümeligkeit. Und das, was dort eigentlich unterwegs ist, sind ja so Pilze oder auch diese, jetzt habe ich gleich vergessen, wie die heißen, diese anderen Würmer, diese Mistwürmer, die sehen ähnlich aus wie Regenwürmer, sind aber viel kleiner. Und die sind eigentlich in diesem richtig geilen, frischen Kompost unterwegs, den man da so ein bisschen als Starter mit einbauen kann. Wenn man das hat, kein Problem. Ich mache das eigentlich so, ich schaffe das nicht, das so ordentlich alles feinsäuberlich links und rechts zu sammeln. Und ich fange dann irgendwann an, zweimal im Jahr, meistens so im Frühjahr und dann nochmal im Herbst irgendwann, dass ich das nochmal auseinandernehme alles. Also ich sammle das erstmal grob, ja, auch nicht zu super korrekt, grob. Und dann fange ich an,

0: das wirklich nochmal zu zerhäckseln, dann ist das auch schon so ein bisschen angegammelt. Dann komme ich nochmal mit meinem Spaten da rein und hack da nochmal ein bisschen drin rum und versuche das dann einfach alles von zwei Komposthaufen auf einen dritten umzubauen. So, und dann wechsle ich Grünes und Braunes ab, wobei das Braune den größeren Anteil haben sollte. Also man sagt so 2 bis 3 Teile Braunes und ein Teil Grünes. Und dann mache ich immer mit der Mistgabel wirklich, mache ich immer zack, zack, was von dem Braun, dann wieder was von dem Grün und hau das so ein bisschen zusammen. Und meistens sammle ich auch den Rasenschnitt in der Zeit, wo jetzt viel Rasenschnitt anfällt, schon in diesen großen Laubsäcken, weil der ist eindeutig grün und der wird auch als erstes von den Bakterien zersetzt, weil die das in, glaube ich, Zucker und Eiweiß umwandeln. Auf jeden Fall ist das eher sowas, wo die gleich draufgehen, weil das ja auch so fein, eine feine kleine Oberfläche hat, weil die Idee ist ja auch, viele kleine feine Oberflächen, viele Bakterien drehen übelst durch und legen los. Und ich finde,
1: Angriffsfläche quasi schaffen, Angriffsfläche für die Bakterien schaffen.
0: Ganz genau, und schönes Buffet herstellen, dass die auch was zu fressen haben. Und was ich zum Beispiel übelst cool finde an der ganzen Sache, wenn man das dann jetzt quasi nochmal umschichtet, dann komprimiert man das auch alles. Erstens ist das ja schon durch die Ignoranz, die ich vorher habe walten lassen, ganz schön in sich zusammengesackt. Dann ist es aber so, wenn ich das in dieses neue Ding mache, ich springe da ja auch dann drauf rum, kriege ich das schon mal nochmal gut rein komprimiert alles miteinander. Und ich kriege die zwei Dinge oft leer und habe dafür einen vollen Heißkompost, der jetzt auch echt gut Wärme aufnehmen kann und relativ schnell auch verrottet. Und ich habe wieder zwei leere, wo ich wieder mein Braunes und mein Grünes sammeln kann und im besten Fall natürlich noch ein Braunes mehr, weil ich brauche eigentlich ein bisschen mehr Braunes als Grünes, aber wenn das mal nicht ganz so perfekt ist, ist es auch okay, glaube ich.
1: Und was für Komposthaufen hast du jetzt nochmal mit der Variante? Was sind das für welche?
0: Es sind alles Holzkomposter. Und ich muss auch sagen, die halten auch lange, die sind ja meistens so druckimprägniert. Ich habe damit nichts gemacht, wirklich nicht. Ich habe da auch gefühlt noch nie so eine Latte ausgetauscht, außer mal eine, wo ich mich zu doll draufgestellt habe mal. Aber ansonsten, die halten wirklich jetzt bestimmt seit 6, 7 Jahren die Dinger, sind vollkommen unkompliziert, die Bodenlebewesen kommen rein. Klar, du hast natürlich, wenn du das nutzt für den Kürbis, hast natürlich den in Anführungszeichen Nachteil, den ich aber in Kauf nehme, dass halt Schnecken da hoch und reinkommen, die da ja auch sein sollen. Die machen ja da auch Aufgaben drin und machen Verrottung. Ich habe wirklich diese ganz einfachen, dieses Stecksystem, wo du diese ganzen Latten hast, steckst die ineinander und dazwischen ist ja auch immer so, ich weiß nicht, lass mich lügen, 5 Zentimeter Platz oder was oder vielleicht auch nur 3, aber du hast immer zwischen den Latten entsprechend Platz und dadurch ist es natürlich relativ gut belüftet. Man sieht ja auch, was ist in dem Kompost drin an den Sachen, die da rauswachsen. Also bei mir wächst da zum Beispiel super viel Vogelmiere raus und Brennnessel, die ja wiederum Indikatoren für guten Boden, für Stickstoff sind und eigentlich sieht man schon von außen, was da drin los ist. Das finde ich total klasse.
1: Und vor allen Dingen, wenn dieser leichte Waldbodengeruch da ist, dann weiß man auch so, ja, da funktioniert das so, wie man sich das eigentlich vorgestellt hat. Weil es soll ja nicht gammeln und stinken, einfach weil es für uns eklig ist und weil dann auch was passiert, was wir da in dem Kompost nicht wollen und die Nachbarn das vielleicht auch gar nicht so geil finden.
0: Ich habe das jetzt auch nochmal aufgegriffen mit den Mythen, weil das ist ja auch so ein Mythos, der Kompost stinkt. Also wenn der Kompost stinkt, dann ist da irgendwas nicht gut. Und da sind wir auch gleich bei den Themen, was denn jetzt nun augenscheinlich auf den Kompost soll und was nicht. Und was ja zum Beispiel so ein Thema ist, was eigentlich gar nicht auf den Kompost soll, ich weiß nicht, wie du das handhabst, ist so Fleischreste und Fischreste und sowas, weil das die Ratten potenziell anzieht. Das ist was, da halte ich mich tatsächlich dran. Wie ist es bei dir?
1: Ja, wir auch, weil wir diese Abfälle in der Regel gar nicht im Kleingarten jetzt groß haben. Natürlich beim Grillen und so bleibt man es über, aber das nehmen wir natürlich alles wieder mit. Also die gekochten Sachen kommen bei uns auf keinen Fall mit auf den Kompost.
0: Dann gibt es ja noch so ein paar andere Mythen, wie zum Beispiel, man soll keine Bananenschalen auf den Kompost tun. Was sagst du dazu?
1: Da wir keine Bananen essen, aber ich könnte mir vorstellen, dass das wahrscheinlich eher den Grund hat, dass die mit Pestiziden belastet sind, oder? Also wenn dieser Mythos entsteht.
0: Hat's auch. Also ich habe das so vernommen oder beziehungsweise auch wahrgenommen, dass natürlich gut wäre, wenn die Bioqualität haben, die Sachen. Aber es geht vor allem darum, oder es hält sich so ein bisschen hartnäckig, dass Pflanzen, die nicht aus der Region sind oder wie auch immer, dass sie nicht verrotten. Und das ist aber gar nicht so, sondern es hat wieder was mit der Oberfläche zu tun. Das trifft übrigens auch auf Zitronen zu. Ja. Wo ja auch so ein Thema ist, Zitronenschale nicht auf den Kompost packen und so weiter. Ich sag mal, das ist natürlich jetzt noch bei einem haushaltsnahen Kompost, wenn jetzt einer seinen Kompost neben seinem Haus hat und hat solche Abfälle überhaupt. Wir fahren ja in den Garten, um in dem Garten einen Garten zu machen, da haben wir jetzt nicht ständig Zitronenschalen mit. Aber wenn da einer mal sagt, Mensch, wohin jetzt mit meiner Zitronenschale? Ich mache die doch da seit Jahren nicht drauf. Das kann man machen, man muss die nur wieder kleinschneiden, weil, deswegen habe ich vorher diesen endlosen Vorlauf gehabt, der Witz ist so ein bisschen, das klein zu machen. Und das ist auch bei Eierschalen übrigens auch so ein Mythos. Eier verrotten nicht oder Eierschalen. Ja, die verrotten nicht in dieser Form. Aber wenn man die super klein macht, ist das auch mega toll für den Kompost und für die Erde.
1: Genau, dann so ein weiterer Mythos ist ja dann noch, wie gehst du denn eigentlich mit so kranken Pflanzenteilen um? Dürfen die bei dir auf den Kompost? Dürfen alle auf den Kompost? Gibt es Sachen, die ungefährlich sind? Gibt es Sachen, die ein bisschen kritisch zu sehen sind? Wie handhabst du das?
0: Ich bin da hin und her gerissen. Ich sag selber öfter, okay, also bei den Sachen, jetzt Kräuselkrankheit oder sowas, bringe ich die Blätter weg. Das liegt aber daran, dass ich es einfach nicht übers Herz bringe. Zwei riesige Säcke, mein Pfirsich hat Kräuselkrankheit und ich entkräusel den immer im Frühjahr. Und das sind wirklich zwei riesige Müllsäcke. Ich schaffe das einfach nicht emotional, den da auf diesen Kompost zu tun. Aber ich habe ja zum Beispiel auch mal einen Mehltau. Ich habe mal einen echten, mal einen falschen Mehltau. Und Tobi, ich bin da eisenhart. Ich kompostiere alles.
1: Ja,
0: alles, alles, alles. Weil, was will ich denn, was in meinem Kompost passiert eigentlich? Ich will, dass da Pilze hinkommen. Und das sind ja am Ende auch nur irgendwelche Pilze, die ihre Arbeit machen. Und klar, es sind krankheitserregende Pilze, aber die Sporen habe ich doch eh überall.
1: Ja, ich sehe das aber auch so. Also, und dann vielleicht noch ein bisschen Erde drauf tun, aber in einem Kleingartenverein ist es so, dann müssten das ja auch alle machen. Also, wie du schon sagst, die Sporen sind ja dann eh unterwegs.
0: Ich bin da echt ziemlich kompromissbereit und sage mir, alles kommt bei mir eigentlich wieder in den Kreislauf zurück, weil ich auch nicht bereit bin, da säckeweise im Wertstoffhof abzugeben. Ich habe das früher gemacht und die Frage ist, die sich mir da stellt, wo fange ich denn da an, wo höre ich da auf? Da bin ich bei meinem nächsten Mythos, nämlich wenn ich Unkraut kompostiere, verteile ich es im ganzen Garten. Und das ist jetzt so ein bisschen der Grund, warum ich diese Geschichte mit diesem heißen Kompost oder so ein bisschen vorweggenommen habe. Weil alle anderen Mythen fußen jetzt so ein bisschen auf dieser Frage, wie heiß wird denn mein Kompost? Mhm. Denn wenn ich natürlich jetzt Unkräuter auf einen, ist mir doch egal, ich sammle einfach irgendwelchen Schnulli und es wird schon verrotten. Ja, das stimmt, das verrottet. So nach circa 6 bis 12 Monaten verrottet auch ein ignoranter Kompost, nenne ich es mal. Oder ein Kompost, den ich einfach so vor mich hinführe. Auch der wird Erde und deswegen fair enough, macht das wirklich, wie ihr wollt, um Gottes Willen. Aber wenn man sein Giersch, so wie ich, und sein Efeu und seine Quecke und seinen wilden Wein auch auf den Kompost packen möchte und Leute, ja, ich mache das. Ich mache das. Und
1: wir auch.
0: Und ich wohne nicht in einem wilden Wein- und Efeu-Paradies. Nein, ich kriege einfach meinen Kompost zu heiß und packe das wirklich auch schön in die Mitte und hau das da alles schön mit rein, dass das Zeug auch verrottet. Und das ist nicht so, dass Efeu nicht verrottet und sofort überall ausschlägt. Erstmal, der schlägt sowieso überall aus, wo der will. Da können wir verrotten oder nicht. Und dann, selbst wenn ich den jetzt komplett versuche, aus meinem Garten zu verbannen, werde ich irgendwo aufgegangenen Efeu und Wein sehen und den rauspopeln müssen. Und das hat eigentlich mit meinem Kompost nicht viel zu tun. Wie ist das bei dir?
1: Also Efeu haben wir auch an Stellen, also der wächst auch in den Kompost rein, da zieht man dann halt einfach wieder raus. Für jemanden, der jetzt vielleicht sagt, boah, Giersch auf den Kompost, Quecke, ich habe Angst, eine gute Variante ist auch, um sich dem Thema vielleicht mal ein bisschen zu nähern, dieses ganze Kram erstmal ordentlich durchtrocknen zu lassen. Das Giersch und Quecke, die man ja möglichst mit Wurzeln und Stumpf und Stiel und überhaupt aus dem Boden holt, einfach mal auf einer Fläche ausbreiten und einfach mal ordentlich durchtrocknen lassen. Wenn das ganze Kram nämlich durchgetrocknet ist, dann kann man das ohne Probleme auf den Kompost werfen. Wenn man jetzt sich nicht sicher ist, wie warm der Kompost wird. Ne? Also wenn man das ganze Zeug durchtrocknen lässt, ist es überhaupt kein Problem. Und wir machen das jetzt auch schon seit Jahren so.
0: Ich finde das total toll, dass wir da mal drüber reden, weil das ist ja immer so ein Thema. Manche Leute trauen sich vielleicht auch nicht an diese Kompostiersache ran, weil man irgendwie denkt, man muss irgendwelche Regeln erfüllen. Und ich glaube, das ist ja oft beim Gärtnern irgendwie so ein Thema, dass man irgendwie denkt, man muss das jetzt besonders richtig machen. Und ich wollte mal so ein bisschen den Drive rausnehmen beim Thema Kompost, dass man das eigentlich nicht richtig machen muss. Man macht das einfach erstmal irgendwie. Und dann erfährt man aber so peu à peu von sich selbst und mit sich selbst, was für einen irgendwie sinnvoll ist, wie man das irgendwie gestalten kann. Und ich sag mal so, wenn es so auf den Herbst zugeht oder auch so im Spätsommer schon teilweise mal mehr, mal weniger, fange ich an, mich diesem Kompost einfach nochmal ganz aktiv zu widmen. Also ich gucke dann nochmal, okay, die sind jetzt gerade alle voll, da geht es jetzt schon mal los, das kann ich schon mal gar nicht aushalten. Und dann nehme ich oben so ein bisschen die Staudenreste runter und guck mal so ein bisschen, ach, was ist was? Aha, okay, dann nehme ich mir meine Schubkarre mit dazu und so grob haue ich das dann nach links, rechts, rechts, links. Dann gucke ich nochmal, habe ich hier noch ein paar Stöcke rumzuliegen. Dann schredder ich die. Auch übrigens ein guter Tipp, wenn man das jetzt nicht übelst zerhacken will oder wenn man denkt, oh, mich nervt das, kann man auch, wenn man einen Schredder hat, einfach die Holzsachen schreddern. Dann hat man die schon mal kleiner. Mhm. Und dann gieße ich den auch gern mal an. Jetzt ist ja auch die Zeit erwachsen, wie ich bereits erwähnt habe, die Brennnesseln um und aus dem Kompost raus. Ich ziehe die dann raus, dann mache ich da eine Jauche. Damit begieße ich dann zwischendurch auch. Ne, bei diesem Umschichtding, wenn ich dann irgendwie einmal richtig durchdrehe und das einmal ordentlich mache. Das ist ein Tag. Das ist wirklich wie, ich koche heute mal alles ein, was ich mir sozusagen geerntet habe. So ähnlich ist es bei diesem Kompostding. Da denke ich mir, okay, heute sind nicht 4000 Grad, heute sind 20, heute habe ich Bock, heute schichte ich das Ding um und dann geht das los, weißt du? Und das fühlt sich so gut an. Du hast dann zwei leere und einen tollen, vollen, warmen, heißen Kompost, der da abgeht. So, man kann da wirklich zugucken, wie der Tag für Tag runtergeht. Und jetzt, wenn dann auch die Jahreszeit losgeht, wo es auch noch viel, viel mehr regnet, dann sackt er wirklich binnen kürzester Zeit in sich zusammen. Also rein theoretisch, wenn diese Heißrotte gut gemacht ist, da ist er nach 3 bis 4 Wochen durch. Also da ist sozusagen diese heiße Phase gewesen. Das geht ja dann schon nach ein paar Tagen los. Und dann kommt diese Nachrotte und dann weiß ich nicht, nach 8 Wochen kann ich das dann schon nutzen, wenn ich möchte oder wie auch immer. Grobe Richtung, aber das ist jetzt auch nicht in Stein gemeißelt. Ich sag dir mal was, Tobi, wenn ich Erde brauche, dann gehe ich dahin, dann nehme ich die raus und da ist mir das völlig egal, in welchem Stadium die Erde ist.
1: Ja, sehe ich auch so, weil was ich sehr geil fand, als wir den Garten übernommen haben, dann hat sich auch lange über diesen Kompost niemand gekümmert und wir haben dann mal angefangen, den durchzusieben. Und allein das war schon ein Erlebnis, was da denn noch für Viecher drin sind. Also was da noch für ein Leben drin ist, allein in so einer Handvoll von diesem ganzen Kompost. Und ja, wenn man das dann so mit so einem kleinen Sieb, das ist natürlich auch eine aufwendige Arbeit, aber wir haben damit quasi erstmal angefangen, um den Kompost mal ein bisschen zu schauen, was ist denn da eigentlich drin. Man glaubt nämlich gar nicht, wie viel Kunststoffsachen so lange da drin noch überleben, wenn sich die Leute damals mal vielleicht nicht drum gekümmert haben. Mhm. Und das wollen wir natürlich alles nicht im Garten haben. Deswegen haben wir das immer fleißig rausgesiebt. Und allein das zu machen, so nah an dem Kompost zu sein, den zu riechen und sich damit zu beschäftigen, finde ich einfach total geil.
0: Ich glaube, es gibt so diese Faustregel, dass in so einer Handvoll Komposterde sind, glaube ich, 8 Milliarden Lebewesen, so viel wie auf der Erde leben. Du hast eigentlich meinen letzten Mythos jetzt gerade auch schon so ein bisschen angesprochen. Der ist nämlich, Kompost muss man erst sieben. Tobi, was sagst du dazu?
1: Also wir haben den Kompost tatsächlich gesiebt, um halt zu gucken, was sind da noch für Reste drin, die wir nicht haben wollen. Also das war einmal der Grund. Und so einen Teil davon haben wir dann auch, weil der Kompost war ja schon sehr, sehr lange da drin, den haben wir dann einfach mit Sand gestreckt und haben den dann auch für Aussaaten oder so dann auch genutzt. Also das war der Grund. Ansonsten, ja, sind wir da eigentlich relativ entspannt. Also natürlich, wenn da jetzt noch so ein riesengroßer Ast drin liegt, den brauche ich natürlich zwingend auch nicht im Beet. Aber sieben, das ist eigentlich nur so ein bisschen Faulheit. Beziehungsweise das sieben haben wir nur gemacht, weil natürlich die Hölzer, die da ja auch schon länger drin liegen und die auch zu groß sind fürs Beet, die kommen dann ja wieder in den Kompost zurück und dürfen da noch weiter verrotten und sind dann auch irgendwann weg.
0: Also es würde dich nicht verwundern, dass ich meinen Kompost nicht siebe, weil ich habe das Sieb gefunden damals, als ich den Garten übernommen habe und habe mich erstmal gefragt, was das ist. Und
1: dachte, war das so ein Standsieb?
0: Ja.
1: Ja.
0: Und das hat mir dann wirklich irgendjemand erklärt. Irgendein Gartennachbar hat dann gesagt, das ist für den Kompost, weil ich dachte so, wozu ist das? Und dann habe ich das einmal versucht zu machen und ich bin wirklich fast umgekommen. Ich fand das so sinnlos und habe dann gesagt, nee, also Nutzenaufwand, so ein Typ bin ich ja. Ich habe dann die Schubkarre genommen, habe die Erde einfach da rausgeschaufelt aus dem Kompost. Ich mache die übrigens auch nicht auf, wenn das noch eine Frage ist, die jetzt bei irgendjemand aufgekommen ist, ob ich dann diese ganzen Hölzer auseinanderbaue und dann den Haufen sorgfältig abtrage. Nope. Ich stehe da daneben, dann fuchtlich da drin mit so einer Schaufel rum, bis das grob raus ist in der Schubkarre. Dann bringe ich die Schubkarre dahin, wo die Erde hin soll. Dann mache ich die Schubkarre wieder voll. Das mache ich so lange, bis das Ding leer ist. Also wenn dann da die Erde fertig ist, ne? Bringe die Erde an den entsprechenden Stellen aus. Mache ich übrigens auch im Herbst zum Rosenanhäufeln, mache ich das auch so. Und dann ist fertig. Dann ist der Kompost leer. Auch auf die Gefahr, dass da unten noch ein paar Ecken drin sind, ist dann egal. Der Kompost steht auch noch nach wie vor und dann wird er wieder frisch befüllt. Aber natürlich nicht mit Kunststoff, auf gar keinen Fall mit Kunststoff. Ich finde das abgefahren, welche Sachen oder wie Kunststoffe da drin teilweise überleben können oder auch zum Beispiel so Kunststoffschnüren. Ich benutze ja auch schon seit langer Zeit kompostierbare Bänder, du ja auch, ne?
1: Ja.
0: Und das sind auch so Sachen, das hat man manchmal gar nicht auf dem Schirm, wenn man an so einer Tomate oder irgendwo was dran geknuddelt hat noch und das dann mit auf den Kompost flackt, weil man irgendwie unaufmerksam war. Und wenn man dann so ein Band mal erwischt und wie sich das wirklich über Jahrzehnte gefühlt einfach nicht verändert, so ein Kunststoffband, das ist schon echt krass.
1: Also das sind halt Sachen, da muss man tatsächlich echt aufpassen.
0: Ich sag mal so, ich gucke jetzt nochmal, ob wir irgendeinen Mythos vergessen haben, aber ich glaube, wir haben sie alle gehabt. Zitrusschalen, Eierschalen, Bananenschalen, wir haben es alles gehabt, dass das kein Problem ist, wenn man das zerkleinert. Ich habe einen letzten vielleicht noch, wenn du Lust hast, der wäre Kaffeesatz macht den Kompost sauer. Also ich hatte da mal nachgeguckt und ich glaube, ich habe das so verstanden, dass der Kaffeesatz selber, der abgebrühte, der durchgelaufene, abgestandene, gar nicht mehr so sauer ist, wie jetzt beispielsweise der Kaffee.
1: Okay, ja.
0: Aber dann, wenn ihr das besser wisst, dann schreibt uns gerne.
1: Lasst es uns wissen.
0: Lasst es uns wissen.
1: Ich hätte abschließend noch eins zu sagen, weil ich bin ja auch dieser Naturgartentyp, ne? Mir ist das ja auch immer wichtig, dass viele Tiere bei uns im Garten leben und sich wohlfühlen. Manchmal muss man so ein bisschen aufpassen, wenn man im Kompost rumstochert, weil da könnte dann vielleicht mal eine Blindschleiche drin sein oder gerade wenn er länger steht, dass da vielleicht mal eine Hummel das Nest gebaut hat. Also den Komposthaufen vielleicht mal ein bisschen auch aus dem Blickwinkel beachten und weil es auch ganz spannend ist, was dann da noch so für Tiere auftauchen, außer den Milliarden, die da eh schon drin sind.
0: Okay, mit diesen liebevollen, tierbeschützenden Worten gehen wir aus unserem herrlichen Podcast raus. Wir hoffen, dass wir euch auch eine kleine Prise Konfetti mitgeben konnten, denn danach ist ja unser Podcast benannt und dieses Konfetti soll einfach nochmal so ein bisschen stehen für diese Leichtigkeit, vielleicht auch die Akzeptanz und dass man einfach auch Fehler machen kann, auch beim Kompost umschichten kann man das machen, wie man will. Man muss das nicht irgendwie nach irgendeinem Fahrplan machen. Ich glaube, jeder kann sich da seine eigene Technik überlegen und ja, dafür steht auch das Konfetti. Deswegen bin ich ganz froh und dankbar, dass wir diesen tollen Hinweis von euch bekommen haben. Und in diesem Sinne, Tobi, gutes Gelingen im Garten.
1: Ja, ebenfalls. Und ich freue mich schon aufs nächste Mal.
0: Ich freue mich auch sehr. Bis dahin. Tschüss.
1: Ciao.

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1: Wir sprechen heute darüber, wie man richtig viel Obst und Gemüse aus einem kleinen Reihenhausgarten rausholen kann. Und es gibt die besten Tipps für den Nutzgarten im Spätsommer. Viel Spaß!
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1: Und bei mir zu Gast ist heute Eva Puchtinger, Chefredakteurin des Gartenmagazins Kraut und Rüben und Gartenbauingenieurin. Hallo Eva.
3: Hallo Tobi, danke für die Einladung. Ich freue mich, hier zu sein.
1: Das freut mich auch und ich bin ganz gespannt, was du uns heute alles aus deinem Garten erzählen kannst. Du gärtnerst ja tatsächlich in einem kleinen Reihenhausgarten und hattest da auch nicht so ganz einfache Voraussetzungen. Magst du uns mal kurz mitnehmen in deinen Garten, was wir da alles so finden?
3: Gerne. Also richtig, du hast recht, klein beschreibt es ziemlich gut. Ich habe irgendwas zwischen 100 und 120 Quadratmeter, klassischer Reihenhausgarten, Handtuchgarten, Quadrat, nein, rechteckig, praktisch gut. Nichts Spektakuläres und er liegt zudem in der Münchner Schotterebene. Ich hatte zuvor einen sehr schönen, deutlich größeren Schrebergarten mitten in der Stadt. Der Vorpächter dort hatte 40 Jahre lang wunderbare Kompostwirtschaft betrieben. Ich war also verwöhnt von einem tollen Gemüseboden und landete dann da in diesem Reihenhausgarten, wo wahrscheinlich nach dem Bau der Siedlung auch nicht viel dafür getan wurde, dass da guter Mutterboden aufgetragen wurde.
1: Magst du mal kurz erklären, Münchner Schotterebene, was
3: ja,
1: heißt das?
3: Ja, genau. Es heißt einfach, die Steine wachsen schneller als das Gemüse manchmal. Das heißt, man bereitet den Boden auf und man kann permanent Steine aufsammeln. Bedeutet einmal, Wasser läuft ziemlich schnell ab. Die Wasserhaltekapazität ist begrenzt. Und es ist alles erstmal von Natur aus ein bisschen magerer als woanders. Es war dort schon vorher ein Wäldchen, aber auch Waldboden ist jetzt nicht immer nur gut für den Gemüsebau oder Gartenbau. Also ich habe einfach ganz schnell gemerkt, okay, hier läuft es ein bisschen anders. Die Siedlung war gar keine Neubausiedlung, aber trotzdem, es war jetzt für den Gemüseanbau erstmal nicht super ideal. Wir haben noch dazu das interessante Phänomen gehabt, dass die Vorbesitzer des Gartens den Garten, und ich möchte wirklich gar niemanden hier shamen, blamen, jeder darf seinen Garten anlegen, wie er möchte, aber unser Stil war es halt einfach nicht. Ich habe es immer ein bisschen bezeichnet, mein großes Grab. Es war viel Konifere, viel Schotter, viel immergrün, sonst auch Rasen, nichts Buntes. Und die paar freien Beetflächen oder die paar offenen Flächen waren dann abgedeckt mit nochmal einer dicken Schicht Kiesel. In der Schotterebene.
1: Das also heißt, die haben sich nochmal Kies bringen lassen,
3: noch
1: um das Ganze nochmal abzudecken.
3: Die haben sich nochmal Kies bringen lassen, um nochmal alles mit viel Kies abzudecken. Das heißt, wir sind im Hochsommer eingezogen. Ich war ein bisschen frustriert, weil ich hätte natürlich am liebsten gleich losgelegt. Aber erstmal stand an, dass wir uns Container besorgen und den teuren Kies, den unsere Vorbesitzer sich da anliefern haben lassen, durchs Haus in Eimern wieder rauszutragen. Den Boden einmal komplett zu lockern und wir haben uns dann tatsächlich Mistkompost liefern lassen, um einfach den Boden aufzubessern. Und ich selber habe auch einen Kompost angelegt längst und siebe den regelmäßig durch. Und inzwischen hat das Gemüsebeet auf jeden Fall doch eine Qualität erreicht, mit der man gut auskommt.
1: Und was war so sein Ziel? Also du wolltest von Anfang an Obst und Gemüse anbauen. Wie bist du dann weiter vorgegangen? Weil in so einem Garten hat jetzt ja kein riesengroßer Kirschbaum zum Beispiel Platz, ne?
3: Das ist völlig richtig. Also nicht vorrangig. Wir haben auch Staudenbeete, kleinere und mit vielen Wildstauden. Aber ich wollte auf jeden Fall auch wieder Obst und Gemüse haben. Man muss sich jetzt nicht in die Tasche lügen. Also Selbstversorgung ist ein sehr großes Wort. Ja. Kriegt man in so einem kleinen Garten nicht hin. Aber mir geht es auch mehr darum, dass ich eine Vielfalt habe. Dass wenn von jeder Art, von jeder einfach mal ein, zwei Portionen auf den Tisch landen, wir sind eine vierköpfige Familie, bin ich eigentlich schon happy. Mein Gemüsebeet ist so 3x3, also irgendwas zwischen 6 und 9 Quadratmetern groß. Ich habe da drin auch noch ein Hochbeet. Das heißt, ich habe einen Teil Bodenbeet, einen Teil Hochbeet und teile das auch sehr auf. In meinem Bodenbeet habe ich so eher so aus wie zwischenwachsen jetzt gerade die Stangenbohnen, Erbsen, Brokkolis gerade abgeerntet. Da kriegt so alles einen Platz, was ein bisschen mehr Raum braucht und nicht so in klassischen Reihen angebaut wird und darf auch ein bisschen länger brauchen. Also kommt dann jetzt auch im Spätsommer mal ein Wirsing hin oder Radicchio, also Kohl, Spätgemüse. Und im Hochbeet habe ich vor allem diese schnelleren Sachen. Da sind dann Pflücksalat, Kopfsalat, Radieschen, Kohlrabi, was so klassisch wenig Platz wegnimmt, in Reihen wächst und immer wieder, wenn was abgeerntet ist, eine Reihe ich nachsäen oder pflanzen kann.
1: Bist du so, dass du am Anfang des Jahres schon das gesamte Gemüse ja durchplanst oder lässt du das ein bisschen auf dich zukommen?
3: Ich nehme es mir durchaus immer wieder vor.
1: Das kenne ich.
3: Und die Realität sieht dann aber so aus, dass ich gucke in meiner Saatkiste, was habe ich denn noch von letztem Jahr? Dann schlendere ich durch die Gärtnerei und entdecke irgendwas, was ich probieren möchte oder was eben gerade, nein, ich tue es dann tatsächlich nicht. Und erst recht dann beim Nachsehen und Nachpflanzen, das, was mir in die Hände kommt. Es ist ja leider auch so, zumindest in der Gärtnerei, in der ich meistens, oder den Gärtnereien, in denen ich einkaufe, ich kriege zwar im April, würde ich Grünkohlpflanzen kriegen, da will ich sie aber nicht. Mhm. Und jetzt im Hochsommer, wenn eigentlich nochmal so Nachpflanzzeit wäre, haben viele Gärtnereien gar nicht mehr diese Jungpflanzen. Das heißt, dann sähe ich viel nach. Oder ich, wenn ich sehr gut bin, habe ich was vorgezogen, was im Kleingarten aber auch nicht immer so einfach ist. Also dann habe ich da so eine kleine Topfecke irgendwo stehen, wo ich so ein paar vereinzelte Jungpflanzen nachziehe.
1: Bleiben wir nochmal beim Gemüse. Wann geht denn dein Gemüsejahr los? Also wann startet ihr denn?
3: Im besten Fall endet es nie, weil ich über mein Hochbeet spanne ich immer so, kennst du die vielleicht, diese Laubkomposter? Das sind so Gitter und wenn diese, die bestehen aus zwei Halbkreisringen, Bögen. Mhm. Und da habe ich einen so einen Bogen, den spanne ich über mein Hochbeet und darüber spanne ich so ein dickes Gemüsevlies.
1: Ah,
3: und
1: cool,
3: damit
1: guter
3: ich,
1: Tipp.
3: Damit habe ich einfach doch, zumindest für Spinat und Feldsalat, habe ich einen Schutz vor zu viel Schnee, falls er denn fallen würde, zu viel Nässe und kann da eigentlich diese beiden Sachen zumindest rund ums Jahr ernten.
1: Das mit dem Vlies finde ich nämlich immer ein bisschen nervig, wenn man das nicht richtig fixiert und dann fällt Schnee drauf und dann ist sowieso alles Matsch.
3: Und bei diesen
1: Mit diesen Laubkompostgittern, das finde ich eine sehr gute Idee, das werden wir ausprobieren.
3: Ja,
1: die Idee nehme ich mir schon mal gleich mit.
3: Also auf den schwöre ich, gebe zu, ich habe ihn mir auch von einer Kollegin abgeguckt,
1: diesen
3: Tipp. Aber darauf schwöre ich, weil es wirklich einfach zu machen ist. Und wie gesagt, es sackt nichts durch, das Vlies reißt nicht, es passiert gar nichts. Man kann es mit Wäscheklammern festklammern, mit Steinen rundherum ein bisschen beschweren und hat wirklich ein dichtes, warmes Isolierpolster, Luftpolster da drin.
1: Ah ja, sehr cool.
3: Also im Idealfall endet das Jahr nie mit diesen zwei Sachen, Feldsalat und Spinat. Und sonst geht es dann eben relativ früh, je nachdem wie der Frühling ist, irgendwann Ende März, Mitte April mit den richtigen Sachen los, mit den ersten Salaten und Radieschen und Möhrensaaten.
1: Siehst du auch selber vor, weil das ist ja immer so das Problem, wo findet man den Platz in der Wohnung, damit die auch wirklich wachsen, weil das ist ja entweder zu wenig Sonne oder zu wenig Platz oder keine Ahnung. Wie gehst du daran?
3: Also Tomaten ziehe ich tatsächlich immer vor. Inzwischen schwöre ich da auch auf diese LED-Pflanzenlampen, die ich im Dachgeschoss, obwohl da nämlich ein Dachfenster ist, also ein ziemlich großes Dachfenster, es hat einfach nie so richtig gereicht, das Licht im frühen Jahr. Es ist ja einfach so in unseren Breiten. Aber mit diesen LED-Pflanzenlampen kriege ich da eine ganz gute Fläche auf dem Regal hin für meine Tomaten. Vielleicht nochmal eine Gurke oder sowas später dann. Aber diese Masse, also Salate, Brokkoli, also Kohlrabi, einfach wo ich auch wirklich mehr von brauche, die kaufe ich meistens als Jungpflanzen zu oder habe das Glück, dass mir Kolleginnen, die größere Gärten oder sogar richtige Gewächshäuser haben, mir Jungpflanzen mit in die Redaktion bringen, die ich dann
1: davon bin ich ja generell ein Fan, auch im Kleingarten, wenn man Pflanzen tauscht, weil irgendjemand hat davon mehr und der andere davon weniger. Das passt dann ja auf jeden Fall wunderbar. Jetzt war es ja diesen Sommer, das hast du ja wahrscheinlich auch gemerkt, hatten wir ja eine Periode, wo es richtig lang, richtig trocken gewesen ist. Und wir mulchen zwar auch und wir pflanzen unsere Gemüse relativ dicht. Also das funktioniert ziemlich gut so, dass man nicht mehr so viel gießen muss. Ganz drumherum kommt man ja nicht. Wie gehst du daran? Also ich könnte mir vorstellen, weil du hast ja, auch wenn ihr den Boden verbessert habt, hast du ja trotzdem noch das Problem, dass das Wasser wegfließt in eurem Kiesboden. Wie schaffst du das, dass das trotzdem alles ausreichend feucht ist?
3: Also dieses Jahr war es bisher wirklich eine Herausforderung und es gelingt auch manches nicht so in diesem Jahr wie in den vergangenen. Ich war auch gerade an diesen Hitzewochenenden war ich selber verreist. Meine Familie hat offenbar sich nicht so viel gekümmert um die Sachen zu Hause. Naja, aber grundsätzlich ist es so, ich sammle tatsächlich trotz der beengten Verhältnisse sehr viel Regenwasser. Ich habe insgesamt 4 Regentonnen, eine am Gartenschuppen, eine am Fallrohr neben der Terrasse und sogar nochmal das Fallrohr im ersten Stock am Balkon angezapft und vorm Haus auch nochmal. Also ich komme, wenn es dann mal richtig gewittert oder so und meine Tonnen wieder voll sind, komme ich damit ganz gut rum. Ich habe noch einen kleinen Tropfschlauch, der hinter den Beerensträuchern und meinen Säulenäpfeln langläuft.
1: Und muss man mal kurz erklären, ein Tropfschlauch ist ein Schlauch, ja, der immer so ein bisschen Wasser abgibt.
3: Genau,
1: ne?
3: Das ist nicht so eine richtige Tröpfchenbewässerung mit diesen Düsen. die mir auch schon mal woanders verstopft sind schnell. Vielleicht habe ich sie da falsch verlegt. Sondern es ist einfach so ein poröser Gummischlauch, wo so ein bisschen das Wasser rausschwitzt, könnte man sagen, wenn man den Wasserhahn anmacht. Und das lasse ich dann so 20, 30 Minuten laufen. Dann ist das Wasser direkt an den Wurzeln. Es verdunstet nicht so viel. Das heißt, ich verplemper nicht viel kostbares Leitungswasser. Mhm. Aber ich versuche halt wirklich so wenig kostbares Leitungswasser wie möglich zu nutzen. Und ja, es ist in diesem Jahr eine Gratwanderung und eine Abwägungssache ständig. Was ist einem jetzt gerade heiliger?
1: Nochmal eine Frage zu diesen Tropfschläuchen. Darf man, weil ich weiß, dass es die gibt, aber darf man die eigentlich eingraben oder mit Mulch bedecken oder müssen die immer frei liegen?
3: Die kann man schon eingraben. Also die sind bei mir auch unter Mulch, weil ich auch da gerade bei den Bärensträuchern und den Apfelbäumen einfach immer den Rasenschnitt hinschmeiße als Mulch. Die sind jetzt schon das dritte oder vierte Jahr auch über den Winter so gekommen. Man kann die, meine ich, auch vergraben. Oder die sind jetzt auch bei mir schon zum Teil eingesunken. Das ist denen egal, die überleben das. Und es passiert auch sonst nichts.
1: Machst du dann immer aktiv den Wasserhahn auf? Machst du damit oder mit Zeitschaltuhr? Oder wie funktioniert
3: ich mache den aktiv auf. Ich habe einmal so spaßeshalber einen Messbecher drunter gehalten an einer Stelle und einfach für eine Zeit gemessen, wie viel da drin war. Und habe dann für mich so errechnet, wenn ich das so 20 bis 30 Minuten laufen lasse, dann habe ich eigentlich schon eine ordentliche Menge an der Stelle. Weil ich da eben auch schon Schwierigkeiten hatte, das Gefühl zu haben, wie lang muss denn das jetzt da vor sich hinrinnen. Aber einfach mal unter einen paar Zentimeter einen Messbehälter oder einen Behälter und dann das Volumen messen.
1: Das ist übrigens generell ein guter Tipp, wenn man auch mit so einem Gießgerät oder mit einem Schlauch im Garten unterwegs ist und es heißt, man soll so 15 bis 20 Liter pro Quadratmeter gießen, damit das Wasser auch in die tieferen Schichten kommt. Einfach mal einen 10 Liter Eimer volllaufen lassen, dabei die Uhr mitlaufen lassen, dann weiß man, so und so viel Wasser kommt in 30 Sekunden raus und dann hat man da relativ schnell ein gutes Gefühl, um das Wasser halt auch nicht zu verplempern.
3: Ja.
1: Ne?
3: Und trotzdem das Wasser so, dass das Wasser tief genug ins Erdreich eindringt, weil das ja auch immer das Ding ist, wenn ich nur oberflächlich wässere, dann bilden die Pflanzen auch nur an der Oberfläche Wurzeln und suchen gar nicht in der Tiefe nach, also ich verhätschel sie da nur. Und dann muss ich im schlimmsten Fall immer noch mehr gießen.
1: Ja, das kann man tatsächlich gar nicht oft genug sagen, dass man nicht einfach nur einen Regner aufstellt, der dann irgendwie ein bisschen draufträufelt. Am besten noch mittags bei Wind. Funktioniert super, dass alle anderen Gärten auch ein bisschen Feuchtigkeit abkriegen, nur der eigene gar nicht. Machst du es dann auch so, dass du ganz, wenn du dann gießt, also jetzt nicht mit dem Tropfschlauch, sondern selber gießt, auch, wie es sich gehört, morgens um 4 gießt, damit es noch nicht zu warm wird? Oder wann machst du das?
3: Nein, das tue ich nicht morgens um 4. Meine Kinder sind inzwischen so alt, dass sie nicht mehr um die Uhrzeit aufwachen. Nein, ich mache es, wie es gerade kommt, muss ich sagen. Also manchmal gehe ich schon mit dem Kaffee in der Hand, das ist das Schöne mit dem Garten direkt vorm Haus, das hatte ich beim Schrebergarten damals natürlich nicht, in der Hand raus und mache meine eine Morgenrunde und gieße dann hier und da schon mal. Aber das ist auf jeden Fall nicht um 4 Uhr morgens. Ich vermeide es in der Mittagshitze, einfach eben wegen der Verdunstung. Die Geschichte mit dem, das was verbrennen würde, ist ja ein Märchen, wie man inzwischen weiß. Also man müssten die Sonnenstrahlen schon genau in einem richtigen Winkel auf den richtigen Wassertropfen.
1: Erklärst du noch mal kurz, auf welchen Mythos du da gerade anspielst?
3: Genau, das heißt, es hieß ja früher immer, dass man seine Pflanzen verbrennt, wenn man bei Sonnenschein gießt auf die Blätter, wenn die Wassertropfen auf die Blätter kommen. Und es müssten aber schon sehr viele Zufälle zusammenkommen, dass der Wassertropfen genau diese Wölbung hat und der Sonnenstrahl genau aus dieser Richtung in diesem Winkel kommt, dass wirklich es zu Verbrennungen kommt. Das ist also nicht der Grund, warum man besser nicht mittags gießt, sondern weil es Wasserverschwendung in der Regel ist, weil sehr viel verdunstet sofort.
1: Gehen wir nochmal zum Obst. Du hattest ja auch schon angesprochen, dass ihr Bärensträucher habt. Was wächst da so bei euch und hast du da auch für einen Kleingarten spezielle Sorten rausgesucht oder bist du da einfach deinem Geschmack gefolgt?
3: Also ich bin eher meinem Geschmack gefolgt. Ich habe also ein kleines Beerenspalier, was so ein bisschen quer in den Garten ragt und so ein bisschen die Begrenzung des Gemüsegartens oder Beetes darstellt. Da wächst eine Johannisbeere dran und eine Herbsthimbeere mehr nicht. Die aber trotzdem, mein klar, Johannisbeeren sind in der Regel unkompliziert. Die werfen immer sehr viel ab. Und die Herbsthimbeere habe ich schon bewusst gewählt, weil ich da diesen Trick anwende, dass ich versuche, die Erntezeit so lange wie möglich auszudehnen. Und zwar Herbsthimbeeren schneidet man eigentlich bodennah zurück nach der Ernte oder im
1: Spätsommer. Das ist eine einfache Pflege.
3: Genau, weil die nämlich an ihren einjährigen Trieben die meisten Früchte tragen oder fallen. Aber ich mache es so, dass ich nicht alle Triebe ganz bis zum Boden zurückschneide, sondern ein paar so auf 30, 40 Zentimeter Höhe stehen lasse. Dann treiben die nämlich, also die ersten, die einjährigen Triebe, ein bisschen früher aus, schneller als die, die ganz vom Boden kommen. Und bilden auch an diesen jungen, neuen Trieben, diesen Seitentrieben, schon recht früh Blüten und Früchte. Das heißt, ich veräpple meine Himbeere ein bisschen und rede ja ein, dass sie in Teilen eine Sommerhimbeere sei. Und damit kriege ich natürlich auch keine Massen. Aber fürs Müsli, für in Joghurt rein oder sowas, für, es gibt einfach diese Juni-Juli-Wochen, wo du jeden Tag, jeden Morgen einmal durch den Garten gehen kannst und schon eine ordentliche Schüssel voll Johannisbeeren, Himbeeren, dann habe ich noch Heidelbeeren, zwei Sträucher einsammeln kannst, eine Felsenbirne. Also so ein bisschen was kommt schon zusammen, dass es sich nach einer richtigen Ernte anfühlt und auch schmeckt.
1: Kannst du noch mal kurz zusammenfassen, wie du deine Herbsthimbeere jetzt genau pflegst, falls jemand auch eine Herbsthimbeere hat und den Erntezeitraum auch verlängern möchte, wie man da vorgeht?
3: Also ich schneide das meiste nach der Ernte, oder es ist egal, im Spätsommer oder im Herbst schneide ich alle Triebe bodennah ab, in der Regel. Ich mache es eben so, dass ich 2, 3, 4 Triebe noch lasse oder beziehungsweise nur auf 30, 40 Zentimeter zurückschneide, weil dann oberhalb eines Auges, das sieht man, das sind so diese Knospenknubbel, die man sieht, und die treiben dann einfach im nächsten Jahr ein bisschen früher aus, setzen früher Blüten an und damit auch ein bisschen früher Früchte. Und so habe ich dann also von Sommer bis in den Spätherbst immer mal wieder eine Handvoll Himbeeren.
1: Und wie sieht es so mit Äpfeln aus beispielsweise? Habt ihr die auch im Garten? Beziehungsweise auch da kann man jetzt ja nicht jede Sorte nehmen wahrscheinlich.
3: Ich habe tatsächlich nur 3 Säulenäpfel, die so ein bisschen am Rand wachsen. Und die tragen eigentlich auch ganz manierlich. Ich muss mich dazu zwingen, sie im Juni auszudünnen, weil einfach diese Säulenäpfel, habe ich die Erfahrung gemacht, vielleicht liegt es auch an unserem Boden, sie werfen relativ früh dann im Spätsommer, Herbst die Früchte ab auch, sobald die ein bisschen überreif sind. Man muss die auch früh ernten, die werden sonst sehr schnell mehlig, dass sie noch knackig schmecken. Und wenn die zu viele, weiß man ja wie bei jedem Apfelbaum, wenn die zu viele Früchte haben, die können sie dann gar nicht versorgen und man hat dann auch nichts davon. Oder es führt zur Alternanz, das heißt, dass sie im nächsten Jahr weniger Blüten ansetzen und so weiter und so fort. Und es tut also im Herzen weh, diesen kleinen Bäumchen, diesen kleinen schlanken Bäumchen auch noch im Juni Früchte abzunehmen. Aber ich zwinge mich dazu, damit die dranbleiben, wirklich super gut aromatisch ausreifen und dann auch durchhalten. Und naja, von 3 Bäumen haben wir zumindest ein paar Brotzeitäpfel, kriegen wir schon hin. Für mehrere Apfelkuchen reicht's nicht.
1: Das heißt, für einen kleinen Garten, wenn ich auch Äpfel haben möchte, muss ich auf die Wuchsform achten und da wären Säulenapfel
3: genau das,
1: worauf ich achte, wenn ich in der Baumschule unterwegs bin.
3: So ist es und da gibt es eben ganz spezielle Sorten, die säulenartig wachsen. Man kann nicht jede Sorte zur Säule erziehen. Und es ist auch so, dass ausschließlich der Apfel so richtige Säulenformen bildet, die dann auch so bleiben. Man findet in Baumschulen öfters mal Säulen, Pflaumen, Säulen, Kirschen, aber die muss man wirklich ganz hart so erziehen. Die würden von Natur aus wieder ihre ursprüngliche Form versuchen zu erreichen. Und das so richtige Säulenformen von ihrem natürlichen, also was heißt gezüchteten, aber von ihrem bleibenden Wuchs gibt es wirklich nur beim Apfel meines Wissens. Zumindest war es bis vor ein paar Jahren so.
1: Okay, also wir haben jetzt die Gemüse im Hochbeet, wir haben die Bärensträucher und wir haben die Äpfel. In deinem Bodengemüsebeet, was findet man da so das Jahr über?
3: Da sind auf jeden Fall eben immer Bohnen und Zuckererbsen müssen sein. Gar nicht zum Kochen, die müssen frisch vom Strauch gegessen werden, die Zuckererbsen. Und Bohnen habe ich eigentlich immer Stangenbohnen, wegen des Platzes auch. Und die pflücke ich einfach jetzt dann so im Sommer permanent durch und blanchiere sie kurz und friere sie dann ein, damit ich dann auch wenigstens 1, 2 große Portionen habe. Weil wenn ich immer nur 5, 6 Schoten nach und nach ernte, davon habe ich ja jetzt erstmal nichts, sondern die pflücke ich einfach durch im Laufe der Bohnenwochen. Und dann komme ich auch zu einer ordentlichen Portion.
1: Habt ihr Probleme mit Schnecken im Garten? Und wenn ja, wie gehst du damit um? Weil ich kenne das aus dem Kleingarten, wenn man unseren wilden Kleingarten sieht, wo wir auch Mischkultur praktizieren und wo relativ viel wächst und relativ viel Verstecke für Schnecken sind, immer die Frage kommt, also da kann man die Uhr nachstellen, wie ist denn das mit den Schnecken und was macht denn ihr dagegen? Deswegen gebe ich die Frage jetzt mal an dich weiter. Wie gehst du denn damit um?
3: Also ich habe jetzt dieses Jahr entdeckt fürs Hochbeet Miscanthus-Mulch. Das ist so Häcksel aus diesem Chinaschilf. Und ich bin bis jetzt ganz begeistert. Weiß natürlich nicht, liegt es an der Trockenheit, dass gar nicht so viel Druck da ist. Ich werde das auf jeden Fall nächstes Jahr wiederholen. Die sind nämlich wirklich ziemlich scharfkantig und auch nach Regen weichen die nicht so auf, diese Miscanthus-Häcksel. Also vielleicht doch. Und im Hochbeet habe ich zwar keinen Schneckenzaun ums Hochbeet. Aber es kommen natürlich nicht ganz so viele Schnecken rein wie woanders. Ein bisschen Mühe macht es ihnen schon. Ums Bodenbeet habe ich wirklich einen klassischen Schneckenzaun, der meines Erachtens die meiste Wirkung zeigt. Genau, also ich mache eine Mischung aus allem und in der Regel versuche ich aber, die Schnecken einfach fernzuhalten von dem, was mir heilig ist.
1: Nochmal eine Frage zum Schluss. Wenn jetzt jemand so einen Wie groß ist euer Garten nochmal? Ich hatte schon
3: wieder. Na, so zwischen 100 und 120 Quadratmeter.
1: Wenn man jetzt so eine Fläche vor sich hat und möchte nicht nur da auf einer Terrasse rumsitzen, sondern auch ein bisschen was ernten. Was sind denn da so deine Tipps, wie man bei sowas startet?
3: Also ein Leitsatz lautet bei mir, erstens nur das anbauen, was man auch wirklich essen möchte. Und ich entscheide mich einfach sehr viel für die Sachen, die nicht so viel Platz wegnehmen, die relativ schnell reif werden. Das heißt, zum Spaß ziehe ich auch mal einen Grünkohl, aber ich werde jetzt in mein Gemüsebeet zum Beispiel keinen Rhabarber pflanzen, der unfassbar viel Platz wegnimmt und dann
1: nicht gegessen wird.
3: Vielleicht würde er gegessen werden. Also einfach dieses, wie lange braucht was, wie viel Platz braucht es. Und auch wenn die Mischkultur sagen würde, das passt jetzt super zu dem, schauen, dass man nur die Sachen anbaut, die man auch wirklich verwerten kann und möchte. Das zum einen. Dann Beerensträucher gehen ja eigentlich immer, die gehen sogar im Kübel. Und auch grundsätzlich viel auf Kübel, Säcke, Töpfe ausweichen. Ich habe eben, meine Tomaten sind allesamt in großen Pflanzsäcken. Ich habe welche auf dem Balkon stehen, unter Dach. Und dann habe ich noch welche im Garten auf so einer Pflasterfläche stehen, die freilandtauglich sind.
1: Kannst du mal kurz sagen, Pflanzsäcke, was kann ich mir darunter vorstellen?
3: Das sind wie riesige Kübel aus Stoff oder aus Filz. Mhm. Die einfach dann nicht so schwer und klobig sind, sehen auch eigentlich ein paar Jahre lang ganz manierlich aus und haben einfach dieses große Volumen. Ich kriege da einfach viel Erdvolumen zusammen und das ist ja auch ganz, ganz wichtig für gerade Fruchtgemüse wie Tomaten, Paprika, damit sie nicht austrocknen, damit sie gut nährstoffversorgt sind, dass ich nicht ständig hinterher sein muss. Je größer das Volumen, desto größer der Erfolg und damit fahre ich eigentlich sehr gut. Ich habe sogar Kartoffeln in so einem Sack. In so einem Pflanzsack.
1: Ah, sehr cool.
3: Also zusammengefasst, Sachen, die ich gerne esse, Sachen, die schnell gehen, wenig Platz brauchen und auch viel in Kübel und Töpfe ausweichen, die irgendwo vielleicht noch an der Garagenwand oder am Wegesrand stehen können, weil das ist auch so ein bisschen mein Motto, irgendwo ist schon noch Platz. Gerade wenn ich auf Gartentagen oder sowas unterwegs bin, irgendwo bringt man
1: bleibt immer was hängen, ich kenne das, ja. Eva, vielen herzlichen Dank.
3: Vielen Dank für die Einladung, hat mir viel Spaß gemacht. Danke dir.
1: Dann sagen wir ciao und bis zum nächsten Mal bei Kompost und Konfetti, der ARD Garten Podcast.

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1: Stau oder stockend. Autobahn 2 Hannover Richtung Dortmund. Die Ausfahrt Hannover-Langenhagen ist wegen Bauarbeiten bis morgen früh um 5 gesperrt. A7 Hannover Richtung Kassel. Die Anschlussstelle Hannover-Anderten ist wegen Bauarbeiten bis morgen früh ca. 6 Uhr gesperrt. Die A28 Bremen Richtung Oldenburg ist zwischen Delmenhorst, Adelheide und Deichhorst nach einem Unfall gesperrt. Es staut sich dort. B3 Nordheim-Göttingen. Der Tunnel Bovenden ist wegen Wartungsarbeiten bis morgen noch bis 5 Uhr in beiden Richtungen gesperrt. Und Kreis Schaumburg. Die Landstraße zwischen Rinteln und Engern ist wegen Bauarbeiten bis morgen Mittag ca. 12 Uhr ebenfalls in beiden Richtungen gesperrt. Es ist 20 Uhr.
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1: Mit Tanja Niehoff. Guten Abend. Die Schlagzeilen. Staatsanwaltschaft Hannover ermittelt gegen bisherigen Regionspräsidenten Krach. AfD-Wahlsieg in Sachsen-Anhalt dominiert Generaldebatte im Bundestag. Landesregierung stellt Haushaltspläne für die nächsten beiden Jahre vor. Das Wetter wechselnd bewölkt, vereinzelt Schauer, Tiefstwerte in der Nacht bis 8 Grad. Die Staatsanwaltschaft Hannover ermittelt gegen den bisherigen Präsidenten der Region Hannover und jetzigen Spitzenkandidaten der SPD in Berlin, Krach. Eine Sprecherin der Behörde bestätigte entsprechende Medienberichte. Demnach hat es Durchsuchungen gegeben. Aus Berlin, Samira El-Hattab.
2: Es geht um eine Spende von rund 10.000 Euro von einem Unternehmer. Hintergrund ist ein Bieterverfahren um ein Krankenhausgelände, mit dem Krach noch in seiner Zeit als Regionspräsident der Region Hannover zu tun hatte. Krach betonte, die Spende abgelehnt zu haben. Zuvor hatte er dem RBB gegenüber davon gesprochen, er habe nie eine Spende angenommen. Heute Morgen hatte die Staatsanwaltschaft Hannover die Privatwohnung Krachs, die Berliner SPD-Zentrale und das Regierungspräsidium in Hannover durchsuchen lassen. Krach wies im RBB die Vorwürfe als haltlos zurück.
1: Nach Informationen des NDR ermittelt die Staatsanwaltschaft auch in der Handwerkskammer Hannover. Wie die Hannoversche Allgemeine Zeitung schreibt, richten sich die Ermittlungen damit auch gegen den Hauptgeschäftsführer Peter Karst und den zweiten Geschäftsführer. Karst ist der Kandidat der CDU für die Oberbürgermeisterwahl in Hannover am kommenden Sonntag. Es soll um nicht gezahlte Sozialversicherungsbeiträge für Dozenten gehen. Die Staatsanwaltschaft Hannover bestätigt dem NDR die Ermittlungen bislang nicht. Karst kritisiert in einer Stellungnahme die Gerüchte als Angriff auf einen fairen Wahlkampf. Regierung und Opposition haben im Bundestag über die Staatsausgaben gestritten. Zu Beginn lieferten sich AfD-Fraktionschefin Weidel und Bundeskanzler Merz von der CDU einen Schlagabtausch. Die Debatte stand unter dem Eindruck des Wahlsiegs der AfD in Sachsen-Anhalt. Aus Berlin, Feline Elster.
3: Bundeskanzler Friedrich Merz griff die AfD scharf an. Minutenlang kritisierte er die zuvor von AfD-Fraktionschefin Alice Weidel gehaltene Rede, besonders ihre Haltung zu Russland, zur Energiepolitik und Migration. Mit ihrer Forderung nach Remigration würde die Partei eine Politik vertreten, die auf ethnische Säuberung nach Herkunft und Hautfarbe hinauslaufe. Auch SPD-Fraktionschef Matthias Miersch ging auf Weidels Rede ein, erhielt das Grundgesetz in die Höhe und warf ihr vor, mit ihren Aussagen gegen die Verfassung zu verstoßen. Er appellierte zudem an den Zusammenhalt von Linkspartei, SPD, Grünen und Union. Auch Grüne und Linke kritisierten die AfD. Grünen-Fraktionschefin Katharina Dröge sprach sich dafür aus, ein Verbot der Partei zu prüfen. Die gesamte Debatte war geprägt von teilweise lauten Zwischenrufen. Bundestagspräsidentin Julia Klöckner ermahnte die AfD-Fraktion während der Kanzlerrede mit den Worten: Wir sind hier nicht auf einem Fußballplatz.
1: Niedersachsens Landesregierung hat ihre Haushaltspläne für die nächsten beiden Jahre in den Landtag eingebracht. Der geplante Etat beträgt für die zwei Jahre insgesamt fast 97 Milliarden Euro. Das Finanzministerium sieht die vier Schwerpunkte Bildung, öffentlicher Nahverkehr, Sicherheit und Justiz sowie die Unterstützung für finanziell belastete Kommunen. Die CDU kritisierte die Haushaltspläne der Landesregierung als nicht solide. Bei einem Brand in einem Schweinestall auf einem Bauernhof in Essen im Landkreis Cloppenburg sind rund 1.800 Schweine verendet. Die Polizei schätzt den Schaden auf mindestens 2 Millionen Euro. Etwa 170 Feuerwehrleute waren im Einsatz, um den Brand zu löschen. Die Rauchsäule soll weithin sichtbar gewesen sein. Wie es zu einem Feuer kommen konnte, wird nun ermittelt. Am Flughafen Hannover sind seit Juli bereits 11 Japankäfer entdeckt worden. Die pflanzenschädliche Schädlinge sind meldepflichtig. Sie wurden in Lockstofffallen gefangen und kamen vermutlich unbemerkt mit Frachtflugzeugen von Italien nach Niedersachsen. Nach dem ersten Fund im Juli hatte die Landwirtschaftskammer die Überwachung am Flughafen Hannover verstärkt. Japankäfer können den Angaben zufolge erhebliche Schäden anrichten. Neben Land- und Forstwirtschaft sind demnach auch Obstbau, Baumschulen und Gärten gefährdet. 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Superzahl ist die 5. Spiel 77, 5, 1, 7, 7, 0, 2, 8. Und die Super 6, 3, 2, 5, 0, 4, 9. Diese Angaben sind ohne Gewähr. Das Wetter für Niedersachsen. Am Abend und in der Nacht wechselnd bewölkt, örtlich Schauer und Gewitter bei Tiefstwerten bis 8 Grad. Morgen wechseln sich Sonne und Wolken ab, es gibt vereinzelt Schauer bei Temperaturen bis 20 Grad. Am Freitag mehr Wolken als Sonne, mancherorts einzelne Schauer, Höchstwerte bis 20 Grad. Die Zeit 20.05 Uhr.
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1: Wir wollen für immer zusammenbleiben. Dieses Paar ist doch noch viel zu jung, um das sagen zu können, habe ich mir gedacht. Beide erst Mitte 20. Er ist Berufssoldat, sie arbeitet in der Schifffahrtslogistik in Bremen. Getrennt voneinander sein, das kennen beide. Er ist für eine Zeit lang in Litauen stationiert gewesen. Das war es ja gerade, weshalb sie gesagt haben, wir heiraten. Sie hat zu ihm gehalten in dieser Zeit, über all die Entfernung hinweg. Da wusste er, sie ist die Richtige für mich. Ihr hilft es, zu telefonieren und so in Verbindung zu bleiben. Die beiden haben einen festen Freundeskreis an ihrem Heimatort. Mit den Freunden treffen sie sich immer, wenn er wieder einige Zeit zu Hause ist. So bleibt das Gefühl der Gemeinsamkeit auch über große Entfernungen. Wie eine gemeinsame Basis, die alle Stürme überdauert. Bleiben Sie behütet. Pastorin Irmela Büttner aus Achim.
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1: 21 Uhr mit Felix Sprung. Bundeskanzler Merz steht einem AfD-Verbotsverfahren weiter kritisch gegenüber. Er glaube nicht, dass man damit das Problem löse, sagte der CDU-Politiker am Rande eines Treffens mit EU-Ratspräsident Costa. Aus Berlin Christina Nagel.
2: In der Generaldebatte am Morgen Kanzler die AfD noch scharf angegriffen. Ein Verbotsverfahren sieht der Kanzler aber trotz der erhobenen Vorwürfe weiter kritisch. Er sei und bleibe skeptisch, ob ein solches Verfahren erfolgreich sein könne, erklärte Merz am Abend in Berlin. Priorität sollte aus seiner Sicht die politische Auseinandersetzung mit der AfD haben. Man müsse versuchen, die Wählerinnen und Wähler zurückzugewinnen für die politische Mitte, indem man ihnen ein überzeugendes politisches Angebot mache, das auch ihre Befürchtungen und ihre Vorbehalte ernst nehme.
1: Die Staatsanwaltschaft Hannover ermittelt gegen den Spitzenkandidaten der Berliner SPD Krach. Medienberichten zufolge geht es um den Verdacht der Bestechlichkeit. Aus Berlin Samira El-Hattab.
3: Es geht um eine Spende von rund 10.000 Euro von einem Unternehmer. Hintergrund ist ein Bieterverfahren um ein Krankenhausgelände, mit dem Krach noch in seiner Zeit als Regionspräsident der Region Hannover zu tun hatte. Krach betonte, die Spende abgelehnt zu haben. Zuvor hatte er dem RBB gegenüber davon gesprochen, er habe nie eine Spende angenommen. Heute Morgen hatte die Staatsanwaltschaft Hannover die Privatwohnung Krachs, die Berliner SPD-Zentrale und das Regierungspräsidium in Hannover durchsuchen lassen. Krach wies im RBB die Vorwürfe als haltlos zurück.
1: In Ratzeburg ist eine Frau in einem Supermarkt vermutlich durch einen Messerangriff getötet worden. Der mutmaßliche Täter erlitt schwere Verletzungen. Er wurde ins Universitätsklinikum Schleswig-Holstein nach Lübeck gebracht. Wie es zu seinen Verletzungen kam, ist noch unklar. Die Polizei sperrte den Bereich in der Nähe des Ratzeburger Bahnhofs ab. Beamte der Spurensicherung sind im Einsatz. Weitere Informationen zu dem Angriff liegen noch nicht vor. Der VfB Stuttgart ist erfolgreich in die neue Fußball-Champions-League-Saison gestartet. Die Schwaben gewannen ihr erstes Vorrundenspiel gegen den norwegischen Meister Viking Stavanger mit 3:1. Alle drei Treffer erzielte Ermedin Demirovic. Das waren die Nachrichten. Das Wetter in Norddeutschland. In der Nacht meist trocken, zum Teil können einzelne Schauer durchziehen, Tiefstwerte 14 bis 8 Grad. Morgen ist es meistens trocken, aber ein paar Schauer sind auch möglich. Die Temperaturen steigen auf 17 bis 20 Grad. Am Freitag sieht es etwas unbeständiger aus. Im Osten wird es insgesamt etwas freundlicher. Die Temperaturen ändern sich kaum. Am Sonnabend meist trocken, im Laufe des Tages gibt es einige Schauer bei Höchstwerten von 18 bis 22 Grad. Und abschließend die Zeit, es ist 21.03 Uhr.
4: Und das ist der Verkehrsservice für den ARD-Abend. Mit der A2 Richtung Hannover zwischen Irxleben und Eilsleben, Stau und stockender Verkehr plus 20 Minuten sind es jetzt nur noch. A2, Berlin Richtung Hannover, zwischen Helmstedt West und Königslutter gibt's Behinderung wegen Löscharbeiten. A28, Bremen Richtung Oldenburg, zwischen Delmenhorst, Adelheide und Deichhorst nach einem Unfall. Vollsperrung, es staut sich. A46, Hemer Richtung Hagen, zwischen Hagen-Hohenlimburg und dem Kreuz Hagen, bis morgen früh 5 Uhr in der Früh gesperrt. Und die Berliner Stadtautobahn A111 ist wegen Wartungsarbeiten zwischen Schulzendorfer Straße und Festplatz bis um 5 stadteinwärts gesperrt. Na dann, gute Fahrt!
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4: Mit Markus Poschlott und besten Grüßen aus Magdeburg. Frage, haben wir das Nachtzeug schon an? Also ich frage nur, weil...

0: Money don't matter tonight. Um Geld geht's heute nicht. Prince and the New Power Generation. Im ARD-Abend. Und es stimmt, um Geld geht's gerade wirklich nicht bei uns. Das haben wir schlichtweg auch einfach nicht. Jetzt gibt's eine kleine Runde. Guck mal, wer da spricht. Und das heißt, ich spiele Ihnen irgendjemanden vor und Sie sagen mir bitte einfach, wer das ist. Okay? Guck mal, wer da spricht. So, ich kann ja schon mal sagen, es kommt aus einem Film. Okay? So, dann hören wir doch einfach mal rein.
1: Miss Scott, wären für Sie Umstände denkbar, durch die Sie und dieser junge Mann mehr als bloß gute Freunde werden könnten?
0: Das war's. Wer ist das? Guck mal, wer da spricht. Sagen Sie es mir. Haben Sie es vielleicht schon erkannt? Telefonnummer zum Mitmachen ist die 0800 80 80 110. Wie gesagt, es gibt nichts geschenkt außer einem feuchtwarmen Händedruck. Wenn wir uns einmal mal sehen sollten, dann gerne. Aber ansonsten möchte ich gerne von Ihnen wissen, wer das hier ist.
1: Miss Scott, wären für Sie Umstände denkbar, durch die Sie und dieser junge Mann mehr als bloß gute Freunde werden könnten?
0: 0800 80 80 110.
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0: So, jetzt müssten Sie mich hören. Ich hoffe, das klappt jetzt hier. Ja. Hi, hi, hi. So, bin mittendrin hier nämlich schon am Telefon, am Telefonieren, weil wir suchen heute Abend ja Ihmchen hier. Wer spricht denn da?
1: Miss Scott, wären für Sie Umstände denkbar, durch die Sie und dieser junge Mann mehr als bloß gute Freunde werden könnten?
0: Ja, das ist die Frage. Wer spricht da? Das frage ich auf der 0800 80 80 110. So, guten Abend. Wer ist denn da jetzt am Telefon?
2: Hallöchen. Ich bin jetzt etwas schockiert, dass ich durchgekommen bin.
0: Das tut mir leid.
2: Um Gottes Willen. Ja, macht ja nichts. Was erwartest du jetzt von mir? Die Antwort?
0: Das wäre schön, ja.
2: William Thacker.
0: William
2: Notting Hill.
0: So heißt er in dem Film.
2: Ja, das ist Hugh Grant.
0: Hugh Grant.
2: Sehr. Den Film kann ich mitsynchronisieren, sozusagen.
0: Ja, ich hätte jetzt auch gedacht, wir kriegen jetzt auch noch raus, wie der Synchronsprecher heißt. Aber es ist natürlich Hugh Grant, selbstverständlich. Sehr, sehr schön gemacht. Haben Sie es gleich im Ohr gehabt?
2: Ja, sicher, sofort. Ich sitze mit meinem Kollegen hier. Wir sind heute die Nachtschicht.
0: Mhm.
2: Ja, frag lieber nicht.
0: Ja, da frage ich lieber nicht. Aber Sie haben es ja auch schon richtig gesagt aus dem Film Notting Hill, ne? Ganz
2: ja,
0: klar.
2: Ja, richtig.
0: Einer der bekanntesten Filme. Und heute hat Hugh Grant Geburtstag.
2: Wie alt?
0: Ja, was für ein Zufall, als hätten wir uns was gedacht. Ja, alter Sack, ist gar nicht so verkehrt. Wie alt wird er denn?
2: 65 oder sowas?
0: 66. Mit 66 Jahren, da fängt das Leben an.
2: Das ist aber ziemlich spät, würde ich sagen.
0: Ja, ich denke auch, dass da hat das Udo Jürgens gut gemeint einst. Sehr schön. Ich danke sehr fürs Mitmachen. Das haben wir hier sehr schön, sehr schnell aufgelöst. Dann merke ich, wir haben hier ein sehr cineastisches Hörerpublikum.
2: Ja, was heißt das? Ich meine, das ist, wir sitzen hier und langweilen uns etwas.
0: Ja, vielleicht können wir ja mit der Musik hier ein kleines bisschen helfen.
2: Ja, das hoffe ich doch. Das ist das Einzige, was uns die nächsten 3 Stunden hier noch rausreißt.
0: Wie, ist Herbert Grönemeyer okay, wenn wir den jetzt spielen?
2: Kommt immer drauf an, was?
0: Ich hätte den Mambo hier.
2: Ist okay. Ist
0: ja,
2: okay.
0: Gut, ist okay. Gott sei Dank. Ich wünsche einen schönen Abend und danke für den Anruf.
2: Ja, euch auch. Schönen Abend.
0: Danke, schön. Ciao.
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3: Das hatte ich mal gehofft, aber nun muss ich Ihre Frage mit Nein beantworten.
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9: 21.30 Uhr, hier ist der Verkehrsservice für den ARD-Abend. Mit der A2 Berlin Richtung Hannover, zwischen Helmstedt West und Königslutter Behinderung wegen Löscharbeiten. Die A28 Bremen Richtung Oldenburg zwischen Delmenhorst, Adelheide und Deichhorst nach einem Unfall gesperrt. A46 Hemer Richtung Hagen zwischen Hagen, Hohenlimburg und dem Kreuz Hagen bis morgen früh 5 Uhr gesperrt. Und die Berliner Stadtautobahn A111 wegen Wartungsarbeiten zwischen der Schulzendorfer Straße und Festplatz bis 5 Uhr stadteinwärts gesperrt. Ich wünsche eine gute Fahrt.
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9: Mit Markus Poschlott. Nabbit.

0: will Ihnen nochmal an der Stelle ein Kompliment machen. Ein echtes Kompliment. Sie haben das gerade fantastisch gemacht. Wir haben gerade eine Runde Guck mal, wer da spricht, gespielt.
1: Miss Scott, wären für Sie Umstände denkbar, durch die Sie und dieser junge Mann mehr als bloß gute Freunde werden könnten?
0: Ja, da haben eigentlich alle richtig geraten. Ich bin noch gerade noch mal durch die Mailbox gegangen. Da laufen ja dann die Anrufe rein, die jetzt hier persönlich nicht im Studio landen können. Also es ging einer nach dem anderen. Hugh Grant, Notting Hill. Viele wussten auch, wie der Schauspieler, also wie er in der Rolle heißt und auch den Plot mit dem Buchladen und so. Also bin sehr überrascht und freue mich, dass wir heute Hugh Grant auch zum 66. Geburtstag gratulieren können. Sind ja irgendwie auch froh, dass wir ihn als Schauspieler sowieso haben, weil eigentlich war was anderes geplant. Der hat ja eigentlich englische Literatur in Oxford studiert, also Schauspielerei war da gar nicht geplant. Dann kam der Werbetexter in ihm durch und dann irgendwann eben der erste große Film, 4 Hochzeiten und ein Todesfall, mit einer vergleichsweise kleinen Gage, die er damals bekommen hat. Aber danach ging es dann einmal weit nach oben und diese Filme Notting Hill natürlich und auch tatsächlich Liebe selbstverständlich stehen für ihn. Heute wird er 66. Wir gratulieren Hugh Grant zum Geburtstag und loben ausdrücklich die Hörer des ARD-Abends und die Hörerinnen natürlich auch, die es alle gewusst haben. Sehr schön.
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Das sind Hall and Oates und Kiss on My List. Das ist der ARD-Abend und alle, die seit dem Nachmittag in Richtung Hamburg fahren wollten, werden es mitbekommen haben. Die Bahn hat die Züge dorthin ausgesetzt. Es ist nämlich eine Fliegerbombe gefunden worden aus dem Zweiten Weltkrieg. Der Zünder, und das ist das Gefährliche daran, ist im Rahmen der Bauarbeiten, er ist berührt worden und somit geht man davon aus, dass es tatsächlich zu einer Explosion kommen könnte. Deswegen in Hamburg in der Nähe vom Bahnhof Diebsteich sind dort die entsprechenden Straßen evakuiert oder Anwohner wurden gebeten, da heute nicht mehr rauszugehen und in den Wohnungen zu bleiben. Wir behalten das natürlich im Blick und informieren, wenn es da was Neues gibt. Das ist der ARD-Abend.

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1: Um 22 Uhr mit Felix Sprung. Bundeskanzler Merz steht einem AfD-Verbotsverfahren weiter kritisch gegenüber. Er glaube nicht, dass man damit das Problem löse, sagte der CDU-Politiker am Rande eines Treffens mit EU-Ratspräsident Costa. Aus Berlin Christina Nagel.
2: In der Generaldebatte am Morgen hatte der Kanzler die AfD noch scharf angegriffen. Ein Verbotsverfahren sieht der Kanzler aber trotz der erhobenen Vorwürfe weiter kritisch. Er sei und bleibe skeptisch, ob ein solches Verfahren erfolgreich sein könne, erklärte Merz am Abend in Berlin. Priorität sollte aus seiner Sicht die politische Auseinandersetzung mit der AfD haben. Man müsse versuchen, die Wählerinnen und Wähler zurückzugewinnen für die politische Mitte, indem man ihnen ein überzeugendes politisches Angebot mache, das auch ihre Befürchtungen und ihre Vorbehalte ernst nehme.
1: Die Staatsanwaltschaft Hannover ermittelt gegen den Spitzenkandidaten der Berliner SPD Krach. Medienberichten zufolge geht es um den Verdacht der Bestechlichkeit. Aus Berlin Samira El-Hattab.
3: Es geht um eine Spende von rund 10.000 Euro von einem Unternehmer. Hintergrund ist ein Bieterverfahren um ein Krankenhausgelände, mit dem Krach noch in seiner Zeit als Regionspräsident der Region Hannover zu tun hatte. Krach betonte, die Spende abgelehnt zu haben. Zuvor hatte er dem RBB gegenüber davon gesprochen, er habe nie eine Spende angenommen. Heute Morgen hatte die Staatsanwaltschaft Hannover die Privatwohnung Krachs, die Berliner SPD-Zentrale und das Regierungspräsidium in Hannover durchsuchen lassen. Krach wies im RBB die Vorwürfe als haltlos zurück.
1: In Köln sind am Abend die deutschen Fernsehpreise verliehen worden. Die Auszeichnung für den besten Fernsehfilm ging an den ZDF-Mehrteiler Olivia über das Leben der Drag-Queen Olivia Jones. Hauptdarsteller Johannes Hegemann warb in seiner Dankesrede für eine freie Gesellschaft, in der die Rechte von Minderheiten geschützt werden. Auszeichnungen erhielten auch die ARD-Dramaserie 113, die Spielshow Werwölfe, der ZDF-Talkmaster Markus Lanz und Laura von Torra für die RTL-Castingshow Deutschland sucht den Superstar. Der VfB Stuttgart ist erfolgreich in die neue Fußball-Champions-League-Saison gestartet. Die Schwaben gewannen ihr erstes Vorrundenspiel gegen den norwegischen Meister Viking Stavanger mit 3:1. Alle drei Treffer erzielte Ermedin Demirovic. Das waren die Nachrichten. Das Wetter in Deutschland. In der Nacht häufig trocken, im Norden und an den Alpen kann es etwas Regen geben, zum Teil bildet sich Nebel. Die Temperaturen sinken auf 15 Grad auf Helgoland und 3 Grad im süddeutschen Mittelgebirge. Morgen überwiegend trocken, die Höchstwerte liegen bei 17 bis 24 Grad. Am Freitag oft freundlich, im Nordwesten auch Schauer und Gewitter, wieder 17 bis 24 Grad, am Samstag bis 26 Grad. Es ist 22.03 Uhr.
4: Dankeschön an die Kollegen der Nachrichten und das ist der Verkehrsservice für den ARD-Abend mit der A9 Richtung Berlin zwischen Hermsdorf Süd und Hermsdorfer Kreuz nach einem Unfall Vollsperrung. Die A28 Bremen Richtung Oldenburg zwischen Delmhorst Adelheide und Deichhorst nach einem Unfall gesperrt. A46 Hemer Richtung Hagen zwischen Hagen Hohenlimburg und dem Kreuz Hagen bis um 5 gesperrt. Die A71 Richtung Sangerhausen zwischen Erfurt-Bindersleben und Erfurt-Gispersleben nach einem Unfall gesperrt. Und der Blick nach Berlin auf der A111 stadteinwärts zwischen Schulzendorfer Straße und Festplatz laufen Wartungsarbeiten, deswegen bis um 5 morgen früh gesperrt. Gute Fahrt!
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4: Mit Markus Poschlott. Ich grüße aus Magdeburg mit Musik von Genesis. I Can Dance.

Das ist der ARD-Abend und morgen wird's auf allen Handys im Land so hier klingen. Erinnern Sie sich? Jedes Jahr gibt's doch immer den bundesweiten Warntag. Da werden die Alarmsysteme, die es gibt, in den Ländern, im Bund und in den Kommunen, also auch in den Städten, in den Dörfern, wo immer Sie uns gerade hören, wird alles mal durchgetestet. Jede Alarmanlage, jede Sirene, ob das alles noch funktioniert. Und auch über die Handys kommt es eben. Und das haben wir dann morgen um 11. Klingt das dann so hier?

Das singt Gareth Gates hier bei uns im ARD-Abend. Und jetzt an diesem Mittwochabend gibt's Montagsmusik, na klar, von den Bengals. Legen wir hier mal schön die 80er auf, das Jahr 86 mit Manic Monday. Und damit guten Abend, das ist der ARD-Abend. Wir sind noch hier bis 23 Uhr.

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7: Diesen Spot sehr schön. 22.31 Uhr. Hier ist der Verkehrsservice für den ARD-Abend. Schauen wir auf die A9. Fahrtrichtung Berlin. Zwischen Hermsdorf Süd und dem Hermsdorfer Kreuz nach einem Unfall Vollsperrung. Dann die A28. Bremen Richtung Oldenburg. Zwischen Delmenhorst, Adelheide und Deichhorst nach einem Unfall gesperrt. A46. Hemer Richtung Hagen. Zwischen Hagen-Hohenlimburg und dem Kreuz Hagen bis um 5 gesperrt. A71 Richtung Sangerhausen zwischen Erfurt-Bindersleben und Erfurt-Gispersleben nach einem Unfall gesperrt. Die A111 in Berlin, stadteinwärts zwischen Schulzendorfer Straße und Festplatz, auch gesperrt bis um 5 in der Früh. Auch da laufen Wartungsarbeiten. Ja, na dann, gute Fahrt.
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7: Mit Markus Poschlott und besten Grüßen aus Magdeburg ins ganze Land.

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0: Das ist Falco und jetzt gibt's musikalische Nachbarschaftshilfe. Den nächsten Song, den wir jetzt spielen hier im ARD-Abend, den hätte es ohne diese Nachbarschaftshilfe zwischen Jackson Browne und Glenn Frey, hätte es dieser Song nie so richtig geschafft, fertig zu werden. Die beiden waren damals Nachbarn, Jackson Browne und Glenn Frey, und er saß an diesem Song und hat ihn einfach nicht so richtig fertig gekriegt, und dann kommt Browne ins Spiel und sagt so: Mensch, hör mal, die Nummer braucht noch das, die Nummer braucht noch das und überhaupt, Junge, take it easy. Und schon war die Nummer fertig. Die Eagles kommen jetzt hier mit Take It Easy.
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das ist Milo, Holding at the Moon. Im ARD am 10 vor 11 ist es gleich, wird wieder der ARD-Abend zur ARD-Hitnacht. Dann übernimmt Heiko Rasch aus Dresden. Ich bin Markus Poschlott, wünsch eine schöne Nacht. Auf bald!

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1: Um 23 Uhr mit Felix Sprung. Bundeskanzler Merz steht einem AfD-Verbotsverfahren weiter kritisch gegenüber. Er glaube nicht, dass man damit das Problem löse, sagte der CDU-Politiker am Rande eines Treffens mit EU-Ratspräsident Costa. Aus Berlin Christina Nagel.
2: In der Generaldebatte am Morgen hatte der Kanzler die AfD noch scharf angegriffen. Ein Verbotsverfahren sieht der Kanzler aber trotz der erhobenen Vorwürfe weiter kritisch. Er sei und bleibe skeptisch, ob ein solches Verfahren erfolgreich sein könne, erklärte Merz am Abend in Berlin. Priorität sollte aus seiner Sicht die politische Auseinandersetzung mit der AfD haben. Man müsse versuchen, die Wählerinnen und Wähler zurückzugewinnen für die politische Mitte, indem man ihnen ein überzeugendes politisches Angebot mache, das auch ihre Befürchtungen und ihre Vorbehalte ernst nehme.
1: Die Staatsanwaltschaft Hannover ermittelt gegen den Spitzenkandidaten der Berliner SPD Krach. Medienberichten zufolge geht es um den Verdacht der Bestechlichkeit. Aus Berlin Samira El-Hattab.
3: Es geht um eine Spende von rund 10.000 Euro von einem Unternehmer. Hintergrund ist ein Bieterverfahren um ein Krankenhausgelände, mit dem Krach noch in seiner Zeit als Regionspräsident der Region Hannover zu tun hatte. Krach betonte, die Spende abgelehnt zu haben. Zuvor hatte er dem RBB gegenüber davon gesprochen, er habe nie eine Spende angenommen. Heute Morgen hatte die Staatsanwaltschaft Hannover die Privatwohnung Krachs, die Berliner SPD-Zentrale und das Regierungspräsidium in Hannover durchsuchen lassen. Krach wies im RBB die Vorwürfe als haltlos zurück.
1: In Köln sind am Abend die deutschen Fernsehpreise verliehen worden. Die Auszeichnung für den besten Fernsehfilm ging an den ZDF-Mehrteiler Olivia über das Leben der Drag-Queen Olivia Jones. Hauptdarsteller Johannes Hegemann warb in seiner Dankesrede für eine freie Gesellschaft, in der die Rechte von Minderheiten geschützt werden. Auszeichnungen erhielten auch die ARD-Dramaserie 113, die Spielshow Werwölfe, der ZDF-Talkmaster Markus Lanz und Laura von Torra für die RTL-Castingshow Deutschland sucht den Superstar. Der VfB Stuttgart ist erfolgreich in die neue Fußball-Champions-League-Saison gestartet. Die Schwaben gewannen ihr erstes Vorrundenspiel gegen den norwegischen Meister Viking Stavanger mit 3:1. Alle drei Treffer erzielte Ermedin Demirovic. Das waren die Nachrichten. Das Wetter in Deutschland. In der kommenden Nacht oft trocken, im Norden und an den Alpen kann es etwas Regen geben. Teils bildet sich Nebel, Tiefstwerte 15 Grad auf Helgoland bis 3 Grad im süddeutschen Mittelgebirge. Morgen überwiegend trocken, die Temperaturen steigen auf 17 bis 24 Grad. Freitag oft freundliche Abschnitte, im Nordwesten aber auch Schauer und Gewitter möglich, wieder 17 bis 24 Grad. Samstag zeitweise heiter, verbreitet trocken bei 18 bis 26 Grad. Es ist 23.03 Uhr.
4: Und hier der Verkehrsservice in der ARD-Hitnacht. Zunächst eine amtliche Gefahrenmitteilung für Hamburg-Bahrenfeld. Nach dem Fund einer Bombe aus dem Zweiten Weltkrieg wurde der Bereich Schleswiger Straße, Plöner Straße in Hamburg-Bahrenfeld gesperrt. Der Warnbereich um die Fundstelle beträgt 1000 Meter. Verlassen Sie den von der Polizei abgesperrten Bereich und nehmen Sie nur das Notwendigste mit. Für betroffene Personen wurde ein Bürgertelefon eingerichtet, welches unter der Nummer 115 erreichbar ist. Schauen wir auf die Autobahn, die A1 Lübeck-Hamburg. Die Norderelbbrücke ist in beiden Richtungen wegen einem Schwertransport bis ca. 5 Uhr mehrfach kurzfristig gesperrt. A5 Frankfurt Richtung Karlsruhe zwischen Bruchsal und Karlsruhe-Durlach. 4 Kilometer Stau nach einem Unfall. A8 Salzburg Richtung München zwischen Rohdorf und Bad Aibling, zurzeit 6 Kilometer Stau. Die A28 Bremen Richtung Oldenburg ist zwischen Delmenhorst-Adelheide und Deichhorst nach einem Unfall gesperrt, auch dadurch zurzeit Stau. Die A42 Dortmund Richtung Kamp-Lindfort ist zwischen Gelsenkirchen-Bismarck und Gelsenkirchen-Schalke nach einem Unfall gesperrt. Die A46 Hemer Richtung Hagen ist zwischen Hagen-Hohenlimburg und Kreuz Holzhagen wegen Fahrbahnerneuerung bis etwa 5 Uhr gesperrt. Nutzen Sie hier bitte die Umleitung über die U12. Die A71 Erfurt Richtung Sangerhausen ist zwischen Erfurt-Bindersleben und Erfurt-Gispersleben nach einem Unfall gesperrt. Die A94 München Richtung Passau ist zwischen Paarstetten und Dorfen wegen Bauarbeiten noch bis etwa 5 Uhr gesperrt. Und in Berlin die A111 stadteinwärts ist zwischen Schulzendorfer Straße und Festplatz wegen Wartungsarbeiten noch bis 5 Uhr gesperrt. Und in diesem Moment kommt noch eine Gefahrenmeldung. Ein Falschfahrer auf der A59 Dinslaken-Duisburg. Zwischen Dinslaken-West und Duisburg-Walsum. Kommt Ihnen ein Falschfahrer entgegen, fahren Sie bitte äußerst rechts und überholen Sie nicht. A59 Dinslaken-Duisburg zwischen Dinslaken-West und Duisburg-Walsum. Ein Falschfahrer, Vorsicht bitte dort in beiden Richtungen. Allerhand los, wir wünschen allerseits gute Fahrt und vor allem eine sichere Fahrt.
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4: Und unsere Einladung steht natürlich auch für diese Nacht, unsere ARD-Hitnacht, für ein entspanntes Durchkommen. Willkommen hier aus dem Funkhaus in Sachsen, im Dresdner Studio. Heiko Rasch, ich grüße Sie. Schönen guten Abend.

23.09 Uhr gerade noch gemeldet, die Sperrungen durch den Bombenfund in Hamburg-Bahrenfeld. Die Bombe wurde entschärft und die Sperrungen sind nun damit aufgehoben. Und es wäre natürlich nicht schlecht, wenn auch diese Gefahrenmeldung bald aufgehoben werden kann. Der Falschfahrer auf der A59 Dinslaken-Duisburg. Zwischen Dinslaken-West und Duisburg-Walsum kommt Ihnen ein Falschfahrer entgegen. Bitte fahren Sie äußerst rechts und überholen Sie nicht. Vorsicht in beiden Richtungen.

Und ich wünsche natürlich, dass Sie auch gut und entspannt durch diese Nacht kommen. Ich bin mir sicher, Sie werden auch für den ein oder anderen Song gern das Radio etwas lauter drehen. Vielleicht jetzt auch gleich für Clouseau. Der Erfurter hat ja seinen ganz eigenen Stil und der kommt an. Vor allem verkaufen sich ja seine Konzertkarten wie geschnitten Brot. Ein großes Event steht noch an in diesem Jahr. In seiner Heimat in Erfurt, sein großes Konzert in der Messehalle Erfurt am 28. Dezember. Und hier ist er, Clouseau.

23.17 Uhr. Gute Nachrichten aus der Verkehrsredaktion. Eine Entwarnung auf der A59 Dienstlagen Duisburg. Zwischen Dienstlagen West und Duisburg-Walsum ist kein Falschfahrer mehr unterwegs. Und wir wünschen allen unterwegs gute Fahrt.

0: Hat schon was Hymnenhaftes, oder? Vienna. Wien. Eine der schönsten Städte Europas, wie ich denke. Und immer wieder eine Reise wert. Heute ist ja auch Tag des Wiener Schnitzels. Das passt ja, oder? Eines der berühmtesten und traditionellsten Gerichte Österreichs und weit über die Landesgrenzen hinaus. Nun gibt es ja auch bei uns in Deutschland viele traditionelle Gerichte, die auch weit über die Landesgrenzen hinaus bekannt sind. Ich zum Beispiel mag ja am liebsten Spätzle aus dem Schwabenland. Spätzle, ja, die berühmten sind auch weit bekannt. Thüringer Klöße dürfen da nicht fehlen. Was mag ich noch? Oh, ich mag so viel und mische da auch gern ganz verschiedene Traditionen. Zum Beispiel den sächsischen Sauerbraten mit Thüringer Klößen. Wunderbar. Ja, und viele bringen ja auch aus anderen Ländern auf den Reisen, von den Reisen gute Küchentraditionen mit nach Hause. Was kommt denn da so bei Ihnen am liebsten auf den Tisch? Können Sie mir gern den Mund wässrig machen in dieser Nacht? ard-hitnacht@mdr.de. Oder Sie rufen an 0800 80 80 110. Was kommt so bei Ihnen am liebsten auf den Tisch? ard-hitnacht@mdr.de. Oder 0800 80 80 110.
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0: Und hier ist OMD.

0: Kurz nach 11:30 hier der aktuelle Verkehrsservice in der ARD-Hitnacht. A1 Lübeck-Hamburg, die Norderelbbrücke, ist in beiden Richtungen wegen eines Schwertransports noch bis ca. 5 Uhr mehrfach kurzfristig gesperrt. Die A5 Frankfurt Richtung Karlsruhe zwischen Bruchsal und Karlsruhe-Durlach, 3 Kilometer Stau zurzeit nach einem Unfall. A8 Salzburg Richtung München zwischen Rohrdorf und Bad Aibling, zurzeit 6 Kilometer Stau. Die A28 Bremen Richtung Oldenburg ist zwischen Delmenhorst-Adelheide und Deichhorst nach einem Unfall gesperrt, auch dadurch zurzeit Stau. Die A42 Dortmund Richtung Kamp-Lindfort ist zwischen Gelsenkirchen-Bismarck und Gelsenkirchen-Schalke nach einem Unfall noch bis ca. 3 Uhr gesperrt. Die A46 Hemer Richtung Hagen ist zwischen Hagen-Hohenlimburg und Kreuzhagen wegen Fahrbahnerneuerung noch bis etwa 5 Uhr gesperrt. Nutzen Sie hier bitte die eingerichtete Umleitung über die U12. Die A71 Erfurt Richtung Sangerhausen ist zwischen Erfurt-Bindersleben und Gispersleben nach einem Unfall gesperrt. Die A94 München Richtung Passau ist zwischen Paarstetten und Dorfen wegen Bauarbeiten bis ca. 5 Uhr gesperrt. Und in Berlin die A111 stadteinwärts ist zwischen Schulzendorfer Straße und Festplatz wegen Wartungsarbeiten noch bis ca. 5 Uhr gesperrt. Allen unterwegs eine gute und hoffentlich auch entspannte Fahrt weiter durch diese Nacht.
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0: Und hier ist UB40.

0: Tja, was kommt bei Ihnen alles so auf den Tisch? Ihre Traditionsgerichte, da hat ja auch jedes Bundesland so seine eigenen, auch oftmals auch weit über die Landesgrenzen hinaus. Guten Abend aus Mürs, schreibt hier Thomas vom Niederrhein. Er schreibt, seit Kindheitstagen ist mein Lieblingsgericht Grünkohl mit Mettwurst. Auch sonntags, also wenn es nach ihm geht, lese ich hier, da kann es das jeden Tag geben. Klingt recht deftig und der Grünkohl steht übrigens besonders gut im Garten in diesem Jahr. Und Petra aus Neustadt bei Hannover hat geschrieben, bei uns gibt es selten, aber es schmeckt trotzdem sehr gut, rheinische Reibekuchen mit Apfelmus. Das mag mein Mann, sein Vater kommt aus der Nähe des ehemaligen Königsbergs und das hat die Form von Schlupfnudeln. Dieses Gericht, eine Spezialität aus Kartoffeln, roh und gekocht mit Speck und Schmand und Zwiebeln. Ja, Sie mögen es auch deftig, merke ich hier. Vielen Dank, Petra, für Ihre, ja, für Ihr Lieblingsgericht und was es bei Ihnen so traditionell am liebsten gibt. Ich merke schon, das wird eine leckere Nacht, Ihre traditionellen Gerichte. Was kommt bei Ihnen am liebsten auf den Tisch? ard-hitnacht@mdr.de. Da kann man ja auch schon mal in Richtung Wochenende ein bisschen planen heute.
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0: Tracy Chapman hier in der ARD-Hitnacht. Sie hat ja auch Musik im Blut, schreibt ihre Songs auch selbst und musikbegeistert war sie schon als Kind. Lernte schon sehr zeitig Gitarre und Klavier spielen und mit Straßenmusik sammelte sie dann in ihrer Teenie-Zeit erste Erfahrungen und sie spürte, welche Musik gut ankommt und wahrscheinlich wuchs damals schon auch der große Wunsch, von und mit der Musik leben zu können. Und das hat sie ja mehr als erreicht. Und eines haben Sie auch erreicht, dass Sie mir den Mund wässrig machen heute Abend. Ihre Tradition in Ihrer Küche, das hatte ich Sie mal so ganz nebenbei gefragt. Und das ist ja oft auch länderübergreifend, wie ich das hier lese. Da hat uns Patricia geschrieben, ja, als Hamburgerin koche ich mehr immer im August Birnen, Bohnen und Speck. Im Winter Grünkohl mit Schweinebacke und süßen Pellkartoffeln, Gemüse und Obst aus dem eigenen Garten, Grützwurst mit Rosinen, dazu Kartoffelpüree und Apfelkompott. Manchmal haben wir auch Lust auf Lapskaus. Also eine bunte Küche bei Ihnen in Vorpommern. Liebe Patricia, vielen Dank. Wer hat hier geschrieben? Lotte. Sind gerade auf dem Konzert von den Toten Hosen gewesen und fahren gerade heim nach Oberbayern. Dann wünschen wir gute Fahrt weiterhin. Lotte und der Rest, was haben Sie geschrieben? Unser Lieblingsgericht, wir konnten uns hier nicht einigen, aber morgen Abend gibt es Spaghetti Carbonara. Da hatte ich die ganze Woche schon Lust drauf und freue mich jetzt schon auf morgen. Na, da ist doch der morgige Tag auch schon gesichert und die Gaubenfreunde vor allem auch. Sie können gerne weiterschreiben, ard-hitnacht@mdr.de oder auch anrufen 0800 80 80 110. Viele Traditionen. Ich hatte aber noch keinen jetzt gelesen, der seine Traditionen oder Küchenrezepte aus dem Ausland, vielleicht aus dem Urlaub, mit nach Hause gebracht hat. Aber die Nacht ist ja noch lang. Und hier habe ich bis zu den Nachrichten noch The Animals hier in der ARD-Hitnacht.
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1: Um 0 Uhr mit Wolfgang Berger. Bundeskanzler Merz steht einem AfD-Verbotsverfahren weiter kritisch gegenüber. Er glaube nicht, dass man damit das Problem löse, sagte der CDU-Politiker am Rande eines Treffens mit EU-Ratspräsident Costa. Aus Berlin Christina Nagel.
2: In der Generaldebatte am Morgen hatte der Kanzler die AfD noch scharf angegriffen. Ein Verbotsverfahren sieht der Kanzler aber trotz der erhobenen Vorwürfe weiter kritisch. Er sei und bleibe skeptisch, ob ein solches Verfahren erfolgreich sein könne, erklärte Merz am Abend in Berlin. Priorität sollte aus seiner Sicht die politische Auseinandersetzung mit der AfD haben. Man müsse versuchen, die Wählerinnen und Wähler zurückzugewinnen für die politische Mitte, indem man ihnen ein überzeugendes politisches Angebot mache, das auch ihre Befürchtungen und ihre Vorbehalte ernst nehme.
1: Nach der Landtagswahl in Sachsen-Anhalt hat das BSW ein Gesprächsangebot der AfD angenommen. Wie ein BSW-Sprecher mitteilte, sprach sich der Landesvorstand am Abend einstimmig dafür aus. Aus der Nachrichtenredaktion Verena Fücker.
3: Eingeladen hatte die AfD alle Parteien. Doch CDU, SPD, Grüne und Linke lehnten ab. Nur das BSW nahm die Einladung an. Beim Treffen mit der AfD werde es um die Themen Energieversorgung, Bildung und Friedenspolitik gehen. Die AfD hat die absolute Mehrheit knapp verpasst und braucht zum Regieren einen Partner. Eine Koalition mit ihr will das BSW allerdings nicht eingehen. Es solle vielmehr über Projekte gesprochen werden, hieß es.
1: In Köln sind am Abend die deutschen Fernsehpreise verliehen worden. Die Auszeichnung für den besten Fernsehfilm ging an den ZDF-Mehrteiler Olivia über das Leben der Drag-Queen Olivia Jones. Auszeichnungen erhielten auch die ARD-Dramaserie 113, der ZDF-Talkmaster Markus Lanz und Laura von Torra für die RTL-Castingshow Deutschland sucht den Superstar. Fußball-Bundesligist VfB Stuttgart ist mit einem Sieg in die neue Champions-League-Saison gestartet. Der VfB besiegte Viking Stavanger mit 3:1. Aus der Sportredaktion Mats Nicholsen.
4: Ermedin Demirovic war der Mann des Abends in Stuttgart. Der bosnische WM-Teilnehmer schoss in der ersten Hälfte alle 3 Tore für den VfB. Außenseiter Stavanger hatte zwischenzeitlich ausgeglichen. Auch der FC Bayern startet gegen ein norwegisches Team. Zu Hause gegen Bodø Glimt, das in der vergangenen Saison sensationell ins Achtelfinale kam und unter anderem Manchester City besiegte. Für RB Leipzig beginnt die internationale Saison in Norditalien. Gegner Como ist zum ersten Mal in der Champions League dabei.
1: Das waren die Nachrichten. Das Wetter in Deutschland. Meist trocken im Norden und an den Alpen etwas Regen, örtlich Nebel. Tiefstwerte 15 Grad auf Helgoland bis 3 Grad im süddeutschen Mittelgebirge. Am Tage überwiegend trocken bei 17 bis 24 Grad. Freitag freundliche Abschnitte im Nordwesten, Schauer und Gewitter bei 17 bis 24 Grad. Es ist jetzt 0:03 Uhr.
5: Und hier der Verkehrsservice in der ARD-Hitnacht. A1 Lübeck-Hamburg, die Norderelbbrücke, ist in beiden Richtungen wegen eines Schwertransports mehrfach kurzfristig gesperrt. A8 Salzburg Richtung München zwischen Rohrdorf und Bad Aibling, zurzeit 5 Kilometer Stau. Die A28 Bremen Richtung Oldenburg ist zwischen Delmenhorst-Adelheide und Deichhorst nach einem Unfall nach wie vor gesperrt, dadurch auch immer noch Stau. Die A42 Dortmund Richtung Kamp-Lindfort ist zwischen Gelsenkirchen-Bismarck und Gelsenkirchen-Schalke nach einem Unfall noch bis etwa 3 Uhr gesperrt. Die A46 Hemer Richtung Hagen ist zwischen Hagen-Hohenlimburg und Kreuzhagen wegen Fahrbahnerneuerung noch bis etwa 5 Uhr gesperrt. Nutzen Sie hier bitte die Umleitung über die U12. Die A71 Erfurt Richtung Sangerhausen ist zwischen Erfurt-Bindersleben und Gispersleben nach einem Unfall gesperrt. Die A94 München Richtung Passau ist zwischen Paarstetten und Dorfen wegen Bauarbeiten noch bis etwa 5 Uhr gesperrt. Und in Berlin, die A111 stadteinwärts ist zwischen Schulzendorfer Straße und Festplatz wegen Wartungsarbeiten noch bis ca. 5 Uhr gesperrt. Allen unterwegs eine gute und sichere Fahrt.
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5: Der neue Tag liegt uns zu Füßen. Donnerstag, 10. September. Ja, die Zeit rennt und rennt. Bloß gut, dass wir uns die Zeit mit Musik auch mal etwas zurückholen können. Gedanklich zumindest. Ich bin Heiko Rasch aus dem Dresdner Funkhaus und wir starten mit einem Hit der 80er Jahre. Haben Sie längst erkannt hier, oder? Der größte Hit von Sandra, Maria Magdalena. Ich grüße Sie.

So viele Schleckermäuler unter uns. Unglaublich. Sascha aus Neumünster hat uns geschrieben, meine beiden Lieblingsgerichte damals wie heute sind Hühnerfrikassee mit Reis, Erbsen, Möhren und Hackfleisch, mit Hackfleisch gefüllte Paprikaschoten. Und in meiner Ausbildung war mein Leibgericht Jägerschnitzel mit Pommes und Bratensoße. Da bin ich während der Ausbildung

0: 1. Grünkohl mit Bregenwurst, Kassler und Bauchfleisch, dazu Salzkartoffeln. Und ein wunderbares Bier aus Hannover, ein Harry. Das schmeckt wunderbar. Mach weiter so. Schönen Gruß. Wunderbar, Ihre Musik. Tschüss, Michael.
1: Ja, danke, Michael. Apropos Musik, sollte man nicht vergessen in der Nacht, oder? Billy Joel hier in der ARD Nacht.
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Aus der Mitte der 70er Jahre. Erinnerungen an Errol Brown. Gerade gehört hier in der ARD-Hitnacht mit Hot Chocolate. Schon Ende der 60er Jahre gründete er seine Band bis 85 und dann startete er seine Solokarriere. Und in den 70er Jahren kam auch eine Band aus Schweden groß raus. Sie wissen längst, von wem ich rede. Björn, Benny, Agneta und Frida. Ja, und ihre Karriere verdient ja nun wirklich jede Menge Superlative. Schon in ihrer aktiven Zeit in den 70er und 80er Jahren, da brachten sie ja schon die meisten ihrer zeitlosen Hits heraus. In den 80ern zogen sie sich dann immer mehr zurück und so richtig deutlich wurde ihr Erfolg dann vor allem mit einem Greatest Hits Album, ABBA Gold. Von 1992, da kam es heraus und mit so einem Erfolg haben sie wahrscheinlich selbst nicht gerechnet. Das Album belegte in 12 Ländern den Platz 1, die Spitzenposition, und es ist mit 31 Millionen Exemplaren das meistverkaufte Album der Gruppe überhaupt. Und zu den großen Hits von ABBA gehört unbedingt auch dieser hier, Super Trooper. Die

0: Kurz nach 12:30, hier der aktuelle Verkehrsservice in der ARD-Hitnacht. A1 Lübeck-Hamburg, die Norderelbbrücke, ist in beiden Richtungen wegen eines Schwertransports mehrfach kurzfristig gesperrt. A8 Salzburg Richtung München zwischen Rohrdorf und Bad Aibling, zurzeit 5 Kilometer Stau. Die A28 Bremen Richtung Oldenburg ist zwischen Delmenhorst-Adelheide und Deichhorst nach einem Unfall nach wie vor gesperrt. Die A42 Dortmund Richtung Kamp-Lintfort ist zwischen Gelsenkirchen-Bismarck und Gelsenkirchen-Schalke nach einem Unfall noch bis etwa 3 Uhr gesperrt. Die A46 Hemer Richtung Hagen ist zwischen Hagen-Hohenlimburg und Kreuzhagen wegen Fahrbahnerneuerung noch bis ca. 5 Uhr gesperrt. Nutzen Sie hier bitte die Umleitung über die U12. Die A71 Erfurt Richtung Sangerhausen ist zwischen Erfurt-Bindersleben und Gispersleben nach einem Unfall gesperrt. Die A94 München Richtung Passau ist zwischen Paarstetten und Dorfen wegen Bauarbeiten noch bis etwa 5 Uhr gesperrt. Und in Berlin die A111 stadteinwärts ist zwischen Schulzendorfer Straße und Festplatz wegen Wartungsarbeiten noch bis etwa 5 Uhr gesperrt. Allen unterwegs eine gute und hoffentlich auch entspannte Fahrt. Jetzt mit Chris Rehr.
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aus den 80ern, Franzgall. Leider auch schon fast 9 Jahre nicht mehr unter uns. Ihren ersten großen Erfolg hatte sie auch schon Mitte der 60er Jahre mit den Grand Prix Eurovision de la Chanson, so hieß es ja damals, also der Grand Prix oder Eurovision Song Contest, wie er heute heißt. Damals gewann sie den für Luxemburg und da war sie gerade mal 17 Jahre jung und hatte damit ihre ersten großen Erfolge. Und wir gehen jetzt musikalisch auch in die 60er Jahre mit den Byrds. Mitte der 60er konnten sie auch ihren ersten Hit landen, diesen hier, Mr. Tambourine Man. Die

0:59 muss ich schon unterbrechen. Den Titel fangen wir gleich nochmal von vorn an. Für diese Gefahrenmeldung aus der Verkehrsredaktion: Achtung, ein Falschfahrer auf der A553 Brühl-Bliesheim. Zwischen Brühl-Nord und Kreuz-Bliesheim kommt Ihnen ein Falschfahrer entgegen. Fahren Sie bitte äußerst rechts und überholen Sie nicht. Auf der A553 Brühl-Bliesheim. Zwischen Brühl-Nord und Kreuz-Bliesheim ist ein Falschfahrer unterwegs. Vorsicht bitte in beiden Richtungen. 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

0.57 Uhr, gute Nachrichten aus der Verkehrsredaktion. Eine Entwarnung auf der A553 Brühl-Bliesheim. Zwischen Brühl-Nord und Kreuz-Bliesheim kommt Ihnen kein Falschfahrer mehr entgegen. Wir wünschen gute Fahrt.

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1: Um 1 Uhr mit Wolfgang Berger. Bundeskanzler Merz steht einem AfD-Verbotsverfahren weiter kritisch gegenüber. Er glaube nicht, dass man damit das Problem löse, sagte der CDU-Politiker am Rande eines Treffens mit EU-Ratspräsident Costa. Aus Berlin Christina Nagel.
2: In der Generaldebatte am Morgen hatte der Kanzler die AfD noch scharf angegriffen. Ein Verbotsverfahren sieht der Kanzler aber trotz der erhobenen Vorwürfe weiter kritisch. Er sei und bleibe skeptisch, ob ein solches Verfahren erfolgreich sein könne, erklärte Merz am Abend in Berlin. Priorität sollte aus seiner Sicht die politische Auseinandersetzung mit der AfD haben. Man müsse versuchen, die Wählerinnen und Wähler zurückzugewinnen für die politische Mitte, indem man ihnen ein überzeugendes politisches Angebot mache, das auch ihre Befürchtungen und ihre Vorbehalte ernst nehme.
1: Nach der Landtagswahl in Sachsen-Anhalt hat das BSW ein Gesprächsangebot der AfD angenommen. Wie ein BSW-Sprecher mitteilte, sprach sich der Landesvorstand am Abend einstimmig dafür aus. Aus der Nachrichtenredaktion Verena Fücker.
3: Eingeladen hatte die AfD alle Parteien. Doch CDU, SPD, Grüne und Linke lehnten ab. Nur das BSW nahm die Einladung an. Beim Treffen mit der AfD werde es um die Themen Energieversorgung, Bildung und Friedenspolitik gehen. Die AfD hat die absolute Mehrheit knapp verpasst und braucht zum Regieren einen Partner. Eine Koalition mit ihr will das BSW allerdings nicht eingehen. Es solle vielmehr über Projekte gesprochen werden, hieß es.
1: In Köln ist am Abend zum 27. Mal der Deutsche Fernsehpreis verliehen worden. Es ist die wichtigste Auszeichnung für Fernseh- und Streamingproduktionen. Aus Köln Friederike Müllender.
4: In glitzernden Roben, schicken Anzügen und schwarzen Smokings verfolgten die geladenen Gäste im Publikum die Sendung. Unterhaltung zu zelebrieren sei gerade in den aktuellen Zeiten wichtig, so Drag Queen Olivia Jones. Die Verfilmung ihres Lebens wurde am Abend als bester Fernsehfilm ausgezeichnet. Der Preis für das beste Infotainment ging an Terra Explorer im ZDF mit Leon Windscheid. Als beste Schauspielerin wurde Karin Hanschewski für Call My Agent Berlin ausgezeichnet. Bester Schauspieler wurde Tom Schilling für die Netflix-Serie Achtsam Morden.
1: Der VfB Stuttgart ist erfolgreich in die neue Fußball-Champions-League-Saison gestartet. Die Schwaben gewannen ihr erstes Vorrundenspiel gegen den norwegischen Meister Viking Stavanger mit 3:1. Alle drei Treffer erzielte Ermedin Demirovic. Das waren die Nachrichten. Das Wetter in Deutschland. Meist trocken im Norden und an den Alpen etwas Regen, örtlich Nebel. Tiefstwerte 15 Grad auf Helgoland bis 3 Grad im süddeutschen Mittelgebirge. Am Tage überwiegend trocken bei 17 bis 24 Grad. Am Freitag freundliche Abschnitte im Nordwesten Schauer und Gewitter 17 bis 24 Grad. Samstag zeitweise heiter und verbreitet trocken bei 18 bis 26 Grad. Es ist 1:03 Uhr.
5: Und hier der Verkehrsservice in der ARD-Hitnacht. A1 Lübeck-Hamburg. Die Norderelbbrücke ist in beiden Richtungen wegen eines Schwertransports mehrfach kurzfristig gesperrt. A8 Salzburg Richtung München zwischen Rohrdorf und Bad Aibling zurzeit 5 Kilometer Stau. Die A28 Bremen Richtung Oldenburg ist zwischen Delmenhorst-Adelheide und Deichhorst nach einem Unfall nach wie vor gesperrt. Die A42 Dortmund Richtung Kamp-Lindfort ist zwischen Gelsenkirchen-Bismarck und Gelsenkirchen-Schalke nach einem Unfall noch bis ca. 3 Uhr gesperrt. Die A46 Hemer Richtung Hagen ist zwischen Hagen-Hohenlimburg und Kreuzhagen wegen Fahrbahnerneuerung noch bis ca. 5 Uhr gesperrt. Nutzen Sie hier bitte die eingerichtete Umleitung über die U12. Die A94 München Richtung Passau ist zwischen Paarstetten und Dorfen wegen Bauarbeiten bis ca. 5 Uhr gesperrt. Und in Berlin die A111 stadteinwärts ist zwischen Schulzendorfer Straße und Festplatz wegen Wartungsarbeiten ebenfalls noch bis ca. 5 Uhr gesperrt. Allen unterwegs eine gute und sichere Fahrt.
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5: Aus dem MDR-Funkhaus in Dresden mit Heiko Rasch im Studio. Ich grüße Sie. Kommen Sie weiter gut durch die Nacht.

0: In den 80ern begann natürlich Madonna ihre grandiose Karriere. Und von Anfang an verstand sie es ja auch, sich geschickt zu vermarkten. Und bis heute ist das auch so geblieben. Sie zählt ja auch bis heute zu den meist fotografierten und auch meist diskutierten Künstlerinnen der Welt. Und mit ihren Konzerttourneen füllt sie ja immer noch die größten Hallen und Arenen. Ich denke, das wird sie dann auch im kommenden Jahr wieder beweisen können. Sie plant ja auch schon wieder eine neue Tour für 2027. Und hier bei uns Mrs. Greenbird.
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0: Tradition in ihrer Küche. Ja, und wir verbinden heute Abend ja die verschiedensten Traditionen, denn aus allen, nahezu allen Bundesländern kommen ja hier ihre Lieblingsgerichte und ihre Traditionen oftmals auch über Generationen hinweg. Und ich muss ja ehrlich sagen, die schwäbische Küche ist ja oft vertreten. Cora zum Beispiel hat uns hier geschrieben, meine Lieblingsgerichte sind alle schwäbisch. Und da sind hier so auch mehrere Teller abfotografiert, Dampfnudeln mit Vanillesoße. Wunderbar, auch Maultaschen querliegend in vier Teile schneiden, mit zwei Eiern verrühren und zwei großen Tomaten geschnipselt, das alles in der Pfanne brutzeln. Einfach ein herrliches Gericht. Cora hier aus Hohenmemmingen, vielen Dank für Ihre Zeilen. Detlef hat geschrieben, Detlef aus Neumünster in Schleswig-Holstein. Ich esse furchtbar gerne Holsteiner Schnitzel mit Pommes oder Schnitzel, Pilze, Zwiebeln mit Pommes Spezial. Und besonders gern mag ich Rinderleber mit Apfel, Zwiebeln, Kartoffelpüree und Bohnen und Kräuterbutter. Mein, da läuft einem das Wasser im Mund zusammen, muss ich schon sagen. Und damit kam ich ja hier gar nicht zurecht. Mein Lieblingsgericht, Dibbel Abbes. Da, diese Mail, die kam aus dem Saarland von Aloysia. Und da habe ich ihr zurückgeschrieben, das war ja schon vorige Stunde, und da habe ich zurückgeschrieben, was das denn bedeutet. Sie schreibt hier noch, aus geriebenen Kartoffeln, dazu gehört Apfelmus, sehr lecker. Und ja, da habe ich also zurückgeschrieben, das klingt wie Kartoffelpuffer, aber dann hat sie geantwortet, nein, keine Kartoffelpuffer, die Kartoffelmasse wird in einer gusseisernen Pfanne leicht gefettet, krustig angebraten und dann immer wieder, wenn am Boden keine eine Kruste entsteht, durcheinander gewendet. Also ähnlich wahrscheinlich wie bei dem Kaiserschmarrn, oder? Und es sind überall Krustenteile, dann ist das ganz lecker. Kommt mal ins Saarland, dann kannst du es probieren. Hier ist viel zu entdecken, das kann ich mir gut vorstellen. Viele Grüße aus dem Saarland, viele Grüße zurück aus dem Sachsenland. Mann, Mann, Mann, so viele leckere Sachen heute Abend und in der Nacht. Ich habe das Gefühl, ich habe schon beim Lesen der vielen Traditionen hier wieder 2 Kilo zugenommen.
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0: Kurz nach halb zwei, hier der aktuelle Verkehrsservice in der ARD-Hitnacht. A1 Lübeck-Hamburg, die Norderelbbrücke ist in beiden Richtungen wegen eines Schwertransports mehrfach kurzfristig gesperrt. Die A2 Hannover Richtung Berlin ist zwischen Burg Ost und Thesen nach einem Unfall gesperrt. Sollte Stau entstehen, bitte bilden Sie eine Gasse für die Rettungsfahrzeuge. Und die A2 Berlin Richtung Hannover ist zwischen Rastplatz Krähenberge Nord und Lostau wegen Aufräumarbeiten gesperrt. Die A28 Bremen Richtung Oldenburg ist zwischen Delmenhorst-Adelheide und Deichhorst nach einem Unfall gesperrt. Die A42 Dortmund Richtung Kamp-Lindfort ist zwischen Gelsenkirchen-Bismarck und Gelsenkirchen-Schalke nach einem Unfall noch bis ca. 3 Uhr gesperrt. Die A46 Hemer Richtung Hagen ist zwischen Hagen-Oberhohen-Lindfort-Lindburg. Die A46 Hemer Richtung Hagen ist zwischen Hagen-Hohen-Limburg und Kreuzhagen wegen Fahrbahnerneuerung noch bis etwa 5 Uhr gesperrt. Nutzen Sie hier bitte die Umleitung über die U12. Die A94 München Richtung Passau ist zwischen Paarstetten und Dorfen wegen Bauarbeiten ebenfalls noch bis etwa 5 Uhr gesperrt. Und in Berlin die A111 stadteinwärts ist zwischen Schulzendorfer Straße und Festplatz wegen Wartungsarbeiten bis etwa 5 Uhr noch gesperrt. Allen unterwegs eine gute und hoffentlich auch entspannte Fahrt.
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0: Namika hier in der ARD Hitnachts. Aus ihrer Feder dieser Song Lieblingsmensch kam vor reichlich 10 Jahren und gab ihrer Karriere doch einen schönen Schub. Tja, wir haben es in dieser Woche schon kennengelernt, das Coachella Valley Music and Arts Festival. Das ist ja eines der bekanntesten und größten Musik- und Popkulturfestivals der Welt. Jährlich geht das immer im April über in der Wüste von Indio in Kalifornien über die Bühne. Und in diesem Jahr war auch Justin Bieber mit dabei. Und zur Erinnerung kam dann im Juni ein Live-Album auf den Markt, Swag, live from the Coachella Weekend One. Justins Auftritt am ersten Coachella-Wochenende. Und Swag ist ja auch sein aktuelles Album, oder Swag, so heißt dieses Album, und viele verschiedene Titel aus diesem Album gibt's eben dann in einer Live-Version, so auch Mother in You, seine Single daraus, und die habe ich in dieser Live-Version auch mit dabei. Von diesem Coachella Valley Music and Arts Festival. Hier ist Justin Bieber.
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Anastasia hier in der ARD Hitnacht und wir sind schon wieder straff auf dem Weg zu den 2 Uhr Nachrichten und da begleiten uns noch Tears for Fears.

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1: Um 2 Uhr mit Wolfgang Berger. Bundeskanzler Merz steht einem AfD-Verbotsverfahren weiter kritisch gegenüber. Er glaube nicht, dass man damit das Problem löse, sagte der CDU-Politiker am Rande eines Treffens mit EU-Ratspräsident Costa. Aus Berlin Christina Nagel.
2: In der Generaldebatte am Morgen hatte der Kanzler die AfD noch scharf angegriffen. Ein Verbotsverfahren sieht der Kanzler aber trotz der erhobenen Vorwürfe weiter kritisch. Er sei und bleibe skeptisch, ob ein solches Verfahren erfolgreich sein könne, erklärte Merz am Abend in Berlin. Priorität sollte aus seiner Sicht die politische Auseinandersetzung mit der AfD haben. Man müsse versuchen, die Wählerinnen und Wähler zurückzugewinnen für die politische Mitte, indem man ihnen ein überzeugendes politisches Angebot mache, das auch ihre Befürchtungen und ihre Vorbehalte ernst nehme.
1: Nach der Landtagswahl in Sachsen-Anhalt hat das BSW ein Gesprächsangebot der AfD angenommen. Das teilte ein Sprecher des BSW mit. Seinen Angaben zufolge hat der Landesvorstand einstimmig dafür votiert. Man wolle sich über die Themen Energieversorgung, Bildung und Friedenspolitik austauschen, erklärte er. Zuvor hatten Vertreter von CDU, SPD, Grünen und Linken das Gesprächsangebot der AfD ausgeschlagen. Ein Flugzeug des ukrainischen Präsidenten Selenskyj ist offenbar nur knapp von einer Drohne verfehlt worden. Nach Angaben des norwegischen Ministerpräsidenten Støre kam es zu dem Vorfall, als Selenskyj am Dienstagabend von der Republik Moldau aus nach Norwegen zur Trauerfeier für König Harald startete. Weitere Angaben machte er nicht. Die ukrainischen Behörden und Selenskyj selbst äußerten sich bislang nicht zu dem Vorfall. In Köln sind am Abend die deutschen Fernsehpreise verliehen worden. Die Auszeichnung für den besten Fernsehfilm ging an den ZDF-Mehrteiler Olivia über das Leben der Drag Queen Olivia Jones. Hauptdarsteller Johannes Hegemann warb in seiner Dankesrede für eine freie Gesellschaft, in der die Rechte von Minderheiten geschützt werden. Auszeichnungen erhielten auch die ARD-Dramaserie 113, die Spielshow Werwölfe, der ZDF-Talkmaster Markus Lanz und Laura von Torra für die RTL-Castingshow Deutschland sucht den Superstar. Der VfB Stuttgart ist erfolgreich in die neue Fußball-Champions-League-Saison gestartet. Die Schwaben gewannen ihr erstes Vorrundenspiel gegen den norwegischen Meister Viking Stavanger mit 3:1. Alle 3 Treffer erzielte Ermedin Demirovic. Das waren die Nachrichten. Und das Wetter in Deutschland. Meist trocken, im Norden und an den Alpen etwas Regen, örtlich Nebel. Tiefstwerte 15 Grad auf Helgoland bis 3 Grad im süddeutschen Mittelgebirge. Am Tage überwiegend trocken bei 17 bis 24 Grad. Freitag freundliche Abschnitte, im Nordwesten Schauer und Gewitter, 17 bis 24 Grad. Samstag zeitweise heiter und verbreitet trocken. Es ist 2:03 Uhr.
3: Und hier der Verkehrsservice in der ARD-Hitnacht. A1 Lübeck-Hamburg. Die Norderelbbrücke ist in beiden Richtungen wegen eines Schwertransports mehrfach kurzfristig gesperrt. Die A2 Berlin Richtung Hannover ist zwischen Burgzentrum und Lostau wegen Aufräumarbeiten gesperrt. Die A28 Bremen Richtung Oldenburg ist zwischen Delmenhorst-Adelheide und Deichhorst nach einem Unfall gesperrt. Die A42 Dortmund Richtung Kamp-Lindfort ist zwischen Gelsenkirchen-Bismarck und Gelsenkirchen-Schalke nach einem Unfall noch bis ca. 3 Uhr gesperrt. Die A46 Hemer Richtung Hagen ist zwischen Hagen-Hohenlimburg und Kreuzhagen wegen Fahrbahnerneuerung noch bis ca. 5 Uhr gesperrt. Nutzen Sie hier bitte die eingerichtete Umleitung über die U12. Die A94 München Richtung Passau ist zwischen Paschtetten und Dorfen wegen Bauarbeiten noch bis etwa 5 Uhr gesperrt. Und in Berlin die